0: zukünftigen Risiken und Handlungsempfehlungen bei Stromausfällen vor. Die Expertenrunde war bereits Ende Januar nach dem großen Stromausfall in Berlin vom Senat eingesetzt worden. Bei dem längsten Stromausfall in Berlin seit dem Zweiten Weltkrieg waren insgesamt rund 100.000 Menschen betroffen. Der Expertenkommission geht es nun insbesondere um einen besseren Schutz der Berliner Bevölkerung vor und während solcher Ereignisse. In Eberswalde im Kreis Barnim startet heute offiziell der Neubau eines Schulcampus an der Eberswalder Straße. Am Vormittag soll es den ersten Spatenstich dafür geben. Janko Brett.
1: Auf dem Gelände des ehemaligen Finanz- und Arbeitsamts entsteht mit dem Campus der größte Schulneubau des Barnim. Dort sollen künftig rund 1200 Schülerinnen und Schüler in einer modernen Umgebung lernen können. Neben der Oberschule Eberswalde finden auch ein Gymnasium und eine Volkshochschule in dem Bildungszentrum ihren Platz. Außerdem soll es auf dem Gelände eine Dreifeld-Sporthalle mit Außenanlage, eine Aula und eine Mensa geben.
0: Im Achtelfinale der FIFA-Fußball-WM hat Norwegen Rekordweltmeister Brasilien mit 2:1 besiegt. Damit stehen die Skandinavier zum ersten Mal überhaupt in einem WM-Viertelfinale. In diesen Minuten beginnt das Achtelfinalspiel Mexiko gegen England. Soweit die Nachrichten. 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Das Wetter in der Nacht gering bewölkt oder klar. Die Tiefstwerte liegen bei 15 bis 10 Grad. Am Tage mehr Wolken, nur wenig Sonne. Später dann schauerartiger Regen bei maximal 19 bis 21 Grad.
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alles für die Künstler und von den Künstlern von Heavenly Recordings. So viele gute Remixes gibt es bei Heavenly Recordings regelmäßig Remix-Compilations, genannt Heavenly Remixes. Das hier war ein Stück von der Heavenly Remixes Volume 7, die Audiobooks mit The Doll im Bruce Remix. Und hier kommt noch ein Stück von dieser siebten Ausgabe der Heavenly Remixes. Das ist der Working Man's Club, The Last One im Forge Masters Remix.

Eine der neuen Jungbands auf Heavenly Recordings, das war der Working Man's Club, The Last One im Forge Masters Remix. Und das war nach über 30 Jahren der erste Remix von den Forge Masters. Der letzte stammt aus dem Jahr 1990 und war damals für die Inspiral Carpets. Legendär sind die Forge Masters, weil von ihnen die erste 12-Inch überhaupt auf Warp Records stammt. Und die kommt hier aus dem Jahr 1989, die Forge Masters mit A Track With No Name.

Legendäre erste 12-Inch-Veröffentlichung bei einem sehr legendären Label Warp Records aus Sheffield. Das waren die Forge Masters mit A Track with No Name aus 1989. Hier kommt nochmal und wieder Musik vom Label Heavenly Records. Das sind Temples. Und das ist einer der sehr seltenen Franz Ferdinand Remixe für Certainty von

Samples haben gerade ein neues Album veröffentlicht, klingen nicht mehr so 60s psychedelisch wie früher, sondern auch so ein bisschen elektronisch, fast wie dieser Remix hier von Franz Ferdinand für Certainty von Temples. Und wir bleiben beim Thema Bands remixen andere Bands. Das ist der Saint-Étienne Remix für Walk On By von El Perro del Mar.

Das war nochmal Saint Etienne mit einer ihrer ersten Singles aus 1991. War damals nur als Promo veröffentlicht worden und erst sehr viel später dann auf Compilations zu finden. Filthy zusammen mit Rapperin QT. Hier ist nochmal Joshua Ideen mit einem Track von seinem neuen Album.

10. Oktober, können Sie sich schon mal vormerken, da spielt Joshua Ideen in Berlin im Gretchen. Sehr gutes Beispiel für den sehr breit gefächerten Sound von Heavenly Recordings, für den auch der nächste Mann steht. Das ist Pan Amsterdam vom Album aus dem letzten Jahr, Nice Town. Das ist der Nightjar Remix.

Amsterdam, Nice Town, The Night Jar Remix. Hier kommen nochmal The Orioles, diesmal als Remixer für eine andere Band. Das sind die Pins aus Manchester, Ponytail im Orioles Remix.

Das war's für heute mit Kaleidoskop. Bleiben Sie ruhig dran, hier geht's weiter mit guter Musik in der Late Night Lounge. Zum Schluss hier noch der aktuelle Heavenly Recordings Künstler, den Sie vielleicht momentan am besten kennen. Das ist Baxter Dury, läuft hier im Tagesprogramm rauf und runter. Miami im Pilewski Instrumental Dub. Und damit verabschiede ich mich von Ihnen. Machen Sie gut, bis nächste Woche. Ciao, ciao.

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2: Um 3 Uhr mit Olaf Knapp. Das Bundeskabinett befasst sich heute mit dem Haushalt für 2027. Der Gesetzentwurf von Finanzminister Klingbeil sieht Ausgaben von etwa 555 Milliarden Euro vor. 6% mehr als in diesem Jahr. Zur Finanzierung sollen unter anderem neue Schulden von insgesamt rund 200 Milliarden Euro aufgenommen werden. 16 Hilfsorganisationen wollen heute vor dem Kanzleramt in Berlin gegen Kürzungen bei der Entwicklungszusammenarbeit und der humanitären Hilfe protestieren. Hintergrund ist der Haushaltsentwurf für das kommende Jahr 2027. Nach den schweren Erdbeben in Venezuela steigt die Zahl der Opfer weiter an. Behörden bestätigen inzwischen mindestens 3.342 Todesopfer und mehr als 16.700 Verletzte. Offiziellen Angaben zufolge stürzten durch die Erdbeben 190 Gebäude komplett ein, 100 weitere wurden stark beschädigt, darunter mehrere Krankenhäuser. Neben Einsatzkräften aus Venezuela suchen auch Helfer aus zahlreichen anderen Staaten weiterhin nach Verschütteten in den Trümmern. Weil die Bundesregierung plant, die Öffnungszeiten für Bäckereien und Konditoreien an Sonntagen zu verlängern, fordern Handelsverbände die völlige Freigabe der Ladenöffnungszeiten an Sonntagen. Der Bild-Zeitung sagte Einzelhandelschef Gent, Einkaufen sei auch ein Freizeiterlebnis. Man setze sich deshalb für Sonntagsöffnungen ein, um die Innenstädte attraktiver und lebendiger zu halten. Das Wetter in Deutschland. In der Nacht in einem breiten Streifen zwischen der Nordsee und dem Südosten, bei vielen Wolken gebietsweise Regen, sonst meist trocken und wechselnd bewölkt. Temperaturen 17 bis minimal 10 Grad. Am Tage im Norden und im Osten stark bewölkt. Zeitweise fällt Regen, es gibt Schauer und auch einzelne Gewitter. In der Südwesthälfte freundlicher bei 18 bis 32 Grad. Dienstag im Nordosten Schauerwetter, im Südwesten Sonne 18 bis 35 Grad. Und am Mittwoch dann heiter bis wolkig, nur stellenweise Schauer bei 19 bis maximal 34 Grad. Es ist 3.03 Uhr.
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3: Guten Abend, das folgende Programm ist auf Englisch, ohne Untertitel, ohne Synchronisation. Vielen Dank, hier ist Radio 1. 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
2: Um 4 Uhr mit Olaf Knapp. Bundesfinanzminister Klingbeil bringt heute seinen Haushaltsentwurf für das nächste Jahr im Kabinett ein. Geplant sind Ausgaben von mehr als 555 Milliarden Euro. Zugleich nimmt der Bund mit insgesamt 200 Milliarden Euro deutlich mehr neue Schulden auf. Aus Berlin Jakob Mayer.
3: Der Minister begründet die Schulden teilweise mit der Aufrüstung der Bundeswehr als Folge von Russlands Angriffskrieg in der Ukraine. Man könne sich gegenüber Putin nicht mit der schwarzen Null verteidigen, betonte Klingbeil gestern im ARD-Sommerinterview. Für den Haushalt mussten die Ministerien 1% einsparen. Außerdem kürzt die Bundesregierung Finanzhilfen und Steuervergünstigungen und sie mindert die Zuschüsse für Rente und Krankenversicherung. Beschlossen wird der Haushalt nach den parlamentarischen Beratungen im November. Bis dahin kann sich noch einiges ändern.
2: Gesundheitsministerin Warken hat ihren Gesetzentwurf für die geplante Finanzreform der Krankenkassen offenbar in mehreren Punkten geändert. Wie die Frankfurter Allgemeine Zeitung berichtet, sollen etwa bisher kostenfrei mitversicherte Ehe- oder Lebenspartner nicht mehr 3,5% ihres beitragspflichtigen Einkommens zahlen, sondern nur 2,5%. Auch bei der Zuzahlung für Medikamente und Krankenhausaufenthalte soll es Entlastungen geben. Dafür ist nun vorgesehen, dass der Bund höhere Finanzierungsanteile übernimmt. In der Nacht hat Russland erneut mehrere ukrainische Städte angegriffen. Kurz nach Mitternacht wurde fast in allen Landesregionen Luftalarm ausgelöst. In der Hauptstadt Kiew waren laut Behördenangaben Alarmsirenen und heftige Explosionen zu hören. Mehrere Gebäude sollen beschädigt worden sein. Ob es Opfer gab, ist noch unbekannt. Bei der Fußball-Weltmeisterschaft stehen sich aktuell Mexiko und England gegenüber. Zuvor hat Norwegen gegen Brasilien gewonnen. Aus dem ARD-WM-Team Michael Küster.
4: Für Norwegens Fußballer ist es der größte Erfolg der Geschichte. Noch nie zuvor stand das Land im Viertelfinale einer WM. Gegen Brasilien hieß es am Ende 2:1. Mann des Spiels war erneut Superstar Erling Haaland, der beide Tore für die Skandinavier erzielt hat. Das Anschlusstor durch Neymars Foul 11 Meter Sekunden vor dem Ende kam zu spät für Brasilien. Der 34-Jährige hat nach dem Schlusspfiff seinen Rücktritt aus der Nationalmannschaft bekannt gegeben. Sein 80. Länderspieltreffer war damit der letzte für den Rekordtorschützen seines Landes. Der Viertelfinalgegner von Norwegen entscheidet sich in der Partie Mexiko gegen England.
2: Das Wetter in Deutschland. Am Tage im Norden und Osten stark bewölkt, zeitweise Regen sowie Schauer und einzelne Gewitter. In der Südwesthälfte freundlicher 18 bis 32 Grad. Am Dienstag dann im Nordosten Schauerwetter und im Südwesten Sonne 18 bis 35 Grad. Es ist 4.03 Uhr.
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3: Um 5 Uhr mit Thomas Haag. Guten Morgen. Im Bundeskabinett soll heute der Regierungsentwurf für den Haushalt 2027 beschlossen werden. Ende April war noch von einer Haushaltslücke von 21 Milliarden Euro die Rede gewesen. Bundesfinanzminister Klingbeil hatte alle Ressorts zu Einsparungen verpflichtet. Laut Vorlage plant die Bundesregierung 2027 Ausgaben in Höhe von mehr als 555 Milliarden Euro. Insgesamt soll die Neuverschuldung bei mehr als 200 Milliarden Euro liegen. Die Bundesregierung will bei der geplanten Reform der gesetzlichen Krankenversicherung offenbar nochmal nachbessern. Das berichtet die FAZ, die sich auf einen angepassten Gesetzentwurf von Gesundheitsministerin Wagen bezieht. Markus Wolf.
4: Wie die Frankfurter Allgemeine Zeitung meldet, will Wagen die geplante Zusatzbelastung bei der Familienversicherung entschärfen. Bislang konnten sich Ehe- und Lebenspartner beitragsfrei mitversichern. Sie sollen nun ab 2028 zwar einen Zusatzbeitrag zahlen, aber nur noch in Höhe von 2,5 statt 3,5% ihres beitragspflichtigen Einkommens. Eltern mit Kindern bis 11 sollen komplett ausgenommen bleiben. Finanziert wird das Ganze durch höhere Zuschüsse von Bund und Pharmaindustrie.
3: Eine Expertengruppe legt heute im Roten Rathaus ihre Einschätzungen zu künftigen Risiken und Handlungsempfehlungen bei Stromausfällen vor. Die Expertenrunde war bereits Ende Januar nach dem großen Stromausfall in Berlin vom Senat eingesetzt worden. Bei dem längsten Stromausfall in Berlin seit dem Zweiten Weltkrieg waren insgesamt rund 100.000 Menschen betroffen. Viele mussten mitten im Winter tagelang komplett ohne Strom und Heizung auskommen. Der Expertenkommission geht es nun insbesondere um einen besseren Schutz der Berliner Bevölkerung vor und während solcher Ereignisse. In Eberswalde im Kreis Barnim startet heute offiziell der Neubau des Schulcampus an der Eberswalder Straße. Am Vormittag soll es den ersten Spatenstich dafür geben. Janko Brett.
5: Auf dem Gelände des ehemaligen Finanz- und Arbeitsamts entsteht mit dem Campus der größte Schulneubau des Barnim. Dort sollen künftig rund 1200 Schülerinnen und Schüler in einer modernen Umgebung lernen können. Neben der Oberschule Eberswalde finden auch ein Gymnasium und eine Volkshochschule in dem Bildungszentrum ihren Platz. Außerdem soll es auf dem Gelände eine Dreifeld-Sporthalle mit Außenanlage, eine Aula und eine Mensa geben.
3: Im Achtelfinale der FIFA-Fußball-WM hat Norwegen Rekordweltmeister Brasilien mit 2:1 besiegt. Damit stehen die Skandinavier zum ersten Mal überhaupt in einem WM-Viertelfinale. Soweit die Nachrichten. 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Das Wetter. Heute gibt es mehr Wolken und nur sehr wenig Sonne. Später sind auch schauerartige Regenfälle möglich und das bei maximal 19 bis 21 Grad.
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6: Schönen guten Morgen.
7: Marco, kriegen wir die Schlussphase dieses Spiels noch rein?
6: Ja, wir haben noch 30 Sekunden. Also man muss sagen, Mexiko gegen England wurde verschoben wegen Unwetter. Da ist man jetzt in der 11. Minute der Nachspielzeit. Es steht 3:2 für England. England Krass. Aber einer weniger, weil sie ja rot haben. Sie hatten schon 3:1 geführt, trotz Unterzahl. Dann noch das 3:2 kassiert. Und jetzt läuft gerade der letzte Angriff der Mexikaner. Okay. Sie sind auf der rechten Seite und schaffen es aber nicht mal, eine Flanke in den Strafraum zu kriegen. Das ist kein so überzeugender Auftritt. Allerdings Allerdings bin ich so emotional bei Mexiko, weil es halt einer der Gastgeber ist und sie in diesem Hexenkessel von Aztekenstadion sind. Jetzt kommt noch mal eine Flanke rein. Jetzt liegt der Ball vor Pickford und geht etwa 30 Zentimeter am Tor vorbei. Es gibt noch eine letzte Ecke.
7: Das war's dann wohl für deine Mexikaner.
6: Eine letzte Ecke für Mexiko. Die nehmen wir jetzt aber nicht mehr mit.
7: Okay, man muss aber sagen, Chapeau England, wenn man in so einer Situation besteht oder bestehen sollte jetzt gleich, dann hat man es wahrscheinlich auch verdient im Viertelfinale.

0: Hot Evening von Avalon Emerson um 5:08.
1: Ja, man kann sich's kaum vorstellen, weil man ihn ja bis heute immer im Fernsehen boxen sieht. Aber heute wird er 80 Jahre alt, der Rocky.
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3: Sylvester Stallone, US-amerikanischer Schauspieler. Es kommt im Leben nicht darauf an, wie viel du austeilst. Es kommt darauf an, wie viel du einstecken kannst und trotzdem weitermachst.

0: Das ist diese neue Band aus München. Sie kennen noch den Song Ich liebe dich und du liebst mich auch. Und das ist der neue Song von Die Sauna, Durch deine Augen, hier im schönen Morgen bei Radio 1 um 5.15 Uhr am ganz frühen Montagmorgen.
1: Ja, politisch war an diesem Wochenende der AfD-Parteitag in Erfurt groß, zum einen wegen des Parteitags selbst, vor allem aber wegen der Proteste. Mehr als 30.000 Menschen haben, wie es dann heißt, weitgehend friedlich gegen die vom Verfassungsschutz beobachtete Partei demonstriert. Ja, was bedeutet dieser Parteitag für die AfD? Was war im Umfeld los? Wir sprechen mit unserer Kollegin aus dem ARD-Hauptstadtstudio, die in Erfurt vor Ort war, mit Dagmar Pepping hier heute im schönen Morgen um kurz nach 7:30.
0: Die Deutschen sind nicht mehr dabei bei der WM, aber das Ganze macht trotzdem noch einen Riesenspaß. Überwiegend die Achtelfinalspiele dieser Nacht waren wirklich wild. Also Norwegen hat Rekordweltmeister Brasilien aus dem Turnier geworfen und England hat gerade eben es tatsächlich geschafft, WM-Gastgeber Mexiko aus dem Turnier rauszuspielen. 3-2 am Ende für England und in der Atmosphäre und muss man das erstmal schaffen als Engländer. Also das haben sie, das Team von Thomas Tuchel, dann gut gemacht. Viel Diskussionen gibt es auch um eine FIFA-Entscheidung. Der WM-Stürmer der USA, bisher mit 3 Toren erfolgreich, Balogun, der ist eigentlich gesperrt fürs nächste Spiel im Achtelfinale gegen Belgien. Und dann gab es gestern die Entscheidung der FIFA, nee, diese rote Karte, die er da bekommen hat, und da ist ja, glaube ich, einhellige Expertinnenmeinung, dass er die zurecht bekommen hat. Die rote Karte führt nicht zur Sperre im nächsten Spiel, wie normalerweise üblich. Die wurde halt von der FIFA nicht ausgesetzt, aber verändert in eine einjährige Sperre auf Bewährung. Das heißt, Balogun darf dann mit antreten und das Ganze ist möglicherweise ein Riesenskandal. Marco, ein Korruptionsskandal wird da auch gewittert.
1: Ja, also Korruption würde heißen, es fließt Geld, aber es berichten mehrere mit dem Fall vertraute Personen und mehrere Medien, also die Nachrichtenagentur AP, CNN, The Athletic und weitere, dass Donald Trump angerufen hat bei Verbandsboss Gianni Infantino, um ihn zu bitten, die rote Karte zu überprüfen. Kaum wurde diese Entscheidung dann getroffen, gab es eine Wortmeldung von Donald Trump, wo er der FIFA dankte für das, dass sie das gemacht haben, was richtig ist und diese große Ungerechtigkeit zurückgenommen haben. Es scheint also so, und die Medien heute Morgen überschlagen sich. Trump-Anruf erschüttert unseren Fußball, FIFA hebt Rotsperre auf, sogar FIFA-Funktionäre schockiert, UEFA will sich einschalten und übrigens auch Belgien überlegt natürlich, Protest einzulegen, ja, weil sie sind der nächste Gegner der USA. Und das würde auch nach meinem Eindruck den Fußball nachhaltig erschüttern, weil wenn dann alle dieses Spiel gucken, USA gegen Belgien, dann würden ja auch alle drüber diskutieren. Bei jeder strittigen Entscheidung, musste der Schiedsrichter wohl so entscheiden, weil es sonst Ärger mit Trump und Infantino gegeben hätte.
0: Mal sehen und mal hören, was unser Mann in Dallas zu all dem zu berichten hat. Martin Roschitz ist mit uns im Gespräch um kurz nach 6:30 hier im schönen Morgen.
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3: Die kleine Hexe von den uckermärkischen Bühnen Schwedt. Mit sage und schreibe 127 Jahren gilt die kleine Hexe noch immer als zu jung für den großen Tanz auf dem Blocksberg. Trotzdem schleicht sie sich heimlich zur Walpurgisnacht und wird prompt erwischt. Zur Strafe soll sie beweisen, dass sie eine gute Hexe sein kann. Die uckermärkischen Bühnen in Schwedt bringen den Klassiker von Ottfried Preußler auf die Bühne und gehen damit auch auf Tour durch Brandenburg. Es gibt zum Beispiel Vorstellungen im Hoftheater Bad Freienwalde, auf der Odertalbühne oder im Kulturhaus Les Bus. Sie können bei der Aufführung am Sonntag um 10.30 Uhr auf der Odertalbühne in Schwedt dabei sein. Schreiben Sie uns einfach eine Mail an brandenburg@radio1.de.

0: Beyond You and Me von Koma um 5.22 Uhr.
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2: Ja, die Frage an unseren Experten für alles, die eher in den Winter als in den Sommer passt, aber dann hätten wir das jetzt schon mal geklärt. Stimmt's denn, Herr Drösser, dass es eine Vogelart gibt, die im Winter nur 300 Meter weit wandert?
3: Wenn wir an Zugvögel denken oder auch an Wale, die im Meer wandern, dann hören wir oft von Tieren, die Tausende oder sogar Zehntausende von Kilometern zurücklegen zwischen ihrem Sommer- und Winterquartier. Im Buch der Guinness-Rekorde steht aber ein Vogel, der den Rekord für die kürzeste Wanderung hält, nämlich teilweise nur 300 Meter. Das Douglasien-Gebirgshuhn lebt in den westlichen Teilen der USA und Kanadas und es zeigt ein seltsames saisonales Verhalten. Die Vögel leben im Gebirge und im Winter ziehen sie tatsächlich hoch auf den Berg, obwohl es da kälter ist, und ernähren sich dort hauptsächlich von Nadelgewächsen. Wenn dann im Frühling und Sommer in den tieferen Lagen die Laubbäume frische Blätter kriegen und die Gräser grün werden, dann ziehen sie 300 Meter tiefer und fressen dort diese nahrhafteren Pflanzen. Und wenn es wieder kälter wird und die Bäume ihre Blätter verlieren, dann geht es wieder rauf zu den immergrünen Nadelbäumen. Also stimmt tatsächlich, es gibt eine Vogelart, bei der muss man Zugvögel wirklich in Anführungszeichen schreiben, denn sie legen zwischen Winter und Sommer nur eine Strecke von ein paar hundert Metern zurück.
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0: Reckless and Arranged
1: Day 56,
0: so heißt dieser Song. Da ist der Titel fast länger als der Song von Ethan French. Der ist eine gute Minute lang und damit jetzt schon vorbei. Und in einer halben Minute ist es 5:30 Uhr, 5:30.
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3: Die Montagmorgentemperaturen liegen jetzt gerade so bei 14 bis 15 Grad in Brandenburg und Berlin. Es gibt heute oft kompakte Wolken und ab dem Vormittag kommt dann auch von Nordwesten her Regen auf oder einzelne Schauer. Später soll es auch einzelne Gewitter wohl geben. Maximal heute 18 bis 21 Grad und dazu weht ein böiger West- bis Südwestwind.
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0: Auf Radio 1. Vorsicht bitte auf der A115 Dreieck-Nutetal Richtung Dreieck-Funkturm. Zwischen Dreieck-Nutetal und Ausfahrt Samund befindet sich ein liegengebliebenes Fahrzeug auf dem Verzögerungsstreifen. Vorsicht bitte auch auf der B158 Berlin Richtung Angermünde. Zwischen Tiefensee und Leuenberg liegt ein Tier auf der Fahrbahn. Und ein drittes Mal Vorsicht bitte auf der A2 Berlin Richtung Hannover. Zwischen Brandenburg und Ciesa befindet sich ein liegengebliebenes Fahrzeug auf dem Standstreifen. Kommen Sie gut voran.
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0: Schönen guten Morgen.
1: Guten Morgen.

0: Earthshaker von Phantogram, gleich 5.34 Uhr.
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2: Und da haben wir eine schöne Mail von Horst bekommen. Guten Morgen, Hotte.
3: Hallo, Horst.
2: Hallo, Radio 1, schreibt Horst. Ich bin Ende der 70er Jahre regelmäßig mit ein paar Freunden in die Mitternachtsvorstellung der Rocky Horror Picture Show im Kino gegangen. Was für ein herrliches Chaos auf und vor der Bühne. Mit 18 fanden wir das großartig. Vor allem Tim Curry als Frankenfurter hat es mir angetan. Diese Stimme war ja unglaublich. Ungefähr zu dieser Zeit kam die Single I Do The Rock von Tim Curry raus, sozusagen sein Solo-Projekt. Aber die Stimme war sofort wieder zu erkennen. Ich glaube, das war nur in Deutschland ein Hit und später habe ich den Song nie wieder im Radio gehört. Das liegt vielleicht auch am Text, der sich an den damaligen Prominenten und Politikern entlang arbeitet und eher ein Song seiner Zeit bleibt. Schade, dass der Titel völlig in Vergessenheit geraten ist. Ich finde, es ist Zeit, ihn mal wieder an die Oberfläche zu holen. Musikalisch ist das auf jeden Fall auch heute noch ein verrückter Spaß. Ich würde mich freuen, wenn ihr den Song im Bermuda-Dreieck bergen würdet. Danke schon mal im Voraus. Viele Grüße, Horst.
0: Machen wir natürlich. Nach diesem Erfolg in der Rocky Horror Picture Show hat Tim Curry dann in den folgenden Jahren versucht, es mit der Karriere als ernstzunehmender Musiker voranzutreiben. Dann ist 1979 sein zweites von insgesamt 4 Studioalben erschienen. Fearless heißt es. Und davon kommt jetzt hier der Song, der auch als Single erfolgreich war. Übrigens, Tim Curry ist im April 80 Jahre alt geworden und seit einem schweren Schlaganfall im Jahr 2012 ist er auf einen Rollstuhl angewiesen. Hier ist also Horst, der Titel, den Sie sich gewünscht haben. Hier ist I Do The Rock von Tim Curry.

0: I Do the Rock von Tim Curry aus dem Jahre 1979. Die musikalische Erinnerung von unserem Hörer Horst, die er mit uns allen geteilt hat. Dankeschön, Horst, dafür. Und jetzt sind Sie dran. Wir haben da eine Adresse für Sie, wenn Sie sagen, ich möchte auch mal mir gerne eine Musik ganz früh morgens hier bei Radio 1 wünschen.
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0: Kingdom von Olive Jones. Der schöne Morgen auf Radio 1 um 5.43 Uhr.
1: Übermorgen beginnen in Brandenburg und Berlin die Sommerferien. Und für alle, die vielleicht noch unschlüssig sind, ja, was machen wir mit den Urlaubsplänen, mit der möglicherweise mehr freien Zeit? Wie wäre es denn mit Nacktwandern?
0: Möchte ich nicht.
1: Du nicht, aber vielleicht andere. Bundesweit gibt es Vereine mit Menschen, die gemeinsam nackig wandern. Das Ganze ist übrigens ganz legal, zum Beispiel im Rothaargebirge, in der Eifel, im Harz, im Schwarzwald oder auch in Sachsen.
0: Ja, dort finden ab Samstag wieder die sächsischen Naturistentage statt, organisiert von Martin Nitsche, Gründer und Vorsitzender des Nacktwanderfreunde e.V. Mit ihm haben wir gestern bei den Radio 1 Sonntagsfahrern gesprochen und ihn unter anderem befragt, was denn das Besondere am Nacktwandern sei.
2: Man schwitzt nie, man gibt dem Körper so ein bisschen eigentlich oder der Haut eigentlich die Funktion zurück, die sie mal hatte, dass man sagt, ja, sie schützt vor äußeren Einflüssen. Man hat halt keine verschwitzten Klamotten, das ist wirklich ein Vorteil. Und man spürt halt auch die Sonne, den Wind und wahlweise auch mal einen Regen.
1: Also eben auch ein gewisses Freiheitsgefühl, wie er es beschreibt. Die Klamotten werden beim Nacktwandern übrigens einfach im Rucksack verstaut. Dann haben wir noch gefragt, was möglicherweise ist mit Spannern. Das sei bislang noch kein Problem gewesen, sagt Martin Nitsche.
2: Wir sind jetzt seit 18 Jahren aktiv. Das ist bei uns so noch nie aufgetreten. Es gibt natürlich, sagen wir so, wenn jetzt wirklich sowas passieren würde, würde derjenige aus der Gruppe rausfliegen. Wir haben auch einige Singlefrauen bei uns dabei, die fühlen sich sehr wohl. Die legen natürlich dann auch Wert drauf, dass sie halt nie angebaggert werden. Das kriegen wir alles hin.
0: Ja, wer das Ganze mal ausprobieren möchte, hat, wie gesagt, kommendes Wochenende dazu Gelegenheit. Dann starten die sächsischen Naturistentage. Mittlerweile sei das Ganze ja so eine richtig bunte Truppe.
2: Wir haben diesmal zwei Leute aus Singapur dabei. Davon ist einer schon dauerhaft mit bei uns. Dann Schweizer, also viele aus Europa überhaupt. Niederlande, viele Deutsche sind auch dabei. Und ja, wenn man halt einfach mal dabei sein will und das mal erleben, dann ist das eine ideale Möglichkeit. Da kann man sich bei uns auf der Webseite anmelden.
0: Und das komplette, ich möchte das immer noch nicht übrigens, auch jetzt, nachdem ich es gehört habe. Weiterhin
1: das,
0: nicht.
1: Das komplette Gespräch kann sich Marco natürlich nochmal anhören.
0: Ja, weder will ich, dass mich so jemand nacktwandern sieht, noch möchte ich anderen beim Nacktwandern zugucken. Aber okay. Geschmäcker sind ja zum Glück verschieden.
1: Ganz genau. Und falls Sie sagen, nach meinem Geschmack möchte ich das ganze Gespräch nochmal hören mit Martin Nitsche, das können Sie natürlich. Er ist Gründer und Vorsitzender des Nacktwanderfreunde e.V. Dann können Sie das Gespräch bei uns auf der Webseite finden auf radio1.de zum Nachhören.

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Alon Magny macht jetzt alleine Musik, ehemaliger Sänger und Keyboarder der französischen Band La Femme. Hier ist sein Song People Are Afraid zu hören gewesen. Wir haben es jetzt gleich 10 Minuten vor 6 am Montagmorgen.

0: Archive mit Wake Up Strange. Der schöne Morgen auf Radio 1 um 5.55 Uhr, 5 Minuten vor 6.
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3: Viel Wirbel gab's und gibt's ja um die geplante Reform der gesetzlichen Krankenversicherung, aber die Bundesregierung will jetzt anscheinend kurz vor knapp auch nochmal nachbessern. Wo genau, das hören Sie gleich in den Radio 1 Nachrichten um 6 mit Elisabeth Mattner.
0: Und bis dahin hören wir noch einen Song, der kommt von Mascha Curella und heißt Cool Breeze.

0: Cool Breeze von Mascha Curella und damit wird es 6 Uhr.
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0: Mit Elisabeth Mattner. Guten Morgen, Elisabeth.
2: Morgen. Ich kann gar nicht mein Mikro aufmachen.
0: Dann gehst du mal, gibt der Tom dir mal seins.
2: Sehr verrückt.
3: Ich höre dich.
2: Warte mal, Tom, du musst mal ein bisschen Platz machen. Tut mir leid, du musst weg. Guten Morgen. Die Bundesregierung will bei der geplanten Reform der gesetzlichen Krankenversicherung anscheinend noch mal nachbessern. Das berichtet die FAZ und bezieht sich auf einen angepassten Gesetzentwurf von Gesundheitsministerin Baken. Was genau geändert werden soll, berichtet Markus Wolf.
4: Wie die Frankfurter Allgemeine Zeitung meldet, will Baken die geplante Zusatzbelastung bei der Familienversicherung entschärfen. Bislang konnten sich Ehe- und Lebenspartner beitragsfrei mitversichern. Sie sollen nun ab 2028 zwar einen Zusatzbeitrag zahlen, aber nur noch in Höhe von 2,5 statt 3,5% ihres beitragspflichtigen Einkommens. Auch bei den Zuzahlungen für Medikamente und Krankenhausaufenthalte will Baken eine Entlastung. Die Eigenbeteiligung steigt zwar wie geplant, in den Folgejahren soll es jetzt aber doch keinen automatischen Anstieg geben.
2: Und auch ein anderes Thema aus dem Bereich Gesundheit sorgt ja seit Tagen für große Diskussionen. Es geht um Pläne der Bundesregierung, beim Arbeitgeber eine Krankschreibung ab dem ersten Tag vorlegen zu müssen. Vizekanzler Klingbeil sagte im ARD-Sommerinterview, er verstehe die Debatte und wolle eine pragmatische Umsetzung.
5: Ich bin dafür, dass wir erstens sagen, man braucht diese Bescheinigung ab dem ersten Tag, aber nicht, man muss sie am ersten Tag schon holen. Und das Zweite ist, bin ich auch dringend dafür, und gerade war ja das Beispiel von dem Unternehmen, wo ich am Freitag war in Wismar, da hat der Chef zu mir gesagt, ermöglicht doch bitte, dass wir hier auch betriebliche oder sogar tarifliche Regelungen finden können, um das hier bei uns selbst zu gestalten. Und auch da finde ich, das sollten wir tun. Das wäre ein pragmatischer Umgang.
2: Vizekanzler und Bundesfinanzminister Lars Klingbeil, SPD. Das Bundeskabinett will heute den Regierungsentwurf für den Haushalt des kommenden Jahres beschließen. Bereits bekannt ist, dass es eine Neuverschuldung von mehr als 200 Milliarden Euro geben soll. Vor allem die Ausgaben für Verteidigung und Infrastruktur sollen stark steigen. Zur Gegenfinanzierung plant die Regierung Einsparungen im Sozialbereich und einige Steuererhöhungen. Der Bundestag soll den Haushalt nach der Sommerpause beraten und im Herbst verabschieden. In Berlin geht es heute um etwas, was Anfang des Jahres ein großes Thema war. Eine Expertenkommission wird ihren Bericht zum Stromausfall im Südwesten der Stadt vorlegen. Dabei haben sich die Fachleute wie die frühere Bahnmanagerin Nikutta oder der ehemalige Berliner Feuerwehrchef Brömme besonders damit beschäftigt, welche Lehren aus dem Fall gezogen werden sollen. Mehr von Axel Walter.
6: Bei dem längsten Stromausfall in Berlin seit dem Zweiten Weltkrieg waren insgesamt rund 100.000 Menschen betroffen. Viele mussten mitten im Winter tagelang komplett ohne Strom und Heizung auskommen. Der Expertenkommission geht es nun insbesondere um einen besseren Schutz der Berliner Bevölkerung vor und während solcher Ereignisse. Hintergrund des Ausfalls war ein mutmaßlich linksextremistischer Brandanschlag auf eine Kabelbrücke im Berliner Bezirk Steglitz-Zehlendorf.
2: In Venezuela steigt die Zahl der Erdbebenopfer weiter. Die Behörden vermelden 3.342 Tote. Außerdem wurden inzwischen knapp 16.740 Verletzte registriert. Nach offiziellen Angaben stürzten durch die zwei schweren Erdbeben vor gut zwei Wochen 190 Gebäude komplett ein. Rettungskräfte suchen weiter nach Überlebenden, auch wenn die Hoffnung sehr klein ist. Zum Sport. Bei der Fußball-Weltmeisterschaft hat England Co-Gastgeber Mexiko mit 3:2 besiegt. Damit trifft das Team von Thomas Tuchel im Viertelfinale auf Norwegen. Das Team hatte für eine Sensation gesorgt und 2:1 gegen Rekordweltmeister Brasilien gewonnen. Soweit die Radio 1 Nachrichten. 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
0: Aktuell in Berlin und Brandenburg noch recht frisch, 14 bis 16 Grad momentan. Heute erst recht wolkig, am Vormittag immer wieder Schauer. Höchsttemperaturen heute bis 18 bis 21, in Berlin bis 20 Grad. In den kommenden Tagen wird es immer wärmer, zum Wochenende dann wohl wieder bis 30 Grad.
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2: Auf Radio 1, Vorsicht auf der A115, Dreieck Nutetal Richtung Dreieck Funkturm. In der Ausfahrt Saarmund steht ein liegengebliebenes Fahrzeug. Sonst läuft es heute Morgen ganz gut auf den Brandenburger Straßen. Wir schauen nach Berlin. Neue Baustellen starten heute unter anderem in Johannisthal. Der Sternendamm bleibt bis Freitag Richtung Stubenrauchstraße zwischen Lindhorstweg und dem dortigen Einkaufszentrum gesperrt. Wir wünschen Ihnen eine gute Fahrt.
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0: Schönen guten Morgen.
7: Guten Morgen und hallo.

0: Kisses von Slowdive. Kisses passt übrigens auch zu der Tagesvorschau, die wir jetzt hören werden. Bleiben Sie ja unbedingt am Ball. 6:08.
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2: Heute ist Montag, der 6. Juli 2026 und Grund zum Feiern hat der US-amerikanische Schauspieler, der einer der erfolgreichsten Action-Darsteller aller Zeiten ist. Er schrieb Mitte der 70er Jahre als komplett Unbekannter innerhalb weniger Tage ein Drehbuch und bot es mehreren Filmproduzenten an, unter der Voraussetzung, dass er die Hauptrolle spiele. Dazu kam es dann, der Film gewann als bester Film den Oscar, unser Geburtstagskind wurde zum Weltstar. Wir hören mal kurz in die etwas verrauschte Schlussszene rein.

0: weil Plan für 2027 höhere Ausgaben und mehr Schulden geplant sind. Ausgaben in Höhe von 555 Milliarden Euro. Das sind fast 6% mehr als in diesem Jahr. Im Haushaltsentwurf sind mehr als 203 Milliarden Euro neue Schulden vorgesehen. Der zweithöchste Wert in der Geschichte der Bundesrepublik.
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2: Welche Rolle können oder sollen Unternehmen zum Schutz unserer Demokratie haben? Das ist das Thema heute in Berlin-Tegel, bei mir um die Ecke in der Villa Borsig. Der Bundespräsident lädt Vertreterinnen und Vertreter verschiedener deutscher Unternehmen ein, um unter der Überschrift Engagement für Demokratie zu diskutieren. Zuletzt hatte Frank-Walter Steinmeier mit dem gleichen Anliegen den ersten deutschlandweiten Mitmachtag zum Geburtstag des Grundgesetzes am 23. Mai ins Leben gerufen. Mehrere tausend Mitmachaktionen wurden in den zwei Wochen vom 16. bis 31. Mai organisiert.
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0: steht heute ein Kracherspiel im Achtelfinale der Fußball-WM an. Diesmal sogar zu einer aus deutscher Sicht humanen Uhrzeit. Um 21 Uhr nämlich trifft Portugal mit Cristiano Ronaldo auf einen der Top-Favoriten auf Spanien. Die Partie ist live im ZDF zu sehen. Um 2 Uhr in der kommenden Nacht ist der letzte im Turnier verbliebene Gastgeber an der Reihe. Die USA treffen auf Belgien. Die USA nun doch mit US-Star Florin Balogun. Mehrere Medien berichten übereinstimmend, dass Donald Trump bei FIFA-Chef Infantino angerufen habe, um gegen eine Rotsperre vorzugehen. Die Sperre wurde daraufhin in eine einjährige Sperre auf Bewährung umgewandelt. Das Spiel läuft im Ersten.
1: Und auf keinen Fall vergessen,
2: dass heute der internationale Tag des Kusses ist. Der Tag soll seinen Ursprung in Großbritannien haben. Am 6. Juli 1990 soll er erstmals gefeiert worden sein. In dieser Zeit herrschten unter der Regierung von Margaret Thatcher strenge Moralvorstellungen. Es heißt, dass der Aktionstag als eine Art Protest gegen gesellschaftliche Strenge eingeführt wurde. Von Großbritannien aus verbreitete sich der Tag auch international und wurde zum International Kissing Day. Küssen hat auch gesundheitliche Vorteile. Es stärkt die Immunabwehr. Beim Küssen werden verschiedene Glückshormone ausgeschüttet. Insgesamt werden 34 Gesichtsmuskeln beim Küssen betätigt. Und wer eine Minute lang küsst, verbrennt bis zu 12 Kilokalorien.
1: 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Wir wünschen einen guten Start in den Tag.

0: All Night, All Day von Big Thief. In einer halben Minute wird es 6.17 Uhr.
1: Und es ist wirklich passiert.
2: Haaland! Es ist der Wikinger-Wahnsinn! Erling Haaland, er ist eine Maschine.
1: Ja, 2 Tore beim 2:1 von Norwegen gegen Brasilien. 2 Tore vom Wunderstürmer der Wikinger werden natürlich auch im norwegischen Fernsehen beim Sender NRK gefeiert.
0: Ja, im Vergleich fast ein bisschen kühl.
3: Kommer Norge rett ut for 16 meter etter Brasil. Erling Braut Haaland skyter, det 2-0! Haaland gjør det igjen! Haaland gjør det igjen!
0: Haaland. Ja, Haaland, ja. In Deutschland hat Haaland getroffen, da hat Haaland getroffen. Über dieses Spiel, über das 3:2 von England gegen Mexiko und über die Aufhebung der Rotsperre für den Topstürmer der USA nach mutmaßlichem Eingreifen von Donald Trump sprechen wir um 7:15 mit unserem Reporter in den USA.
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5: 3:2:1 Start. Die Sportveranstaltung in Frankfurt-Oder. Sport verbindet, und das im wahrsten Sinne des Wortes. Beim Stadtfest in Frankfurt-Oder und Subice wird die Stadtbrücke zum gemeinsamen Sportplatz. Unter dem Motto 3:2:1 Start stehen am Nachmittag internationale Radrennen auf dem Programm, bevor beim Lauf ohne Grenzen gemeinsam über die Oder gelaufen wird. Wer es ruhiger mag, kann den Abend mit einer Yoga-Einheit in der Frankfurter Marienkirche ausklingen lassen. Eine Veranstaltung, die zeigt, die Oder trennt nicht, sie verbindet. 3:2:1 Start. Die Sportveranstaltung in Frankfurt-Oder am Mittwoch ab 16 Uhr.

0: Staples mit Cotton um 6.22 Uhr.
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2: So, ihr Süßen. Letzte Stunde vor den Ferien. Und weil heute letzte Stunde ist, machen wir nochmal was Schönes. Nee, nicht Film gucken. Wir schreiben einen Test. Ich hab ja nicht gesagt, dass es für euch schön wird. Also Heft raus, Name, Datum, Überschrift. Was haben wir gelernt dieses Jahr? Erstens, Tennis spielen bei Stromausfall ist keine gute Idee, wenn du als Berufspolitiker ernst genommen werden möchtest. Zweitens, in den Wintermonaten kann es zu Temperaturen unter dem Gefrierpunkt kommen. Drittens, Glatteis lässt sich nicht wegdiskutieren. Viertens, Hitze auch nicht. Fünftens, die AfD besteht aus lupenreinen Demokraten, wenn das Lupenglas sehr dreckig ist. Sechstens, Juden sind schuld. Grundsätzlich. Immer. An allem, besonders Israel. Steht jetzt auch im Parteiprogramm der Linken. Siebtens, von zu viel Kopfschütteln kriegt man Kopfschmerzen. So, und nun habt ihr ab jetzt 7 Wochen Zeit. Ich möchte zu jedem Punkt eine Erörterung von, sagen wir, 10 Seiten. Das sollte ja nicht das Problem sein. Ihr habt ja nichts vor. Sollt euch ja nicht langweilen ohne mich. Und damit ihr auch alle heil durch die Ferien kommt, hier noch die Sicherheitsbelehrung. Erstens, benutzt Sonnencreme. Und zwar jeden Tag, bei jedem Wetter. Sonnenbrand sieht kacke aus, tut doll weh, ist gefährlich und macht Falten. Zweitens, trinkt Wasser. Vorletztes Wochenende hatten wir 33 Grad in der Bude und ich habe gefroren. Das ist so ein Körperparadox, glaube ich, wie wenn man erfriert, wo einem heiß ist, bevor man stirbt. Nur andersrum. Drittens, gießt die Bäume, wenn ihr könnt. Viertens, seid vorsichtig beim Baden. Man kann auch im flachen Wasser ersaufen, habe ich schon 2-mal fast geschafft. Fünftens, lest mal ein Buch, wenn ihr Zeit habt. Ihr glaubt ja nicht, wie beruhigend es ist, mal nicht auf den Bildschirm zu starren. Sechstens, seid nett zueinander. Und vor allem, siebtens, zu euch selber. Schöne Ferien wünsche ich euch.
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0: Who's That Girl von den Eurythmics um 6:58.
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0: 6:30, 6:30.
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5: Die Bundesregierung will bei der geplanten Reform der gesetzlichen Krankenversicherung anscheinend nochmal nachbessern. Das berichtet die FAZ und bezieht sich auf einen angepassten Gesetzentwurf von Gesundheitsministerin Warken. Demnach sollen unter anderem bisher beitragsfrei mitversicherte Ehe- oder Lebenspartner zwar künftig einen Anteil zahlen müssen, aber nur noch in Höhe von 2,5 statt wie bisher geplant 3,5%. Auch bei den Zuzahlungen für Medikamente und Krankenhausaufenthalte will Warken eine Entlastung. Die Eigenbeteiligung steigt zwar wie geplant, soll aber doch nicht mehr an die Lohnentwicklung gekoppelt werden. Die Handelsverbände in Deutschland wollen, dass Geschäfte häufiger sonntags öffnen. Einkaufen sei auch ein Freizeiterlebnis, sagte der Hauptgeschäftsführer des Hauptverbands Gent der Bild-Zeitung. Sonntagsöffnungen im Einzelhandel würden Innenstädte attraktiv und lebendig halten. Ähnlich äußerte sich der Geschäftsführer des Handelsverbands Berlin-Brandenburg, Busch-Petersen. Er bezeichnete die Sonntagsschließungen im Online-Zeitalter von vorgestern. Was ist in Berlin bei großen Stromausfällen zu tun und zu beachten? Damit hat sich eine Expertenkommission befasst. Sie legt heute ihre Ergebnisse vor. Der Senat hat die Runde Ende Januar einberufen, kurz nach dem großen Stromausfall im Berliner Südwesten zu Jahresbeginn. Zu der Gruppe gehören unter anderem die frühere Bahnmanagerin Nikutta, der ehemalige Berliner Feuerwehrchef Brömme und der Charité-Chef Krömer. In Eberswalde gibt der Landkreis Barnim heute offiziell den Startschuss für seinen größten Schulneubau. Auf dem Gelände des ehemaligen Finanz- und Arbeitsamts soll ein Campus für rund 1200 Schülerinnen und Schüler entstehen. Geplant sind neue Schulgebäude, eine große Sporthalle mit Außenanlage, eine Mensa und eine Aula. Neben der Oberschule Eberswalde werden auf dem Areal auch ein Gymnasium und eine Volkshochschule Platz finden. Noch der Blick auf die Fußball-Weltmeisterschaft. Da hat England Co-Gastgeber Mexiko mit 3:2 besiegt. Damit trifft das Team von Thomas Tuchel im Viertelfinale auf Norwegen. Das Team hatte für eine Sensation gesorgt und 2:1 gegen Rekordweltmeister Brasilien gewonnen. Soweit die Radio 1 Nachrichten. 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
0: Zurzeit in Brandenburg und Berlin noch recht kühl. 14 bis 16 Grad momentan. Heute erst wolkig, am Vormittag auch immer wieder Schauer. Höchsttemperaturen heute 18 bis 21, in Berlin bis 20 Grad. In den kommenden Tagen wird es immer wärmer. Zum Wochenende dann wohl wieder bis 30 Grad.
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5: Auf Radio 1 A9 Leipzig Richtung Berlin. Zwischen Rastplatz Rosselquelle und Niemeck wird der Verkehr wegen Reparaturarbeiten über die Gegenfahrbahn geleitet. Stadtverkehr Berlin, der Stadtring A100 ist zwischen am Treptower Park und Sonnenallee in beiden Richtungen wegen technischer Probleme gesperrt. A100 Stadtring Richtung Wedding. An der Baustelle Detmolder Straße staut es sich. 10 Minuten brauchen Sie da länger. Und es gibt neue Baustellen ab heute. Ich versuche es besser zu verpacken, indem ich singe. In Marzahn zum Beispiel werden auf der Allee der Kosmonauten bis Sommer nächsten Jahres die Straßenbahnschienen saniert. Im ersten Bauabschnitt bis Anfang September regelt eine Baustellenampel zwischen Rienstraße und dem evangelischen Krankenhaus den Verkehr. Wir wünschen Ihnen eine gute Fahrt.
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7: Schönen guten Morgen.
8: Ole, ole.
7: Es gibt eine feste Regel im Fußball. Wenn es eine rote Karte zum Beispiel gegeben hat, dann kann man sich hinterher in 17 Zeitlupen noch so drüber ärgern, dass es keine war. Sie hat Bestand bis zu dieser Fußball-Weltmeisterschaft. Denn heute Nacht erreichte uns die Meldung, dass die Rotsperre von US-Stürmer Balogun aufgehoben wurde. Eine Entscheidung von FIFA-Präsident Gianni Infantino, offenbar nachdem ihn US-Präsident Donald Trump persönlich angerufen hat. Und der derzeit noch Magenta-TV-Experte Jürgen Klopp, er wird ja wohl der zukünftige Bundestrainer, ist entsetzt über diese Entscheidung, wie er bei Magenta-TV sagte.
9: Das ist unser Spiel, nicht deren Spiel. Das muss man einmal ganz kurz sagen. Wenn das wirklich Trump und Infantino miteinander ausgemacht haben, das ist verrückt.
7: Auch darüber werden wir gleich mit unserem WM-Reporter sprechen.

0: Feisty von Smerz. Um 6.37 Uhr.
1: Die entscheidende Phase bei der Fußball-WM läuft. In dieser Nacht gab es 2 Achtelfinalspiele und es wurde wild.
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1: Norwegen hat Rekordweltmeister Brasilien aus dem Turnier geworfen und steht erstmals in einem WM-Viertelfinale. England hält dem mexikanischen Druck stand und beendet mit einem 3:2 die Welle der Euphorie beim WM-Gastgeber Mexiko. Letzter verbliebener Gastgeber sind die USA, die im Achtelfinale gegen Belgien mit ihrem Topstürmer Folarin Balogun spielen dürfen. Seine Rotsperre wurde gestern von der FIFA ohne Angabe von Gründen aufgehoben.
0: All das besprechen wir mit unserem WM-Reporter Martin Roschitz in Dallas. Guten Morgen, Martin.
3: Guten Morgen, ihr beiden. Hi.
0: Morgen. Erstmal zum Sportlichen. England hat sich in Mexiko gegen Mexiko durchgesetzt. Wie hat das Team von Trainer Thomas Tuchel das hinbekommen?
3: Es ist gar nicht hoch genug zu bewerten, dieser 3:2-Sieg. Sie haben gegen so viele Widerstände ankämpfen, anfighten müssen. Angefangen mit den mexikanischen Fans, die sie im Hotel nicht haben schlafen lassen. Dann ist das Spiel wegen eines Unwetters um eine Stunde nach hinten verschoben worden. Sie hatten ja den Nachteil, auf 2200 Metern Höhe spielen zu müssen. Sie haben fast eine Halbzeit lang in Unterzahl gespielt, nach Platzverweis. Und der Schiri hat den Mexikanern auch noch einen Elfer geschenkt, plus eine elendlange Nachspielzeit. Boah, war das ein Ding. Bellingham mit Doppelpack in 100 Sekunden und Harry Kane haben den Sieg ins Ziel gebracht. Und Harry Kane hatte danach so einen Voice-Crack, weil er mit den Fans noch Wonderwall gesungen hat von Oasis. Und er konnte überhaupt nicht mehr sprechen. Also der war so heiser und fertig. Das war, glaube ich, der größte Sieg seiner Karriere.
1: Egal. Good job, England. Und ein weiterer europäischer Erfolg ist das 2:1 von Norwegen gegen Brasilien. Martin, jetzt sprechen alle zu Recht über 2 Tore Mann Erling Haaland. Aber er alleine wird es ja wohl nicht gewesen sein, oder?
3: Ja, irgendwie schon. Das kann man nicht anders sagen. Der ist wie ein Raubtier. Oft sieht man den nicht, aber wenn man nur eine Schwäche zeigt, einen Moment nicht aufpasst wie die Brasilianer, dann schlägt er gnadenlos zu. Treffer 6 und 7 im Turnier. Und er ist wirklich ein heißer Kandidat für den goldenen Schuh. Und er konnte das selbst auch gar nicht glauben. Am Ende sagte ich, das ist gar nicht möglich, mit Norwegen Brasilien zu schlagen. Aber jetzt habe ich gesehen, es geht doch. Und dann durfte er die Trommel hauen beim Rudern der Norweger und der norwegischen Fans. Da war er derjenige, der den Takt vorgegeben hat.
0: Überschattet und damit weg vom Fröhlichen wird dieses Turnier ab jetzt von der Entscheidung, der FIFA die Rotsperre von US-Stürmer Balogun aufzuheben. Es gibt mehrere Quellen, die sagen, Präsident Trump habe persönlich dafür gesorgt, indem er Gianni Infantino, den FIFA-Chef, angerufen habe. Was weißt du, wie es zu dieser Entscheidung kam?
3: Ja, also es gibt tatsächlich wirklich mehrere Quellen, die genau darüber berichten. Und Trump hat sich nach der Entscheidung auf seiner Social-Media-Plattform umgehend bei der FIFA bedankt. Sie habe das Richtige getan und eine große Ungerechtigkeit korrigiert. Und wenn man bedenkt, wie Infantino seit Monaten um Donald Trump herum schlawenzelt, ihn hofiert und dekoriert hat mit einem eigens für ihn erfundenen FIFA-Friedenspreis, dann deutet für mich wirklich alles auf einen handfesten Skandal hin. Und jetzt will der eben auch noch bestimmen, wer Weltmeister wird. Und Infantino spielt da mit. Derjenige, der seit Jahren behauptet, die Politik dürfe überhaupt keinen Einfluss auf den Fußball nehmen. Und er würde das niemals zulassen. Also das ist blanker Hohn.
1: Um das mal für alle einzuordnen, ist das nicht nur wegen dieser Rahmenbedingungen, sondern auch regeltechnisch eine eher ungewöhnliche Entscheidung?
3: Die FIFA-Regularien sehen bei einer roten Karte automatisch eine Sperre für ein Spiel vor, gegen die Mannschaft des betroffenen Spielers keinen Einspruch einlegen kann. Also das geht nicht. Und die Disziplinarkommission der FIFA hat die Strafe jetzt umgewandelt von einer Spielsperre ohne Bewährung in eine Spielsperre mit Bewährung, verbunden mit einer einjährigen Bewährungszeit. Man macht sich das, wie es ihm gefällt. Ich mache mir die Welt, wie sie mir gefällt, wie bei Pippi Langstrumpf.
0: Wie geht das jetzt weiter? Also ich gehe mal davon aus, dass der nächste US-Gegner Belgien Protest einlegen wird?
3: Ja, der will natürlich gegen die Entscheidung vorgehen und Beschwerde einlegen, aber aufgrund der Kurzfristigkeit hat das keine Aussicht auf Erfolg. Belgiens Trainer Rudi Garcia hat erst an einen April-Scherz geglaubt, als er davon gehört hat. Und es gibt noch die Ethikkommission bei der FIFA, die genau solche Fälle prüft und hat unter anderem auch die Macht, aber das wird dann eine längerfristige Sache sein, Funktionäre zeitweise oder lebenslang zu sperren. Das gilt auch für den Präsidenten. Bei Sepp Blatter ist es 2015 genauso geschehen.
1: Martin Roschitz aus Dallas über das hässliche Gesicht der FIFA und spektakuläre WM-Achtelfinalspiele. Vielen Dank, Martin.
3: Sehr gern.

0: Augustin von Blood Orange um 6:45 am Montagmorgen, 6.45 Uhr.
1: Ja, es geht wieder los. Diesen Sonntag. Sie können sich auf unsere Radio 1 Sommersonntage freuen. Die insgesamt 10. Ausgabe ist das schon. Das Thema unseres ersten Sommersonntags und auch das ein Markenzeichen der Sommersonntage, dass da mal ein bisschen andere Musik als sonst auf Radio 1 läuft. Das Thema des ersten Sommersonntags, deutscher Hip-Hop. Eine riesige Jury, knapp 180 Menschen, bestehend aus Kulturschaffenden der Musikindustrie und vielen Radio 1 Kolleginnen und Kollegen, hat sich mal wieder durch die Musikgeschichte und die eigenen Plattenkisten gewühlt. Dabei ist eine Liste mit hunderten Songs entstanden und die 100 Songs mit den meisten Punkten präsentieren wir Ihnen dann immer sonntags von 9 bis 19 Uhr.
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0: Und das kennen Sie auch schon, bei uns in den Tagen zuvor immer die Songs, die es knapp nicht in diese Top 100 geschafft haben. Heute mit Platz 110, das Berliner Trio KIZ belegt. Den haben sich längst über die Grenzen des Hip-Hop-Kosmos hinaus etabliert. Der Titeltrack ihres 2011er Albums Urlaub fürs Gehirn schrammt eben knapp diesmal an der Top 100 vorbei. Aber Nico, Maxim und Tarek werden uns dort am kommenden Sonntag sicher noch begegnen. Wie sagt schon Maxim im Song, wir sind radiotauglich, du. Ach, hören Sie selbst, hier ist Platz 110, KIZ mit Urlaub fürs Gehirn.

0: Urlaub fürs Gehirn von KIZ hat es ganz knapp nicht reingeschafft in unsere Top 100 der besten deutschen Hip-Hop-Songs. Die Top 100, die hören wir dann am Sonntag. Das war Platz 110. Am Sonntag von 9 bis 19 Uhr hier, wenn wir die diesjährigen Sommersonntage bei Radio 1 starten.
1: Ja, und hast du irgendeinen, den du in die Top 10 gewählt hast?
0: Ich kann mich erinnern, dass ich tatsächlich einen reingewählt habe, den ich selber auch lange nicht mehr gehört habe. Aber der
1: zum Thema erinnern, nur wir müssen das im Januar immer ungefähr abgeben.
0: Ganz genau. Was der Handel? Erinnerst du dich an den Song?
1: Nee.
0: Was der Handel, toller Song, habe ich jetzt dann quasi wiederentdeckt und war für mich bedeutsam, deswegen in meiner Top 10 damit drin.
1: Na ja, damit 6.51 Uhr, 9 vor 7.
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3: Das Ostpol Berlin Festival im Maschinenhaus der Kulturbrauerei. Bis zum Sonntag zeigen mittel- und osteuropäische KünstlerInnen Berlins, wie vielfältig die Berliner Osteuropa-Szene ist. Mit Lesungen, Konzerten, Performances und Diskussionen. Heute Nachmittag steht eine Mischung aus Lyrik, Musik und Gespräch aus dem internationalen jiddischen Kulturkreis im heutigen Berlin auf dem Programm. Am frühen Abend verbergen sich hinter der Überschrift ungarische Rhapsodien, Lyrik und Musik. Und am Abend stellt das Festival die Autorin Dora Kapralova vor. Das Ostpol Berlin Festival im Maschinenhaus der Kulturbrauerei in Berlin-Prenzlauer Berg läuft bis zum Sonntag täglich mit Veranstaltungen um 16, 18 und 20 Uhr. Am Sonntag nur um 20 Uhr.
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1: Elisabeth Mattner aus der Radio 1 Nachrichtenredaktion ist bei uns mit schon einem Thema der gleich folgenden 7 Uhr Nachrichten. Das ist ein wichtiger Tag heute in der Bundespolitik. Die Bundesregierung will den Entwurf für den Bundeshaushalt 2027 beschließen. Geplant ist eine Neuverschuldung von mehr als 200 Milliarden Euro. Gedeckt werden soll das unter anderem durch Einschnitte im Sozialen. Elisabeth, am weitesten ist der Gesetzgebungsprozess bei all den Reformen, die kommen sollen, ja bei der Gesundheitsreform.
8: Die soll eigentlich noch vor der Sommerpause durch den Bundestag und dort gab es offenbar noch Unstimmigkeiten in den Fraktionen von Schwarz-Rot zu regeln, denn es gibt noch Änderungen, das schreibt die FAZ. Das betrifft demnach vor allem die Familienversicherung und geplant ist wohl auch, dass sich die Pharmaindustrie stärker an den Gesundheitskosten beteiligen soll.
0: Mehr dazu gleich in unseren Radio 1 Nachrichten um 7 und bis dahin noch Father John Misty mit The Payoff.

0: The Payoff von Father John Misty. In einer halben Minute wird es 7 Uhr.
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2: Die Bundesregierung will bei der geplanten Reform der gesetzlichen Krankenversicherung anscheinend nochmal nachbessern. Das berichtet die FAZ und bezieht sich auf einen angepassten Gesetzentwurf von Gesundheitsministerin Baken. Was genau geändert werden soll, berichtet Markus Wolf.
3: Wie die Frankfurter Allgemeine Zeitung meldet, will Baken die geplante Zusatzbelastung bei der Familienversicherung entschärfen. Bislang konnten sich Ehe- und Lebenspartner beitragsfrei mitversichern. Sie sollen nun ab 2028 zwar einen Zusatzbeitrag zahlen, aber nur noch in Höhe von 2,5 statt 3,5% ihres beitragspflichtigen Einkommens. Auch bei den Zuzahlungen für Medikamente und Krankenhausaufenthalte will Baken eine Entlastung. Die Eigenbeteiligung steigt zwar wie geplant, in den Folgejahren soll es jetzt aber doch keinen automatischen Anstieg geben.
2: Auch ein anderes Thema aus dem Bereich Gesundheit sorgt seit Tagen für große Diskussionen. Es geht um Pläne der Bundesregierung, beim Arbeitgeber eine Krankschreibung ab dem ersten Tag vorlegen zu müssen. Vizekanzler Klingbeil sagte im ARD-Sommerinterview, er verstehe die Debatte und wolle eine pragmatische Umsetzung.
4: Ich bin dafür, dass wir erstens sagen, man braucht diese Bescheinigung ab dem ersten Tag, aber nicht, man muss sie am ersten Tag schon holen. Und das Zweite ist, bin ich auch dringend dafür, und gerade war ja das Beispiel von dem Unternehmen, wo ich am Freitag war in Wismar, da hat der Chef zu mir gesagt, ermöglicht doch bitte, dass wir hier auch betriebliche oder sogar tarifliche Regelungen finden können, um das hier bei uns selbst zu gestalten. Und auch da finde ich, das sollten wir tun, das wäre ein pragmatischer Umgang.
2: Vizekanzler und Bundesfinanzminister Lars Klingbeil, SPD. In Berlin geht es heute um etwas, was Anfang des Jahres ein großes Thema war. Eine Expertenkommission wird ihren Bericht zum Stromausfall im Südwesten der Stadt vorlegen. Dabei haben sich die Fachleute, wie die frühere Bahnmanagerin Nikutta oder der ehemalige Berliner Feuerwehrchef Brömme, besonders damit beschäftigt, welche Lehren aus dem Fall gezogen werden sollen. Mehr von Axel Walter.
5: Bei dem längsten Stromausfall in Berlin seit dem Zweiten Weltkrieg waren insgesamt rund 100.000 Menschen betroffen. Viele mussten mitten im Winter tagelang komplett ohne Strom und Heizung auskommen. Der Expertenkommission geht es nun insbesondere um einen besseren Schutz der Berliner Bevölkerung vor und während solcher Ereignisse. Hintergrund des Ausfalls war ein mutmaßlich linksextremistischer Brandanschlag auf eine Kabelbrücke im Berliner Bezirk Steglitz-Zehlendorf.
2: Die Handelsverbände in Deutschland wollen, dass Geschäfte häufiger sonntags öffnen. Einkaufen sei auch ein Freizeiterlebnis, sagte der Hauptgeschäftsführer des Hauptverbands Gent, der Bild-Zeitung. Sonntagsöffnungen im Einzelhandel würden Innenstädte attraktiv und lebendig halten. Ähnlich äußerte sich der Geschäftsführer des Handelsverbands Berlin-Brandenburg, Busch-Petersen. Er bezeichnete die Sonntagsschließungen im Online-Zeitalter von vorgestern. Die Bundesregierung hatte angekündigt, die Öffnungszeiten für unter anderem Bäckereien, Konditoreien und Bibliotheken zu verlängern. In Venezuela steigt die Zahl der Erdbebenopfer weiter. Die Behörden vermelden 3.342 Tote. Außerdem wurden inzwischen knapp 16.740 Verletzte registriert. Nach offiziellen Angaben stürzten durch die zwei schweren Erdbeben vor gut zwei Wochen 190 Gebäude komplett ein. Rettungskräfte suchen weiter nach Überlebenden, auch wenn die Hoffnung sehr klein ist. Zum Sport: bei der Fußball-Weltmeisterschaft hat England Co-Gastgeber Mexiko mit 3:2 besiegt. Damit trifft das Team von Thomas Tuchel im Viertelfinale auf Norwegen. Das Team hatte für eine Sensation gesorgt und 2:1 gegen Rekordweltmeister Brasilien gewonnen. Soweit die Radio 1 Nachrichten. 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
0: Aktuell in Berlin und Brandenburg noch recht frisch, 13 bis 15 Grad momentan. Heute erst wolkig, am Vormittag immer wieder Schauer. Höchsttemperaturen heute 18 bis 21, in Berlin bis 20 Grad. In den kommenden Tagen wird es immer wärmer, zum Wochenende dann wohl wieder bis 30 Grad.
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2: Auf Radio 1 A9 Leipzig Richtung Berlin. Zwischen Rastplatz Rosselquelle und Niemeck wird der Verkehr wegen Reparaturarbeiten über die Gegenfahrbahn geleitet. Stadtverkehr Berlin A100 Stadtring Richtung Wedding. An der Baustelle Detmolder Straße staut es sich. 10 Minuten brauchen Sie da länger. Neue Baustelle ab heute auch unter anderem in Johannisthal. Da bleibt der Sterndamm bis Freitag Richtung Stubenrauchstraße zwischen Lindhorstweg und dem dortigen Einkaufszentrum gesperrt. Und aktuell ist noch zur S-Bahn. Wegen der Reparatur an einem Signal in Bellevue fährt die S3 zwischen Warschauer Straße und Charlottenburg nur im 20-Minuten-Takt. Und es muss ein Signal auch im Bereich Schöneweide repariert werden. Deshalb verkehrt die S46 zwischen Königs Wusterhausen und Westend auch nur im 20-Minuten-Takt. Gute Fahrt!
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0: Schönen guten Morgen.
6: Guten Morgen.
0: Und steht musikalisch wohl der absurdeste Samstag in Berlin bevor, den es je gegeben hat. Die Toten Hosen spielen im Berliner Olympiastadion, präsentiert von Radio 1. Gleich nebenan spielen die Pet Shop Boys in der Waldbühne, präsentiert von Radio 1. Und in der Wohlheide spielen, präsentiert von Radio 1, The Cure. Und wir haben noch Tickets für diese Konzerte. Sie werden um diese Zeit in dieser Woche immer wieder Tickets gewinnen können. Heute geht's um Tickets für die Toten Hosen.
6: Also Olympiastadion mit Wunschbegleitung am Samstag, wenn Sie mitspielen wollen, dann bitte jetzt mal hier bei uns bewerben. 0331 70 99 111. Zwei Tickets für die Toten Hosen am Samstag jetzt bei uns zu gewinnen.

0: Javelin von Kevin Morby um 7.09 Uhr.
1: Und wir steuern auf den Konzertsamstag des Jahres in Berlin zu.
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1: Ja, immer wieder gibt's bei uns auf Radio 1 im schönen Morgen von 10 bis 15 Uhr, von 15 bis 19 Uhr Tickets zu gewinnen für die Pet Shop Boys in der Waldbühne, für The Cure in der Wuhlheide und heute Morgen und jetzt hier für die Toten Hosen im Olympiastadion. Und Susanne hat sich dafür beworben. Guten Morgen, Susanne.
3: Guten Morgen.
0: Hallo, Susanne.
3: Hallo.
1: Welche Rolle spielen die Toten Hosen in Ihrem Leben?
3: Also ich muss sagen, wenn ich ganz ehrlich bin, die spielen, sage ich mal, neben den Ärzten immer eine untergeordnete Rolle, aber dennoch gehören sie mir zu meiner Jugend.
1: Und das heißt, Sie hätten auch jemanden, der mit Ihnen mitkommt ins Olympiastadion, wo ja

0: gespielt. Und dann sollten Sie uns bitte dieses Wort sagen können. Und das wäre auch schon der Weg zum Glück für Sie.
1: Und ja, Susanne, ich bin Fan. Für Fans ist es einfach. Mal sehen, wie es für Sie wird, ja?
2: Ja.
1: Einfach entspannt zuhören, zurücklehnen, geht los.
2: Okay.

0: So, welches Wort fehlte?
1: Ich bin komplett blank, keine okay. Ahnung.
2: Dann trennt sich hier unser Weg. Vielen Dank fürs Mitspielen, liebe Susanne.
3: Okay. Dankeschön. Tschüss.
2: Trotzdem einen schönen Tag noch. Wen haben wir denn jetzt hier in der Leitung? Wer kann denn hier möglicherweise abstauben?
0: Hallo, Sie?
4: Hallo?
0: Ja, Sie. Wer sind Sie denn?
4: Ich bin Tim. Tim. Ich höre hier zu und könnte hier als Joker dienen.
0: Ja, dann dienen Sie mal als Joker.
2: Und?
4: Ja, das Schlimme ist, ich habe es einfach schlecht gehört, wirklich. Daher,
2: dann spielen wir es nochmal ein, weil es halt schlecht zu hören war, oder?
0: Ja, wir spielen es nochmal für Sie. Hier kommt's. Mhm.

0: Atem.
1: Kriegst nicht hin. Sorry, ich sag's einfach, wie es ist.
0: Dann öffnen Sie die Leitung für den nächsten oder die nächste.
1: Der nächste.
0: Hallo, tschüss.
2: Der nächste, bitte. Hallo, wer ist denn hier? Schönen guten Morgen.
0: Hallo, wer ist denn da so im Hinterhalt?
2: Hat sofort wieder aufgelegt.
0: Echt, wirklich?
2: Hallo, wer ist hier? Schönen guten Morgen.
3: Hallo, guten Morgen, Saskia hier.
2: Und ganz wichtig wäre, ja, haben Sie ausgemacht.
0: Saskia, genau. Saskia, Sie sind so fröhlich, Sie kennen die Lösung.
3: Ob mit Stöcken oder Steinen.
0: Ist denn Stöcken das gesuchte Wort?
4: 20 gegen einer. Das ist gut, so ein Stöcken. Stöcken!
2: Ja, herzlichen Glückwunsch,
0: hey,
2: Saskia.
0: Saskia ist Hardcore-Fan von den Toten Hosen, oder?
2: Sind Sie? Ja, sind Sie Fan oder nicht?
3: Ja, ich auch eher so untergeordnete Rolle neben die Ärzte, aber jetzt war ich so, das gibt's doch nicht, Leute, das sind Stöcken. Ja, deswegen, die anrufen mal, das ist so toll.
0: Sie wollten uns erlösen.
2: Saskia, dann ja, Samstag zu den Hosen, zu den Beatsteaks im Olympiastadion, großer Spaß.
0: Voll gut.
3: Super, danke schön.
2: Und jetzt dranbleiben und dann sehen wir uns. Bis dann. Tschö.
3: Ja.
2: Und alle anderen, die sagen, ich möchte auch zu den Hosen oder zu The Cure oder zu den Pet Shop Boys, den ganzen Tag auf Radio 1. Wie gesagt, zwischen 10 und 15 Uhr gibt es nochmal Tickets, zwischen 15 und 19 Uhr und morgen wieder um diese Uhrzeit.
0: Und alle anderen, die sagen, ich möchte diesen Song mit den Stöcken nochmal hören.

0: habe am Wochenende nochmal nachgedacht, Marco, und ich habe mal überlegt, was ist eigentlich mein Lieblingssong von den Toten Hosen?
1: Du hast mal was gesagt. Du hast mir mal was gesagt.
0: Mal sehen, ob das noch ist.
1: Ja. Du hast gesagt, Liebeslied.
0: Liebeslied ist tatsächlich wahrscheinlich mein. Und dann habe ich überlegt, 1000 gute Gründe finde ich aber auch so toll. Ja. Und hier kommt Alex auf jeden Fall auch in meiner Top 3 mit drin.
1: Ja. Ja, bei mir sind alle, weißt du.
0: Alle natürlich, wissen wir, klar. Ja, morgen ist weiter.
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0: Neue Musik von Duo Molly Hamilton und Michael Stasiak. Widowspeak heißen sie als Duo und der Song heißt Softcover, 7.21 Uhr.
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2: Schönen guten Morgen, Herr Liefen.
3: Einen schönen guten Morgen, hallo.
2: Hallo. Ich verstehe das an den Börsen ja sowieso schon immer nicht, aber was ich verstanden habe, wenn schlechte Stimmung ist, dann gehen die Kurse runter, wenn gute Stimmung ist, gehen sie rauf. Nur gibt es schlechte Daten, aber die Kurse gehen rauf. Erklären Sie uns das.
3: Ist das irre? Normalerweise beschimpfen Sie mich ja, weil Sie sagen, Sie hätten mir vorher sagen müssen, dass die Kurse hochgehen. Ich bin ja froh, dass Sie das heute nicht getan haben. Aber gut, fangen wir an. Ja, vergangene Woche war wirklich eine starke Woche. Wir haben irgendwie 4% plus gehabt beim DAX. Neue Rekordstände am Donnerstag und am Freitag, weil, ja, wir haben auch ein paar gute Daten. Inflationsdaten sind ja nicht so schlecht ausgefallen. Iran-Krieg gibt es natürlich immer noch die Hoffnung auf weitere Entspannung. Der Ölpreis gibt weiter nach. Das ist natürlich für die Wirtschaft extrem wichtig. Wir hatten am Wochenende ja auch die Ankündigung nochmal der Förderländer OPEC Plus, mehr Öl zu fördern, mehr Öl auf den Markt zu werfen ab August. Auch das wird die Preise wahrscheinlich nochmal deutlich nach unten drücken. Aber so ein richtiger Zünder war am Freitag oder waren die Veröffentlichungen der amerikanischen Arbeitsmarktdaten. Und die sind einfach schlecht ausgefallen. Wirklich schlecht. Und zack ging es mit den Kursen nach oben. Und da fragt man sich, wie geht denn sowas? Schlechte Arbeitsmarktdaten und die Kurse gehen nach oben. Das liegt einfach daran, dass die Börse darauf schaut, wenn der Arbeitsmarkt schlecht läuft, dann kann es eben sein, dass die amerikanische Notenbank die Zinsen nicht erhöht, weil wenn der Arbeitsmarkt gut läuft, wenn die Wirtschaft heiß läuft, dann agiert die Notenbank oft dagegen und sagt, hier ist zu viel Geld im Umlauf, wir müssen das alles ein bisschen drosseln, damit das alles nicht so heiß läuft, damit die Kredite teurer werden, Investitionen teurer werden und so weiter. Wenn der Arbeitsmarkt schlecht läuft, dann rechnet man eben nicht damit, dass die Zinsen steigen und genau das hat man eingepreist, weil wenn die Zinsen nicht steigen, dann bleibt eben das Geld relativ günstig. Von daher, wie gesagt, schlechte Nachrichten, gut für die Börse. Wie es jetzt weitergeht in dieser Woche, müssen wir mal ein bisschen abwarten. Aber viele sagen, der DAX wird die 26.000-Punkte-Marke wahrscheinlich schon noch mal von oben sehen. Und dann müssen wir, wie gesagt, sehen, wie sich die Märkte, vor allen Dingen, wie sich der im Bereich Iran noch mal weiterentwickelt. Aber im Augenblick stehen die Zeichen doch eher auf grün.
0: Schlechte Nachrichten gab es zuletzt auch immer aus der Autobranche. Tiefe Krise gibt es ja bei VW. Der Vorstand will weltweit wohl bis zu 100.000 Stellen streichen. Und Herr Liefen, auch Porsche will tausende Stellen streichen. Geht das jetzt dauerhaft so weiter?
3: Also das Gefühl hat man wenigstens. Also Porsche, da wissen wir, da gibt es große Probleme. In China natürlich, es gibt große Probleme wegen der US-Zölle. Und wir hatten schon im ersten Quartal einen Rückgang, was die Auslieferungen angeht, um ungefähr 15%. Die Gewinne sind kräftig eingebrochen. Das, was man an Marge hat, also an Gewinnspanne, ist auch zurückgegangen. Und dann hat man schon angekündigt, man wird jetzt hart sanieren. Klar ist, dass da 4.000 Jobs gestrichen werden. Jetzt sollen nochmal laut Handelsblatt knapp 4.000 nochmal ungefähr dazukommen. Das Unternehmen hat sich erstmal nicht geäußert. Aber das ist das, was wir im Augenblick in der Automobilbranche einfach sehen, weil China, das ist der Hauptpunkt, China ist einfach kein Abnahmemarkt mehr, kein großer, sondern es ist vor allen Dingen großer Konkurrent in der Zwischenzeit geworden. Und vor allen Dingen hat China im Augenblick einfach vieles in der Hand. Denken wir an die Batterien, denken wir an Software, denken wir an KI. Auch da ist China und die USA sind da natürlich groß. Von daher ist das im Augenblick unser wirklich, wirklich großes Problem. Wir haben Monat für Monat 15.000 Industriejobs, die verloren gehen. Und ehrlich gesagt weiß man nicht, wann sich das abwenden soll. Im Augenblick lautet die Losung Sparprogramme. Und genau das passiert eben auch gerade bei Porsche.
2: Herr Liefen, Kompliment, Sie klingen frisch und munter. Das heißt, Sie gucken jetzt abends und nachts keine Fußballspiele?
3: Oh doch, ich habe Sie verfolgt heute Nacht und ich bin ehrlich gesagt ein bisschen müde. Wobei mich hat das doch heute Nacht, also gerade England, ziemlich aufgepusht, um ehrlich zu sein. Es war gar nicht so schlecht.
2: Ja, das war auch erst um 5 zu Ende. Kurz nach 5 war das erst zu Ende.
3: Ja, in der Tat. Ich konnte quasi fast wach bleiben.
4: Einfach mal durchmachen, ey, ist ein krasser Typ.
2: Ja, Wahnsinn.
4: Mal hören, wie sie die Woche überall so klingen. Das war heute noch akzeptabel hier. Mal sehen, was morgen ist. Wahnsinn.
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0: Crosby, Build It von John Maus.
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7: Es ist 7:30.
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9: Die Bundesregierung will bei der geplanten Reform der gesetzlichen Krankenversicherung anscheinend nochmal nachbessern. Das berichtet die FAZ und bezieht sich auf einen angepassten Gesetzentwurf von Gesundheitsministerin Baken. Demnach sollen unter anderem bisher beitragsfrei mitversicherte Ehe- oder Lebenspartner zwar künftig einen Anteil zahlen müssen, aber nur noch in Höhe von 2,5 statt wie bisher geplant 3,5%. Auch bei den Zuzahlungen für Medikamente und Krankenhausaufenthalte will Baken eine Entlastung. Die Eigenbeteiligung steigt zwar wie geplant, soll aber doch nicht mehr an die Lohnentwicklung gekoppelt werden. Was ist in Berlin bei großen Stromausfällen zu tun und zu beachten? Damit hat sich eine Expertenkommission befasst. Sie legt heute ihre Ergebnisse vor. Der Senat hat die Runde Ende Januar einberufen, kurz nach dem großen Stromausfall im Berliner Südwesten zu Jahresbeginn. Zu der Gruppe gehören unter anderem die frühere Bahnmanagerin Nikutta, der ehemalige Berliner Feuerwehrchef Brömme und der Charité-Chef Krömer. Das hat länger gedauert als geplant, aber seit der Nacht ist der westliche Berliner Ring A10 zwischen Potsdam Nord und Spandau wieder frei. Der Abschnitt war das ganze Wochenende gesperrt, weil Hitzeschäden beseitigt werden mussten. Das hatte für kilometerlangen Stau gesorgt, berichtet wurde von Wartezeiten von bis zu 4 Stunden. Noch der Blick auf den Sport und dazu erst auf die Fußball-Weltmeisterschaft. Da hat England Co-Gastgeber Mexiko mit 3:2 besiegt. Damit trifft das Team von Thomas Tuchel im Viertelfinale auf Norwegen. Das Team hatte für eine Sensation gesorgt und 2:1 gegen Rekordweltmeister Brasilien gewonnen. Für Schlagzeilen sorgt eine mögliche Vereinbarung zwischen US-Präsident Trump und FIFA-Präsident Infantino. Mehrere Medien berichten, dass Trump persönlich bei Infantino angerufen haben soll, um eine Aufhebung der Rotsperre von US-Spieler Balogun für das Achtelfinale zu erreichen. Der Verband nahm die Entscheidung zurück. Und in Frankreich sorgt ein großer Waldbrand für Einschränkungen bei der Tour de France. Heute läuft die 3. Etappe im Süden des Landes. Zuschauer sind aber verboten. Polizei und Feuerwehr bräuchten alle Kräfte, um die Brände zu bekämpfen, heißt es. Soweit unsere Radio 1 Nachrichten. 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
7: Heute gibt es oft kompakte Wolken und ab dem Vormittag kommen von Nordwesten dann auch Regen oder Schauer auf. Später sind auch einzelne Gewitter nicht ausgeschlossen. Maximal heute 18 bis 21 Grad bei böigem West- bis Südwestwind.
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9: Auf Radio 1 A11 Stettin Richtung Berlin zwischen Werbelin und Finowfurt gibt es Behinderungen nach einem Unfall. Landkreis Märkisch-Oderland, die Schöneicher Landstraße ist zwischen Rüdersdorf und Schöneiche an der Unterführung der A10 nach einem Unfall vollgesperrt. In Berlin staut es sich auf der A100 Stadtring Richtung Wedding und zwar an der Baustelle vor dem Kreuz Schöneberg 10 Minuten plus und an der Baustelle Detmolder Straße auch Stau. Auch da ein Plus von 10 Minuten und Stadtring Richtung Wedding zwischen Britzerdamm und Kreuz Schöneberg Stau an einer Baustelle. Sie ahnen es, 10 Minuten plus. Wir wünschen Ihnen eine gute Fahrt.
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10: Schönen guten Morgen.
11: Guten Morgen.
10: Ein gutes Ergebnis für Alice Weidel, ein eher maues Ergebnis für Tino Chrupalla. Das sind die offiziellen Ergebnisse des AfD-Parteitags an diesem Wochenende in Erfurt und draußen Demonstrationen von zehntausenden Menschen. Wir fassen das alles so in 10 Minuten mit unserer Korrespondentin zusammen.

0: Blue Crystal Water von Press Yes, Musik, die Marco sofort an Aria die Meerjungfrau erinnert hat, oder?
1: Unter dem Meer.
0: Wegen der Steel Drums.
1: Ja.
0: Genau. 7:37 haben wir es.
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1: Ja, könnten wir auch im Winter fragen, machen wir halt mitten im Sommer. Stimmt's denn, Herr Drösser, dass es eine Vogelart gibt, die im Winter nur 300 Meter weit wandert?
3: Wenn wir an Zugvögel denken oder auch an Wale, die im Meer wandern, dann hören wir oft von Tieren, die Tausende oder sogar Zehntausende von Kilometern zurücklegen zwischen ihrem Sommer- und Winterquartier. Im Buch der Guinness-Rekorde steht aber ein Vogel, der den Rekord für die kürzeste Wanderung hält, nämlich teilweise nur 300 Meter. Das Douglasien-Gebirgshuhn lebt in den westlichen Teilen der USA und Kanadas und es zeigt ein seltsames saisonales Verhalten. Die Vögel leben im Gebirge und im Winter ziehen sie tatsächlich hoch auf den Berg, obwohl es da kälter ist, und ernähren sich dort hauptsächlich von Nadelgewächsen. Wenn dann im Frühling und Sommer in den tieferen Lagen die Laubbäume frische Blätter kriegen und die Gräser grün werden, dann ziehen sie 300 Meter tiefer und fressen dort diese nahrhafteren Pflanzen. Und wenn es wieder kälter wird und die Bäume ihre Blätter verlieren, dann geht es wieder rauf zu den immergrünen Nadelbäumen. Also stimmt tatsächlich, es gibt eine Vogelart, bei der muss man Zugvögel wirklich in Anführungszeichen schreiben, denn sie legen zwischen Winter und Sommer nur eine Strecke von ein paar hundert Metern zurück.
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0: The Band von Bleachers. Hier ist Radio 1 am Montagmorgen um 7.41 Uhr.
1: Überraschungen sind ausgeblieben. Auf dem Parteitag der AfD am Wochenende in Erfurt wurden Alice Weidel und Tino Chrupalla als Parteispitze wiedergewählt. Parallel demonstrierten in der Innenstadt laut Polizeiangaben mehr als 30.000 Menschen weitgehend friedlich gegen die vom Verfassungsschutz beobachtete Partei. Verhindern konnten die Demonstrantinnen und Demonstranten den Parteitag nicht, denn viele Delegierte wurden schon in der Nacht per Shuttle zum Veranstaltungsort gebracht. Gewählt wurde auch ein neuer Bundesvorstand. Mit dem Ergebnis könne man sehr zufrieden sein, erklärte die AfD-Vorsitzende Alice Weidel Samstagabend in ZDF und blickte voraus.
2: Wir konzentrieren uns jetzt voll auf die Landtagswahlen in Sachsen-Anhalt und Mecklenburg-Vorpommern und Berlin und wir bereiten uns auf die vorgezogenen Neuwahlen im nächsten Jahr vor.
0: Unsere Korrespondentin aus dem ARD-Hauptstadtstudio Dagmar Pepping hat den AfD-Parteitag in Erfurt beobachtet. Guten Morgen, Dagmar.
3: Morgen.
1: Schönen guten Morgen.
0: AfD-Parteitage waren auch dafür bekannt, dass es Grabenkämpfe und den ein oder anderen Eklat gab. Ist das alles diesmal ausgeblieben?
3: Ja, das ist weitgehend ausgeblieben. Diese Partei hat sich wirklich professionalisiert in den letzten Jahren. Das war eben auch das Ziel, in Erfurt sozusagen einen Harmoniekongress zu veranstalten, so hat sich Tino Chrupalla genannt. Eben bloß keinen Streit, keine großen Diskussionen auf offener Bühne, weil man sich eben auf die Landtagswahlen in knapp 2 Monaten vorbereiten will und man wollte ein Bild der Harmonie zeichnen. Das ist weitgehend gelungen und wenn es große Unterschiede inhaltlicher Art gibt, dann wurde es, wenn überhaupt, in der Raucherpause ausgetragen.
1: Das Ergebnis für Alice Weidel war mit mehr als 80% sehr gut, das für Tino Chrupalla mit 70% eher enttäuschend und das ohne Gegenkandidaten. Warum wählen fast 30% der Delegierten Chrupalla nicht?
3: Da gibt es diverse Gründe. Den einen ist er zu russlandfreundlich gewesen in letzter Zeit. Dann hat er zu kritisch auf die Vetternwirtschaftsaffären in manchen Landesverbänden geguckt. Einige fanden Auftritte auch bei Kreisverbänden manchmal nicht so glücklich. Und dann war er im Höcke-Lager nie besonders beliebt, galt als zu gemäßigt, als jemand, der zu viele Kompromisse machen würde, um vielleicht mal irgendwann in Regierungskoalition zu kommen. Und dann war es auch so eine Art, muss man echt sagen, Rückspiel für den letzten Wahlparteitag vor 2 Jahren in Essen. Da hat er knapp vor Alice Weidel gelegen, da war die stinksauer, hat geglaubt, dass es sozusagen eine Intrige aus dem Chrupalla-Lager gegen sie gab. Und ich würde mal sagen, da hat man jetzt in Erfurt ein Rückspiel gemacht.
0: Ein enger Vertrauter des Thüringer Landesvorsitzenden Björn Höcke, Stefan Möller, ist zu einem der stellvertretenden Bundessprecher gewählt worden. Ist Höcke also einer der Gewinner des Parteitags?
3: Er hat auf jeden Fall einen strategischen Kopf aus seiner engsten Umgebung, einen Mann, der seit 12 Jahren an seiner Seite Landesvorsitzender in Thüringen ist, in die unmittelbare Parteispitze gebracht. Und das Interessante ist, Stefan Möller, der wirklich strategisch denkt, einen kühlen Verstand hat, soll sich um das Thema Verfassungsschutz kümmern. Ja, das ist so, als würde die Katze auf die Milch aufpassen. Das ist sehr, sehr merkwürdig. Also Höcke hat wirklich seinen Strategen jetzt platziert in die engere Parteiführung und ja, das ist schon eine bemerkenswerte Personalie gewesen und eine andere bemerkenswerte Personalie, ebenfalls stellvertretende Bundesvorsitzende Katrin Ebner-Steiner aus Bayern, auch eine Frau aus dem Höcke-Umfeld, die ist auch in die Parteispitze aufgerückt. Also da gab es schon eine gewisse Verschiebung in Erfurt.
1: In Erfurt gab es viele Proteste gegen die AfD und den Parteitag. Die Rede ist von mindestens 30.000 Menschen und dass es weitgehend friedlich blieb. Ist das auch dein Eindruck?
3: Ja, das war mein Eindruck. Wir sind am Samstag, die Erfahrung ist ja mal, am ersten Tag des Parteitages ist unheimlich viel los. Riesige Demonstrationen, am zweiten nicht so sehr. Wir sind am ersten extra früh morgens auch losgelaufen. Man kam nur zu Fuß hoch zum Messegelände und es gab friedliche, große Proteste. Tausende Leute sind hochgegangen zu dem Gelände, wo sie neben der Halle protestieren durften. Das ist sehr gut organisiert gewesen von der Polizei. Sehr friedlicher, bunter, musikalischer Protest. Das fand ich wirklich gut organisiert. Es gab in Erfurt vereinzelte Scharmützel, so würde ich das nennen, weil auch Gewaltbereite dort waren, denen es nicht darum ging, friedlich gegen diesen AfD-Parteitag zu demonstrieren. Und da gab es wohl ein paar Vorfälle. Aber weitgehend fand ich, war das ein großer Protest, was die Zahlen angeht, bunt, laut, vielfältig. Und beide Seiten haben sozusagen ihr Recht bekommen. Die AfD durfte den Parteitag natürlich machen, das konnte sie machen. Und die Leute, die gegen diese Veranstaltung protestieren wollten, konnten das auch. Und ich finde, das war, was den Einsatz anging, wirklich geglückt, das Konzept in Erfurt.
0: Am Wochenende fand in Erfurt der Bundesparteitag der AfD statt, beobachtet von unserer Korrespondentin aus dem ARD-Hauptstadtstudio. Vielen Dank, Dagmar Pepping.
3: Tschüss.
0: Tschüssi.

0: I Know You'd Kill von Joy Crooks um 7.53 Uhr.
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2: Symphonie der Farben, Paul Signac und der Neo-Impressionismus. Neue Ausstellung im Museum Barberini in Potsdam. Mit der Wirkung ihrer Bilder wollten die Neo-Impressionisten an pures Licht erinnern. Um das zu erreichen, tupften sie mit dem Pinsel unvermischte Farben auf. Das zweite große Ziel ihrer Gemälde war die Harmonie. Dafür suchten sie den Ausgleich zwischen komplementären Farben, zwischen vertikalen und horizontalen oder zwischen Fläche und Raum. Paul Signac gehört zu denen, die diese neue Malweise in die Kunst einführten. Die Ausstellung zeigt 30 seiner Werke im Dialog mit Gemälden anderer Neo-ImpressionistInnen. Die Ausstellung Symphonie der Farben, Paul Signac und der Neo-Impressionismus ist die erste umfassende Signac-Schau in Deutschland seit 30 Jahren. Sie läuft bis zum 11. Oktober im Museum Barberini in Potsdam.
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9: Und wir schauen schon mal auf ein Thema der gleich folgenden 8 Uhr Nachrichten mit Elisabeth Mattner. Für den Kaffee am Morgen, das Licht im Badezimmer oder oft sogar die Heizung, dafür braucht man Strom. Und den hatten zehntausende Menschen in Berlin-Steglitz-Zehlendorf Anfang dieses Jahres tagelang ja nicht. Ursache war ein Brandanschlag auf eine wichtige Stromleitung. Eine Expertenkommission hat sich danach monatelang mit der Frage beschäftigt, was man daraus lernen kann. Elisabeth, am Vormittag präsentieren Sie Ihre Ergebnisse.
10: Hauptfrage ist gewesen, wie können solche Fälle verhindert werden? Und wenn das nicht geht, wie kommen die Behörden dann eigentlich besser damit klar? Darüber haben Menschen beraten, die wirklich top auf ihrem Gebiet sind. Die frühere Bahnmanagerin Sigrid Nikutta zum Beispiel oder auch der Charité-Chef Hajo Krömer.
0: Und Radio 1-Moderator Marco Seifert, der ist nicht top auf seinem Gebiet?
9: Nein.
10: Warst du in der Expertenkommission? Ich denke nicht, aus gutem Grund.
0: Mehr dazu in den Radio 1 Nachrichten um 8. Und auf bis dahin dazu. Hören wir noch Oskar Haag.

0: Taylor and the Sea fragt in diesem Song Oscar Haag und damit ist es 8 Uhr.
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2: Die Bundesregierung will bei der geplanten Reform der gesetzlichen Krankenversicherung anscheinend nochmal nachbessern. Das berichtet die FAZ und bezieht sich auf einen angepassten Gesetzentwurf von Gesundheitsministerin Baken. Demnach sollen unter anderem bisher beitragsfrei mitversicherte Ehe- oder Lebenspartner zwar künftig einen Anteil zahlen müssen, aber nur noch in Höhe von 2,5 statt wie bisher geplant 3,5%. Auch bei den Zuzahlungen für Medikamente und Krankenhausaufenthalte will Baken eine Entlastung. Die Eigenbeteiligung steigt zwar wie geplant, soll aber doch nicht mehr an die Lohnentwicklung gekoppelt werden. Für Diskussionen sorgen auch weiter die von der Bundesregierung geplanten verschärften Regelungen bei Krankschreibungen. Im ARD-Sommerinterview sprach sich Vizekanzler Klingbeil nun für eine pragmatische Lösung aus. Nicole Markwald berichtet.
3: Er habe in den vergangenen Tagen gemerkt, dass die neuen Pläne zur Krankschreibung eine hochemotionale Debatte ausgelöst hätten, sagte Lars Klingbeil im ARD-Sommerinterview. Der Vizekanzler betonte, dass er persönlich kein Misstrauen gegenüber den Arbeitnehmern hege. Aber die Koalition habe etwas verabredet und dazu stehe er auch. Klingbeil forderte eine pragmatische Lösung. Zum Beispiel, wenn man erstens sagt, ihr müsst euch nicht krank zum Arzt schleppen und auch nicht krank auf die Arbeit schleppen, führte der SPD-Politiker aus. Er sprach sich dafür aus, betriebliche oder tarifrechtliche Regelungen für dieses Vorhaben zu finden.
2: In Berlin geht es heute um etwas, was Anfang des Jahres ein großes Thema war. Eine Expertenkommission wird ihren Bericht zum Stromausfall im Südwesten der Stadt vorlegen. Dabei haben sich die Fachleute, wie die frühere Bahnmanagerin Nikutta oder der ehemalige Berliner Feuerwehrchef Brömme, besonders damit beschäftigt, welche Lehren aus dem Fall gezogen werden sollen. Mehr von Axel Walter.
4: Bei dem längsten Stromausfall in Berlin seit dem Zweiten Weltkrieg waren insgesamt rund 100.000 Menschen betroffen. Viele mussten mitten im Winter tagelang komplett ohne Strom und Heizung auskommen. Der Expertenkommission geht es nun insbesondere um einen besseren Schutz der Berliner Bevölkerung vor und während solcher Ereignisse. Hintergrund des Ausfalls war ein mutmaßlich linksextremistischer Brandanschlag auf eine Kabelbrücke im Berliner Bezirk Steglitz-Zehlendorf.
2: Nach den schweren Erdbeben in Venezuela steigt die Zahl der Opfer weiter an. Die Behörden bestätigten inzwischen 3.342 Todesopfer und mehr als 16.700 Verletzte. Unsere Korrespondentin Anne Dämmer berichtet.
5: Die Vereinten Nationen gehen von bis zu 50.000 Vermissten aus. Die Trümmerräumung mit schwerem Gerät sowie die statistische Begutachtung beschädigter Gebäude stehen mittlerweile für die Hilfskräfte im Vordergrund. Die Unterbringung der Obdachlosen bleibt prekär. Laut offiziellen Angaben sind knapp 11.000 Menschen in 79 Notunterkünften untergebracht. Dennoch kampieren weiterhin zahlreiche Betroffene in Zelten auf Bürgersteigen und in Parkanlagen der Hauptstadt Caracas sowie im Küstenbundesstaat La Guaira.
2: Noch der Blick auf den Sport und da zuerst auf die Fußball-Weltmeisterschaft. Da hat England Co-Gastgeber Mexiko mit 3:2 besiegt. Damit trifft das Team von Thomas Tuchel im Viertelfinale auf Norwegen. Das Team hatte für eine Sensation gesorgt und 2:1 gegen Rekordweltmeister Brasilien gewonnen. Für Schlagzeilen sorgt eine mögliche Vereinbarung zwischen US-Präsident Trump und FIFA-Präsident Infantino. Mehrere Medien berichten, dass Trump persönlich bei Infantino angerufen haben soll, um eine Aufhebung der Rotsperre von US-Spieler Berlogan für das Achtelfinale zu erreichen. Der Verband nahm die Entscheidung zurück. In Frankreich sorgt ein großer Waldbrand für Einschränkungen bei der Tour de France. Heute läuft die dritte Etappe im Süden des Landes. Zuschauer sind aber verboten. Polizei und Feuerwehr bräuchten alle Kräfte, um die Brände zu bekämpfen, heißt es. Soweit unsere Radio 1 Nachrichten. 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
6: Mit viel Sonne wird es heute nichts. Heute gibt es oft kompakte Wolken und ab dem Vormittag kommen dann von Nordwesten auch Regen oder Schauer auf. Später auch einzelne Gewitter, nicht ausgeschlossen. Heute maximal 18 bis 21 Grad und dazu gibt es böigen West- bis Südwestwind.
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2: Auf Radio 1 A10 westlicher Berliner Ring Richtung Dreieck Havelland zwischen Großkreuz und Vöben gibt es einen Baustellenstau. 10 Minuten brauchen Sie da länger. A11 Stettin Richtung Berlin zwischen Finowfurt und Lanke gibt es Behinderungen nach einem Unfall, da ist die rechte Spur blockiert. A115, Dreieck Nutetal Richtung Dreieck Funkturm. An der Baustelle Kreuz Zehlendorf staut es sich plus 10 Minuten. Und Landkreis Märkisch-Oderland, die Schöneicher Landstraße, ist zwischen Rüdersdorf und Schöneicher an der Unterführung der A10 nach einem Unfall vollgesperrt. In Berlin gibt es Probleme auf der A100, Stadtring Richtung Wedding. Stau an der Baustelle vor dem Kreuz Schöneberg, plus 20 Minuten da und plus 10 Minuten an der Baustelle Detmolder Straße. Und A100, Stadtring Richtung Wedding, zwischen Britzerdamm und Kreuz Schöneberg, Stau an einer Baustelle. Auch da brauchen Sie 10 Minuten länger. Wir wünschen Ihnen trotz allem eine gute Fahrt.
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6: Hallihallo, guten Morgen. Guten Morgen. Die USA haben am Wochenende ihren 250. Geburtstag gefeiert. Trotz großer Hitzewelle, vor allem in Washington, wurde groß gefeiert, auch von diesem Mann.
7: Der 4. Juli ist etwas, wofür ich und meine Familie gekämpft haben. Meine Vorfahren kamen mit der Mayflower herüber. Sie sind also seit 1620 hier. Das ist meine Heimat, die großartigste Nation auf dem Planeten.
8: Rund um die Feiern werfen die Demokraten Präsident Trump vor, das Land weiter zu spalten. Ob zu Recht, kommentiert gleich Friedrich Küppersbusch.

0: Silence von The XX um 8.08 Uhr im schönen Morgen auf Radio 1.
1: 250 Jahre. Die USA haben am Wochenende ihrer Unabhängigkeit gefeiert. Präsident Trump hat sich selbst gefeiert mit viel Eigenlob. Kein Land sei großartiger, kein Volk genialer. Alle würden versuchen, so zu sein wie die USA. Und er warnte erneut vor Kommunismus in den USA.
2: Es gibt jetzt ein Wiederaufleben der kommunistischen Bedrohung in unserem Land, auch durch Neuankömmlinge. Die Vorstellungen vertreten, die unserer Lebensweise und unserem großen Erfolg völlig entgegenstehen.
1: Gemeint sind vor allem die US-Demokraten. Deutliche Kritik gibt es unter anderem von Kaliforniens Gouverneur Gavin Newsom.
2: Amerika ist ihm egal. Seine politische Partei ist ihm egal. Er greift nach jedem Hebel der Macht, der in seiner Reichweite liegt. Er betrügt, er lügt, er stiehlt, um sich an der Macht zu halten.
1: Dazu muss man wissen, die Demokraten könnten bei den Zwischenwahlen im November die Mehrheit in beiden Parlamentskammern übernehmen.
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0: Er ist Journalist und Medienunternehmer. Guten Morgen, Friedrich Küppersbusch.
4: Ich möchte doch bitten, ich bin Gottes eigener, weltbester Journalist.
0: So, das werden wir gleich hören. Die Demokraten werfen Trump vor, die 250 Jahre USA-Feier für sich selbst zu nutzen und das Land damit weiter zu spalten. Ist der Vorwurf Ihrer Meinung nach berechtigt?
4: Ja, es gab, das ist sogar bis runter in die Struktur. Und Präsident Obama hat 2016 sich gedacht, oh, da kommt ja was auf uns zu, 250-Jahr-Party, gründe ich doch mal eine Gruppe America 250 und beauftrage die mit den Planungen zum Jahrestag, also 10 Jahre vorher. Und als Präsident Trump dann wieder gewählt wurde, sagt er, nee, das ist eine Obama-Gruppe, will ich nicht haben. Und er nannte 2025 ein weiteres Komitee, Freedom 250, die seine Art von Feiern vorbereiten wollten. Seitdem prügeln die sich im medialen Luftraum, weil sie sagen, der eine klaut die Spenden des anderen oder der hat mehr Mittelzuweisungen bekommen oder da wurde ein

0: zu Trumps Geburtstag vor dem Weißen Haus gemacht hat. Und dass das schwierig ist, in Amerika zu gedenken, gut, das ist auf der ganzen Welt so und es gibt Länder, die sollten da ganz hübsch bescheiden die Schnauze halten, ich sag mal Deutschland. Aber auch in Amerika geht es natürlich immer um den Umgang mit der indigenen Bevölkerung, für die das einfach 250 Jahre Diebstahl und Mord an unseren Vorfahren ist. Der Umgang mit der Sklaverei, Präsident Obama sagte bei seiner Amtseinführung sinngemäß, ich werde hier heute an einer Stelle vereidigt, wo meine ersten 12 Vorgänger mich einfach auch hätten verkaufen können. 12 US-Präsidenten besaßen Privatsklaven, also aus Obamas Optik seine Vorfahren. Und der Umgang damit ist einerseits, ist Trump dafür berühmt, dass er Gedenktafeln abschrauben lässt, dass er Unterrichtsinhalte ändern lässt, dass er mit diesen Themen nicht umgehen kann. Und zum anderen ist es natürlich total wichtig, bei einem 250. Jahrestag, egal wer den feiert und wer jetzt gerade noch irgendwie ein Kindergeburtstagskomitee gegründet hat, wie man das anfasst.
1: Und was glauben Sie, kann Trump mit dieser Kommunismuskeule jetzt Erfolg haben und das Ruder rumreißen vor den Zwischenwahlen?
0: Ja, das scheint seine aktuelle Hitsingle zu sein. Er hat es in seiner 40-minütigen Rede zum Feiertag ausnahmsweise, da fand er nur einfach, hat gesagt, Leute, ich will gar nicht so sein, ihr dürft mir beim Geilsein zugucken. Da hat er das nicht erwähnt, aber es ist im Moment so ein bisschen sein Generalbass. Das kann damit zu tun haben, dass der sehr erfolgreiche New Yorker neue Bürgermeister Mamdani sich als demokratischer Sozialist bezeichnet hat. Die beiden verbindet ja eigentlich für beide fruchtbare Polarisierung. Mamdani nennt Trump einen Faschisten und Trump nennt Mamdani einen Kommunisten, weil natürlich das für ihn ziemlich sexy wäre, wenn die Demokraten sich zerlegen würden, eben in diese etablierte, ich sag mal, Hillary Clinton Partei, die also allenfalls für europäische Verhältnisse eine Mittepartei ist und eben eine tatsächlich links der Mitte positionierte demokratische Partei. Und deswegen kommt er mit diesem alten Hut, mit diesem McCarthy-Ding, also mit der Kommunistenangst der Amerikaner durch die Tür. Selbst Mamdani wäre vielleicht ein linker Sozialdemokrat in Deutschland und beileibe kein Kommunist, aber es sind, ihr habt es angesprochen, die Midterms im Herbst diesen Jahres und alle Zeichen stehen da drauf, dass Trump richtig was zu verlieren hat. Deswegen werden wir uns nicht lange an seltsame, kirmeshafte, geschmacklose 250-Jahr-Feiern erinnern und für den Rest des Jahres, also bis zu den Wahlen, zumindest daran erbauen können, dass das eine andere Art von blutiger Schlägerei ist.
2: Der Montagskommentar mit Friedrich Küppersbusch. Dankeschön.
0: Gerne.
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0: Neue Musik bei Radio 1 von Joshua Ideen. It always was. 8:16 Uhr.
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2: Das Weite suchen. 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Wie hat sich das Leben in der späten DDR und in den Umbruchjahren nach 1989 angefühlt? 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Zu sehen sind eindrucksvolle Fotografien aus Brandenburg, die den gesellschaftlichen Wandel zwischen Aufbruch und Veränderung dokumentieren. 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Ein spannender Blick auf die jüngere Geschichte und auf Fragen, die bis heute aktuell sind. Das Weite suchen. 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

0: Nachmittag hier von Emiliana Torini in The Colorist Orchestra um 9:10.
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2: Heute ist Montag, der 6. Juli 2026 und Grund zum Feiern hatte der US-amerikanische Schauspieler, der als einer der erfolgreichsten Action-Darsteller aller Zeiten gilt. Er schrieb Mitte der 70er Jahre als komplett Unbekannter innerhalb weniger Tage ein Drehbuch und bot es mehreren Filmproduzenten an, unter der Voraussetzung, dass er die Hauptrolle spiele. Dazu kam es dann, der Film gewann als bester Film den Oscar, unser Geburtstagskind wurde zum Weltstar. Wir hören mal kurz in die etwas verrauschte Schlussszene rein. Rollen. Heute wird Sylvester Stallone 80 Jahre alt.
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0: An der Sitzung des Bundeskabinetts, in der der Regierungsentwurf für den Bundeshaushalt 2027 beschlossen werden soll, SPD-Bundesfinanzminister Lars Klingbeil plant für kommendes Jahr höhere Ausgaben und mehr Schulden. Geplant sind nach Ausgaben, sind Ausgaben in Höhe von 555 Milliarden Euro. Das sind fast 6% mehr als in diesem Jahr. Im Haushaltsentwurf sind mehr als 203 Milliarden Euro neue Schulden vorgesehen. Das ist der zweithöchste Wert in der Geschichte der Bundesrepublik.
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2: Welche Rollen können oder sollten Unternehmen zum Schutz unserer Demokratie haben? Das ist das Thema heute in Berlin-Tegel, bei mir um die Ecke in der Villa Borsig. Der Bundespräsident lädt Vertreterinnen und Vertreter verschiedener deutscher Unternehmen ein, um unter der Überschrift Engagement für Demokratie zu diskutieren. Zuletzt hatte Frank-Walter Steinmeier mit dem gleichen Anliegen den ersten deutschlandweiten Mitmachtag zum Geburtstag des Grundgesetzes am 23. Mai ins Leben gerufen. Mehrere tausend Mitmachaktionen wurden in den 2 Wochen vom 16. bis 31. Mai organisiert.
1: Im weiten Rund
0: findet auch heute ein Kracherspiel im Achtelfinale der Fußball-WM statt. Diesmal sogar zu einer aus unserer Sicht humanen Uhrzeit. Um 21 Uhr nämlich trifft Portugal mit Cristiano Ronaldo auf einen der Top-Favoriten auf Spanien. Die Partie ist live im ZDF zu sehen. Um 2 Uhr in der kommenden Nacht ist der letzte im Turnier verbliebene Gastgeber an der Reihe. Die USA treffen auf Belgien. Die USA nun doch mit US-Star Follerin Balogun. Mehrere Medien berichten übereinstimmend, dass Donald Trump bei FIFA-Chef Infantino angerufen habe, um gegen eine Rotsperre vorzugehen. Die Sperre wurde daraufhin in eine einjährige Sperre auf Bewährung umgewandelt. Das Spiel läuft im Ersten.
1: Und auf keinen Fall vergessen,
2: dass heute der internationale Tag des Kusses ist. Der Tag soll seinen Ursprung in Großbritannien haben. Am 6. Juli 1990 soll er erstmals gefeiert worden sein. In dieser Zeit herrschten unter der Regierung von Margaret Thatcher strenge Moralvorstellungen in Großbritannien. Es heißt, dass der Aktionstag als eine Art Protest gegen gesellschaftliche Strenge eingeführt wurde. Von Großbritannien aus verbreitete sich der Tag auch international und wurde zum International Kissing Day. Küssen hat auch gesundheitliche Vorteile. Es stärkt die Immunabwehr. Beim Küssen werden verschiedene Glückshormone ausgeschüttet. Insgesamt werden 34 Gesichtsmuskeln beim Küssen betätigt. Und wer eine Minute lang küsst, verbrennt bis zu 12 Kilokalorien.
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0: Bungalow von Bilderbuch.
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0: In einer halben Minute ist es genau 8:30.
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7: Die Bundesregierung will bei der geplanten Reform der gesetzlichen Krankenversicherung anscheinend nochmal nachbessern. Das berichtet die FAZ und bezieht sich auf einen angepassten Gesetzentwurf von Gesundheitsministerin Warken. Demnach sollen unter anderem bisher beitragsfrei mitversicherte Ehe- oder Lebenspartner zwar künftig einen Anteil zahlen müssen, aber nur noch in Höhe von 2,5 statt wie bisher geplant 3,5%. Das Bundeskabinett will heute den Regierungsentwurf für den Haushalt des kommenden Jahres beschließen. Bereits bekannt ist, dass es eine Neuverschuldung von mehr als 200 Milliarden Euro geben soll. Vor allem die Ausgaben für Verteidigung und Infrastruktur sollen stark steigen. Zur Gegenfinanzierung plant die Regierung Einsparungen im Sozialbereich und einige Steuererhöhungen. Der Bundestag soll den Haushalt nach der Sommerpause beraten und im Herbst verabschieden. Die Verkehrsbranche befürchtet, dass sich der Personalmangel in den kommenden Jahren deutlich verschärfen wird. Grund ist eine große Zahl bevorstehender Renteneintritte. Darauf weist eine Studie des Kompetenzzentrums Fachkräftesicherung am Arbeitgebernahen Institut der Deutschen Wirtschaft hin. Demnach sind 40% der Bus- und Straßenbahnfahrerinnen und Fahrer mindestens 55 Jahre alt. Mehr als 60.000 scheiden bis 2041 aus dem Arbeitsmarkt aus. Der Verband Deutscher Verkehrsunternehmen erklärte, bundesweit würden jetzt schon Zehntausende Fahrerinnen und Fahrer gesucht. Das hat länger gedauert als geplant, aber seit der Nacht ist der westliche Berliner Ring A10 zwischen Potsdam-Nord und Spandau wieder frei. Der Abschnitt war das ganze Wochenende gesperrt, weil Hitzeschäden beseitigt werden mussten. Das hatte für kilometerlangen Stau gesorgt, berichtet wurde von Wartezeiten von bis zu 4 Stunden. In Eberswalde gibt der Landkreis Barnim heute offiziell den Startschuss für seinen größten Schulneubau. Auf dem Gelände des ehemaligen Finanz- und Arbeitsamts soll ein Campus für rund 1200 Schülerinnen und Schüler entstehen. Geplant sind neue Schulgebäude, eine große Sporthalle mit Außenanlage, eine Mensa und eine Aula. Neben der Oberschule Eberswalde werden auf dem Areal auch ein Gymnasium und eine Volkshochschule Platz finden. Soweit unsere Radio 1 Nachrichten. 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
0: Heute oft kompakte Wolken. Ab dem Vormittag kommen dann auch von Nordwesten Regen oder Schauer heran. Später auch einzelne Gewitter, nicht ausgeschlossen. Wir haben heute böigen West- bis Südwestwind und erwarten Höchsttemperaturen zwischen 18 und 21 Grad.
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7: Auf Radio 1 eine Menge Meldungen gibt's. Vorsicht auf der A10, östlicher Berliner Ring Richtung Dreieck Spreeau. Zwischen Hohenschönhausen und Marzahn liegen Reifenteile auf der Fahrbahn. Da steht ein defekter LKW auf der Standspur. A9 Leipzig Richtung Berlin. Zwischen Rastplatz Rosselquelle und Niemeck wird der Verkehr wegen Reparaturarbeiten über die Gegenfahrbahn geleitet. A10 westlicher Berliner Ring Richtung Dreieck Havelland. Zwischen Großkreuz und Vöben gibt's einen Baustellenstau. 10 Minuten plus da. A11 Stettin Richtung Berlin. Zwischen Pinofurt und Lanke gibt es Behinderungen nach einem Unfall, da ist die rechte Spur blockiert. A115 Dreieck Nutetal Richtung Dreieck Funkturm an der Baustelle Kreuz Zehlendorf staut es sich, 10 Minuten plus da, und Landkreis Märkisch-Oderland, die Schöneicher Landstraße ist zwischen Rüdersdorf und Schöneiche an der Unterführung der A10 nach einem Unfall voll gesperrt. In Berlin auch Stau auf der A100 Stadtring Richtung Wedding. Sie stehen an der Baustelle vor dem Kreuz Schöneberg 20 Minuten. Und der S-Bahn-Verkehr ist auf den Linien S3, 5, 7 und 9 sowie auf den Linien S46, 47, 85 und S8 eingeschränkt. Grund sind Reparaturen von Signalen in Bellevue und Schöneweide, so die S-Bahn Berlin. Wir wünschen Ihnen eine gute Fahrt.
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8: Schönen guten Morgen.
0: Guten Morgen.
8: Wer hat euch erlaubt, Frauen so zu hassen? Das ist der Titel eines Buches, das heute erscheint, das unter anderem Düsen Tekkal geschrieben hat. Mit ihr sprechen wir gleich drüber.

0: Music Sounds Better With You von Stardust. Hier ist Radio 1 am Montagmorgen um 8.38 Uhr.
1: Sie kämpft gegen Gewalt im Netz. Im Frühjahr zeigt Colleen Fernandes selbst dann ihren Ex-Mann an. Was folgt, ist eine gesellschaftliche und politische Debatte. Die Grünen-Bundestagsabgeordnete Ricarda Lang hat im März mit den Aktivistinnen Christina Lunz und Düzen Tekal eine bundesweite Unterschriftenaktion gestartet. Das Ziel, Frauen besser vor sexualisierter Gewalt zu schützen.
2: Da, wo Frauen objektifiziert werden, da, wo Frauen auf ihren Körper reduziert werden, da, wo es komplett normal ist, sexualisierte Witze in Sportumkleiden zu machen, dort fängt es an, dass Männer Kontrolle über Frauen ausüben, indem sie sie sexualisieren.
1: Jetzt verleihen Christina Lunz und Düzen Tekal ihren Forderungen Nachdruck. Mit ihrem neuen Buch »Wer hat euch erlaubt, Frauen so zu hassen?«
3: Über dieses Manifest für eine Gesellschaft, in der alle sicher sind, sprechen wir mit der Autorin, Politologin, Unternehmerin und Menschenrechtsaktivistin Düzen Tekal. Guten Morgen.
4: Schönen guten Morgen.
5: Guten Morgen.
3: Wen adressieren Sie mit dem Buch? Wen meinen Sie mit euch?
4: Im Grunde genommen geht es um die ganze Gesellschaft. Die Tatsache, dass Frauengewalt von allen Seiten kommt, muss auch alle Täter adressieren. Und es geht sehr konkret neben den persönlichen Erfahrungswerten, die alles andere als Einzelfälle sind, auch um Forderungen, die wir haben. Gewalt an Frauen ist keine Haltung oder Meinung, sondern das ist Gewalt. Und deswegen adressieren wir das auch an die Bundesregierung, die diese Tätergesellschaft im Grunde genommen ja mitlegitimiert und zulässt. Und der Aufhänger war zwar Colleen Fernandes, weil uns das nochmal anders aufgerüttelt hat, aber es geht darum, die alltäglich männliche Gewalt gegen Frauen offenzulegen und auch zu zeigen, dass dieses unzureichende deutsche Rechtssystem betroffene Frauen in den Rücken fällt und nicht schützt. Und das war der Grund, warum wir gesagt haben, wir wollen diesen Forderungen Nachdruck verleihen, dieser Petition von über 336.000 Stimmen, und haben jetzt eben dieses Buch geschrieben und als eine Art Manifest verfasst von einem ganzen Kollektiv.
5: Wie kann es gelingen, mit so einem Manifest nicht nur die eigene, ohnehin ja schon überzeugte Bubble zu erreichen?
4: Ich glaube, dass es wirklich darum geht, zu sensibilisieren, und das ziemlich deutlich, konkret, unaufgeregt. Und es geht auch nicht um Frauen gegen Männer. Wir wissen, dass Gewalt sich nicht verhandelt über X- oder Y-Chromosome. Und für mich als Kriegsberichterstatterin, die auch im Genozidgebiet gedreht hat, ich weiß, was für eine unleidliche Rolle auch Frauen in diesem Kontext spielen können. Aber wichtig ist, dass das Patriarchat allen schadet, allen voran Frauen und Mädchen, aber eben auch Männer. Und es geht darum, gemeinsam mit den guten Männern gegen das Patriarchat, und dass es doch eigentlich angekommen sein muss im 21. Jahrhundert in Deutschland, dass wir hier eine Gesetzgebung brauchen, die endlich ernst macht damit, Frauen effektiv vor männlicher Gewalt zu schützen, auch im Netz. Und das Netz fühlt sich für uns Frauen an wie der Wilde Westen. Diese Nebengeräusche nehmen viel zu viel Raum ein, und mir macht es große Sorge, dass auch sehr erfolgreiche, bekannte Frauen sich immer mehr zurückziehen, und zwar aus Angst. Und wir müssen was tun gegen diese Schweigespirale, weil diese Frauen de facto auch von Tech-Unternehmen im Stich gelassen werden. Frauenhass wird gut bezahlt, und mit Frauenklicks und Kicks verdienen Tech-Unternehmen Geld. Die Gesetzgebung fällt uns in den Rücken und wir isolieren die Frauen. Und ich bin heute Nacht schlafen gegangen, auch mit einem wirklich erschütternden Aufruf einer muslimischen Aktivistin, die bedroht worden ist, wo das Impressum outgecallt worden ist und wo religiöse Extremisten auf dem Weg zu ihr waren. Und das hat nicht in Syrien, in Afghanistan oder im Irak stattgefunden, sondern mitten in Deutschland. Und alles, was sie macht, ist, sich digital zu äußern und Gewalt sozusagen besprechbar zu machen. Und auch jemand wie Nurel ist kein Einzelfall. Colleen Fernandes ist kein Einzelfall. Hier geht es wirklich um was Kollektives. Und der größte Resilienzmuskel unsererseits nützt nichts, wenn wir eine Gesetzgebung haben, die uns hier in den Rücken fällt. Und wir müssen doch gemeinsam für eine Gesellschaft einstehen, wo wir sagen dürfen, was ist.
3: Ich erlebe es zunehmend, dass Frauen wütend sind, und das kann ich komplett nachvollziehen. Normalerweise ist Wut aber keine gute Strategie. Wie kann diese Wut in echte Fortschritte kanalisiert werden?
4: Ja, ich glaube, dass das Teil des Problems ist, dass Wut in unseren Gesellschaften so negativ besetzt ist. Und ich vertraue da auf den heiligen Zorn meiner Vorfahren. Ohne Wut würden wir nicht weiterkommen. Und es geht um eine produktive Kraft, die auch was verändert. Und ich finde, wir sind immer noch nicht wütend genug als Gesellschaft in dem Moment, wo Frauen getötet werden. Und wir leben in einer Gesellschaft, wo es wirklich Comedians gibt, die Witze machen auf dem Rücken von Frauen wegen Frauen. Angst haben müssen, getötet zu werden. Und es geht nicht darum, dass ich für eine humorlose Gesellschaft plädiere. Nein, ich wünsche mir einfach mehr Realismus. Und am Ende geht es ja auch um Hoffnung. Es geht ja wirklich um eine Gewaltfreiheit, von der wir alle profitieren. Und wenn das nicht stattfindet, diese Gleichberechtigung, analog und digital, dann ist es auch demokratiezersetzend und demokratiegefährdend. Und wir können uns ja mal umgucken, was gerade im Netz passiert. Das ist eine einzige Angst-Rabbit-Hole, die verhandelt wird zwischen Rassisten und religiösen Extremisten. Mhm. Und da haben wir als Frauen keine Lust mehr drauf.
5: Was macht Ihnen denn Hoffnung, dass unsere Gesellschaft zumindest auf einem guten Weg ist?
4: Also ich glaube, dass dieser Hass, der wird nicht aufhören, aber wir müssen diese Türen zur Liebe öffnen, auch wenn das pathetisch klingt. Und es geht um Solidarität, die nicht verhandelbar ist. Denn jeder einzelne Mensch trägt dazu seinen Beitrag bei. Und ich glaube, es ist wichtig, dass die Menschen, die schweigen, verstehen, dass Schweigen ein aktiver Akt ist und dass Schweigen der Bodyguard der Täter geworden ist. Und deswegen geht es darum, dass wir aufhören müssen zu schweigen, auch wenn wir uns nicht betroffen fühlen. Denn auch Männer sind Söhne, sind Väter, sind Brüder. Und es geht wirklich darum, gemeinsam was anzustoßen. Und dafür ist dieses Buch gemeint. Und ich wünsche mir wirklich, dass auch ganz viele Männer dieses Buch lesen.
3: Christina Lunz und Düsen Tekkal haben ein neues Buch geschrieben. Wer hat euch erlaubt, Frauen so zu hassen, für eine Gesellschaft, in der alle sicher sind? Es ist heute erschienen im Heine Verlag. 176 Seiten, kosten 16 Euro. Düsen Tekkal, Dankeschön.
4: Sehr gerne, Tschüss. Dankeschön. Tschüss.

0: Lulu Love, der Song von Rudy. Der schöne Morgen am Montagmorgen hier bei Radio 1 um 8.47 Uhr.
1: Ja, man muss sie einfach mögen, die Crookie-Gänge immer schön. Es ist, ja, man kann so sagen, Musik für laue Sommerabende.

0: ein kleiner Mix der Musik von der Krokigänger. Ist Samstagabend in Berlin in der Freiluftbühne Freibeißensee ja aufgetreten. Und jetzt stellt Sänger Francesco Wilking das neue Album Ombrelloni und Groove für alle unsere Radio Heinz-HörerInnen vor. Heute Abend im Studio 1 im Bikini. Ab kurz nach 19 Uhr geht's dann los. Gemeinsam mit Lina Marley, Patrick Reising und Charlotte Goldermann.
1: Ja, Ombrelloni und Groove steht für Sonnenschirme, für Kräne, Ferien und Arbeit, Leichtigkeit und Industrie. Wer im Studio 1 heute Abend dabei sein möchte, kostenlose Tickets gibt's auf radio1.de und das ist die Musik dazu.

0: Costa Bene von der Crookie Gang und Francesco Wilking. Und Wilking heute Abend bei uns, wie erwähnt, im Studio 1 im Bikini, live zu Gast um kurz nach 19 Uhr. Hören Sie dieses Vergnügen hier auf Radio 1, 7 Minuten vor 9 jetzt.
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0: Elisabeth Mattner aus der Radio 1 Nachrichtenredaktion ist bei uns mit schon einem Thema der 9 Uhr Nachrichten. Stellen Sie sich mal vor, ein Spieler aus unserer Fußballnationalmannschaft fliegt mit Rot vom Platz und Bundeskanzler Merz ruft bei der FIFA an und die hebt die Sperre dann auf. Das soll jetzt bei der WM so ähnlich passiert sein, nur nicht mit Merz, sondern mit US-Präsident Trump. Elisabeth, mehrere Medien berichten darüber.
11: Es geht um US-Torjäger Balogun. Der 25-Jährige hatte im 16-Finale gegen Bosnien-Herzegowina die rote Karte gesehen, wäre für das WM-Achtelfinale gegen Belgien gesperrt gewesen. Nun soll aber eben Trump bei FIFA-Chef Infantino angerufen haben. Anschließend wurde das rückgängig gemacht. Eine Begründung gab es nicht. Viele sind fassungslos, das Netz voller Kommentare. Der wahrscheinlich nächste deutsche Nationaltrainer Klopp hat gesagt, das ist unser Spiel und nicht deren Spiel.
0: Mehr dazu in unseren Radio 1 Nachrichten gleich um 9. Und bis dahin noch Musik von Everyone Says Hi. Hier ist Brain Freeze.

0: Trendname, eine David Bowie-Referenz. Everyone Says Hi waren das mit Brain Freeze. Es ist 9 Uhr.
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0: Mit Elisabeth Mattner.
2: Die Bundesregierung will bei der geplanten Reform der gesetzlichen Krankenversicherung anscheinend nochmal nachbessern. Das berichtet die FAZ und bezieht sich auf einen angepassten Gesetzentwurf von Gesundheitsministerin Barken. Was genau geändert werden soll, berichtet Markus Wolf.
3: Wie die Frankfurter Allgemeine Zeitung meldet, will Barken die geplante Zusatzbelastung bei der Familienversicherung entschärfen. Bislang konnten sich Ehe- und Lebenspartner beitragsfrei mitversichern. Sie sollen nun ab 2028 zwar einen Zusatzbeitrag zahlen, aber nur noch in Höhe von 2,5 statt 3,5% ihres beitragspflichtigen Einkommens. Auch bei den Zuzahlungen für Medikamente und Krankenhausaufenthalte will Wagen eine Entlastung. Die Eigenbeteiligung steigt zwar wie geplant, in den Folgejahren soll es jetzt aber doch keinen automatischen Anstieg geben.
2: Für Diskussionen sorgen auch weiter die von der Bundesregierung geplanten verschärften Regelungen bei Krankschreibungen. Im ARD-Sommerinterview sprach sich Vizekanzler Klingbeil nun für eine pragmatische Lösung aus. Nicole Markwald berichtet.
4: Er habe in den vergangenen Tagen gemerkt, dass die neuen Pläne zur Krankschreibung eine hochemotionale Debatte ausgelöst hätten, sagte Lars Klingbeil im ARD-Sommerinterview. Der Vizekanzler betonte, dass er persönlich kein Misstrauen gegenüber den Arbeitnehmern hege. Aber die Koalition habe etwas verabredet und dazu stehe er auch. Klingbeil forderte eine pragmatische Lösung. Zum Beispiel, wenn man erstens sagt, ihr müsst euch nicht krank zum Arzt schleppen und auch nicht krank auf die Arbeit schleppen, führte der SPD-Politiker aus. Er sprach sich dafür aus, betriebliche oder tarifrechtliche Regelungen für dieses Vorhaben zu finden.
2: In Berlin geht es heute um etwas, was Anfang des Jahres ein großes Thema war. Eine Expertenkommission wird ihren Bericht zum Stromausfall im Südwesten der Stadt vorlegen. Dabei haben sich die Fachleute, wie die frühere Bahnmanagerin Nikutta oder der ehemalige Berliner Feuerwehrchef Brömme, besonders damit beschäftigt, welche Lehren aus dem Fall gezogen werden sollen. Mehr von Axel Walter.
5: Bei dem längsten Stromausfall in Berlin seit dem Zweiten Weltkrieg waren insgesamt rund 100.000 Menschen betroffen. Viele mussten mitten im Winter tagelang komplett ohne Strom und Heizung auskommen. Der Expertenkommission geht es nun insbesondere um einen besseren Schutz der Berliner Bevölkerung vor und während solcher Ereignisse. Hintergrund des Ausfalls war ein mutmaßlich linksextremistischer Brandanschlag auf eine Kabelbrücke im Berliner Bezirk Steglitz-Zehlendorf.
2: Die Handelsverbände in Deutschland wollen, dass Geschäfte häufiger sonntags öffnen. Einkaufen sei auch ein Freizeiterlebnis, sagte der Hauptgeschäftsführer des Hauptverbands Gent der Bild-Zeitung. Sonntagsöffnungen im Einzelhandel würden Innenstädte attraktiv und lebendig halten. Ähnlich äußerte sich der Geschäftsführer des Handelsverbands Berlin-Brandenburg, Busch Petersen. Er bezeichnete die Sonntagsschließungen im Online-Zeitalter von vorgestern. Die Bundesregierung hatte angekündigt, die Öffnungszeiten für unter anderem Bäckereien, Konditoreien und Bibliotheken zu verlängern. Bei der Fußball-WM hat die FIFA die Rotsperre von US-Angreifer Berlingen überraschend aufgehoben. Dadurch ist er im Achtelfinale gegen Belgien doch spielberechtigt. US-Präsident Trump soll FIFA-Boss Infantino um die Aufhebung der Sperre gebeten haben. Was ist darüber bekannt? Das berichtet Hendrik Lückhoff.
6: Also es gibt übereinstimmende Medienberichte, unter anderem die New York Times und die sehr seriöse Nachrichtenagentur AP schreiben, dass Trump persönlich bei FIFA-Boss Infantino angerufen hat und gefordert hat, dass die Sperre gegen Balogun aufgehoben wird. Mehrere mit dem Vorgang vertraute Personen sollen das bestätigt haben. Die FIFA und das Weiße Haus haben das bislang nicht kommentiert. Aber Trump hatte ja selbst schon auf seinem Kanal Truth Social geschrieben: Danke an die FIFA, die das Richtige getan hat und eine große Ungerechtigkeit rückgängig gemacht hat.
2: Es wurde in der Nacht auch noch Fußball gespielt. England hat Co-Gastgeber Mexiko mit 3:2 besiegt und Norwegen hatte für eine Sensation gesorgt und 2:1 gegen Rekordweltmeister Brasilien gewonnen. Soweit unsere Radio 1 Nachrichten. 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
0: Heute eher so hellgrau. Es gibt oft kompakte Wolken. Ab dem Vormittag dann von Nordwesten Regen oder Schauer. Später auch einzelne Gewitter, nicht ausgeschlossen. Maximal heute 18 bis 21 Grad bei böigem Westwind bis Südwestwind.
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2: Auf Radio 1 A9 Leipzig Richtung Berlin zwischen Kleinmarzehns und Niemegk ist nur die linke Spur frei. Da wird die Fahrbahn ausgebessert. A10 westlicher Berliner Ring Richtung Dreieck Havelland zwischen Großkreuz und Vöben gibt es einen Baustellenstand. Stau, 10 Minuten plus da für Sie. Landkreis Märkisch-Oderland, die Schöneicher Landstraße ist zwischen Rödersdorf und Schöneiche an der Unterführung der A10 nach einem Unfall voll gesperrt. Stadtverkehr Berlin, A100 Stadtring Richtung Wedding, Stau an der Baustelle vor dem Kreuz Schöneberg, 20 Minuten plus, an der Baustelle Detmolder Straße 10 Minuten plus. Auf der A115 Richtung Dreieck Funkturm an der Baustelle Kreuz Zehlendorf auch 10 Minuten. Sie stehen auch auf der B2 vor Malchow stadteinwärts, auf dem Mariendorfer Damm vor dem Hundsteinweg stadteinwärts und in Lichterfelde auf dem Ostpreußendamm stadtauswärts. Wir wünschen Ihnen eine gute Fahrt.
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0: Schönen guten Morgen. Guten Morgen und jetzt pflanzen wir Ihnen einen Ohrwurm ein.
7: Küssen verboten. Küssen verboten. Küssen verboten. Streng verboten.
0: Ja.
8: Keiner, der mich kennt, hätte das hier geglaubt. Küssen ist bei mir nicht erlaubt.
0: Beruhige dich, das mit dem Küssen verboten gilt heute natürlich nicht. Denn heute ist der internationale Tag des Kusses. Das heißt, wenn geküsst werden darf, dann ja wohl heute.
9: Wir sprechen gleich mit einem Kommunikationswissenschaftler über diese ganz besondere Art der Kommunikation.

0: From Down hier von Lola Young um 10 nach 9.
1: Insgesamt 76 Tage unseres Lebens verbringen wir damit zu küssen. Also ein Durchschnittswert. 76 Tage. Zum Vergleich, wir lachen durchschnittlich nur 60 Tage. Küssen ist also für viele Menschen ein wichtiger Teil des Lebens. Die Arten des Küssens sind vielseitig und überall auf der Welt verschieden.
0: Wie und warum wir übers Küssen kommunizieren, weiß Professor Dr. Hector Harkötter. Er ist Kommunikationswissenschaftler an der Hochschule Bonn-Rhein-Sieg und hat das Buch Küssen, eine berührende Kommunikationsart geschrieben. Guten Morgen, Herr Harkötter.
2: Guten Morgen, danke für die Einladung.
1: Guten Morgen.
0: Kuss ist nicht gleich Kuss. Welche Arten des Küssens kennen wir auf der Welt?
2: Na, es gibt so viele Arten des Küssens, wie es Sprachen gibt. Wenn wir sagen, Küssen ist Kommunikation, dann heißt es, es gibt Dialekte, es gibt unterschiedliche Bedeutungen, es gibt extrem unterschiedliche Gründe zu küssen. Ich kann es nicht beziffern, aber es sind vermutlich endlos viele.
0: Nennen Sie mal eine ganz originelle Art des Küssens.
2: Naja, also berühmt-berüchtigt ist natürlich der sozialistische Bruderkuss geworden. Wenn wir uns an dieses Bild erinnern, der breitschultrige Brezhnev drückt dem Schmerz.

0: Eine sehr gute Frage. Auch hier hat sich die Forschung bemüht herauszufinden, ob es Kissing Areas und Non-Kissing Areas gibt. Und tatsächlich in der Mehrzahl der Kulturen dieser Welt wird nicht geküsst. Küssen ist etwas, was wir vor allem in der sogenannten westlichen Welt machen, während es in Afrika und vor allem in Asien häufig nicht üblich und in vielen Ländern sogar gesetzlich in der Öffentlichkeit verboten ist.
1: Und warum ist das dann nicht üblich oder warum ist das dann verpönt, andere zu küssen?
0: Nun, wir sagen, Küssen ist Kommunikation und das bedeutet, die Möglichkeiten des Einsatzes sind sehr unterschiedlich. In Japan spricht man Japanisch und küsst nicht. In England spricht man Englisch und küsst. Es sind unterschiedliche kulturelle Bräuche, die sich etabliert haben. Und man hat andere Formen gefunden, um im Fernen Osten Gefühle auszudrücken, Nähe auszudrücken. Sie wissen, dass insgesamt diese ganze Körperkommunikation in Asien nicht so verbreitet ist. Man schüttelt sich nicht die Hand, sondern man verbeugt sich und gerade das Küssen als Berührung von Lippen wird man dann dort eben auch nicht tun.
1: Nun küssen wir ja nicht nur andere Menschen, sondern wir küssen auch Gegenstände oder manche auch mal gern Haustiere. Warum?
0: Naja, also bei Haustieren liegt es, glaube ich, ziemlich auf der Hand. Menschen, die ein sehr inniges Verhältnis zu ihrem Tier haben, behandeln es einfach wie einen Menschen. Entsprechend wird geknuddelt und gekuschelt und vielleicht auch geküsst. Naja, bei Gegenständen ist es etwas komplizierter. Häufig geht es um die ganz besondere Wertschätzung. Deswegen werden zum Beispiel heilige Gegenstände gerne geküsst, zum Beispiel der Messkelch in der Kirche. Oder ist es ein besonderer Ausdruck der Freude, wenn zum Beispiel jetzt Fußballweltmeister gekürt werden und ihren Pokal küssen.
2: Unsere Welt wird ja immer digitaler. Könnte das Küssen irgendwann verschwinden?
0: Ja, vielleicht verschwindet es nicht, aber es ändert wiederum einmal seine Bedeutung. Und ich tatsächlich habe ich den Eindruck, die hohe Zeit des Küssens ist vorbei. Ein Beispiel, früher ist man ins Kino gegangen, um Held und Heldin am Ende in der Schlussszene miteinander knutschen zu sehen. Und ganz ehrlich, wer geht heute noch wegen eines Kusses ins Kino? Vermutlich niemand.
2: Ich will jetzt hier die Stimmung nicht ruinieren, aber ist Küssen nicht auch irgendwie unhygienisch?
0: Es ist unhygienisch und hygienisch gleichzeitig. Der Austausch von Bakterien fördert ja das Immunsystem. Also ich würde sagen, Küssen ist gesund.
1: Am heutigen Tag des Kusses haben wir mit Professor Dr. Hector Harkötter gesprochen. Er ist Kommunikationswissenschaftler und hat das Buch Küssen, eine berührende Kommunikationsart, geschrieben. Vielen Dank, Herr Harkötter.
0: Danke für die Einladung. Tschüss.
1: Tschüss.

0: All I Do von Stevie Wonder 9:18 Uhr.
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0: mit Body Scanner 9:22 Uhr.
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3: So, ihr Süßen, letzte Stunde vor den Ferien. Und weil heute letzte Stunde ist, machen wir nochmal was Schönes. Nee, nicht Film gucken. Wir schreiben einen Test. Ich hab ja nicht gesagt, dass es für euch schön wird. Also Heft raus, Name, Datum, Überschrift. Was haben wir gelernt dieses Jahr? Erstens, Tennis spielen bei Stromausfall ist keine gute Idee, wenn du als Berufspolitiker ernst genommen werden möchtest. Zweitens, in den Wintermonaten kann es zu Temperaturen unter dem Gefrierpunkt kommen. Drittens, Glatteis lässt sich nicht wegdiskutieren. Viertens, Hitze auch nicht. Fünftens, die AfD besteht aus lupenreinen Demokraten, wenn das Lupenglas sehr dreckig ist. Sechstens, Juden sind schuld. Grundsätzlich. Immer. An allem. Besonders Israel. Steht jetzt auch im Parteiprogramm der Linken. Siebtens, von zu viel Kopfschütteln kriegt man Kopfschmerzen. So. Und nun habt ihr ab jetzt 7 Wochen Zeit. Ich möchte zu jedem Punkt eine Erörterung von, sagen wir, 10 Seiten. Das sollte ja nicht das Problem sein. Ihr habt ja nichts vor. Sollt euch ja nicht langweilen ohne mich. Und damit ihr auch alle heil durch die Ferien kommt, hier noch die Sicherheitsbelehrung. Erstens, benutzt Sonnencreme. Und zwar jeden Tag bei jedem Wetter. Sonnenbrand sieht kacke aus, tut doll weh, ist gefährlich und macht Falten. Zweitens, trinkt Wasser. Vorletztes Wochenende hatten wir 33 Grad in der Bude und ich habe gefroren. Das ist so ein Körperparadox, glaube ich, wie wenn man erfriert, wo einem heiß ist, bevor man stirbt. Nur andersrum. Drittens, gießt die Bäume, wenn er könnt. Viertens, seid vorsichtig beim Baden. Man kann auch im flachen Wasser ersaufen, habe ich schon 2-mal fast geschafft. Fünftens, lest mal ein Buch, wenn ihr Zeit habt. Ihr glaubt ja nicht, wie beruhigend das ist, mal nicht auf den Bildschirm zu starren. Sechstens, seid nett zueinander. Und vor allem, siebtens, zu euch selber. Schöne Ferien. Wünsche ich euch.
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0: So heißt der Song von Everything But The Girl.
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8: 9.31 Uhr.
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9: Die Bundesregierung will bei der geplanten Reform der gesetzlichen Krankenversicherung anscheinend nochmal nachbessern. Das berichtet die FAZ und bezieht sich auf einen angepassten Gesetzentwurf von Gesundheitsministerin Warken. Demnach sollen unter anderem bisher beitragsfrei mitversicherte Ehe- oder Lebenspartner zwar künftig einen Anteil zahlen müssen, aber nur noch in Höhe von 2,5 statt wie bisher geplant 3,5%. Das Bundeskabinett will heute den Regierungsentwurf für den Haushalt des kommenden Jahres beschließen. Bereits bekannt ist, dass es eine Neuverschuldung von mehr als 200 Milliarden Euro geben soll. Vor allem die Ausgaben für Verteidigung und Infrastruktur sollen stark steigen. Zur Gegenfinanzierung plant die Regierung Einsparungen im Sozialbereich und einige Steuererhöhungen. Der Bundestag soll den Haushalt nach der Sommerpause beraten und im Herbst verabschieden. Mit den Bauarbeiten für die neue Ringbahnbrücke auf der A100 geht es offenbar gut voran. Der Leiter der A100 Taskforce beim Straßenbauunternehmen Degis Rothe hat im rbb24 Inforadio die Erwartung geäußert, dass die Brücke termingerecht fertig wird, und zwar schon in der ersten Hälfte des nächsten Jahres. Bisher ist die Eröffnung für Sommer 2027 geplant. Rothe nannte die Großaktion am nächsten Wochenende den wichtigsten Meilenstein bei den Arbeiten. Ab Freitagmittag soll am S-Bahnhof Westkreuz ein riesiger Kran bis zu 320 Tonnen schwere Stahlteile über die Gleise heben und auf die Pfeiler ablegen. Deswegen fahren in diesem Abschnitt das ganze Wochenende lang keine S-Bahnen. Auch der Fernverkehr ist behindert. In Eberswalde gibt der Landkreis Barnim heute offiziell den Startschuss für seinen größten Schulneubau. Auf dem Gelände des ehemaligen Finanz- und Arbeitsamts soll ein Campus für rund 1200 Schülerinnen und Schüler entstehen. Geplant sind neue Schulgebäude, eine große Sporthalle mit Außenanlage, eine Mensa und eine Aula. Neben der Oberschule Eberswalde werden auf dem Areal auch ein Gymnasium und eine Volkshochschule Platz finden. Soweit die Radio 1 Nachrichten. 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
8: Am Himmel über Brandenburg und Berlin heute kompakte Wolken. Und dann im Laufe des Vormittags, also jetzt bald, kommen dann von Nordwesten Regen oder Schauer auf. Später auch einzelne Gewitter, nicht ausgeschlossen. Böiger Westwind bis Südwestwind heute bei maximal 18 bis 21 Grad.
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9: Auf Radio 1, Vorsicht auf der B5, Perleberg-Karstädt, zwischen Karstädt und Davenow sind in beiden Richtungen Tiere auf der Fahrbahn. A9 Leipzig Richtung Berlin zwischen Kleinmarzins und Niemeck ist nur die linke Spur frei, da wird die Fahrbahn ausgebessert. A10 westlicher Berliner Ring Richtung Dreieck-Havelland zwischen Großkreuz und Vöben gibt es einen Baustellenstau, 10 Minuten plus. B1 Brandenburg Richtung Magdeburg an der Baustelle auf der Westhavelandbrücke ist nur eine gemeinsame Spur frei, Richtung Plaue staut es sich. Sie müssen da eine halbe Stunde mehr einplanen, und Landkreis Märkisch-Oderland, die Schöneicher Landstraße, ist zwischen Rödersdorf und Schöneiche an der Unterführung der A10 nach einem Unfall gesperrt. Und das noch bis ca. 12 Uhr mittags. In Berlin gibt es Probleme auf der A100 Stadtring Richtung Wedding. Stau an der Baustelle vor dem Kreuz Schöneberg auch da. Eine halbe Stunde länger für Sie. Wir wünschen Ihnen eine gute Fahrt.
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10: Schönen guten Morgen.
8: Guten Morgen.
10: Ja, Stürmer Simon Terodde ist das gerade in seinen letzten Jahren bei Schalke 04 öfter passiert, dass er erfolgreich Tore geschossen hat. Und dann fiel ihm im Interview auf, oh, ich habe wohl zu viel gefeiert mit den Fans.
11: Heute, das ist mir auch schwerfallen. Das muss man erst mal realisieren, was hier heute komplett abgegangen ist, schon vor dem Spiel. Ja, mega. Keiner, ich habe keine Stimme.
12: Ist die Stimme noch in der Kurve?
11: Ja, in der Kurve und auch gerade so, in der Kabine.
10: Soweit Simon Terodde. Jetzt hat er aber einen legendären Nachahmer gefunden, weil in der vergangenen Nacht hat ja England gewonnen in Mexiko in einem offenbar sehr lauten Stadion. Und Harry Kane ist dann zu den Fans gegangen und hat mit den Wonderwall gesungen. Hat dabei auch nicht so ganz auf seine Stimme geachtet.
13: Jordan, my voice is gone. Yeah, it was a crazy game. We had to find something. Yeah, I've just been singing there. I can't really talk.
10: Unbelievable. Er klingt ein bisschen wie Simon Terodde jetzt.
8: Super.
10: Ja, wir haben über dieses, was in der...
13: Jordan, my voice is gone.
10: Ja, my voice is gone, sagt er am Ende. Noch die Stimme ist jetzt weg. Wir haben über alles, was im Fußball passiert ist, das Erfreuliche und das Unerfreuliche, heute am sehr frühen Morgen mit unserem Reporter gesprochen. Gleich hören wir das Gespräch.

0: Loaded Honey mit Don't Speak um 9.39 Uhr.
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2: Einiges passiert bei der WM. Norwegen hat gestern am späten Abend Rekordweltmeister Brasilien aus dem Turnier geworfen und steht jetzt erstmals rudernd in einem WM-Viertelfinale. England hält dem mexikanischen Druck stand und beendet mit einem 3:2 die Welle der Euphorie beim WM-Gastgeber Mexiko. Letzter verbliebener Gastgeber sind die USA, die im Achtelfinale gegen Belgien jetzt doch mit ihrem Topstürmer Follerin Balogun spielen dürfen. Seine Rotsperre wurde gestern von der FIFA ohne Angabe von Gründen aufgehoben.
0: All das haben wir heute am frühen Morgen mit unserem WM-Reporter Martin Roschitz in Dallas besprochen. Die erste Frage an ihn. England hat sich in Mexiko gegen Mexiko durchgesetzt. Wie hat das Team von Trainer Thomas Tuchel das hinbekommen?
3: Das ist gar nicht hoch genug zu bewerten, dieser 3:2-Sieg. Sie haben gegen so viele Widerstände ankämpfen, anfighten müssen. Angefangen mit den mexikanischen Fans, die sie im Hotel nicht haben schlafen lassen. Dann ist das Spiel wegen eines Unwetters um eine Stunde nach hinten verschoben worden. Sie hatten ja den Nachteil, auf 2200 Metern Höhe spielen zu müssen. Sie haben fast eine Halbzeit lang in Unterzahl gespielt, nach Platzverweis. Und der Schiri hat den Mexikanern auch noch einen Elfer geschenkt, plus eine elendlange Nachspielzeit. Boah, war das ein Ding. Bellingham mit Doppelpack in 100 Sekunden und Harry Kane haben den Sieg ins Ziel gebracht. Und Harry Kane hatte danach so einen Voice-Crack, weil er mit den Fans noch Wonderwall gesungen hat von Oasis. Und er konnte überhaupt nicht mehr sprechen. Also der war so heiser und fertig. Das war, glaube ich, der größte Sieg seiner Karriere.
2: Egal. Good job, England. Und ein weiterer europäischer Erfolg ist das 2:1 von Norwegen gegen Brasilien. Martin, jetzt sprechen alle zu Recht über zwei Tore Mann Erling Haaland. Aber er alleine wird es ja wohl nicht gewesen sein, oder?
3: Ja, irgendwie schon. Das kann man nicht anders sagen. Der ist wie ein Raubtier. Oft sieht man den nicht, aber wenn man nur eine Schwäche zeigt, einen Moment nicht aufpasst wie die Brasilianer, dann schlägt er gnadenlos zu. Treffer 6 und 7 im Turnier. Und er ist wirklich ein heißer Kandidat für den goldenen Schuh. Und er konnte das selbst auch gar nicht glauben. Am Ende dachte ich, das ist gar nicht möglich, mit Norwegen Brasilien zu schlagen. Aber jetzt habe ich gesehen, es geht doch. Und dann durfte er die Trommel hauen beim Rudern der Norweger und der norwegischen Fans. Da war er derjenige, der den Takt vorgegeben hat.
0: Überschattet und damit weg vom Fröhlichen wird dieses Turnier ab jetzt von der Entscheidung, der FIFA die Rotsperre von US-Stürmer Balogun aufzuheben. Es gibt mehrere Quellen, die sagen, Präsident Trump habe persönlich dafür gesorgt, indem er Gianni Infantino, den FIFA-Chef, angerufen habe. Was weißt du, wie es zu dieser Entscheidung kam?
3: Ja, also es gibt tatsächlich wirklich mehrere Quellen, die genau darüber berichten. Und Trump hat sich nach der Entscheidung auf seiner Social-Media-Plattform umgehend bei der FIFA bedankt. Sie habe das Richtige getan und eine große Ungerechtigkeit korrigiert. Und wenn man bedenkt, wie Infantino seit Monaten um Donald Trump herum schlawenzelt, ihn hofiert und dekoriert hat mit einem eigens für ihn erfundenen FIFA-Friedenspreis, dann deutet für mich wirklich alles auf einen handfesten Skandal hin. Und jetzt will der eben auch noch bestimmen, wer Weltmeister wird. Und Infantino spielt da mit. Derjenige, der seit Jahren behauptet, die Politik dürfe überhaupt keinen Einfluss auf den Fußball nehmen. Und er würde das niemals zulassen. Also das ist blanker Hohn.
2: Um das mal für alle einzuordnen, ist das nicht nur wegen dieser Rahmenbedingungen, sondern auch regeltechnisch eine eher ungewöhnliche Entscheidung?
3: Die FIFA-Regularien sehen bei einer roten Karte automatisch eine Sperre für ein Spiel vor, gegen die Mannschaft des betroffenen Spielers keinen Einspruch einlegen kann. Also das geht nicht. Und die Disziplinarkommission der FIFA hat die Strafe jetzt umgewandelt von einer Spielsperre ohne Bewährung in eine Spielsperre mit Bewährung, verbunden mit einer einjährigen Bewährungszeit. Ich mache mir die Welt, wie sie mir gefällt, wie bei Pippi Langstrumpf.
0: Wie geht das jetzt weiter? Also ich gehe mal davon aus, dass der nächste US-Gegner Belgien Protest einlegen wird?
3: Ja, der will natürlich gegen die Entscheidung vorgehen und Beschwerde einlegen, aber aufgrund der Kurzfristigkeit hat das keine Aussicht auf Erfolg. Belgiens Trainer Rudi Garcia hat erst an einen April-Scherz geglaubt, als er davon gehört hat. Und es gibt noch die Ethikkommission bei der FIFA, die genau solche Fälle prüft und hat unter anderem auch die Macht, aber das wird dann eine längerfristige Sache sein, Funktionäre zeitweise oder lebenslang zu sperren. Das gilt auch für den Präsidenten. Bei Sepp Blatter ist es 2015 genauso geschehen.
2: Martin Roschitz aus Dallas über das hässliche Gesicht der FIFA und spektakuläre WM-Achtelfinalspiele. Vielen Dank, Martin.
3: Sehr gern.

0: Tripping Overtime von Boy and Bear um 13 Minuten vor 10.
1: Der Mann, der hier mit zugeschwollenen Augen nach seiner Freundin ruft, wird heute 80 Jahre alt. Zum 80.
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3: Sylvester Stallone, US-amerikanischer Schauspieler. Es kommt im Leben nicht darauf an, wie viel du austeilst. Es kommt darauf an, wie viel du einstecken kannst und trotzdem weitermachst.
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0: Clark mit Our Darkness um 9.51 Uhr.
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7: Wofür soll im kommenden Jahr wie viel Geld ausgegeben werden? Das will die Bundesregierung heute in ihrer Kabinettssitzung festlegen. Sie beschließt da den Entwurf für den Haushalt des kommenden Jahres. Um alle Kosten zu decken, sollen über 200 Milliarden Euro neue Schulden aufgenommen werden. Elisabeth.
8: Schwieriger Name.
7: Ich wusste nicht, dass ich jetzt nochmal dran bin. Genau. Ein Grund dafür ist, dass die Bundeswehr ausgebaut werden soll.
8: Bundesfinanzminister Lars Klingbeil hat das verteidigt. Im ARD-Sommerinterview sagte er, das Land stehe angesichts globaler Unsicherheiten und Krisen vor großen Herausforderungen. Da gehe es zum Beispiel um den Krieg in der Ukraine. Man könne sich gegen den russischen Präsidenten Putin nicht mit der schwarzen Null verteidigen, so Klingbeil.
7: Mehr dazu gleich in den Radio 1 Nachrichten um 10. Bis dahin noch Midnight Oil mit The Dead Heart und jetzt weiter mit Mago.
9: Und das war der schöne Morgen vom Montagmorgen mit Tom Böttcher, Marco Seifert und Elisabeth Mattner.
8: Warum immer ich, ey?
7: Keine Ahnung.
9: Hier übernimmt gleich Milena Fessmann. Ganz viel Spaß.
7: Tschüss.

0: die australischen Midnight Oil mit The Dead Heart.
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2: Die Bundesregierung will heute den Haushaltsentwurf für das kommende Jahr beschließen. Geplant sind Ausgaben in Höhe von 555 Milliarden Euro. Insgesamt sollen neue Schulden in Höhe von 200 Milliarden Euro gemacht werden, unter anderem für Infrastruktur und Verteidigung. Bundesfinanzminister Klingbeil begründete das in der ARD unter anderem mit dem russischen Angriffskrieg gegen die Ukraine.
3: Dass wir Schulden machen, hat damit zu tun, dass wir unsere Bundeswehr aufrüsten, dass wir modernisieren. Ich meine, man kann sich gegenüber Putin nicht mit der schwarzen Null verteidigen. Wir wollen, dass unser Land 20 Jahre lang wenig Ausgaben in Rüstung aufholt. Und das tun wir und dafür nehmen wir Geld in die Hand.
2: Bundesfinanzminister Lars Klingbeil, SPD. Um die Einnahmen zu erhöhen, soll es unter anderem Kürzungen im Sozialbereich und höhere Steuern auf Alkohol und Tabak geben. Die Bundesregierung will auch bei der geplanten Reform der gesetzlichen Krankenversicherung anscheinend nochmal nachbessern. Das berichtet die FAZ und bezieht sich auf einen angepassten Gesetzentwurf von Gesundheitsministerin Wagen. Demnach sollen unter anderem bisher beitragsfrei mitversicherte Ehe- oder Lebenspartner zwar künftig einen Anteil zahlen müssen, aber nur noch in Höhe von 2,5 statt wie bisher geplant 3,5%. Auch bei den Zuzahlungen für Medikamente und Krankenhausaufenthalte will Wagen eine Entlastung. Die Eigenbeteiligung steigt zwar wie geplant, soll aber doch nicht mehr an die Lohnentwicklung gekoppelt werden. Die Verkehrsbranche befürchtet, dass sich der Personalmangel in den kommenden Jahren deutlich verschärfen wird. Grund ist eine große Zahl bevorstehender Renteneintritte. Darauf weist eine Studie des Kompetenzzentrums Fachkräftesicherung am Arbeitgebernahen Institut der Deutschen Wirtschaft hin. Demnach sind 40% der Bus- und Straßenbahnfahrerinnen und Fahrer mindestens 55 Jahre alt. Mehr als 60.000 scheiden bis 2041 aus dem Arbeitsmarkt aus. Der Verband Deutscher Verkehrsunternehmen erklärte, bundesweit würden schon jetzt zehntausende Fahrerinnen und Fahrer gesucht für Busse, Straßen und Stadtbahnen sowie den Bahnenregionalverkehr. Dabei setze man auch immer öfter auf flexiblere Arbeitszeitmodelle. In Berlin geht es heute um etwas, was Anfang des Jahres ein großes Thema war. Eine Expertenkommission wird ihren Bericht zum Stromausfall im Südwesten der Stadt vorlegen. Dabei haben sich die Fachleute, wie die frühere Bahnmanagerin Nikutta oder der ehemalige Berliner Feuerwehrchef Brömme, besonders damit beschäftigt, welche Lehren aus dem Fall gezogen werden sollen. Mehr von Axel Walter.
4: Bei dem längsten Stromausfall in Berlin seit dem Zweiten Weltkrieg waren insgesamt rund 100.000 Menschen betroffen. Viele mussten mitten im Winter tagelang komplett ohne Strom und Heizung auskommen. Der Expertenkommission geht es nun insbesondere um einen besseren Schutz der Berliner Bevölkerung vor und während solcher Ereignisse. Hintergrund des Ausfalls war ein mutmaßlich linksextremistischer Brandanschlag auf eine Kabelbrücke im Berliner Bezirk Steglitz-Zehlendorf.
2: In Eberswalde gibt der Landkreis Barnim heute offiziell den Startschuss für seinen größten Schulneubau. Auf dem Gelände des ehemaligen Finanz- und Arbeitsamts soll ein Campus für rund 1200 Schülerinnen und Schüler entstehen. Geplant sind neue Schulgebäude, eine große Sporthalle mit Außenanlage, eine Mensa und eine Aula. Neben der Oberschule Eberswalde werden auf dem Areal auch ein Gymnasium und eine Volkshochschule Platz finden. Soweit unsere Radio 1 Nachrichten. 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
0: Heute oft kompakte Wolken und ab dem Vormittag von Nordwesten aufkommender Regen oder Schauer. Maximal 18 bis 21 Grad. In der Nacht ebenfalls viele Wolken und vereinzelt schauerartiger Regen. Tiefstwerte 18 bis 16 Grad. Und morgen viele Wolken, nur etwas Sonne und auch da zeitweise Regen oder Schauer. 19 bis 25 Grad.
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2: Auf Radio 1 an 9 Leipzig Richtung Berlin zwischen Kleinmarzins und Niemeck ist nur die linke Spur frei. Da wird die Fahrbahn ausgebessert. A10 westlicher Berliner Ring Richtung Dreieck Havelland zwischen Großkreuz und Vöben stehen Sie vor einer Baustelle 10 Minuten im Stau. B1 Brandenburg Richtung Magdeburg an der Baustelle auf der Westhavelandbrücke ist nur eine gemeinsame Spur frei. Richtung Plaue staut es sich. Mit einem Plus von 30 Minuten müssen Sie rechnen. Landkreis Märkisch-Oderland. Die Schöneicher Landstraße ist zwischen Rüdersdorf und Schöneicher Eiche an der Unterführung der A10 nach einem Unfall bis ca. 12 Uhr gesperrt. Dann zum Stadtverkehr Berlin. A100 Stadtring Richtung Wedding. Stau an der Baustelle vor dem Kreuz Schöneberg. Da eine halbe Stunde plus und an der Baustelle Detmolder Straße stehen sie in 10 Minuten. Und in der Gegenrichtung Stau zwischen Detmolder Straße und Albuinstraße auch da plus 10 Minuten. Wir wünschen Ihnen eine gute Fahrt.
0: Vielen Dank.
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0: Hallo und herzlich willkommen.

0: Dream Pop aus Belgien, The Haunted Youth mit Emo Song.
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0: Heute bekommen wir es mit einem sogenannten Slowburner zu tun. Bei ihrem Serienstart bekam die Horrorkomödie Windows Baby auf Apple TV zu sehen, ist nur sehr wenig Aufmerksamkeit. Aber jetzt nach wenigen Wochen ist sie in aller Munde, wird sogar als beste Serie des ersten Halbjahres gefeiert. Eine Kritik nach der anderen erscheint, auf den sozialen Medien wird gepostet und gepostet und gepostet. Und über dieses Phänomen und die Serie möchte ich jetzt sprechen mit Anke Lebicke. Hallo Anke.
2: Morgen Milena.
0: Wie bist du auf die Serie aufmerksam geworden?
2: Ja, über einen Kollegen, der meinte, Anke, ich glaube, da haben wir was verpasst. Und der erzählte mir dann, hör mal, diese Serie, die wird von Guillermo del Toro, also dem Oscar-Regisseur, der so tolle Filme gemacht hat wie Pans Labyrinth, total gehypt und auch von Stephen King. Also beide haben gepostet, sowohl der Regisseur als auch der Krimi-Autor. Und dann dachte ich, okay, das ist doch mal eine Messlatte. Das kann ich mir doch dann mal gut und gerne anschauen. Und ich muss sagen, ich bin dann ziemlich schnell in die Serie reingekommen.
0: Das heißt, du kannst total nachvollziehen, warum beide, also Stephen King als auch Guillermo del Toro, so begeistert sind?
2: Ja, klar. Und zwar einmal, weil del Toro lässt sich ja bei seinen Horrorfilmen auch immer viel Zeit, erstmal die Figuren psychologisch einzuführen und achtet auch sehr auf die Atmosphäre. Das ist das eine. Und bei Stephen King, das ist so ein ähnliches Setting wie bei Nebel des Grauens zum Beispiel. Also die Serie spielt auf einer abgeschiedenen Insel an der Küste von Neuengland. Da leben vielleicht 3000 Menschen, alle kennen einander. Und es gibt zum Beispiel den Mythos, wer auf der Insel geboren wird, der darf diese nie verlassen, dann wird er sterben. Und natürlich gibt es dafür auch dann schon eine Handvoll von Beispielen. Und die Insel, da gibt es so viele Geschichten und Flüche und gerade die älteren Männer und Frauen wissen darum. Und ein Erdbeben ist so zu Beginn der Serie und dadurch sagt man, munkelt man, oh, die Geister werden geweckt. Und das sind dann Geister, also so Legenden, um zum Beispiel eine Hexe, die sich auf dein Gesicht setzt, um dich zu ersticken, oder der Boogeyman, der es auf junge Frauen abgesehen hat. Und wie bei Stephen King zieht eben Nebel auf. Bald siehst du gar nicht mehr die Hand vor Augen und überlegst, ob du rausgehst oder besser doch zu Hause bleibst.
0: Also es klingt ja fast auch nach einem Carpenter-Zitat, apropos Nebel. Ich möchte nochmal auf den Begriff Slowburner zurückzukommen. Das könnte ich, so wie du das erzählst, ist das wahrscheinlich auch genau so erzählt. Ne? Also sehr langsam, oder?
2: Ja, also man könnte schon sagen, die Serie lässt den Horror kommen, was ich aber total gut finde. Also die Hauptfigur ist eigentlich der Bürgermeister Tom. Der ist nicht auf der Insel geboren und ist also eigentlich ein Fremder und er will aus der Insel so einen beliebten Ferienort machen und lädt deshalb einen Journalisten von einer renommierten Zeitung an. Und dieser Journalist landet dann im Heimatmuseum und wird da von einer älteren Dame durchgeführt und die erzählt dann zum Beispiel so Geschichten. Also sieht man dann auch die Bilder oder die Zeitungsartikel von Männern, die eben vom Meer verschluckt worden, oder du siehst eine Kapelle, eine Kirche und dann erzählt sie, ja, hier waren Männer und Frauen eingeschlossen, die wurden dann ganz schnell zu Kannibalen. Also du kriegst so langsam so einen Vorgeschmack über die Erzählungen, was so auf dich zukommt. Und dann gibt es noch so einen älteren Dorfbewohner, der auch gerne einen trinkt. Und der warnt dann Tom auch, pass auf, irgendwann wirst du jemanden begegnen, da siehst du nur noch das Weiße der Pupillen und der wird dich dann angreifen. Und wir sind also, wir haben die Bilder schon im Kopf und dann sehen wir sie später auch noch auf ganz überraschende Weise. Und das Tolle ist, dass aber in der nächsten Minute es schon wieder total lustig und schrill ist. Und das hat auch wieder zum Beispiel, wo der Bürgermeister in seinem Bürgermeisteramt arbeitet, auf den ganzen Horror reagieren, die einfach nur mit genervten bürokratischen Aktionen und sind sehr auf ihr Work-Life-Balance bedacht. Also wenn Tom sagt, du bleibst aber heute mal den ganzen Tag, sagt sie, ja, ich stehe zu deiner Verfügung, aber um 3 gehe ich. Also so muss man sich das vorstellen.
0: Vielleicht noch ein paar Worte über die Darstellerinnen und Darsteller. Also vorab natürlich Matthew Rhys, walisischer Schauspieler aus Cardiff, berühmt geworden zum Beispiel durch Americans oder Brothers and Sisters. Americans fand ich ja großartig, ihn natürlich auch. Hier spielt er auch wieder mit, schlägt er sich gut.
2: Ja, er schlägt sich gut und ich weiß nicht, ob du dich, er hat doch immer auch so einen traurigen Blick.

0: egal.
1: Ein Dackelblick fast schon, ne?
0: Ja, genau. Und also er spielt den Bürgermeister Tom. Und ich finde das so gut, weil man könnte diese Figur auch leicht vorführen. Also er muss dann auch so Geschichten hören. Ah, die Flüche bringen auch Erektionsprobleme mit sich. Und er hat dann immer die Panik, weil die Geister sich wirklich an ihm abarbeiten. Aber er darf seine Panik ja nicht zeigen. Er muss sie ja überspielen, weil er ja der Bürgermeister ist. Dann gibt es so tolle Übersprungshandlungen. Dann ist er auf einmal ein ganzes Huhn. Und ich finde das wirklich ganz toll, wie er so einerseits Angst hat und dann versucht aber wieder resolut zu sein. Und alle halten ihn aber trotzdem letztlich für ein Weichei. Und er hat auch eine tolle Mitarbeiterin, die wird gespielt von Kate O'Flynn, Patricia. Und das ist so eine Exzentrikerin, eine Außenseiterin. Die hat auch so ein einmaliges Gesicht. Und ich finde, die will eigentlich immer cool sein, aber schafft es nie. Aber in Momenten, wo der Horror kommt, da reagiert sie total richtig. Das finde ich total interessant. Also, und die beiden zusammen, das guckt man sich auch gerne an. Da kommt dann auch noch immer viel Witz und Komik zum Vorschein, bevor du wieder Gänsehaut bekommst.
1: Genau. Ich habe es ja nicht so mit der Gänsehaut, aber ich werde auf jeden Fall auch reinschauen. Windows Bay, jetzt zu sehen auf Apple TV. Anke Lewicke hat die Serie vorgestellt. Also wenn Sie mitreden wollen bei all den Coolen da draußen, die über die coolen Serien reden, dann schauen Sie sich diese an. Danke dir, Anke. Und genau, schöne Woche. Tschüss.
0: Bis dann. Ciao.

0: Miss Kitten and the Hacker mit 1000 Dreams aus dem Jahr 2009. Miss Kitten, ja, französische DJ und Musikerin.
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Shock von Anthony Smirek, der britisch-polnische Musiker und Poet aus UK. Und das ist ganz aktuelle Musik von Bonobo, also von Simon Green. Auch der kommt aus England, aus Brighton genauer gesagt. Me and You.

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3: Hallo und willkommen. Und in dieser halben Stunde gibt's eine neue Ausgabe des Albums der Woche. Und ich kann ja schon mal darauf hinweisen, es kommt von Fatoni, vom wunderbaren Fatoni Anton Schneider alias Fatoni. Drama endet nie. Mehr dazu dann gleich.
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Jansch von Nika und dieses Stück hier gerade Labor of Love Cartoons featuring Hayley Supreme. Zweimal Musik auf Radio 1 und auch das ist Musik, fast aktuell, 24 rausgekommen. T-Cat heißt die Band, besteht aus Angela Augs, also Florian Kreier und Sepalot. Den kennt man ja auch. Zusammen sind sie T-Cat, Almost Up in Space.

0: Hi, hier ist Fettoni und mein neues Album Drama Endet Nie ist das Album der Woche auf Radio 1.
1: 15 Tracks, 50 Minuten. Auf seinem neuen Album Drama Endet Nie begegnet Anton Schneider, a.k.a. Fettoni, den harten Tatsachen des Lebens. Beziehungskrisen, Alltagsdruck, Depressionen, Rechtsruck und soziale Ungerechtigkeit.
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0: Das Problem ist ja, dass egal über welches Thema man spricht, man ist irgendwie, also so geht's mir oft, man ist irgendwie innerhalb von 4 Sätzen so beim Problem Kapitalismus und darüber spricht man dann eigentlich gar nicht mehr so gerne, weil das auch wieder so ein Thema ist und man denkt, ja gut, und was machen wir jetzt?
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1: Während Fettoni sich selbst zwar nicht als politischen Aktivisten sieht, baut er plakativ Parolen in die neuen Tracks ein und prangert unter anderem die politischen Entwicklungen wie das Erstarken der AfD an. Mit Blick auf die Rolle jedes Einzelnen spielt er dabei bewusst mit den moralischen, gesellschaftlichen Ambivalenzen.
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0: Ich kenne so viele Leute, die sagen, sie setzen sich mit der Welt gar nicht mehr auseinander. Also ich kann das auch gar nicht verurteilen. Es sind Menschen, die haben dann vielleicht 3 Kinder und stressigen Job und Alltag. Bei mir ist es nicht so, aber ich verstehe auf jeden Fall den Impuls. Ich habe den auch immer wieder und dann mache ich es halt doch nicht. Aber es gibt voll dieses Ohnmachtsgefühl momentan. Ich habe mich, glaube ich, noch nie, seitdem ich auf der Welt bin und aktiv denken kann und auch so politisch denken kann und so ohnmächtig gefühlt gegenüber den Problemen der Zeit.
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1: Trotz dieses Ohnmachtsgefühls hört Fettoni nicht auf, seine Gedanken in seiner Musik zu verarbeiten. Zum einen, weil das seine eigene Coping-Strategie ist, mit der Weltlage umzugehen. Zum anderen sieht er in den Stücken dennoch einen kleinen Beitrag zum gesellschaftspolitischen Diskurs, auch wenn dieser schließlich vielleicht nur die Menschen erreicht, die ohnehin schon die gleiche Meinung wie er selbst vertreten.
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0: Drama endet nie. Zeit also, die eigene Haltung stärker nach außen zu tragen. Zwar hat diese im Rap von Fatoni schon immer ihren Platz gehabt, auf dem neuen Album scheint er sich aber nochmal eindeutiger zu positionieren. Ursprünglich nicht für das Album vorgesehen, lässt Fatoni sogar ein Sample des linken Politikers Gregor Gysi in der finalen Version des Tracks Geld ist geil drin.
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3: Ich möchte eher, halte ich mich gerne raus, so was so konkrete Parteipolitik angeht. Aber Gregor Gysi steht ja sowieso über den Dingen so ein bisschen. Und diese Aussagen sind ja sowieso einfach so gut und so pointiert formuliert. Und wir haben die dann auch noch so auf den Takt geschnitten, dass es so ein bisschen klingt, als würde er rappen. Und das ist einfach zu geil. Und bei Gregor Gysi macht man auch nichts falsch.
0: Von seinem neuen Album Drama endet nie. Fatoni, Geld ist geil.

0: Scheiß im Plattenbau.
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Musik aus einem Soundtrack. Erinnern Sie sich aus dem Jahr 93, nämlich Arizona Dream war das. In the Death Car, Goran Bregovic zusammen mit unverkennbar natürlich Iggy Pop. Und hier ist Polisar mit Karl-Heinz.

0: Musik aus Minneapolis, Polisa mit Carlines aus dem letzten Jahr. Am 25.08. spielt die Band übrigens in Berlin, präsentiert natürlich von Radio 1 im Peter Edel in Weißensee. Und apropos präsentiert von Radio 1, Sie sollten diese Sendung hören weiterhin, denn es gibt heute jede Menge Karten zu gewinnen. Unter anderem gleich im Spiel in der nächsten halben Stunde, nämlich im Pop-Nerd. Da geht's um Isolation Berlin.
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0: Kabinett will Haushaltsentwurf für 27 beschließen. FIFA nach aufgehobener Rotsperre eines US-Fußballers unter Druck und das Wetter meist kompakte Wolken von Nordwesten Regen. Maximal 21 Grad. Mehr dazu gleich aus der Service- und Nachrichtenredaktion. Und das sind Faceless mit Music Matters. Und unser Spiel übrigens, das Pop-Nerd-Spiel, das gibt's erst in einer guten Stunde.

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2: Die Bundesregierung will heute den Haushaltsentwurf für das kommende Jahr beschließen. Geplant sind Ausgaben in Höhe von 555 Milliarden Euro. Insgesamt sollen neue Schulden in Höhe von 200 Milliarden Euro gemacht werden, unter anderem für Infrastruktur und Verteidigung. Bundesfinanzminister Klingbeil begründete das in der ARD unter anderem mit dem russischen Angriffskrieg gegen die Ukraine.
3: Dass wir Schulden machen, hat damit zu tun, dass wir unsere Bundeswehr aufrüsten, dass wir modernisieren. Ich meine, man kann sich gegenüber Putin nicht mit der schwarzen Null verteidigen. Wir wollen, dass unser Land 20 Jahre lang wenig Ausgaben in Rüstung aufholt. Und das tun wir und dafür nehmen wir Geld in die Hand.
2: Bundesfinanzminister Lars Klingbeil, SPD. Um die Einnahmen zu erhöhen, soll es unter anderem Kürzungen im Sozialbereich und höhere Steuern auf Alkohol und Tabak geben. Die Handelsverbände in Deutschland wollen, dass Geschäfte häufiger sonntags öffnen. Einkaufen sei auch ein Freizeiterlebnis, sagte der Hauptgeschäftsführer des Hauptverbands Gent der Bild-Zeitung. Sonntagsöffnungen im Einzelhandel würden Innenstädte attraktiv und lebendig halten. Ähnlich äußerte sich der Geschäftsführer des Handelsverbands Berlin-Brandenburg, Busch Petersen. Er bezeichnete die Sonntagsschließungen im Online-Zeitalter von vorgestern. Die Bundesregierung hatte angekündigt, die Öffnungszeiten für unter anderem Bäckereien, Konditoreien und Bibliotheken zu verlängern. In Berlin geht es heute um etwas, was Anfang des Jahres ein großes Thema war. Eine Expertenkommission wird in einer halben Stunde ihren Bericht zum Stromausfall im Südwesten der Stadt vorlegen. Dabei haben sich die Fachleute, wie die frühere Bahnmanagerin Nikutta oder der ehemalige Berliner Feuerwehrchef Brömme, besonders damit beschäftigt, welche Lehren aus dem Fall gezogen werden sollen. Mehr von Axel Walter.
4: Bei dem längsten Stromausfall in Berlin seit dem Zweiten Weltkrieg waren insgesamt rund 100.000 Menschen betroffen. Viele mussten mitten im Winter tagelang komplett ohne Strom und Heizung auskommen. Der Expertenkommission geht es nun insbesondere um einen besseren Schutz der Berliner Bevölkerung vor und während solcher Ereignisse. Hintergrund des Ausfalls war ein mutmaßlich linksextremistischer Brandanschlag auf eine Kabelbrücke im Berliner Bezirk Steglitz-Zehlendorf.
2: Russland hat die Ukraine in der Nacht wieder mit Luftangriffen überzogen. In fast allen Landesregionen wurde Luftalarm ausgelöst. Mindestens 7 Menschen wurden nach Behördenangaben getötet. Aus der Hauptstadt Kiew wurden zahlreiche Einschläge und heftige Explosionen gemeldet. Mehrere Gebäude sollen beschädigt worden sein. Und noch das sorgt nämlich für große Aufregung. Bei der Fußball-WM hat die FIFA die Rotsperre von US-Angreifer Balogun überraschend aufgehoben. Dadurch ist er im Achtelfinale gegen Belgien doch spielberechtigt. US-Präsident Trump soll FIFA-Boss Infantino um die Aufhebung der Sperre gebeten haben. Was darüber bekannt ist, berichtet Hendrik Lückhoff.
5: Also es gibt übereinstimmende Medienberichte, unter anderem die New York Times und die sehr seriöse Nachrichtenagentur AP schreiben, dass Trump persönlich bei FIFA-Boss Infantino angerufen hat und gefordert hat, dass die Sperre gegen Balogun aufgehoben wird. Mehrere mit dem Vorgang vertraute Personen sollen das bestätigt haben. Die FIFA und das Weiße Haus haben das bislang nicht kommentiert. Aber Trump hatte ja selbst schon auf seinem Kanal Truth Social geschrieben: Danke an die FIFA, die das Richtige getan hat und eine große Ungerechtigkeit rückgängig gemacht hat.
2: Es wurde in der Nacht auch noch Fußball gespielt. England hat Co-Gastgeber Mexiko mit 3:2 besiegt. Norwegen hatte für eine Sensation gesorgt und 2:1 gegen Rekordweltmeister Brasilien gewonnen. Soweit unsere Radio 1 Nachrichten. 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
6: Heute Wolken und ab dem Vormittag aufkommender Regen oder Schauer, maximal 18 bis 21 Grad. In der Nacht viele Wolken und Zeit sowie gebietsweise schauerartiger Regen bei Tiefstwerten zwischen 18 und 16 Grad. Und morgen viele Wolken, wenig Sonne, zeitweise Regen und vereinzelt kann es auch Gewitter geben, 19 bis 25 Grad.
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2: Auf Radio 1 A9 Leipzig Richtung Berlin zwischen Kleinmarzehns und Niemegk ist nur die linke Spur frei. Da wird die Fahrbahn ausgebessert. Dort staut es sich, 10 Minuten brauchen Sie länger. 10 Minuten plus auch auf der A10 westlicher Berliner Ring Richtung Dreieck Havelland zwischen Großkreuz und Vöben, ein großer Baustellenstau. Und B1 Brandenburg Richtung Magdeburg an der Baustelle auf der Westhavellandbrücke ist nur eine gemeinsame Spur frei. Richtung Plaue staut es sich, 30 Minuten plus da für Sie. Landkreis Märkisch-Oderland, die Schöneicher Landstraße ist zwischen Rüdersdorf und Schöneiche an der Unterführung der A10 nach einem Unfall bis ca. 12 Uhr noch gesperrt. In Berlin Probleme auf der A100 Stadtring Richtung West. Wedding. Stau an der Baustelle vor dem Kreuz Schöneberg mit einem Plus von 10 Minuten und an der Baustelle Detmolder Straße ebenfalls Stau. Auch da 10 Minuten Plus in der Gegenrichtung Stau zwischen Detmolder Straße und Albuinstraße. Und Johannisthal, der Sterndamm, ist zwischen Lindhorstweg und Ärztehaus Johannisthal Richtung Stubenrauchstraße gesperrt. Da wird bis Freitag die Fahrbahn erneuert. Wir wünschen Ihnen eine gute Fahrt.
1: Das tun wir. Vielen Dank.
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1: Hallo und herzlich willkommen. In dieser halben Stunde geht es um Elterntelefonate und es geht um eine Doku, die ins Kino kommt. Und ich sage nur, don't look back in anger. Das sind die Nihilists aus Österreich, Lavender.

Ein I und ein H zu viel gegeben. Nihils heißt die Band, nicht Nihilis. Nihils aus Österreich mit Lavender. Und das ist Steve Miller mit der Steve Miller Band aus dem Jahr 76, Fly Like an Eagle.

0: sagt die Erzieherin. Ihr Sohn liegt seit 2 Stunden auf dem Fußboden und schmollt, weil ihm ein anderes Kind sein Spielzeugauto weggenommen hat.
1: Aha, war das wieder der fiese Finn?
0: Wie kommen Sie denn darauf? Fragt die Erzieherin. Ich habe schon oft gesehen, wie der fiese Finn Autos meines Sohns aus der Kita geschmuggelt hat. Finn ist 2. Der weiß noch gar nicht, was Privatbesitz ist. Finns Vater ist Bezirksvorsitzender der FDP. Da lernt man doch schon ab Geburt an die neoliberale Agenda. Und Sie sind angeblich so links, Herr Lehmann. Trotzdem beschriften Sie jede einzelne UNO-Spielkarte Ihres Sohnes mit »Dies ist Eigentum der Familie Lehmann«. Und was ist mit dem fadenscheinigen Fabian? Bei dem habe ich gestern bei einer kurzen Leibesvisitation 2 Spielzeugbagger und 15 Murmeln gefunden. Alle aus dem Besitz meines Sohnes. Ja, ja, aber was machen wir jetzt mit Ihrem Sohn? Er schmollt weiter, obwohl der listige Lukas ihm das Auto zurückgegeben hat.
1: Aha, Sie haben also auch Spitznamen für die Kinder.
0: Auch für die Eltern. Herr Lehmännchen.
1: Also wenn er aus einem Schmollanfall gar nicht mehr rauskommt, biete ich ihm immer 50 Euro Schadenersatz, sage ich.
0: Und woher bekomme ich jetzt die 50 Euro, fragt die Erzieherin.
1: Mein Sohn müsste noch ein paar Scheine in seinem Rucksack haben. Hat er gestern der Mutter der lieben Lara geklaut, sage ich und lege auf.
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irgendwie vergisst man immer ein bisschen, wie erfolgreich diese Band hier eigentlich war und ist. Metronomy sind das natürlich. Dieses Stück hier aus dem Jahr 2011, The Bay, aber vielleicht The Look noch ein bisschen berühmter, haben auch eine ganz tolle aktuelle Platte. Kommen wir nach Norwegen. Time, Time, I'm in the Palm of Your Hand von Yndlingen.

0: Primetime in the palm of your hand. Sie können sich schon mal, zumindest wenn Sie Popmusik-Fan sind oder Brit-Popmusik-Fan, können Sie sich schon mal auf den September freuen, denn da gibt es ein Kino-Großereignis.
1: I just don't see myself on stage with Liam. I just don't see it.
2: The way it finished, unacceptable. It's gonna be chaos.
0: Genau, die Brüder Liam und Noel Gallagher haben wir da gerade gehört. Vor einem Jahr passierte nämlich was, das in der Popwelt kaum noch jemand für möglich hielt. Oasis kehrten zurück auf die Bühne 16 Jahre nach dem legendären Zerwürfnis der beiden Brüder. Die Ankündigung der Live-25-Tournee führte zu Jubelstürmen. Tickets waren in Windeseile vergriffen, doch irgendwie so richtig hat niemand daran geglaubt, bis sie dann doch tatsächlich auf der Bühne erschienen. Alle haben geglaubt, sie könnten sich noch zerstreiten. Stattdessen gab es eins der größten Comebacks der Musikgeschichte. Die Vorbereitung und Hintergründe der Tournee wurden von einem Doku-Team begleitet. Natürlich wurden die begleitet. Die Konzerte, die Proben und auch das erste Aufeinandertreffen von Noel und Liam ist also sozusagen für alle, die nicht dabei waren, der Nachwelt erhalten. Zum einjährigen Jubiläum des ersten Konzerts in Cardiff wurde nun ein Trailer für diese Doku veröffentlicht. Don't Look Back in Anger heißt der Film. Er kommt am 11. September in die Kinos und auf Disney+. Können wir uns also schon mal freuen und hören Sie natürlich auch hier mit Don't Look Back in Anger. Oasis.

0: Faces Don't Look Back in Anger. So heißt auch der Film. 11. September im Kino und bei Disney Plus.
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2: Mobiles Kino Uckermark auf Gut Zernikow bei Großwoltersdorf. Sommerkino unter freiem Himmel. Das gibt's am Freitag. Das mobile Kino Uckermark macht Station auf Gut Zernikow bei Großwoltersdorf. Gezeigt wird das Musik-Biopic Springsteen, Deliver Me From Nowhere, über Bruce Springsteen und die Entstehung seines legendären Albums Nebraska. Einlass ist ab 21 Uhr. Vor dem Film warten Krebs, Gegrilltes und Getränke sowie eine Buhlbahn und Ausstellungen auf Sie. Und falls das Wetter nicht mitspielt, wird einfach in die Veranstaltungshalle der Creperie umgezogen. Das mobile Kino Uckermark am Freitag auf Gut Zernikow. Wir setzen Sie mit einer Mail an brandenburg@radio1.de gerne auf die Gästeliste.
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0: Heute oft kompakte Wolken und ab dem Vormittag aufkommender Regen oder Schauer, maximal 18 bis 21 Grad. In der Nacht viele Wolken und wieder Regen und schauerartige Regen, Tiefstwerte 18 bis 16 Grad. Und morgen Wolken, vereinzelt Sonne und Regen, 19 bis 25 Grad.
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2: Auf Radio 1, A9 Leipzig Richtung Berlin. Zwischen Kleinmarzehns und Niemek ist nur die linke Spur frei. Da wird die Fahrbahn ausgebessert. Da staut es sich. 20 Minuten müssen Sie mehr einplanen. Ebenfalls 20 Minuten plus auf der A10 westlicher Berliner Ring Richtung Dreieck Havelland. Zwischen Großkreuz und Vöben gibt es einen Baustellenstau. B1 Brandenburg Richtung Magdeburg. An der Baustelle auf der Westhavellandbrücke ist nur eine gemeinsame Spur frei. Richtung Plaue staut es sich. Da ein Plus von einer halben Stunde. Landkreis Märkisch-Oderland, die schön Eicherlandstraße ist zwischen Rüdersdorf und Schöneiche an der Unterführung der A10 nach einem Unfall weiterhin gesperrt. Stadtverkehr Berlin, A100 Stadtring Richtung Wedding, Stau an der Baustelle vor dem Kreuz Schöneberg. Dann stehen sie auch 10 Minuten an der Baustelle Detmolder Straße und in der Gegenrichtung Stau zwischen Detmolder Straße und Albuinstraße. Und Halensee, der Kurfürstendamm, ist zwischen Markgraf-Albrechtstraße und Hektorstraße in Richtung Rathenauplatz wegen eines Gasaustritts gesperrt. Wir wünschen Ihnen eine gute Fahrt.
0: Vielen Dank.
2: Sehr gerne.
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0: Hallo und herzlich willkommen. In dieser halben Stunde spielen wir unser beliebtes Pop-Nerd-Spiel. Also wir spielen Ihnen 10 Songs vor. 5 müssen Sie mit Song und Interpreten erkennen und uns dann natürlich auch mitteilen. Und dann können Sie Karten gewinnen. Und zwar diesmal für Isolation Berlin.

Chewing Gum heißt dieses Lied von Vendredi sur Mer. Ich habe es ja gerade schon gesagt, wir spielen gleich das Pop-Nerd-Spiel und jetzt spielen wir die Band, um deren Konzertkarten es geht. Am 7., also morgen, spielen Isolation Berlin bei der Insel der Jugend sozusagen. Und da können Sie Karten gewinnen für dieses wunderbare Konzert auf der Sommerinsel Berlin, wenn Sie dann unsere Fragen beantworten. Und um Sie einzustimmen, hören wir natürlich Musik von der Band aus Berlin und vom aktuellen Album Electronic Babies, nämlich verliebt in dieses Lied. Hier sind Isolation Berlin.

0: Isolation Berlin sind das natürlich erkennbar. Verliebt in dieses Lied aus der aktuellen Platte Morgen spielt die Band in Berlin auf der ehemaligen Insel der Jugend. Jetzt heißt das Ganze Sommerinsel Berlin. Wenn Sie da hingehen wollen, dann sollten Sie uns gleich anrufen. Aber nicht einfach so, sondern Sie müssen natürlich Songs erkennen. Wir spielen Ihnen 10 Sommerhits vor und Sie müssen 5 davon mit Song und Interpreten erkennen. Und wenn Sie das haben, dann sollten Sie uns anrufen unter 0331 70 99 111.
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0: Aber das mit der Sonnencreme, können Sie mir glauben.
1: Puh, ganz schön schwierig. 0331 70 99 1115 müssen Sie erkennen, dann haben Sie Chancen für Gästelistenplätze bei Isolation Berlin morgen Abend. 0331 70 99 111.

0: Maverick Sorber heißt der Mann hier aus London. These days in einer Muffs-Version, was immer es damit auf sich hat. Hallo Kai.
1: Hallo.
0: So, es war ganz schön schwierig, fand ich. Also nicht alles, aber einiges dann schon. 10 Stücke gab's, ging um Sommer im weitesten Sinne. Ja. Und Sie haben 5 davon erkannt. Welche denn?
1: Richtig, die leichtesten. Also Lola Young, Flicker of Light.
0: Ja, stimmt.
1: Dann Klassiker Peter Licht, Sonnendeck, ja. Im Remix. Mhm. Dann Sunny von Big Pig. Mhm. Sunday Rain Foo Fighters. Mhm. Und von Bruce Springsteen Hello Sunshine.
0: Wow, das waren ja nicht so die ganz einfachen. Ich fand andere dann einfacher. Das stimmt auf jeden Fall. Die 5 waren dabei. Die anderen waren Jesse Jeff und The Fresh Prince mit Summertime natürlich. Dann aber mit Summer Night City, The Streets mit Bright Sunny Day, Kuang Bin und Leon Bridges mit Texas Sun. Und was haben wir noch? Sonnencreme von Dieter Brandtecker.
1: Stimmt.
0: Genau. Sehr schön. Den haben Sie auch noch erkannt, oder?
1: Ja, den wollte ich gerade sagen. Genau.
0: Dann also 6 sozusagen. Also hochverdient Gewinner des heutigen Spiels. Und ich kann nur sagen, viel Spaß morgen bei Isolation Berlin auf der Sommerinsel in Berlin. 2 Gästelistenplätze. Ich wünsche viel Spaß.
1: Ja, vielen Dank.
0: Tolle Band, genau.
1: Dankeschön.
0: Ich würde mich auch freuen. Tolle Band, tolles Konzert sicherlich. Und noch einen schönen, tollen Tag. Und wir hören jetzt noch eins der Stücke, nämlich Big Pig mit Sunny. Tschüss und viel Spaß morgen.
1: Tschüss, vielen Dank.
0: Tschüss.

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1: Das Ostpol Berlin Festival im Maschinenhaus der Kulturbrauerei. Bis zum Sonntag zeigen mittel- und osteuropäische KünstlerInnen Berlins, wie vielfältig die Berliner Osteuropa-Szene ist. Mit Lesungen, Konzerten, Performances und Diskussionen. Heute Nachmittag steht eine Mischung aus Lyrik, Musik und Gespräch aus dem internationalen jiddischen Kulturkreis im heutigen Berlin auf dem Programm. Am frühen Abend verbergen sich hinter der Überschrift Ungarische Rhapsodien Lyrik und Musik. Und am Abend stellt das Festival die Autorin Dora Kapralova vor. Das Ostpol Berlin Festival im Maschinenhaus der Kulturbrauerei in Berlin-Prenzlauer Berg läuft bis zum Sonntag täglich mit Veranstaltungen um 16, 18 und 20 Uhr. Am Sonntag nur um 20 Uhr.
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5: Kabinett will Haushaltsentwurf für das kommende Jahr beschließen. Trotz Protesten beginnen Stierrennen im spanischen Pamplona. Und das Wetter heute meist kompakte Wolken von Nordwesten Regen. Maximal 21 Grad. Mehr dazu gleich aus der Service- und Nachrichtenredaktion. Und das ist Brittany Howard. Stay high.

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2: Das Kabinett will heute den Bundeshaushalt für das kommende Jahr auf den Weg bringen. Geplant sind Ausgaben von insgesamt rund 555 Milliarden Euro. Die Einzelheiten hat Jakob Mayer.
3: Dafür sieht der Entwurf, den Lars Klingbeil am frühen Nachmittag dem Kabinett präsentiert, neue Schulden von gut 200 Milliarden vor. Das umfasst die Neuverschuldung im Kernhaushalt und die Kredite für die Sondervermögen für Infrastruktur und Verteidigung. Der Minister begründet die Schulden teilweise mit der Aufrüstung der Bundeswehr als Folge von Russlands Angriffskrieg in der Ukraine. Man könne sich gegenüber Putin nicht mit der schwarzen Null verteidigen, betonte Klingbeil gestern im ARD-Sommerinterview. Für den Haushalt mussten die Ministerien 1% einsparen. Außerdem kürzt die Bundesregierung Finanzhilfen und Steuervergünstigungen und sie mindert die Zuschüsse für Rente und Krankenversicherung.
2: Im Südwesten Frankreichs sind rund 10.000 Menschen vor einem Waldbrand geflüchtet, der außer Kontrolle geraten ist. Nach Angaben der Behörden verließen die Bewohner von 2 Dutzend kleinen Städten und Dörfern ihre Häuser. Das Feuer in den Ausläufern der französischen Pyrenäen nahe der spanischen Grenze wird durch starke Winde weiter angefacht. Der Brand hat auch Folgen für die 3. Etappe der Tour de France heute. Damit Rettungskräfte freie Fahrt haben, sind Zuschauer an der Strecke nicht zugelassen. Auch in Portugal und in Griechenland wüten seit Tagen schwere Waldbrände. Die Verkehrsbranche befürchtet, dass sich der Personalmangel in den kommenden Jahren deutlich verschärfen wird. Grund ist eine große Zahl bevorstehender Renteneintritte. Darauf weist eine Studie des Kompetenzzentrums Fachkräftesicherung am arbeitgebernahen Institut der deutschen Wirtschaft hin. Demnach sind 40% der Bus- und Straßenbahnfahrerinnen und Fahrer mindestens 55 Jahre alt. Mehr als 60.000 scheiden bis 2041 aus dem Arbeitsmarkt aus. Der Verband Deutscher Verkehrsunternehmen erklärte, bundesweit würden schon jetzt zehntausende Fahrerinnen und Fahrer gesucht für Busse, Straßen und Stadtbahnen sowie den Bahnregionalverkehr. Dabei setze man auch immer öfter auf flexiblere Arbeitszeitmodelle. Mit den Bauarbeiten für die neue Ringbahnbrücke auf der A100 geht es offenbar gut voran. Der Leiter der A100 Taskforce beim Straßenbauunternehmen Degis Rothe hat im RBB 24 Inforadio die Erwartung geäußert, dass die Brücke termingerecht fertig wird, und zwar schon in der ersten Hälfte des nächsten Jahres. Bisher ist die Eröffnung für Sommer 2027 geplant. Rothe nannte die Großaktion am nächsten Wochenende den wichtigsten Meilenstein bei den Arbeiten. Ab Freitagmittag soll am S-Bahnhof Westkreuz ein riesiger Kran bis zu 320 Tonnen schwere Stahlteile über die Gleise heben und auf die Pfeiler ablegen. Deswegen fahren in diesem Abschnitt das ganze Wochenende lang keine S-Bahnen. Auch der Fernverkehr ist behindert. In Brandenburg startet heute offiziell die Heidelbeersaison. Ab jetzt werden in Beelitz die ersten offiziellen Beeren gepflückt. Der Gartenbauverband Berlin-Brandenburg rechnet nach eigenen Angaben mit normalen bis guten Erträgen. Die Anbaufläche habe sich im Vergleich zum Vorjahr nicht stark verändert. Außerdem konnten die Betriebe häufig Frostschäden abwenden, heißt es. Ungeachtet neuer Proteste von Tierschutzorganisationen beginnen in Spanien die umstrittenen Stierrennen von Pamplona. Das insgesamt 9-tägige Fest wird am Mittag offiziell eröffnet. Dazu wird eine Rakete vom Rathausbalkon abgefeuert. Die erste Stierhatz findet morgen statt. Dabei werden morgens jeweils 6 schwere Kampfbullen für die abendlichen Stierkämpfe enge Gassen in die Arena gejagt. Seit vielen Jahren wird dagegen auch protestiert. Soweit unsere Radio 1 Nachrichten. Mehr Meldungen unter rbb24.de.
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4: Heute Wolken und aufkommender Regen oder Schauer, maximal 18 bis 21 Grad. In der Nacht eben solches Wetter, nämlich viele Wolken und gebietsweise schauerartiger Regen. Tiefstwerte 18 bis 16 Grad. Und morgen viele Wolken, vereinzelt Sonne und zeitweise Regen, 19 bis 25 Grad.
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2: Auf Radio 1 A9 Leipzig Richtung Berlin zwischen Kleinmarzens und Niemegk ist nur die linke Spur frei. Da wird die Fahrbahn ausgebessert. Dort staut es sich. Sie brauchen 30 Minuten länger. A10 westlicher Berliner Ring Richtung Dreieck Havelland. Zwischen Großkreuz und Föhm gibt es einen Baustellenstau. 30 Minuten plus auch da. Genauso wie auf der B1 Brandenburg Richtung Magdeburg. An der Baustelle auf der Westhavelandbrücke ist nur eine gemeinsame Spur frei. Richtung Plaue staut es sich. Landkreis Märkisch-Oderland, die Schöneicher Landstraße, ist zwischen Rüdersdorf und Schöneiche an der Unterführung der A10 nach einem Unfall weiterhin gesperrt. Stadtverkehr Berlin, A100 Stadtring Richtung Wedding, Stau an der Baustelle vorm Kreuz Schöneberg, plus 10 Minuten da, genauso wie an der Baustelle Detmolder Straße und auch in der Gegenrichtung Stau zwischen Detmolder Straße und Albuinenstraße. Und Halensee, der Kurfürstendamm, ist zwischen Markgraf-Albrechtstraße und Hektorstraße in Richtung Rathenauplatz wegen eines Gasaustritts gesperrt. Wir wünschen Ihnen trotz allem eine gute Fahrt.
1: Vielen Dank.
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1: Hallo und herzlich willkommen.

Daria heißt dieses Stück. Todo y moi, moi, nicht moi, todo y moi, also der spanische Bulle und das französische Ich, zusammen mit Kenny Beats und Daria. Und das ist Tessa Rose Jackson mit Built to Collide.

0: Sie wohnt in Amsterdam, britisch-niederländische Künstlerin Tessa Rose Jackson mit Build to Collide. Dass die Bundesregierung sparen will und muss, das ist bekannt. Jetzt soll es auch die Schulassistenten und Schulbegleiter treffen. Und das, obwohl Deutschland Schlusslicht in Sachen schulischer Inklusion ist. Mehr als die Hälfte aller Kinder mit Förderbedarf besuchen Förder- oder statt Regelschulen. Und damit sie diese Regelschulen besuchen können, brauchen sie eben Unterstützung. In Zukunft soll ein Schulbegleiter dann mehrere Kinder begleiten. Doch was bedeutet das für die Kinder, die durch Schulbegleiter inklusiv geschult werden? Unsere Reporterin Christina Rubart hat in der Heinz-Brandt-Schule in Weißensee einen Jungen mit Trisomie 21 begleitet.
1: Ich habe Johann begleitet, der ist 14, er geht gerade in die 7. Klasse und er war schon in der Kita und in der Grundschule vor allem von Kindern ohne Behinderung umgeben und hat viel von ihnen und mit ihnen gelernt. Das heißt, er ist ziemlich eigenständig. Eine Förderschule kam für ihn und seine Familie nicht in Frage. Ziemlich eigenständig heißt aber auch, dass er es alleine noch nicht ganz schafft. Er hat mit Frank Zilm und mit anderen eine Schulbegleitung, die ihn antreibt, von einem Unterrichtsraum pünktlich in den nächsten zu kommen, dass er alles parat hat, was er braucht. Und mit ihm wird auch ganz praktisch gearbeitet, zum Beispiel in der Fahrradwerkstatt.
2: Na, das Erste ist ja, dass man den Kindern das Gefühl gibt, dass sie erfolgreich sein können. Also wenn man merkt, dass etwas gelingt.
1: Das sagt Frank Zilm. Der macht diesen Job seit 4 Jahren und ist sehr happy damit.
0: Genau, und dank des Schulbegleiters Frank Zilm, den wir ja gerade gehört haben, kann Johann also am Regelunterricht

0: sein, mehr als ein Kind zu betreuen, wenn es ein gutes Ergebnis geben soll. Und wenn es für die Kinder den Fortschritt geben soll, den wir uns alle für sie wünschen. So.
1: Das heißt, möglich wäre es zu poolen, aber zu welchem Preis? Ich habe gesehen, wie wichtig so eine 1:1-Begleitung auch für die Entwicklung eines Kindes sein kann. Und sicher würde zum Beispiel Johann ohne regelmäßige Begleitung öfter mal zu spät kommen. Er sitzt dann auch mal gerne am Tablet. Und er würde sich weniger gut zurechtfinden. Für seine Schullaufbahn wäre das bestimmt nicht ideal.
2: Und für die Schulen ist auch nicht klar, wie sie unter derart erschwerten Bedingungen den inklusiven Unterricht zukünftig durchführen werden.
1: Grundsätzlich ist es ja jetzt schon so, dass nicht alle Schulen und alle Lehrerschaften bereit sind, inklusiv zu beschulen. Und für die Schulen, die das tun, ist diese Sparidee der Bundesregierung natürlich keine Hilfe. Das sagt auch die Sonderpädagogin der Heinz-Brandt-Schule, Petra Salzmann.
3: Und dann müssen wir sozusagen immer abwägen, wo ist das geringste Übel, wo ist der geringste Nachteil, der ihm entsteht, wenn er keine Schulbegleitung hat an der Stelle. Das ist ja unsere große, große Kritik. Wenn ich sage, wir wollen ein inklusives Bildungssystem aufbauen, dann muss ich eigentlich die Rahmenbedingungen schaffen. Dann ist es im Grunde genommen ein Menschenrecht.
2: Genau, ein Menschenrecht, das für Johann und andere Kinder mit einer Behinderung oder einer chronischen Krankheit dann eingeschränkt werden würde. Unsere Reporterin Christina Rubert hat einen Tag mit einem Schulkind mit Trisomie 21 und seinem Schulbegleiter verbracht.

Aus Bristol kam ja schon immer gute Musik. Ich sag nur Massive Attack oder auch Portishead. Auch diese hier kommen daher, nämlich Get Down Service, I Can't Die Like That. Josh Law und Ben Sadler. Sehr cool. Und apropos cool, das ist diese Dame natürlich auch. Sophia Kennedy. Musik ist kein Krieg.

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1: 3, 2, 1, Start. Die Sportveranstaltung in Frankfurt-Oder. Sport verbindet, und das im wahrsten Sinne des Wortes. Beim Stadtfest in Frankfurt-Oder und Subice wird die Stadtbrücke zum gemeinsamen Sportplatz. Unter dem Motto 3, 2, 1, Start stehen am Nachmittag internationale Radrennen auf dem Programm, bevor beim Lauf ohne Grenzen gemeinsam über die Oder gelaufen wird. Wer es ruhiger mag, kann den Abend mit einer Yoga-Einheit in der Frankfurter Marienkirche ausklingen lassen. Eine Veranstaltung, die zeigt, die Oder trennt nicht, sie verbindet. 3, 2, 1, Start. Die Sportveranstaltung in Frankfurt-Oder am Mittwoch ab 16 Uhr.
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6: Heute Wolken und aufkommender Regen oder Schauer, maximal 18 bis 21 Grad. Nachts viele Wolken und ebenfalls schauerartiger Regen bei Tiefstwerten zwischen 18 und 16 Grad. Und morgen viele Wolken, nur vereinzelt Sonne und wieder Regen, 19 bis 25 Grad.
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1: Auf Radio 1 A9 Leipzig Richtung Berlin zwischen Kleinmarzins und Niemeck ist nur die linke Spur frei. Da wird die Fahrbahn ausgebessert. Staut sich 30 Minuten plus für Sie. A10 westlicher Berliner Ring Richtung Dreieck Havelland zwischen Großkreuz und Vöben gibt es einen Baustellenstau. Auch da ein Plus von einer halben Stunde. In der Gegenrichtung Stau zwischen Potsdam Nord und Vöben mit einem Plus von 10 Minuten. B1 Brandenburg Richtung Magdeburg. An der Baustelle auf der Westhavelandbrücke ist nur eine gemeinsame Spur frei. Richtung Plaue staut es sich. Eine halbe Stunde plus da. Landkreis Märkisch-Oderland. Die Schöneicher Landstraße ist zwischen Rüdersdorf und Schöneiche an der Unterführung der A10 nach einem Unfall weiterhin gesperrt. Stadtverkehr Berlin A100 Stadtring Richtung Wedding. Stau an der Baustelle vor dem Kreuz Schöneberg und an der Baustelle Detmolder Straße. Auch in der Gegenrichtung stehen Sie zwischen Detmolder Straße und Albuinstraße. Überall bitte 10 Minuten mehr einplanen. Und Halensee, der Kurfürstendamm, ist zwischen Markgraf-Albrechtstraße und Hektorstraße in beiden Richtungen wegen eines Gasaustritts gesperrt. Gute Fahrt wünschen wir Ihnen.
6: Dankeschön.
1: Sehr gerne.
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6: Hallo und willkommen. Und jetzt haben wir wie immer eine halbe Stunde Musik nonstop. Viel Spaß.
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1: Symphonie der Farben, Polsignac und der Neoimpressionismus. Neue Ausstellung im Museum Barberini in Potsdam. Mit der Wirkung ihrer Bilder wollten die Neoimpressionisten an pures Licht erinnern. Um das zu erreichen, tupften sie mit dem Pinsel unvermischte Farben auf. Das zweite große Ziel ihrer Gemälde war die Harmonie. Dafür suchten sie den Ausgleich zwischen komplementären Farben, zwischen vertikalen und horizontalen oder zwischen Fläche und Raum. Polsignac gehört zu denen, die diese neue Malweise in die Kunst einführten. Die Ausstellung zeigt 30 seiner Werke im Dialog mit Gemälden anderer NeoimpressionistInnen. Die Ausstellung Symphonie der Farben, Polsignac und der Neoimpressionismus ist die erste umfassende Signac-Schau in Deutschland seit 30 Jahren. Sie läuft bis zum 11. Oktober im Museum Barberini in Potsdam.
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9: Das Kabinett will heute den Bundeshaushalt für das kommende Jahr auf den Weg bringen. Geplant sind Ausgaben von insgesamt rund 555 Milliarden Euro. Jakob Meyer berichtet.
10: Dafür sieht der Entwurf, den Lars Klingbeil am frühen Nachmittag dem Kabinett präsentiert, neue Schulden von gut 200 Milliarden vor. Das umfasst die Neuverschuldung im Kernhaushalt und die Kredite für die Sondervermögen für Infrastruktur und Verteidigung. Der Minister begründet die Schulden teilweise mit der Aufrüstung der Bundeswehr als Folge von Russlands Angriffskrieg in der Ukraine. Man könne sich gegenüber Putin nicht mit der schwarzen Null verteidigen, betonte Klingbeil gestern im ARD-Sommerinterview. Für den Haushalt mussten die Ministerien 1% einsparen. Außerdem kürzt die Bundesregierung Finanzhilfen und Steuervergünstigungen und sie mindert die Zuschüsse für Rente und Krankenversicherung.
9: Die Fußball-WM ist gerade in den Schlagzeilen wegen einer möglichen Einflussnahme von US-Präsident Trump auf die FIFA. Trump soll FIFA-Chef Infantino angerufen und darum gebeten haben, die Rotsperre von US-Stürmer Balogun aufzuheben, was die FIFA auch gemacht hat. Damit kann Balogun im Achtelfinale gegen Belgien spielen. Hendrik Lückhoff berichtet.
11: Eine Begründung für die ungewöhnliche Aktion nannte die FIFA nicht. Belgien kündigte bereits an, mögliche Optionen zu prüfen, um gegen die Entscheidung vorzugehen. Lob bekam die FIFA für das Vorgehen dagegen von US-Präsident Donald Trump. Vielen Dank an die FIFA, dass sie das Richtige getan und eine große Ungerechtigkeit beseitigt hat, schrieb Trump auf seiner Plattform Truth Social. Die FIFA und das Weiße Haus kommentierten die Berichte bislang nicht.
9: In Berlin ist das erste kommunale Wohnheim für Auszubildende übergeben worden. In den Neubau mit möblierten Appartements in Lichtenberg ziehen im nächsten Monat rund 150 Lehrlinge, wie die Senatsverwaltung für Arbeit mitteilte. Ihre monatliche Miete liegt bei 340 Euro inklusive Heizung, Strom und Nebenkosten. Etwa 1200 Bewerbungen gingen laut Arbeitsverwaltung für die Apartments ein. 70% der Plätze seien in einem Losverfahren vergeben worden. Die übrigen 30% der Plätze seien an Menschen in besonderen Notlagen gegangen. Die Feuerwehr in Südfrankreich bekommt im Kampf gegen einen großen Waldbrand in den Pyrenäen nun auch Hilfe aus anderen Ländern. Schweden und Zypern schicken insgesamt 4 Löschflugzeuge, heißt es von der EU-Kommission. Das Feuer brennt seit Samstag und hat auch Auswirkungen auf die Tour de France. Caroline Düller berichtet.
8: Für mehrere Orte des Departements an der Grenze zu Spanien wurden die kommunalen Rettungspläne aktiviert. Mehrere tausend Menschen im Departement wurden in Sicherheit gebracht. Außerdem hat die Präfektur entschieden, dass die 3. Etappe der Tour de France am Montag angepasst wird. Zuschauer sind demnach nicht zugelassen. Auch andere Regionen Frankreichs sind von Waldbränden betroffen, darunter das Departement Gard an der Mittelmeerküste sowie das Departement Drôme im Landesinneren zwischen Lyon und Avignon.
9: Ungeachtet neuer Proteste von Tierschutzorganisationen beginnen in Spanien die umstrittenen Stierrennen von Pamplona. Das insgesamt 9-tägige Fest wird am Mittag offiziell eröffnet. Dazu wird eine Rakete vom Rathausbalkon abgefeuert. Die erste Stierhatz findet morgen statt. Dabei werden morgens jeweils 6 schwere Kampfbullen für die abendlichen Stierkämpfe durch enge Gassen in die Arena gejagt. Seit vielen Jahren wird dagegen auch protestiert. Soweit die Radio 1 Nachrichten. 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
13: Heute Regen oder Schauer, maximal 18 bis 21 Grad. In der Nacht viele Wolken und ebenfalls gebietsweise schauerartiger Regen. Tiefstwerte 18 bis 16 Grad und morgen viele Wolken, nur etwas Sonne und zeitweise Regen. Am Nachmittag vereinzelte Gewitter nicht ausgeschlossen, 19 bis 25 Grad.
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9: Auf Radio 1, Vorsicht auf der A10 östlicher Berliner Ring Richtung Dreieck Barnim. Zwischen Erkner und Rüdersdorf befindet sich eine Person auf der Standspur. A10 westlicher Berliner Ring Richtung Dreieck Havelland zwischen Großkreuz und Vöben gibt es einen Baustellenstau, 45 Minuten plus für Sie. In der Gegenrichtung Stau zwischen Potsdam Nord und Vöben, dort brauchen Sie etwa 20 Minuten länger. B1 Brandenburg Richtung Magdeburg. An der Baustelle auf der Westhavellandbrücke ist nur eine gemeinsame Spur frei. Richtung Plaue staut es sich. Sie brauchen eine halbe Stunde länger. Landkreis Märkisch-Oderland, die Schöneicher Landstraße ist zwischen Rödersdorf und Schöneiche an der Unterführung der A10 nach einem Unfall weiterhin gesperrt. Stadtverkehr Berlin, A100 Stadtring Richtung Wedding, Stau an der Baustelle vor dem Kreuz Schöneberg. Auch an der Baustelle Detmolder Straße stehen sie und auch in der Gegenrichtung Stau zwischen Detmolder Straße und Albuinenstraße. Und Hallensee, der Kurfürstendamm ist zwischen Markgraf-Albrechtstraße und Hektorstraße in beiden Richtungen wegen eines Gasaustritts gesperrt. Gute Fahrt wünschen wir.
13: Vielen Dank.
9: Bitte, bitte.
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13: Herzlich willkommen.

0: Tolle österreichische Musik. Shark Tank heißt diese Band. Washed Up. Großartig. Marco Kleber unter anderem hängt dahinter. Der hat ja mal Bilderbuch produziert und vieles andere auch. Und die österreichische Sängerin Lea ist auch mit dabei.
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0: Letzten Freitag hatte ich die Ehre, Gäste zu begrüßen, nämlich Hella Wittenberg vom Musikexpress, Hannes Solter vom Tagesspiegel und meine Radio 1-Kollegin Claudia Gerd. Wir haben 4 Alben unter die Lupe genommen, natürlich, und zwar Confessions 2 von Madonna, Visitor von Sienna Spiro, The Canyon von J. Jerome 87 und Volume 2 von Angine de Poitrine. Und mit denen möchte ich mal gerne anfangen. Das ist eine Band aus Quebec. Die Platte ist schon rausgekommen im Frühjahr, damals aber nicht besprochen worden und damals so ein bisschen untergegangen, ganz anders als jetzt, denn das ist die Band der Stunde, muss man fast sagen. Sie haben gerade in Montreux gespielt beim Jazz Festival. Sie sind sehr markant, weil sie in schwarz-weiß, naja, so außerirdischen Pappmaché-Masken, Mützen und Kleidung auftreten. Einer von ihnen, wir haben uns geeinigt darauf, dass es sich wahrscheinlich um 2 Männer handelt und nicht um 2 Frauen, schade eigentlich, aber das Nerditum schlechthin, Mikrotonalität in Klang und Rhythmus, sehr treibend, sehr groovy und wie gesagt eine Doppelhalsgitarre, beziehungsweise nicht eine Gitarre, sondern ein Doppelhalsgerät mit einmal Gitarre und einmal Bass und dann natürlich ganz, ganz, ganz, ganz viele Module und vieles mehr. Sehr spannende, sehr ungewöhnliche Band, wie gesagt, getarnt in Masken und mit bunt bemalten Füßen, also nicht bunt bemalt, schwarz-weiß bemalten Füßen, die dann auf die Pedale treten. Angine de Poitrine, The

bezieht sich auf Confessions on a Dance Floor von 2005. Die Platte mit Hang Up unter anderem drauf und einer ganz klaren Referenz an Aerobic, wenn ich an das Video denke, und natürlich auch an Saturday Night Fever, der Film mit John Travolta. Also die 80er in New York damals, und so ist es auch auf dem neuen Album. Es ist sozusagen fast wie ein Lebenswerk, denn Madonna geht zurück in der Geschichte, also eine musikalische Zeitreise. Die Platte ist ausgesprochen lässig. Sie ist ein DJ-Mix. Alle Songs gehen ineinander über. Sie macht viel Spaß. Große Namen sind dabei. Arca zum Beispiel oder Stromae. Sabrina Carpenter auch. Mervais. Stuart Price hat wieder produziert. Und jetzt hören wir ein Stück daraus. Wir haben übrigens für diese Platte und für Angine de Poitrine jeweils 4-mal Hit gegeben. Und jetzt hören wir Danceteria von Madonna. Das bezieht sich auf den legendären Club in New York. Vorgänger vom Studio 54. Da waren Basquiat, da war Keith Haring und viele andere auch. Und Madonna singt alle die großen Helden, die musikalischerweise auch da waren, wie nämlich zum Beispiel die B-52s, die Talking Heads und viele, viele mehr. Hier ist das Stück. Talk about

Wenn das nicht das Credo von Madonna für ihr gesamtes Leben ist, everybody is a work of art aus Danceteria. Ich spiele morgen Abend in Free Falling auch ein bisschen rund um diese Platte, aber es gibt ein Special zu Madonna in Swagger am Mittwoch. Magnus von Keil vertritt Elisa Hirsemann. Elisa Hirsemann und spielt Madonna. 2 Stunden lang Geschichte Madonna sozusagen mit der ersten Single bis zur neuen Platte ab 21 Uhr Swagger am Mittwoch. Und das sind OMD, Enola Gay.

Genau. OMD Orchestra Maneuvers in the Dark. 1988 war es. Da kam dieses Stück raus, was ich jetzt leider hier so ein bisschen rausschmuggeln muss. Denn jetzt sind Sie gefragt. Denn es geht wieder darum, Konzertkarten zu gewinnen. Das ist ja ein Samstag, den es so oft wahrscheinlich auch in Berlin nicht gibt. Es gibt drei große Konzerte. Alle am Samstag, nämlich die Toten Hosen im Olympiastadion, die Pet Shop Boys in der Waldbühne und The Cure in der Wohlheide. Und die ganze Woche können Sie bei Radio 1 Karten dafür gewinnen. Sie müssen nur mitspielen wollen und können und Zeit dafür haben. 0331 70 99 111.

0: New German Cinema heißt diese Band mit Waterdrops.
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0: Genau, und heute geht's um Karten für die Pet Shop Boys am 11. Juli in der Waldbühne. Einlass 18 Uhr, Beginn um 20 Uhr, die wunderbaren Pet Shop Boys. Und ich begrüße Jan und Christine. Hallo.
2: Hi.
3: Hallo.
0: Hallo. Ihr freut euch sicherlich schon auf die Pet Shop Boys, oder?
2: Ja.
0: Ich verdachte gerade kurz, erst Euphorie klingt anders, aber also ich bin ja ein bisschen neidisch. Ich bin ja ein großer Pet Shop Boys Fan. Ich kann leider an dem Tag nicht. Also wenn ihr jetzt gewinnen solltet, dann habt ihr meinen Neid, der euch beflügeln wird, hoffe ich, bei dem Konzert. Wir spielen euch jetzt einen Song vor, also beziehungsweise eigentlich eher die Fragmente eines Songs, der sich langsam aufbaut, also die Einzelteile eines Songs zerlegt. Und wer zuerst weiß, um welchen Song es sich handelt, schreit einfach bitte laut rein und hat dann gewonnen. Alles klar?
2: Ist es ein Pet Shop Boys Song?
0: Es ist ein Pet Shop Boys Song, natürlich.
2: Gut, okay.
0: Nein, wir spielen jetzt aber. Nein, natürlich. Genau. Also gut zuhören und wer zuerst was weiß, schreit rein. Okay? Hier ist er. Okay.

0: It's a thing.
1: Mm-hmm.
0: Yeah.
1: So, was machen wir denn jetzt? Also, jetzt hat es keiner von euch geraten.
0: Ja, ich kenne ihn natürlich, aber wie heißt der Song?
1: Being Boring heißt der Song. Eigentlich, glaube ich, das absolute Lieblingslied von mir, von den Pet Shop Boys, aber das gilt ja nicht für euch. Dann würde ich jetzt mal sagen, wir schmeißen einfach die Tickets wieder zurück in den großen Topf und ich muss euch nicht beneiden, dass ihr da hingehen dürft und ich nicht.
2: Das Na gut, ist, ich, dann ich glaub, kriegt das ist jemand, fair. Der sich besser auskennt mit den Pet Shop Boys, auch okay.
1: Auch okay, oder? So. Faire, ja, genau. Faire Verlierer, ich danke euch sehr. Ich wünsche euch einen schönen Tag und für alle anderen dranbleiben. Wir verlosen die ganze Woche über Karten hier bei Radio 1.
0: Dankeschön. Tschüss. Tschüss.
2: Dankeschön. Tschüss.
1: Und hier ist der Song natürlich in seiner Gänze, nämlich die Pet Shop Boys, Being Boring.

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1: Die kleine Hexe von den uckermärkischen Bühnen Schwedt. Mit sage und schreibe 127 Jahren gilt die kleine Hexe noch immer als zu jung für den großen Tanz auf dem Blocksberg. Trotzdem schleicht sie sich heimlich zur Walpurgisnacht und wird prompt erwischt. Zur Strafe soll sie beweisen, dass sie eine gute Hexe sein kann. Die uckermärkischen Bühnen in Schwedt bringen den Klassiker von Ottfried Preußler auf die Bühne und gehen damit auch auf Tour durch Brandenburg. Es gibt zum Beispiel Vorstellungen im Hoftheater Bad Freienwalde, auf der Odertalbühne oder im Kulturhaus Le Bus. Sie können bei der Aufführung am Sonntag um 10.30 Uhr auf der Odertalbühne in Schwedt dabei sein. 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
4: Schönen guten Tag. Und mit The Whitest Boy Alive. 1517.

0: Bonnie Bear ist das zusammen mit Dua, Saleh und Flood zu hören bei Radio 1. Und jetzt übergebe ich an den Mann, der alles weiß, nämlich an Christoph Drösser.
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0: Und heute geht es um eine Frage, nämlich, dass es eine Vogel, stimmt es, dass es eine Vogelart gibt, die im Winter nur 300 Meter weit wandert?
2: Wenn wir an Zugvögel denken oder auch an Wale, die im Meer wandern, dann hören wir oft von Tieren, die Tausende oder sogar Zehntausende von Kilometern zurücklegen zwischen ihrem Sommer- und Winterquartier. Im Buch der Guinness-Rekorde steht aber ein Vogel, der den Rekord für die kürzeste Wanderung hält, nämlich teilweise nur 300 Meter. Das Douglasien-Gebirgshuhn lebt in den westlichen Teilen der USA und Kanadas und es zeigt ein seltsames saisonales Verhalten. Die Vögel leben im Gebirge und im Winter ziehen sie tatsächlich hoch auf den Berg, obwohl es da kälter ist, und ernähren sich dort hauptsächlich von Nadelgewächsen. Wenn dann im Frühling und Sommer in den tieferen Lagen die Laubbäume frische Blätter kriegen und die Gräser grün werden, dann ziehen sie 300 Meter tiefer und fressen dort diese nahrhafteren Pflanzen. Und wenn es wieder kälter wird und die Bäume ihre Blätter verlieren, dann geht es wieder rauf zu den immergrünen Nadelbäumen. Also stimmt tatsächlich, es gibt eine Vogelart, bei der muss man Zugvögel wirklich in Anführungszeichen schreiben, denn sie legen zwischen Winter und Sommer nur eine Strecke von ein paar hundert Metern zurück.
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0: Taking All My Clothes Off, Gary Reed featuring Gregor, so heißt dieses Stück und diese Band. Wenn Sie zugehört haben bei Radio 1, dann haben wir in der letzten halben Stunde versucht, zwei Karten für die Pet Shop Boys zu verlosen. Beide unsere TeilnehmerInnen haben es nicht geraten, das Stück, das wir zerlegt haben. Jetzt wollen wir aber vielleicht doch noch ganz großzügig sein und die Karten doch noch vergeben. Und zwar, wenn Sie uns eine folgende Frage beantworten können, am 12. und 13. spielen die Pet Shop Boys noch ein Konzert beziehungsweise zwei Clubkonzerte mit B-Seiten in Berlin. Wenn Sie uns sagen können, in welchem Club, natürlich ausverkauft, die Band spielt, dann rufen Sie uns an unter 0331 70 99 111. Hallo Thomas. Ah, warte mal, so ist Thomas jetzt. Jetzt können wir Thomas hören. So, Frage gehört?
1: Ja, ich wollte mal die erste Frage schon beantworten, weil das war eigentlich verhältnismäßig einfach. Ich habe das sofort gehört. Das war natürlich Being Boring.
0: Ach so, aber bei der Frage sind aber wir schon gar nicht mehr. Ich hatte ja eine andere jetzt gerade gestellt.
1: Ich wollte mich nur mal wichtig also machen. Spielen die in der Columbia-Halle? Nee, nicht im Huxleys.
0: Im Huxleys, so ist es. Damit herzlichen Glückwunsch. Du hast zwei Karten gewonnen für die Pet Shop Boys.
1: Ich freue mich.
0: Viel Spaß allerdings natürlich für den Samstag und nicht für das Clubkonzert, ne?
1: Ja, okay.
0: Dranbleiben, wir brauchen deine Adresse und deine Telefonnummer und alles dranbleiben. Schön und viel Spaß.
1: Ihr seid so geil.
0: Chris und Neil. Tschüss.
1: Danke.
0: Tschüss. So, jetzt sind wir diese Karten doch wunderbarerweise auch noch losgeworden. Hallo Pax, featuring Sampa mit Senses.

Nicolas Godin ist das. Den kennt man natürlich als einen Teil von Air mit dem Song The Border hier zu hören bei Radio 1. Und Jalen Gonda mit

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4: Verdachte Einflussnahme Trumps auf die Fußball-WM. Trotz Protesten beginnen Stierrennen im spanischen Pamplona. Das Wetter heute meist kompakte Wolken von Nordwesten Regen, maximal 21 Grad. Mehr dazu gleich aus der Service- und Nachrichtenredaktion. Und das sind The Farm. 1990 war es All Together Now.

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2: Bei der Fußball-WM wird über eine mögliche Einflussnahme von US-Präsident Trump auf die FIFA diskutiert. Die WM-Organisatoren haben überraschend die Rotsperre gegen den US-Stürmer Balogun aufgehoben. Zuvor soll Trump Medienberichten zufolge FIFA-Chef Infantino angerufen und darum gebeten haben, die Sperre des Stürmers für das heutige Spiel gegen Belgien aufzuheben. Henrik Lückhoff berichtet.
3: Eine Begründung für die ungewöhnliche Aktion nannte die FIFA nicht. Belgien kündigte bereits an, mögliche Optionen zu prüfen, um gegen die Entscheidung vorzugehen. Lob bekam die FIFA für das Vorgehen dagegen von US-Präsident Donald Trump. Vielen Dank an die FIFA, dass sie das Richtige getan und eine große Ungerechtigkeit beseitigt hat, schrieb Trump auf seiner Plattform Truth Social. Die FIFA und das Weiße Haus kommentierten die Berichte bislang nicht.
2: Das Kabinett will heute den Bundeshaushalt für das kommende Jahr auf den Weg bringen. Geplant sind Ausgaben von insgesamt rund 555 Milliarden Euro. Jakob Meyer.
4: Dafür sieht der Entwurf, den Lars Klingbeil am frühen Nachmittag dem Kabinett präsentiert, neue Schulden von gut 200 Milliarden vor. Das umfasst die Neuverschuldung im Kernhaushalt und die Kredite für die Sondervermögen für Infrastruktur und Verteidigung. Der Minister begründet die Schulden teilweise mit der Aufrüstung der Bundeswehr als Folge von Russlands Angriffskrieg in der Ukraine. Man könne sich gegenüber Putin nicht mit der schwarzen Null verteidigen, betonte Klingbeil gestern im ARD-Sommerinterview. Für den Haushalt mussten die Ministerien 1% einsparen. Außerdem kürzt die Bundesregierung Finanzhilfen und Steuervergünstigungen und sie mindert die Zuschüsse für Rente und Krankenversicherung.
2: In Berlin ist das erste kommunale Wohnheim für Auszubildende übergeben worden. In den Neubau mit möblierten Apartments in Lichtenberg ziehen im nächsten Monat rund 150 Lehrlinge, wie die Senatsverwaltung für Arbeit mitteilte. Ihre monatliche Miete liegt bei 340 Euro inklusive Heizung, Strom und Nebenkosten. Etwa 1200 Bewerbungen gingen laut Arbeitsverwaltung für die Apartments ein. 70% der Plätze seien in einem Losverfahren vergeben worden. Die übrigen 30% seien an Menschen in besonderen Notlagen gegangen. Die Feuerwehr in Südfrankreich bekommt im Kampf gegen einen großen Waldbrand in den Pyrenäen nur noch Hilfe aus anderen Ländern. Schweden und Zypern schicken insgesamt 4 Löschflugzeuge, heißt es von der EU-Kommission. Das Feuer brennt seit Samstag und hat auch Auswirkungen auf die Tour de France. Caroline Düller berichtet.
5: Für mehrere Orte des Departements an der Grenze zu Spanien wurden die kommunalen Rettungspläne aktiviert. Mehrere tausend Menschen im Departement wurden in Sicherheit gebracht. Außerdem hat die Präfektur entschieden, dass die 3. Etappe der Tour de France am Montag angepasst wird. Zuschauer sind demnach nicht zugelassen. Auch andere Regionen Frankreichs sind von Waldbränden betroffen, darunter das Departement Gard an der Mittelmeerküste sowie das Departement Drôme im Landesinneren zwischen Lyon und Avignon.
2: Ungeachtet neuer Proteste von Tierschutzorganisationen beginnen in Spanien die umstrittenen Stierrennen von Pamplona. Das insgesamt 9-tägige Fest ist am Mittag offiziell eröffnet worden. Die erste Stierhatz findet morgen statt. Dabei werden morgens jeweils 6 schwere Kampfbullen für die abendlichen Stierkämpfe durch enge Gassen in die Arena gejagt. Seit vielen Jahren wird dagegen protestiert. In Brandenburg startet heute offiziell die Heidelbeersaison. Ab jetzt werden in Beditz die ersten offiziellen Beeren gepflückt. Der Gartenbauverband Berlin-Brandenburg rechnet nach eigenen Angaben mit normalen bis guten Erträgen. Die Anbaufläche habe sich im Vergleich zum Vorjahr nicht stark verändert. Außerdem konnten die Betriebe häufig Frostschäden abwenden. Und soweit die Radio 1 Nachrichten um gleich 14.04 Uhr. 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
1: Heute viele Wolken, vereinzelt Regen oder Schauer, maximal 18 bis 21 Grad. In der Nacht viele Wolken und ebenfalls vereinzelt Schauer, Tiefstwerte 18 bis 16 Grad. Morgen viele Wolken, vereinzelt Sonne und Regen, 19 bis 25 Grad.
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2: Auf Radio 1 Brandenburg A9 Leipzig Richtung Berlin zwischen Kleinmarzehns und Niemeck ist nur die linke Spur frei. Hier wird die Fahrbahn ausgebessert. Sie brauchen hier 20 Minuten länger. A10 nördlicher Berliner Ring Richtung Dreikafeland zwischen Mühlenbeck und Birkenwerder gibt es eine Unfallaufnahme auf der rechten Spur. Die ist gesperrt. A10 westlicher Berliner Ring Richtung Dreikafeland zwischen Großkreuz und Vöben haben wir Baustellenstau. Hier brauchen Sie 45 Minuten mehr. Und in der Gegenrichtung Stau zwischen Potsdam Nord und Vöben mit 20 Minuten Verzögerung. A10 östlicher Berliner Ring Richtung Dreieck Barnim. Auch hier wird gebaut. Es staut sich zwischen Dreieck Spreeau und Freienbrink. A11 Stettin Richtung Berlin zwischen Joachimsthal und Werbelin haben wir Stau nach einem Unfall. Hier brauchen Sie 10 Minuten mehr. Und die B1 Brandenburg Richtung Plaue. Hier ist ist zwischen der Quenzbrücke und dem Abzweig Margaretenhof in beiden Richtungen nach einem Unfall gesperrt. Schauen wir noch ganz kurz nach Berlin. A100 statt hin Richtung Wedding. Es staut sich an der Baustelle vor dem Kreuz Schöneberg und in der Gegenrichtung an der Baustelle Detmolder Straße. Und Stau auch zwischen Detmolder Straße und Albinstraße. Wir wünschen gute Fahrt.
1: Das wünschen wir, danke.
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1: Hallo und herzlich willkommen. Das ist Sophie Reuer, Cowboy-Maus.

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Die Fleet Foxes mit gefährlicher DJ-Falle. Da ist es zwischendrin ganz ruhig und dann kriegt man einen Panikanfall. Und dann geht's aber in diesem Fall tatsächlich noch weiter. Apropos weiter. 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

Jim Carroll, New Year. Ganz neu bei uns auf der Playlist ist das Soloprojekt eines Wave- und Synthie-Pop-Musikers aus New York, nämlich Chris Stewart, nennt sich allerdings Black Marble.

Von der hat man auch lange nichts gehört. Ilge Noor mit Lookout Mountain. Und das ist Lord Huron, benannt nach dem Lake Huron in Michigan. Tolle Band, Back of Bones. Hier sind sie.

0: Karaoke Bar, so heißt dieses Stück von Angus und Julia Stone, kommen ja aus Australien, sind Geschwister. Angus Stone kennt man auch als Dope Lemon, sozusagen sein Nebenprojekt. Ja, und sollten Sie in Berlin sein und Fan sein, die beiden kommen nach Berlin und zwar genau übermorgen, nämlich im Astra Kulturhaus spielen Angus und Julia Stone aus dem neuen Album natürlich. Also Karaoke Bar heißt auch das Album, aber sicherlich auch das ein oder andere alte Stück, präsentiert natürlich von Radio 1.
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2: Mobiles Kino Uckermark auf Gut Zernikow bei Großwoltersdorf. Sommerkino unter freiem Himmel. Das gibt's am Freitag. Das mobile Kino Uckermark macht Station auf Gut Zernikow bei Großwoltersdorf. Gezeigt wird das Musik-Biopic Springsteen, Deliver Me From Nowhere, über Bruce Springsteen und die Entstehung seines legendären Albums Nebraska. Einlass ist ab 21 Uhr. Vor dem Film warten Krebs, Gegrilltes und Getränke sowie eine Buhlbahn und Ausstellungen auf Sie. Und falls das Wetter nicht mitspielt, wird einfach in die Veranstaltungshalle der Creperie umgezogen. Das mobile Kino Uckermark am Freitag auf Gut Zernikow. Wir setzen Sie mit einer Mail an brandenburg@radio1.de gerne auf die Gästeliste.
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0: Schönen guten Tag. Eine ganze halbe Stunde haben wir noch zusammen. Das sind Jungle aus London mit The Wave.

heißt dieses Stück, Orbital, die coolen Orbital aus England, zusammen mit dem ebenfalls sehr coolen Angelo Badalamenti, Rest in Peace. Natürlich ist er doch vor einigen Jahren gestorben. Die Stimme, die wir hier gehört haben, übrigens war die von Leonardo DiCaprio. Goat on Project, La Figuela.

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3: Genau, so heißt es heute Abend wieder. Mit laut und kantig und Christiane Falk, ihre Anlaufstelle für Musik mit ordentlich viel Wumms und Krach. Gerade quälen ja die Open-Air-Locations über vor hochkarätigen Gitarrenmusikern und auch die Plattenregale freuen sich derzeit über tolle Neuzugänge von Legenden und Geheimtipps. Ich kann mir vorstellen, dass wir davon auch einige heute Abend hören werden. Christiane, erzähl uns, was du heute Abend Schönes vorhast.
4: Hallo Milena. Ja, gerne. Also zum einen stimme ich auf ein paar Konzerte ein, die in dieser Woche anstehen. Radio 1 präsentiert ja unter anderem die Festspiele von The Cure. 3 Tage lang spielen die von Freitag bis Sonntag in der Wuhlheide und da stimme ich auch mit einem Song drauf ein. Genauso wie auf den letzten Auftritt der Toten Hosen. Die gibt's zu hören, genau wie die Beatsteaks, die ja nun im engsten Kreis der Toten Hosen unterwegs sind. Außerdem auch ein paar bekannte Bands dabei, die auch teilweise in Deutschland, teilweise nur in anderen europäischen Ländern auftreten, wie My Chemical Romance und Skunky Nancy sind da im Vorprogramm in London in dieser Woche dabei. Und auch ganz frisch, und das freut mich sehr, ist endlich wieder Chelsea Wolfe dabei. Eine Band oder eine Frau, die sich nicht entscheidet zwischen sehr harten, dunklen Klängen und dann wieder Akustik-Songs. Also wenn du magst, wäre ja schön, wenn wir einen neuen Song jetzt von Chelsea Wolfe hören und einen anderen dann heute Abend ab 21 Uhr in Laut und Kantig.
3: Und wenn Christiane was sagt, dann ist es natürlich ein Befehl für mich. Und hier ist Chelsea Wolfe mit The Duck.

Erst kürzlich hat er ja ziemlich cool in Berlin gespielt. Ich will nicht sagen ein Geheimkonzert, aber cool war es trotzdem. Mike D natürlich, ehemals bei den Beastie Boys. Jetzt ist er zurück und hat auch seit langer Zeit mal wieder Musik gemacht, hat auch eine Ausstellung in Frankfurt kuratiert, aber hier ist er mit True Colors. Und das ist Tim Harden. How can we hang on to a dream?

Manchmal ist er ja mehr elektronisch unterwegs und manchmal dann doch eher so der Songwriter. Beck ist das mit Ride Lonesome. Hier geht's jetzt gleich weiter mit Radio 1 und Max Spalek. Ich sag an dieser Stelle tschüss und genießen Sie noch unter anderem die Oslo Twins. I Wake Up Slowly. Bye, bye.

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6: Um kurz vor 3. Verdacht der Einflussnahme Trumps auf die Fußball-WM. Waldbrände in Südfrankreich und das Wetter. Kompakte Wolken, wunderschön, 21 Grad. Also meckern ist heute nicht. Das kann ich Ihnen jetzt schon sagen. Heute geht's positiv in den Feierabend.
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0: nach drei, The Beast.
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2: Bei der Fußball-WM wird aktuell über eine mögliche Einflussnahme von US-Präsident Trump auf die FIFA diskutiert. Die WM-Organisatoren hatten gestern die Rotsperre gegen den US-Stürmer Balogun überraschend aufgehoben. Zuvor soll Trump Medienberichten zufolge FIFA-Chef Infantino angerufen und darum gebeten haben, die Sperre des Stürmers für das heutige Spiel gegen Belgien aufzuheben. Hendrik Lückhoff berichtet.
3: Eine Begründung für die ungewöhnliche Aktion nannte die FIFA nicht. Belgien kündigte bereits an, mögliche Optionen zu prüfen, um gegen die Entscheidung vorzugehen. Lob bekam die FIFA für das Vorgehen dagegen von US-Präsident Donald Trump. Vielen Dank an die FIFA, dass sie das Richtige getan und eine große Ungerechtigkeit beseitigt hat, schrieb Trump auf seiner Plattform Truth Social. Die FIFA und das Weiße Haus kommentierten die Berichte bislang nicht.
2: Das Kabinett will heute den Bundeshaushalt für das kommende Jahr auf den Weg bringen. Geplant sind Ausgaben von insgesamt rund 555 Milliarden Euro. Einzelheiten von Jakob Mayer.
4: Dafür sieht der Entwurf, den Lars Klingbeil am frühen Nachmittag dem Kabinett präsentiert, neue Schulden von gut 200 Milliarden vor. Das umfasst die Neuverschuldung im Kernhaushalt und die Kredite für die Sondervermögen für Infrastruktur und Verteidigung. Der Minister begründet die Schulden teilweise mit der Aufrüstung der Bundeswehr als Folge von Russlands Angriffskrieg in der Ukraine. Man könne sich gegenüber Putin nicht mit der schwarzen Null verteidigen, betonte Klingbeil gestern im ARD-Sommerinterview. Für den Haushalt mussten die Ministerien 1% einsparen. Außerdem kürzt die Bundesregierung Finanzhilfen und Steuervergünstigungen und sie mindert die Zuschüsse für Rente und Krankenversicherung.
2: In Berlin ist das erste kommunale Wohnheim für Auszubildende übergeben worden. In dem Neubau mit möblierten Apartments in Lichtenberg ziehen im nächsten Monat rund 150 Lehrlinge, wie die Senatsverwaltung für Arbeit mitteilte. Ihre monatliche Miete liegt bei 340 Euro inklusive Heizung, Strom und Nebenkosten. Etwa 1200 Bewerbungen gingen laut Arbeitsverwaltung für die Apartments ein. 70% der Plätze seien in einem Losverfahren vergeben worden. Die übrigen 30 seien an Menschen in besonderen Notlagen gegangen. Die Feuerwehr in Südfrankreich bekommt im Kampf gegen einen großen Waldbrand in den Pyrenäen nur noch Hilfe aus anderen Ländern. Schweden und Zypern schicken insgesamt 4 Löschflugzeuge, heißt es von der EU-Kommission. Das Feuer brennt seit Samstag und hat auch Auswirkungen auf die Tour de France. Caroline Düller.
5: Für mehrere Orte des Departements an der Grenze zu Spanien wurden die kommunalen Rettungspläne aktiviert. Mehrere tausend Menschen im Departement wurden in Sicherheit gebracht. Außerdem hat die Präfektur entschieden, dass die 3. Etappe der Tour de France am Montag angepasst wird. Zuschauer sind demnach nicht zugelassen. Auch andere Regionen Frankreichs sind von Waldbränden betroffen, darunter das Departement Gard an der Mittelmeerküste sowie das Departement Drôme im Landesinneren zwischen Lyon und Avignon.
2: In Kassel beginnt heute der Prozess um den Lebensmittelskandal bei dem Wursthersteller Wilke. Es geht unter anderem um fahrlässige Tötung. Angeklagt sind der ehemalige Geschäftsführer des Unternehmens, seine Stellvertreterin sowie der damalige Produktionsleiter. 2019 waren zahlreiche Menschen erkrankt, nachdem sie mit Listerinkeimen verunreinigte Wurst gegessen hatten. 11 von ihnen starben. In dem Betrieb in Nordhessen sollen desolate hygienische Bedingungen geherrscht haben. Und soweit die Radio 1 Nachrichten um 15.04 Uhr. 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
6: Heute ist der Positivtag. Viele Menschen, die ich in der S-Bahn gesehen habe, mit runterhängenden Lefzen, saßen sie da, ja, und haben, ich habe schon wieder gesehen, da hat der Herbst in den Augen geschimmert. Das wollen wir hier nicht zulassen. Gut, wir haben Temperaturen, die heute eher so im 20er-Bereich sich aufhalten, aber insgesamt schöne, sehr, sehr abwechslungsreiche Geschichten da draußen. Also wir haben Regen, wir haben Schauer, wir haben teilweise Gewitter, wir haben in der Nacht dann auch andere Temperaturen, kaum, also 16 bis 18 Grad, aber am Morgen wieder viele Wolken, bisschen Sonne, Gewitter, alles dabei. Also sollte man sich nicht beschweren.
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2: Auf Radio 1 Brandenburg, Vorsicht auf der A13 Dresden Richtung Berlin. Zwischen Starkow und Baruth-Mahr gab es vor kurzem einen Unfall mit einem Gefahrguttransport. Die Unfallstelle ist hier noch nicht gesichert, bitte Vorsicht. Baustellenstaus haben wir in Brandenburg auf der A9 Leipzig Richtung Berlin. Zwischen Kleinmarzehns und Niemek auf der A10 dem westlichen Ring Richtung Dreieckhaveland. Zwischen Großkreuz und Vöben und in der Gegenrichtung zwischen Potsdam Nord und Vöben. Und die B1 Brandenburg Richtung Gartenstadt Plaue ist zwischen der Quenzbrücke und dem Abzweig Margaretenhof in beiden Richtungen nach einem Unfall jetzt gesperrt. Es gibt hier lange Staus in beiden Richtungen. Staus auf dem Berliner Stadtring der 100 haben wir auch in Richtung Wedding zwischen U-Bahn-Straße und Kreuz-Schöneberg sowie in Richtung Treptow zwischen Deutsch-Hortenburg und Albuin-Straße brauchen Sie insgesamt 30 Minuten mehr. Wir wünschen gute Fahrt.
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6: Und man kann sich ja freuen, nur noch 3 Tage, dann ist es endlich soweit. Dann werden die Straßen in Berlin wieder leerer. Ja, man findet Parkplätze. Am Mittwoch gibt es nämlich Zeugnisse und dann alle flieg, flieg, flieg, flieg, flieg, flieg in die weite Welt. Tschüssi!

0: Planet Rock featuring Romy und The One hier bei Radio 1. Ihnen wird aufgefallen sein, dass wir in letzter Zeit ja ordentlich Tickets raushauen, nicht wahr? Und in dieser Woche sind es so viele unfassbar großartige Konzerttickets, dass wir ein extra Spiel dafür entworfen haben. Oder vielmehr drei.
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0: Und wenn Sie Bock haben, zu The Cure zu gehen, ne, dann rufen Sie jetzt mal an. 0331 70 99 111. Sie sollten aber wirklich ein bisschen Ahnung von der Musik haben. Ansonsten werde ich gemein zu Ihnen sein. Ja, so viel ist klar. Dann spielen wir gleich. Ich freue mich auf Ihre Anrufe. 0331 70 99 111. Ja.

0: Ja, das ist einer von Phoenix. Das hören Sie raus. UFOs waren das mit dem Song UFO hier bei Radio 1.
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0: Das wollen ganz viele machen, allerdings steht vor dem Gewinn natürlich ein Spiel und das hat's in sich. Hallo Lana.
2: Ja, hallo Max.
0: Ja, Sie dürfen ruhig Max zu mir sagen. Lana, wie geht's Ihnen? Wie ist der Tag bisher so gelaufen? Sind Sie wetterfühlig, dass Sie sagen, oh, das macht mir jetzt schon keinen Spaß mit dem Regen mehr?
2: Tatsache ja, weil ich mit dem Roller unterwegs bin und deshalb, aber ich hatte mich ganz gut präpariert und dann funktioniert es auch.
0: Wie haben Sie sich denn präpariert? Nehmen Sie uns mal mit.
2: Na, braucht man ein bisschen, also einen richtigen Regenponcho, dann muss man sich vernünftig anziehen. Jetzt habe ich zwar nasse Knie bekommen, aber das geht.
0: Naja, gut, also nasse Knie, bitte Sie. So, es geht jetzt um Karten, ne? The Cure. Die spielen ja von Freitag bis Sonntag in der Wuhlheide. Ich weiß jetzt nicht ganz genau, um welchen Tag es geht. Aber es geht um Tickets von The Cure. Und Sie müssen jetzt Folgendes machen. Wir haben einen Song vorbereitet. Einen Song, den Sie als Cure-Fan auf jeden Fall kennen. Allerdings ist in diesem Song ein Wort weggepiept. Dieses Wort müssten Sie mir dann nennen, also dieses weggepiepte, dieses fehlende Wort. Wenn Sie das richtig haben, dann haben Sie die Tickets. Wenn nicht, dann würde ich einfach ganz willenlos hier noch in die Leitung greifen. Ich würde mich natürlich bei Ihnen angemessen verabschieden und dann mal gucken, wer da noch so vielleicht abstauben kann. Okay?
2: Ja, alles klar, habe ich verstanden.
0: Gut, kann auch jeder mitmachen. So, was fehlt hier? Bitteschön.

0: Da war das Piepen schon. Lana, haben Sie eine Idee?
1: Ja, Hesitate. Friday, never hesitate.
0: Und ich kann Ihnen sagen, das ist riesig. Und ich habe jetzt auch gehört, am Samstag sind Sie jetzt dabei. Am 11. Schön, ja, ich hoffe, Sie haben da nichts vor. Aber Sie haben da nichts vor, oder? Und wenn Sie würden es ja Freiraum räumen, ist ja logisch. Lana, dann herzlichen Glückwunsch an dieser Stelle. Einfach dranbleiben und ganz viel Spaß am Samstag bei The Cure in der Wuhlheide.
1: Super, vielen Dank. Bis

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1: Die kleine Hexe von den uckermärkischen Bühnen Schwedt. Mit sage und schreibe 127 Jahren gilt die kleine Hexe noch immer als zu jung für den großen Tanz auf dem Blocksberg. Trotzdem schleicht sie sich heimlich zur Walpurgisnacht und wird prompt erwischt. Zur Strafe soll sie beweisen, dass sie eine gute Hexe sein kann. Die uckermärkischen Bühnen in Schwedt bringen den Klassiker von Ottfried Preußler auf die Bühne und gehen damit auch auf Tour durch Brandenburg. Es gibt zum Beispiel Vorstellungen im Hoftheater Bad Freienwalde, auf der Odertalbühne oder im Kulturhaus Le Bus. Sie können bei der Aufführung am Sonntag um 10.30 Uhr auf der Odertalbühne in Schwedt dabei sein. Schreiben Sie uns einfach eine Mail an brandenburg@radio1.de.
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6: Kurz nach 3:30.
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6: Ja, manche Menschen werden nass. Und wenn es nur am Knie ist, Lana gerade zum Beispiel, also sie hat sich vorbereitet, als sie mit dem Roller gefahren ist. Wenn Sie jetzt in den nächsten Stunden unterwegs sein sollten, in welcher Form auch immer, Sie sollten sich auch vorbereiten, weil es immer weiter regnet oder schauert, teilweise auch gewittert. Selbst in der Nacht hört das damit nicht auf. Es gibt natürlich auch etwas trockenere Passagen, aber morgen auch. Also ein bisschen Sonne vielleicht, aber ansonsten, ja, Wolken, Schauer, 26 Grad, da kann man nichts sagen.
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7: Auf Radio 1, wir haben Baustellenstaus auf der westlichen A10, den Berliner Ring in Richtung Dreieckhaveland zwischen Großkreuz und Vöben 25 Minuten mehr und in Richtung Dreieckwerda zwischen Potsdam Nord und Vöben brauchen Sie 20 Minuten länger. Vorsicht auf der A13 Dresden Richtung Berlin zwischen Starkow und Baruth-Mahr gab es einen Unfall mit einem Gefahrguttransport. Auf dem Berliner Stadtring der A100 staute sich in Richtung Wedding zwischen Oberlandstraße und Kreuz Schöneberg und in Richtung Treptow zwischen Dreischlottenburg und Albuinstraße. Hier brauchen Sie 30 Minuten länger. Und einen langen Stau haben wir auf dem Tegeler Weg in Richtung Jakob-Kaiser-Platz. Hier brauchen Sie 20 Minuten mehr. Wir wünschen gute Fahrt.
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6: Na, gute wie?

0: Austra und Patrick Holland. Bitte schreiben Sie sich das auf, das wird eine Riesengeschichte. Zum Beispiel, weil Sie den Song Siren Reprise rausgebracht haben, gehört hier bei Radio 1. Jetzt haben wir in der vergangenen halben Stunde schon gespielt. Sie konnten Tickets für The Cure gewinnen am Samstag. Tickets habe ich jetzt nicht mehr, aber ich habe gleich das Album der Woche für Sie im Angebot. Können Sie nämlich auch gewinnen. Das ist die lustige Gewinnstunde hier bei Radio 1. Das Album der Woche kommt von Fat Tony. Drama endet nie, heißt es. Und Laurina Schreder weiß mehr.
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0: Hi, hier ist Fatoni und mein neues Album Drama Endet Nie ist das Album der Woche auf Radio 1.
1: 15 Tracks, 50 Minuten. Auf seinem neuen Album Drama Endet Nie begegnet Anton Schneider, aka Fatoni, den harten Tatsachen des Lebens. Beziehungskrisen, Alltagsdruck, Depressionen, Rechtsruck und soziale Ungerechtigkeit.
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0: Das Problem ist ja, dass egal über welches Thema man spricht, man ist irgendwie, also so geht's mir oft, man ist irgendwie innerhalb von 4 Sätzen so beim Problem Kapitalismus und darüber spricht man dann eigentlich gar nicht mehr so gerne, weil das auch wieder so ein Thema ist und man denkt, ja gut, und was machen wir jetzt?
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1: Während Fatoni sich selbst zwar nicht als politischen Aktivisten sieht, baut er plakativ Parolen in die neuen Tracks ein und prangert unter anderem die politischen Entwicklungen wie das Erstarken der AfD an. Mit Blick auf die Rolle jedes Einzelnen spielt er dabei bewusst mit den moralischen, gesellschaftlichen Ambivalenzen.
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0: Ich kenne so viele Leute, die sagen, sie setzen sich mit der Welt gar nicht mehr auseinander. Also ich kann das auch gar nicht verurteilen. Das sind Menschen, die haben dann vielleicht 3 Kinder und einen stressigen Job und einen Alltag. Bei mir ist es nicht so, aber ich verstehe auf jeden Fall den Impuls. Ich habe den auch immer wieder und dann mache ich es halt doch nicht. Aber es gibt voll dieses Ohnmachtsgefühl momentan. Ich habe mich, glaube ich, noch nie, seitdem ich auf der Welt bin und aktiv denken kann und auch so politisch denken kann und so ohnmächtig gefühlt gegenüber den Problemen der Zeit.
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1: Trotz dieses Ohnmachtsgefühls hört Fatoni nicht auf, seine Gedanken in seiner Musik zu verarbeiten. Zum einen, weil das seine eigene Coping-Strategie ist, mit der Weltlage umzugehen. Zum anderen sieht er in den Stücken dennoch einen kleinen Beitrag zum gesellschaftspolitischen Diskurs, auch wenn dieser schließlich vielleicht nur die Menschen erreicht, die ohnehin schon die gleiche Meinung wie er selbst vertreten.
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0: Drama endet nie. Zeit also, die eigene Haltung stärker nach außen zu tragen. Zwar hat diese im Rap von Fatoni schon immer ihren Platz gehabt, auf dem neuen Album scheint er sich aber nochmal eindeutiger zu positionieren. Ursprünglich nicht für das Album vorgesehen, lässt Fatoni sogar ein Sample des linken Politikers Gregor Gysi in der finalen Version des Tracks Geld ist geil drin.
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3: Ich möchte eher, halte ich mich gerne raus, so was so konkrete Parteipolitik angeht. Aber Gregor Gysi steht ja sowieso über den Dingen so ein bisschen. Und diese Aussagen sind ja sowieso einfach so gut und so pointiert formuliert. Und wir haben die dann auch noch so auf den Takt geschnitten, dass es so ein bisschen klingt, als würde er rappen. Und das ist einfach zu geil. Und bei Gregor Gysi macht man auch nichts falsch.
0: Von seinem neuen Album Drama endet nie. Fatoni, Geld ist geil.

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2: Album der Woche, Fat Tony Drama endet nie. Können Sie jetzt gewinnen? Wir suchen einfach andere Dinge, die auch fett sind. Los geht's. Achso, falls Sie eine Ahnung haben, dann 0331 70 99 111. Hier kommen die fetten Dinge.
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2: So ein bisschen Musikwissen hilft ja total. Man muss auch manchmal vielleicht ein bisschen über eine Bande denken, aber das können Sie. So, das sollte reichen. Hier ist Start Nummer 2 in Sachen Fett.

geht ein Raunen durch Brandenburg und Berlin. Viele sagen, ich hab's gleich. Oh ja, was ist denn das? Ja, jetzt ist die Zeit leider da abgelaufen, weil wir müssen ja in die dritte fette Geschichte reinhören.

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1: Und so, Freunde, das sollte zu machen sein. 0331 7099 111. Was für fette Dinger brauchen wir oder suchen wir? Dann können Sie das Album der Woche hier von Radio 1. Fettoni, Drama endet nie, gewinnen.

0: So klingt sie also, die Nachbarschaft. The Neighborhood waren das mit Sweater Weather hier auf Radio 1. Und ich begrüße aufs Hysterischste die Astrid. Hallo Astrid.
1: Hallo.
0: Ja, was ist denn da los? Warum denn jetzt sofort diese gute Laune?
1: Ja, nee, ich habe ja schon Feierabend. Wer ja. das dann?
0: Was wird denn gearbeitet so bei der Astrid?
1: In der Verwaltung bin ich.
0: Was denn so? Ach, jetzt hauen Sie mal raus, Astrid, wir sind unter uns. Die meisten sind schon im Urlaub. Die meisten Radio 1-Hörerinnen und Hörer haben so viel Geld, die sind eigentlich quasi ein halbes Jahr im Urlaub.
1: Ach, na, das ist ja schön für die anderen. Ja. Ich gehe dann weiterarbeiten.
0: Ja, genau. Sie hatten jetzt noch vergessen zu sagen, wo genau?
1: In einer Verwaltung würde ich gerne so stehen lassen.
0: Okay, alles klar. Dann wird es jetzt natürlich für Sie nochmal extra schwierig. Ne? Wer nämlich hier, das ist jetzt. Na gut. Also, es ging um das Album der Woche. Fettoni, Drama endet nie. Wir haben andere Dinge gesucht, die auch fett sind. Los geht's. I found my thrill. Wenn Sie wollen und wenn Sie Ihr Job zulässt, einfach antworten.
1: Ja, Fats Domino, bitte.
0: Richtig, Fats Domino, das war schon mal hundertprozentig richtig.
1: Das war Fat Freddy's Drop.
0: Und das ist auch richtig. Ja, Sie legen aber los, Astrid.
2: Alle, alle, alle.
0: Und?
1: Fettes Brot natürlich.
0: Und das stimmt auch. Super. Feierabend, ohne den konkreten Job genannt zu haben, Album der Woche hier erfolgreich nach Hause einfahren können. Was machen Sie denn mit diesem bisher ja durchaus gelungenen Tag ansonsten noch?
1: Ja, mal gucken, ne? Keine Ahnung. Bisschen Haushalt.
0: Gut, muss auch sein.
1: Ja, bei dem Wetter.
0: Genau. Dann machen Sie das mal so. Liebe Grüße an alle anderen beim Finanzamt und wir hören uns. Ne? Bis dann.
1: Ich bin nicht beim Finanzamt, aber
0: das haben Sie sich, als Sie hätten antworten können, Astrid. Sie hätten.

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1: Symphonie der Farben, Paul Signac und der Neoimpressionismus. Neue Ausstellung im Museum Barberini in Potsdam. Mit der Wirkung ihrer Bilder wollten die Neoimpressionisten an pures Licht erinnern. Um das zu erreichen, tupften sie mit dem Pinsel unvermischte Farben auf. Das zweite große Ziel ihrer Gemälde war die Harmonie. Dafür suchten sie den Ausgleich zwischen komplementären Farben, zwischen vertikalen und horizontalen oder zwischen Fläche und Raum. Paul Signac gehört zu denen, die diese neue Malweise in die Kunst einführten. Die Ausstellung zeigt 30 seiner Werke im Dialog mit Gemälden anderer NeoimpressionistInnen. Die Ausstellung Symphonie der Farben, Paul Signac und der Neoimpressionismus ist die erste umfassende Signac-Schau in Deutschland seit 30 Jahren. Sie läuft bis zum 11. Oktober im Museum Barberini in Potsdam.
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6: Um kurz vor 4. Kabinett beschließt Haushaltsentwurf für das Jahr 2027. Entschuldigung. Verdacht der Einflussnahme Trumps auf die Fußball-WM. Und Sie sehen es wahrscheinlich selber draußen. Kommt ganz schön was runter. Vom Nordwesten her Regen und zwar satt. Die Temperaturen liegen so ungefähr bei 21 Grad. Ach, da kommt schon. Wolfgang Porsche hat gerade hier den Raum betreten. Gleich ist er für Sie da, wird ganz nah, weil dann seine Stimme ganz besonders gut klingt, ans Mikrofon gehen und wird mit seiner sonoren Stimme uns was über die Welt erzählen.

0: Jungle Jungle. Medium Song Storm, der ist jetzt auch schon ein paar Monate alt. 2012 kam der raus und gehört haben Sie ihn hier bei Ihrem Sympathiesender Numero Uno, Radio 1, 16 Uhr.
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2: Das Bundeskabinett hat den Regierungsentwurf für den Haushalt 2027 beschlossen. Die Pläne sehen höhere Ausgaben und mehr Schulden vor. Das Budget sieht im kommenden Jahr Ausgaben von 555 Milliarden Euro vor, etwa 30 Milliarden mehr als der aktuelle Haushalt. Insgesamt sollen rund 200 Milliarden Euro neue Schulden aufgenommen werden. Darin enthalten sind auch die Sondervermögen für Infrastruktur und Bundeswehr. Die Bundesregierung erklärte, dass die Konsolidierung des Haushalts vorankomme. Dazu seien beispielsweise Steuererhöhungen für Alkohol und Tabak geplant. Außerdem soll es Einschnitte bei Sozialleistungen und beim Rentenzuschuss geben. An den Plänen gibt es Kritik verschiedener Verbände und der Opposition. Die Entscheidung der FIFA, die Rotsperre gegen US-Nationalspieler Balogun zurückzunehmen, sorgt weiter für Schlagzeilen. Der europäische Verband UEFA hat scharfe Kritik am Weltverband geübt, auch weil der Verdacht besteht, US-Präsident Trump könnte die Rücknahme gefordert haben. Belgien hat unterdessen angekündigt, gegen die Entscheidung vorgehen zu wollen. Aus dem ARD-WM-Team Daniel Neuhaus.
3: Wir prüfen alle Möglichkeiten. Das hatte der Königlich-Belgische Fußballverband bereits gestern angekündigt. Nach einem Bericht von The Athletic könnten die Belgier jetzt tatsächlich Berufung einlegen. Das soll die FIFA Belgien zugestanden haben. Ob das etwas an der Aufhebung der Sperre gegen US-Stürmer Folarin Balogun ändern wird, ist aber fraglich. Unterdessen hat der Europäische Fußballverband UEFA die FIFA im Fall Balogun hart kritisiert. Die Entscheidung, die Sperre für die rote Karte des US-Angreifers auf Bewährung auszusetzen, habe eine rote Linie überschritten, so die UEFA in einem Statement. Die FIFA habe einen Präzedenzfall geschaffen und so die Glaubwürdigkeit des Wettbewerbs untergraben.
2: Die Feuerwehr in Südfrankreich bekommt im Kampf gegen einen großen Waldbrand in den Pyrenäen nun auch Hilfe aus anderen Ländern. Schweden und Zypern schicken insgesamt 4 Löschflugzeuge, heißt es von der EU-Kommission. Das Feuer brennt seit Samstag und hat auch Auswirkungen auf die Tour de France. Caroline Diller berichtet.
4: Für mehrere Orte des Departements an der Grenze zu Spanien wurden die kommunalen Rettungspläne aktiviert. Mehrere tausend Menschen im Departement wurden in Sicherheit gebracht. Außerdem hat die Präfektur entschieden, dass die 3. Etappe der Tour de France am Montag angepasst wird. Zuschauer sind demnach nicht zugelassen. Auch andere Regionen Frankreichs sind von Waldbränden betroffen, darunter das Departement Gard an der Mittelmeerküste sowie das Departement Drôme im Landesinneren zwischen Lyon und Avignon.
2: Der Senat will sich nach dem großen Stromausfall im Berliner Südwesten für ähnliche Vorfälle künftig besser aufstellen. Eine Expertenkommission hat gute 6 Monate nach dem Blackout Vorschläge dazu gemacht, wo und wie nachgesteuert werden soll. Pauline Pieper berichtet.
5: Der Stromausfall habe Berlin an die Belastungsgrenze geführt, heißt es in dem Bericht. So sei es etwa zu kritischen Engpässen bei der Versorgung mit Notstrom gekommen und die Bevölkerung nicht ausreichend informiert worden. Um Berlin künftig besser aufzustellen, hat die Kommission zahlreiche Empfehlungen formuliert. So solle sich etwa ein neuer Staatssekretär in der Senatskanzlei mit dem Thema befassen. Außerdem müsse das Lage- und Krisenzentrum stark ausgebaut werden und regelmäßige Übungen stattfinden. Bis 2029 müssten alle im Krisenfall betroffenen Akteure in der Lage sein, ihren Kernbetrieb über 10 Tage zu gewährleisten. Dafür sind laut Innensenatorin Iris Spranger Investitionen in dreistelliger Millionenhöhe nötig. Entscheidend ist den Experten zufolge zudem, dass sich die Bevölkerung insgesamt besser auf den Katastrophenfall vorbereitet.
2: Mehr dazu auch in der nächsten halben Stunde hier im Programm auf Radio 1. In Kassel beginnt heute der Prozess um den Lebensmittelskandal bei dem Wursthersteller Wilke. Es geht unter anderem um fahrlässige Tötung. Angeklagt sind der ehemalige Geschäftsführer des Unternehmens, seine Stellvertreterin sowie der damalige Produktionsleiter. 2019 waren zahlreiche Menschen erkrankt, nachdem sie mit Listerinkeimen verunreinigte Wurst gegessen hatten. 11 von ihnen starben. In dem Betrieb in Nordhessen sollen desolate hygienische Zustände geherrscht haben. Und soweit die Radio 1 Nachrichten um gleich 16.05 Uhr. 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
0: Desolat, dieses Wort hört man ja auch wirklich viel zu selten. Viel zu selten. Das Wetter ist gar nicht desolat, es ist halt feucht. Ja. Heute in der Nacht und am morgigen Tag, aber die Temperaturen sind okay. 18 bis 21, in der Nacht dann 18 bis 16 und morgen 19 bis 26. Wie gesagt, es kann von Schauern bis zu starken Gewittern alles mit im Programm sein.
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2: Desolat sieht es aber auf dem westlichen Berliner Ring der A10 aus. In Richtung Dreieck-Havelland haben wir zwischen Großkreuz und Vöhm einen Stau an der Baustelle. Hier brauchen Sie eine halbe Stunde länger. In Richtung Dreieck-Werder zwischen Potsdam-Nord und Vöhm 10 Minuten plus. Vorsicht auf der A24 Hamburg Richtung Berlin. Zwischen Mayenburg und Pritzwalk steht im Baustellenbereich ein defektes Fahrzeug auf der rechten Spur. Und wir haben lange Staus auf dem Berliner Stadtring der A100. In Richtung Wedding ab Britzer Tunnel brauchen Sie derzeit eine Stunde mehr. Wegen eines defekten Fahrzeuges war die Autobahnhöhe Spandauer Damm vorübergehend blockiert. Jetzt soll sich die Lage langsam wieder entspannen, so die Polizei. In Richtung Treptow müssen Sie zwischen Dreiecht-Charlottenburg und Albrechtstraße bis zu 45 Minuten mehr einplanen. Grund sind hier die Baustellen. Ansonsten, einige Staus haben wir noch auf dem Tegeler Weg in Richtung Jakob-Kaiser-Platz und auf der Seestraße Richtung Osloer Straße und auf der Petersburger Straße Richtung Prenzlauer Berg. Wir wünschen gute Fahrt.
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0: Ja, da spricht man gerade von Désolé. Läuft hier Désolé. Ist ja unfassbar.

0: Mata Diawara hier zusammen mit den Gorillas und Désolé auf Radio 1. 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

0: Cassia und Love Drunk hier bei Radio 1. Jetzt stellen Sie sich mal vor, zugegebenermaßen, es ist ein absurdes Szenario. Es kommt zu einem Brandanschlag auf das Stromnetz einer Großstadt. Der Strom fällt in weiten Teilen dieser Stadt aus. Die Leute sitzen gefühlt ewig im Dunkeln. Da es auch Winter ist, wird es auch in den Wohnungen und Häusern immer kälter. Was also tun? Wohin gehen? Wie helfen? Das sind jetzt so Fragen über Fragen, und Sie haben es gemerkt, die eben nicht nur abstrakt sind, sondern die Berlin nach dem Stromausfall Anfang des Jahres hätte beantworten sollen. Und ja, wie wir alle wissen, es lief so gefühlt medium. Heute wurde vom regierenden Bürgermeister Kai Wegner und der Innensenatorin Iris Spranger der Bericht zur Resilienz in Berlin vorgestellt. Erarbeitet wurde dieser Bericht von einer Expertenkommission, Kritis hießen die. Und mit dabei war auch Albrecht Brömme, ehemaliger Präsident der Bundesanstalt Technisches Hilfswerk und ehemaliger Landesbranddirektor. Einen wunderschönen guten Tag, Herr Brömme.
1: Hallo, guten Tag.
0: Was haben Sie denn da ganz genau in Ihrem Bericht festgestellt? Was lief denn gut und was lief nicht ganz so gut?
1: Interessant ist, dass wir auch wieder festgestellt haben, wie schnell die Vergesslichkeit zunimmt. Je mehr Leute wir gefragt haben mit zunehmendem Abstand, desto mehr wurde gesagt, eigentlich hat doch alles geklappt. Eigentlich. Muss ich sagen, ja, diese Aussage ist nicht ganz falsch. Es ist keiner gestorben, es gab keine Millionen Sachschäden, es gab keine Überfälle auf das dunkle Zehlendorf, das ist alles nicht stattgefunden. Aber wenn man jetzt sagt, hat das alles gut geklappt, hat die Verwaltung gearbeitet, war die Bevölkerung vorbereitet auf so ein Ereignis, muss nur sagen, dreimal nein, das hat leider nicht geklappt. Und deswegen haben wir uns mit der Kommission Gedanken gemacht, was muss man insgesamt tun, damit wir auf andere Lagen oder ähnliche Lagen besser vorbereitet sind.
0: Das hat ja auch der Herr Bürgermeister, Herr Wegner, gesagt. Er möchte ja Berlin zu einem Modellstadt der Krisenfestigkeit machen. Dachte ich mir, ja klar, möchte er das? Ist ja auch schließlich Wahlkampf. Wo muss denn jetzt Berlin als allererstes ran?
1: Also man muss als erstes verstehen, dass die Verbesserung der Resilienz auch bedeutet, dass mehr Geld ausgegeben werden muss. Wir brauchen nicht unbedingt mehr Stellen, mehr Personal. Da haben wir an vielen Stellen gutes Personal, auch motiviertes Personal. Es muss noch mehr koordiniert werden. Also vieles ist eine Frage der Organisation und manches ist eine Frage des Geldes.
0: Ja, also aber wo jetzt zum Beispiel, wenn Sie gerade das Geld angesprochen haben, wo muss denn richtig investiert werden?
1: Also zum Beispiel das Kommunikationsnetz, sprich das Handynetz und somit auch das Festnetz, fällt nach einer Viertelstunde aus. Es ist noch so. Also braucht man ein Ersatznetz. Und da gibt es die sogenannten Heatsboxen. Und wenn man so für 1 bis 1,5 Millionen die Dinge beschaffen würde, da sind wir beim Geld, dann können wir sagen, ein Notfallkommunikationssystem für die Bevölkerung können wir dann zur Verfügung stellen.
0: Sie wissen ja selber, dass Berlin auch immer sparen muss. Ne? Die wollen nicht sparen, die müssen ja sparen. Wie viel Geld, glauben Sie, denn müssten, wenn alle Ihre Vorschläge durchgesetzt werden würden, in die Hand genommen werden?

0: Wir haben es nicht genau kalkuliert, aber da reden wir sehr schnell von 500 Millionen bis einer Milliarde.
1: Sie hätten ja auch
0: viel Geld. Es ist viel Geld, ja. Nur wenn wir das nicht investieren, dann entstehen riesige Schäden, die sind 10 bis 20 Mal größer als die Investitionssumme.
1: Außerdem hätten Sie ja gern, habe ich gehört, auch einen Chief Resilience Officer, CRO heißt der, quasi so einen Resilienzbeauftragten. Jetzt habe ich mitbekommen, dass Frau Spranger diesem Wunsch eigentlich schon eine Abfuhr erteilt hat. Sie hat wohl gesagt, einen weiteren Beauftragten braucht Berlin nicht. Warum wäre es denn vielleicht trotzdem in Ihren Augen wichtig, so eine Funktion einzuführen?
0: Wo auch immer der dann angesiedelt ist, wir brauchen einen, der die Resilienz der Stadt permanent im Auge hat, der sie beobachtet. Er ist kein Einsatzleiter, kein Manager des Einsatzes, wenn was schief geht. Aber er sagt eben, wo drohen Engpässe, funktioniert alles, wo gibt es irgendwelche. Sagen wir so, wenn zwei Brücken gesperrt werden, das hat ja Auswirkungen auf den ganzen Verkehr. All solche Dinge muss der Chief Resilience Officer im Blick halten, um auch zu kommunizieren.
1: Wenn jetzt alle Ihre Vorschläge durchgehen würden, also wir machen jetzt mal so ein Traumszenario, alle Vorschläge gehen durch, das Geld ist da, wie lange würde es denn wirklich dauern, bis Berlin so resilient ist, dass Sie sagen, jetzt kann das nächste Chaos kommen?
0: Wir haben aus verschiedenen Gründen gesagt, dass das in Etappen nur gehen kann. Wir sind beim Jahre 2029, da müssen wir aber schon ganz schön sputen.
1: Okay, also wenn jetzt zum Beispiel in den nächsten 3-4 Wochen irgendwo was, dann wäre wieder zappeduster?
0: Es wäre jetzt schon einiges besser, weil wir einige Erkenntnisse haben. Einige Bezirke haben auch verstanden, dass man doch lieber sich mehr um diese Katastrophenschutzleuchttürme hätte kümmern müssen und ein paar andere Dinge. Also ich bin zuversichtlich. Man hat jetzt schon gelernt, dieser Stromausfall im Winter war ja nicht der erste in Berlin, aber es war ein Weckruf.
1: Dann drücken wir einfach mal die Daumen für die Stadt und dass die richtigen Entscheidungen durchgesetzt werden. Ich sprach mit Albrecht Brömme, ehemaliger Präsident der Bundesanstalt Technisches Hilfswerk und ehemaliger Landesbranddirektor. Vielen Dank fürs Gespräch, Ihnen noch einen schönen Tag. Tschüss.
0: Danke gleichfalls. Tschüss.

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1: Mobiles Kino Uckermark auf Gut Zernico bei Großwoltersdorf. Sommerkino unter freiem Himmel. Das gibt's am Freitag. Das mobile Kino Uckermark macht Station auf Gut Zernico bei Großwoltersdorf. Gezeigt wird das Musik-Biopic Springsteen, Deliver Me From Nowhere, über Bruce Springsteen und die Entstehung seines legendären Albums Nebraska. Einlass ist ab 21 Uhr. Vor dem Film warten Krebs, Gegrilltes und Getränke sowie eine Buhlbahn und Ausstellungen auf Sie. Und falls das Wetter nicht mitspielt, wird einfach in die Veranstaltungshalle der Creperie umgezogen. Das mobile Kino Uckermark am Freitag auf Gut Zernico. Wir setzen Sie mit einer Mail an brandenburg@radio1.de gerne auf die Gästeliste.
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8: Und damit 16:30.
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9: Mit Wolfgang Porsche. Das Bundeskabinett hat den Regierungsentwurf für den Haushalt 2027 beschlossen. Das Budget sieht im kommenden Jahr Ausgaben von 555 Milliarden Euro vor. Etwa 30 Milliarden Euro mehr als der aktuelle Haushalt. Insgesamt sollen rund 200 Milliarden Euro neue Schulden aufgenommen werden. Darin enthalten sind auch die Sondervermögen für Infrastruktur und Bundeswehr. Die Aussetzung der Rotsperre eines US-Spielers bei der Fußball-WM stößt international auf massive Kritik. Mehrere Medien berichten übereinstimmend, dass US-Präsident Trump sich dafür persönlich bei FIFA-Chef Infantino eingesetzt haben soll. Soeben berichtet die AFP, dass Trump dies bestätigt haben soll. Die Europäische Fußballunion UEFA sprach von einer roten Linie, die überschritten worden sei. Der DFB forderte umgehend Aufklärung. Es gehe um die Integrität des Wettbewerbs und die Glaubwürdigkeit des Fußball-Weltverbandes. Der belgische Fußballverband legte offiziell Einspruch gegen die FIFA-Entscheidung ein. Im Streit um den Bau neuer Gaskraftwerke will Bundeswirtschaftsministerin Reiche offenbar auf den Osten und Norden zugehen. Konkret geht es um die Frage, wo die neuen Kraftwerke gebaut werden. Sachsen, Brandenburg und weitere Länder hatten kritisiert, dass 2/3 der Kraftwerke vorrangig im Süden Deutschlands entstehen sollen. Eine Änderung am geplanten Gesetz sieht nun aber vor, dass zunächst 1/3 der Zuschläge in den Osten und Norden Deutschlands gehen muss. Erst danach soll der sogenannte Südbonus greifen. Etwa 6 Monate nach dem großflächigen Stromausfall im Südwesten Berlins hat eine Expertenkommission Empfehlungen zum Schutz kritischer Infrastruktur vorgelegt. In dem Bericht heißt es, die mehrtägige Blackouts sei ein Weckruf für Berlin und andere Städte. Die Kommission spricht sich unter anderem für den Aufbau eines ständigen Lage- und Krisenzentrums aus. Es soll die bestehenden Lagezentren von Feuerwehr und Polizei untereinander sowie mit dem gemeinsamen Melde- und Lagezentrum von Bund und Ländern verbinden. Und soweit die Radio 1 Nachrichten um 16.32 Uhr. Weitere Meldungen aus der Region auf rbb24.de.
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8: Das nenne ich mal kompakte Wolken. Und wenn Sie das mögen, dann habe ich eine gute Nachricht für Sie. Bis zum Abend bleibt das so. Also kompakte Wolken, es gibt immer wieder Regen oder Schauer, Temperaturen aber trotzdem um die 20 Grad. Der morgige Tag auch nur ein bisschen Sonne, also ein bisschen mehr als heute. Ansonsten Regen, Schauer, am Nachmittag sogar Gewitter, nicht ausgeschlossen. Alles dabei bei bis zu 26 Grad.
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9: Auf auf Radio 1 Brandenburg. Baustellenstaus auf der westlichen, auf A10 in Richtung Dreieck-Havelland zwischen Großkreuz und Vöben und in Richtung Dreieck-Werder zwischen Potsdam-Nord und Vöben. Staus auch auf dem Berliner Stadtring, der A100 in Richtung Wedding zwischen Gradestraße und Funkturm brauchen Sie 30 Minuten mehr. In Richtung Treptow müssen Sie zwischen Dreieck-Charlottenburg und Albuinstraße bis zu 45 Minuten mehr einplanen. Weitere Staus haben wir auf dem Tegeler Weg in Richtung Jakob-Kaiser-Platz, auf der Petersburger Straße Richtung Prenzlauer Berg, auf der Treskow-Allee Richtung Tierpark und auf der Rudolf-Rühl-Allee Richtung Biesdorf. Wir wünschen gute Fahrt.
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8: Ja, ne? So ist es manchmal. Da hat man sich für den Tag was ganz anderes vorgenommen und dann merkt man, ach so, man ist ja eingeteilt und darf hier moderieren. Ich wünsche Ihnen alles Gute und hoffe, es geht Ihnen gut.

0: Simen Mitlid ist das aus Norwegen und It's Okay hier bei Radio 1. Super viel sparen und trotzdem ganz, ganz viele Extraschulden aufnehmen. Also solche Kunststücke verbringt eigentlich nur oder kann nur die Politik vollbringen. Heute wurde ja der Haushaltsentwurf für das kommende Jahr im Bundeskabinett beschlossen. Ja, und wie gesagt, also teuerster Haushalt aller Zeiten und trotzdem sind die Ministerien zum Sparen angehalten. Well, well, well.
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0: Soziologe vom Beruf und unser Kommentator am Montagnachmittag. Guten Tag, Herr Welzer.
2: Guten Tag.
0: Ja, neue Schulden und trotzdem sparen. Wie passt denn das bitte schön zusammen?
2: Kann ich nicht erklären.
0: Schön, vielen Dank fürs Gespräch.
2: Ja, kann ich echt nicht erklären. Ich meine, mir hat ja schon seit der Bewilligung dieses sogenannten Sondervermögens, wir erinnern uns, ja, vor Antritt der jetzigen Regierung, ein Sondervermögen von mehr als 1 Billion Euro, ja, was man sich da genehmigt hat. Auch damals hat man mir nicht erklärt, auch Lars Klingbeil hat mir das nicht erklärt, wieso man mit einem solchen Schuldenberg im Rücken keinen ausgeglichenen Haushalt vorlegen kann. Also ich habe ja sogar Abitur und ich beherrsche die Grundrechenarten. Und insofern müsste man mir das eigentlich erklären können. Mir erklärt aber auch niemand, warum von all den Schulden angesichts unserer Bildungskatastrophe keine neuen Schulen und Universitäten gebaut werden, warum keine Jugendzentren, keine Frauenhäuser und alles das, was man für eine vitale Demokratie braucht, kommt alles in diesem Schuldenhaushalt nicht vor. Stattdessen fantastische Beiträge für die Rüstungsindustrie. Und von denen wird auch noch das meiste planlos ausgegeben, wie die gescheiterten Kampfflugzeug- und Fregattenprojekte ja eindrucksvoll dokumentieren. Also ein solcher Haushalt, mal davon abgesehen von diesen exorbitanten Höhen der Beträge, ein solcher Haushalt ist für mich als Bürger substanziell nicht verstehbar. Und da man jetzt schon weiß, dass die Neuverschuldung in den nächsten Jahren immer weiter ansteigen wird, wird es auch nächstes, übernächstes und überübernächstes Jahr für mich nicht verstehbar sein. Wir können also diesen Kommentar jeweils in der 28. Kalenderwoche nächstes, übernächstes und überübernächstes Jahr einfach wieder senden. Das spart dann wenigstens bei Radio 1 Geld.
0: Ja gut, Sie verstehen es nicht. Aber vielleicht können Sie der Bundesregierung einen Tipp mit auf den Weg geben, was Sie denn stattdessen tun sollten.
2: Ja gut, okay, da geht's dann echt hart zur Sache. Also man könnte das grundlegende Problem ja am Beispiel der Bundeswehr, man könnte es auch an der Bahn und an vielen anderen Teilsystemen illustrieren. Aber nehmen wir mal die Bundeswehr. Wenn die ein privatwirtschaftliches Unternehmen wäre, müsste sie Insolvenz anmelden. Weil sie das aber nicht ist, kann sie unbegrenzte Milliarden ausgeben, ohne an ihrer Struktur auch nur das Allergeringste zu verändern. Von einer Frühpensionierung der Unmengen an Stabsoffizieren ist ja nirgendwo die Rede, genauso wenig von einer Verkleinerung und Neuaufstellung des kafkaesken Beschaffungsamtes in Koblenz mit seinen absurden 12.000 Beschäftigten. Der Sachverhalt ist ganz einfach. Wenn ich in ein dysfunktionales System mehr Geld hineinschütte, stelle ich dem System mehr Geld für mehr Dysfunktionalität zur Verfügung. Dasselbe gilt für alle anderen Teilsysteme auch, die mit dem Schuldenhaushalt mit mehr Geld versorgt werden. Nirgendwo gibt es eine systemische Reform, sondern überall nur verlängerten Reparaturbetrieb, der immer mehr Geld kostet. Und die Bürgerinnen und Bürger, wie ich zum Beispiel, wenden sich kopfschüttelnd ab, weil mit all dem ja keinerlei Perspektive verbunden ist, außer dass im nächsten Jahr dann wieder gespart werden muss, obwohl wieder mehr Schulden aufgenommen werden. Es braucht einfach ein Reset. Der tut dann weh, aber anders geht's nicht.
0: Der Kommentar von Harald Welzer. Vielen Dank. Schönen Tag noch. Tschüss.
2: Es war ja nicht hilfreich, aber ich muss das machen.
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0: Haben Sie gerade gesagt, es war nicht hilreich, einer muss das mal sagen? Ja, so ist das, ne? Ja, dann in diesem Sinne, schönen Regentag. Tschüss. Yeah.

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1: Man, also good Harris, featuring Leon Bridges, Ellen Angeli Wasted. Warum mache ich das eigentlich immer mit der Stimme? Ich weiß es nicht. Es gibt aber so Nachrichten, die einen auch wirklich so ein bisschen aus der Kurve schleudern, wie jetzt dieser, ja, man muss es ja WM-Skandal nennen, ne? Mit Trump und Infantino. Ich stelle mir mal vor, also dieses Szenario muss man sich ja mal vorstellen. Also da gibt es dann eine rote Karte für einen US-amerikanischen Spieler, der dann beim nächsten Spiel, also bei dem Spiel, das heute Nacht stattfindet, USA gegen Belgien, nicht mehr auflaufen darf. Ja? Irgendwie findet das Trump nicht gut. Und dann ruft er seinen Freund Gianni an, Gianni Infantino, der FIFA-Präsident, und sagt ihm, pass mal auf und so, boah, weiß nicht, können wir da nicht was machen? Und Gianni, also ich glaube ja nicht, dass der dumm ist oder so, aber Gianni sagt dann wahrscheinlich zu Trump irgend sowas, ja, da muss ich gucken, aber wenn ich da was mache, dann muss das wirklich ein bisschen unter uns bleiben. Ich muss das irgendwie mit den FIFA-Statuten argumentieren. Und so kommen wir da vielleicht durch. Also die Leute werden es hassen, wenn wir das machen, aber trotzdem. Also du musst aber auch die Füße stillhalten. Ich, Gianni, ich krieg das irgendwie hin. Dann macht er das, nimmt diese rote Karte von dem US-amerikanischen Spieler zurück. Alle regen sich auf und in dem Moment sieht einfach Trump seine große Möglichkeit, nochmal allen Menschen zu sagen, dass er wirklich es gefordert hat. Er habe nämlich die FIFA um Überprüfung gebeten, so heißt es. Boah, solche Freunde willst du nicht haben, oder?

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2: Das Ostpol Berlin Festival im Maschinenhaus der Kulturbrauerei. Bis zum Sonntag zeigen mittel- und osteuropäische KünstlerInnen Berlins, wie vielfältig die Berliner Osteuropa-Szene ist. Mit Lesungen, Konzerten, Performances und Diskussionen. Heute Nachmittag steht eine Mischung aus Lyrik, Musik und Gespräch aus dem internationalen jiddischen Kulturkreis im heutigen Berlin auf dem Programm. Am frühen Abend verbergen sich hinter der Überschrift Ungarische Rhapsodien Lyrik und Musik. Und am Abend stellt das Festival die Autorin Dora Kapralova vor. Das Ostpol Berlin Festival im Maschinenhaus der Kulturbrauerei in Berlin-Prenzlauer Berg läuft bis zum Sonntag täglich mit Veranstaltungen um 16, 18 und 20 Uhr. Am Sonntag nur um 20 Uhr.
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7: Und zwar die Schlagzeilen der Nachrichten um 5. US-Präsident Trump bestätigt die Bitte um Rücknahme einer Rotsperre für einen US-Spieler. Kabinett beschließt Haushaltsentwurf für das Jahr 2027. Und ja, das Wetter ein bisschen feuchter heute. Das ist auch nicht schlimm.

0: die wunderbare Georgia Smith und Blue Lights. Hier wird gerade im Studio rumgekerchert. Also wenn Sie gleich bei den Nachrichten komische Geräusche hören, dann bitte wundern Sie sich nicht.
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0: Um kurz nach 5 mit Wolfgang Porsche.
2: US-Präsident Trump hat zugegeben, bei FIFA-Chef Infantino um die Aussetzung einer Rotsperre für einen US-Spieler gebeten zu haben. Ich habe um eine Überprüfung gebeten, weil ich finde, dass es kein Foul war, sagte Trump im Oval Office. Die FIFA hatte die Rotsperre gestern gegen US-Stürmer Balogun ausgesetzt. International gab es dafür massive Kritik. Die Europäische Fußballunion UEFA sprach von einer roten Linie, die überschritten worden sei. Der DFB forderte umgehend Aufklärung. Es gehe um die Integrität des Wettbewerbs und die Glaubwürdigkeit des Fußballs. Weltverbandes. Der belgische Fußballverband legte offiziell Einspruch gegen die FIFA-Entscheidung ein. Belgien spielt heute nach deutscher Zeit gegen die USA. Das Bundeskabinett hat den Regierungsentwurf für den Haushalt 2027 beschlossen. Das Budget sieht im kommenden Jahr Ausgaben von 555 Milliarden Euro vor, etwa 30 Milliarden mehr als der aktuelle Haushalt. Zudem werden neue Schulden aufgenommen. Jakob Mayer berichtet.
3: Der Entwurf sieht eine Neuverschuldung von 204 Milliarden Euro vor. Das umfasst die Schulden im Kernhaushalt sowie die Kredite für die Sondervermögen Bundeswehr und Infrastruktur. Zusätzliche Einnahmen sollen durch höhere Alkohol- und Tabaksteuern und eine Plastiksteuer erzielt werden. Mehrere Hilfsorganisationen protestieren gegen vorgesehene Kürzungen bei der Entwicklungspolitik. Der BDI nennt die geplanten Ausgaben und Schuldenzuwächse im Haushalt alarmierend.
2: Der Senat will sich nach dem großen Stromausfall im Berliner Südwesten für ähnliche Vorfälle künftig besser aufstellen. Eine Expertenkommission hat gute 6 Monate nach dem Blackout Vorschläge dazu gemacht, wo und wie nachgesteuert werden sollte. Pauline Pieper berichtet.
4: Der Stromausfall habe Berlin an die Belastungsgrenze geführt, heißt es in dem Bericht. So sei es etwa zu kritischen Engpässen bei der Versorgung mit Notstrom gekommen und die Bevölkerung nicht ausreichend informiert worden. Um Berlin künftig besser aufzustellen, hat die Kommission zahlreiche Empfehlungen formuliert. So solle sich etwa ein neuer Staatssekretär in der Senatskanzlei mit dem Thema befassen. Außerdem müsse das Lage- und Krisenzentrum stark ausgebaut werden und regelmäßige Übungen stattfinden. Bis 2029 müssten alle im Krisenfall betroffenen Akteure in der Lage sein, ihren Kernbetrieb über 10 Tage zu gewährleisten. Dafür sind laut Innensenatorin Iris Spranger Investitionen in 3-stelliger Millionenhöhe nötig. Entscheidend ist den Experten zufolge zudem, dass sich die Bevölkerung insgesamt besser auf den Katastrophenfall vorbereitet.
2: Zwischen Schöneiche und Rüdersdorf in Brandenburg sind am Morgen 2 Straßenbahnen frontal zusammengestoßen. Dabei sind nach Angaben der Polizei mehrere Menschen verletzt worden. Einzelheiten von Dorette Kirmse.
5: Laut Polizei war eine Straßenbahn im Linienbetrieb unterwegs und die andere eine Leerfahrt. Warum die beiden Bahnen kollidierten, ist bislang noch nicht geklärt. Die leere Straßenbahn sei zudem entgleist. Während die Polizei von 9 leicht verletzten Personen spricht, teilte die Schöneicher-Rüdersdorfer Straßenbahn mit, dass insgesamt 10 Fahrgäste und einer der Straßenbahnfahrer verletzt wurden. Der andere Straßenbahnfahrer erlitt einen Schock.
2: In Kassel beginnt heute der Prozess um den Lebensmittelskandal bei dem Wursthersteller Wilke. Es geht unter anderem um fahrlässige Tötung. Angeklagt sind der ehemalige Geschäftsführer des Unternehmens, seine Stellvertreterin sowie der damalige Produktionsleiter. 2019 waren zahlreiche Menschen erkrankt, nachdem sie mit Listerinenkeimen verunreinigte Wurst gegessen hatten. 11 von ihnen starben. In dem Betrieb in Nordhessen sollen desolate hygienische Zustände geherrscht haben. Und soweit die Radio 1 Nachrichten um 17.05 Uhr. Weitere Meldungen aus der Region auch auf rbb24.de.
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0: Heute wäre, wenn Sie es nicht sowieso gemacht haben, ein perfekter Tag gewesen, um mal mit der Sonnencreme einen Tag wenigstens auszusetzen. Klar, es kommen noch UV-Strahlen durch, aber nicht mehr so viele. Maximal 18 bis 21 Grad hatten wir am heutigen Tag zu erleben. Morgen wird es dann schon wieder wärmer mit 26 Grad. Allerdings auch morgen nur vereinzelt etwas Sonne, ein bisschen Regen, Schauer oder auch Gewitter. Also so eine etwas kühlere Sommerphase.
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2: Auf Radio 1 Brandenburg, Baustellenstaus auf dem westlichen Berliner Ring der A10 in Richtung Dreieck-Havelland zwischen Großkreuz und Vöben und in Richtung Dreieck-Werder zwischen Potsdam-Nord und Vöben. A11 Berlin Richtung Stettin zwischen Werbeldien und Korin ist die Fahrbahn mit Öl verschmutzt. Hier bitte vorsichtig fahren. A12 Berlin Richtung Frankfurt-Oder zwischen Storkow und Briesen haben wir Stau an einer Baustelle. Hier brauchen Sie eine halbe Stunde mehr. Vorsicht auf der A111 Richtung Dreieck-Charlottenburg zwischen Hennigsdorf und Stolpe liegen Kunststoffteile auf der Fahrbahn. Ungeduld brauchen Sie weiterhin auf dem Berlin Berliner Stadtring, der A100 in Richtung Treptow zwischen Dreieck-Schmargendorf und Albuinstraße müssen Sie mehr Zeit einplanen. Ebenso in Richtung Wedding zwischen Gradestraße und Kreuzschöneberg. Und in Köpenick ist die Friedrichshagener Straße nach einem Unfall zwischen Puchanstraße und am Krusenick vollgesperrt. Hier staut es sich rundherum. Wir wünschen gute Fahrt.
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6: Moin!

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0: DJ Seinfeld featuring T.S. Gray mit You Can't Come Home hier bei Radio 1. Apropos Radio 1, Sie merken ja, im Sommer, da lassen wir es gerne nochmal so knallen wie in den vergangenen Jahren, nicht wahr? Also wir wiederholen da Sachen. Wir wiederholen Sachen, also wir sprechen ja intern von internationalen Erfolgsrezepten. Also zum Beispiel geht's wieder los mit den Sommersonntagen, ne? Da auch noch gleich ein bisschen mehr in der Sendung. Und dann haben wir noch was anderes, was auch jeden Sommer ein Riesenerfolg ist.
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0: Genau, und zwar von unseren Literaturagenten. Gestern gab es da Fachpersonalberatung, und zwar mit den Buchhändlern Eleni Eftemio und Kurt von Hammerstein. Die beiden haben Hörer und Bücher zusammengebracht, also Hörer, die sich natürlich vorher bei uns gemeldet haben und angemeldet haben. Und eine dieser Hörerinnen war Birgit. Birgit wird diesen Sommer 2 Monate durchwandern. Das muss man auch wirklich wollen. Und zwar in den spanischen Pyrenäen vom Atlantik zum Mittelmeer. Und sie brauchte ein Buch. Und natürlich hatte Kurt ein Rat und ein Buch.
3: Sie schrieben uns ja auch, dass Sie das Buch Offene See von Benjamin Myers so genossen haben. Ich finde das nach wie vor eines der schönsten Bücher überhaupt. Dahingehend wollte ich Ihnen empfehlen, und ich hoffe, dass Sie es noch nicht kennen, das Buch Ein Monat auf dem Land von J.L. Carr, wie das Auto nur mit Doppel-R. Das ist ein Buch aus den 80ern, und man muss eigentlich sagen, Benjamin Myers hat sein Buch einfach abgeschrieben von J.L. Carr. Es spielt nach dem Ersten Weltkrieg und nicht nach dem Zweiten Weltkrieg. Und wir haben einen Kriegsveteranen, ein junger Mann, der eigentlich gelernter Kunstrestaurator ist. Und der ist durch den Krieg natürlich zutiefst traumatisiert. Und der landet jetzt seinen ersten Job. Er soll nämlich eine Kirche mitten im Nichts auf dem Lande. Ein großes Wandgemälde ist dort, und das soll er restaurieren. Und das tut er. Und während er dort ist, beginnt, wie auch bei Benjamin Myers, dieser englische Sommer, dieser Juni, alles grün. Das ist wunderschönstes Nature Writing. Und durch die Beschäftigung mit der Natur, durch die Beschäftigung mit diesem Bild und der Kunst und insbesondere auch durch die Beschäftigung mit dem Leben der Leute im Dorf, heilt er langsam. Und das ist natürlich ein etwas naiver Glaube, dass die Beschäftigung mit Kunst und

im Dumont Verlag erschienen und kostet 14 Euro. Und falls Sie sich das nicht merken konnten, weil Sie jetzt gerade irgendwo im Stau stehen, komplette Sendung gibt es natürlich von der Sommerbuchberatung bei den Literaturagenten auf radio1.de.

0: Die Band of Horses, hier bei Radio 1. Is there a ghost? Das weiß ich persönlich nicht, ob da ein Geist ist. Ich weiß allerdings, dass jetzt ein Meteorologe um die Ecke gleich uns zugeschaltet ist.
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0: Genau, der heißt Carsten Brandt und ist am heutigen Tage wichtig, wichtig unterwegs und kann deswegen nur telefonieren, der feine Herr.
2: Hallo, Entschuldigung, morgen wieder Verleitung.
0: Alles klar. Deswegen, es klingt auch ein bisschen unterirdisch. Eine Frage nur, also, weil wir werden uns gleich auch drüber unterhalten, so ein bisschen unterhalten müssen. Was ist denn da schon wieder im Norden Spaniens oder allgemein in Spanien und vor allen Dingen in Frankreich los? Die peilen ja oder haben es mittlerweile auch schon wieder gerissen, die 40 Grad, oder?
2: Ja, also Dienstag bis Samstag Frankreich vor 40 bis 43 Grad. Also eine Wiederholung dieses Hitzedoms, Max, ne? Vom Juni ist das jetzt, man hat das Gefühl, das war gestern. Zweieinhalb Wochen her, jetzt wieder die gleiche Wetterlage, mindestens 5-6 Tage nach dem jetzigen Stand. Über 40 Grad in großen Teilen der Mitte und des Westen von Frankreich, also schon wieder sehr, sehr ungewöhnlich. Also die haben da ganz schlimme Tage.
0: Ja, genau. Ich werde mich auch gleich noch mit dem Korrespondenten in Paris ganz genau darüber unterhalten, weil, glaube ich, auch Tour de France und sowas, die Leute können nicht mehr hingucken.
2: Oh mein Gott.
0: Ich habe ansonsten auch gesehen, selbst Großbritannien hat auch um die 30 Grad. Wie sieht es denn jetzt bei uns in Deutschland aus? Müssen wir auch schon wieder Angst haben, dass wir unsere Wohnung nicht kühl kriegen?
2: Also für den Westen, Südwesten würde ich sagen, Hitzewarnung ja. Also wenn man jetzt Richtung Rheintal denkt, Baden-Württemberg, Rhein-Main-Gebiet, Saarland, da kann das eine Rolle spielen. Schon diese Woche 35 bis 38 Grad, aber nicht so heiß wie jetzt noch im Juni. So, und für ganz Deutschland würde ich sagen, und auch für uns jetzt hier Berlin, Brandenburg, nicht so extrem. Das Wetter wird jetzt erstmal besser die nächsten Tage, so Richtung 25 bis 28 Grad. Und wahrscheinlich, aber das ist jetzt noch nicht, dass er mich festnagelt, dass man sagt, hier, ne? Also wahrscheinlich kommt das diesmal nicht so rein. Also ich hoffe das auch so, aber bis Freitag, Samstag sieht es im Augenblick nicht so aus. Also wir bleiben vielleicht bei 30 oder 32, das ist alles irgendwie zu ertragen. Aber mehr als 35 werden es in Berlin wohl nach dem jetzigen Stand nicht.
0: Und da sprechen wir Berlinerinnen und Berliner und Brandenburger natürlich mittlerweile von einem sanften Lüftchen. Herr Brandt, dann vielen Dank für diese kurzen Impressionen und mach mal was mit deinem Telefonanbieter. Das klingt ja furchtbar. Bis morgen. Tschüss.
2: Ja, zu wenig Geld bezahlt.
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3: US-Präsident Trump hat zugegeben, bei FIFA-Chef Infantino um die Aussetzung einer Rotsperre für einen US-Spieler gebeten zu haben. Ich habe um eine Überprüfung gebeten, weil ich finde, dass es kein Foul war, sagte Trump im Oval Office. Gleichzeitig warf er dem Schiedsrichter eine suspekte Vergangenheit vor. Die FIFA hatte die Rotsperre gestern gegen den US-Stürmer Balogun ausgesetzt. International gab es dafür massive Kritik. Die Europäische Fußballunion UEFA sprach von einer roten Linie, die überschritten worden sei. Der DFB forderte umgehend Aufklärung. Es gehe um die Integrität des Wettbewerbs und die Glaubwürdigkeit des Fußballweltverbandes. Der belgische Fußballverband legte offiziell Einspruch gegen die FIFA-Entscheidung ein. Belgien spielt heute nach deutscher Zeit gegen die USA. Das Bundeskabinett hat den Regierungsentwurf für den Haushalt 2027 beschlossen. Das Budget sieht im kommenden Jahr Ausgaben von 555 Milliarden Euro vor, etwa 30 Milliarden mehr als der aktuelle Haushalt. Insgesamt sollen rund 200 Milliarden Euro neue Schulden aufgenommen werden. Darin enthalten sind auch die Sondervermögen für Infrastruktur und Bundeswehr. Im Streit um den Bau neuer Gaskraftwerke will Bundeswirtschaftsministerin Reiche offenbar auf den Osten und Norden zugehen. Konkret geht es um die Frage, wo die neuen Kraftwerke gebaut werden. Sachsen, Brandenburg und weitere Länder hatten kritisiert, dass 2/3 der Kraftwerke vorrangig im Süden Deutschlands entstehen sollen. Eine Änderung am geplanten Gesetz sieht nun aber vor, dass zunächst 1/3 der Zuschläge in den Osten und Norden Deutschlands gehen muss. Erst danach soll der sogenannte Südbonus greifen. Etwa ein halbes Jahr nach dem großflächigen Stromausfall im Südwesten Berlins hat eine Expertenkommission Empfehlungen zum Schutz kritischer Infrastruktur vorgelegt. In dem Bericht heißt es, der mehrtägige Blackout sei ein Weckruf für Berlin und andere Städte. Die Kommission spricht sich unter anderem für den Aufbau eines ständigen Lage- und Krisenzentrums aus. Es soll die bestehenden Lagezentren von Feuerwehr und Polizei untereinander sowie mit dem gemeinsamen Melde- und Lagezentrum von Bund und Ländern verbinden. Und soweit die Radio 1 Nachrichten um gleich 17.33 Uhr. 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
4: Ich bin ja sonst eher so ein Sonnentyp, aber das, was Carsten Brandt und der Meteorologe gerade gesagt hat, hat mich so ein bisschen beruhigt, dass er gesagt hat, dass es aller Wahrscheinlichkeit nach für uns jetzt hier in Brandenburg und in Berlin in den nächsten Tagen oder vielleicht sogar auch in der nächsten Woche nicht ganz so bullig heiß wird wie da im Westen der Republik. Wir haben mit Temperaturen in der Nacht von 18 bis 16 Grad zu tun. Morgen wird es dann schon ein bisschen wärmer, also 26 Grad kann allerdings auch immer mal wieder regnen oder schauern.
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3: 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Probleme haben wir auf der A10, dem nördlichen Berliner Ring Richtung Dreieck-Barnim. Nach einem Unfall ist die Autobahn zwischen Dreieck-Havelland und Oberkremer jetzt voll gesperrt. Bitte Vorsicht auf der A11 Berlin Richtung Stettin. Zwischen Werbedien und Korin ist die Fahrbahn mit Öl verschmutzt. A12 Berlin Richtung Frankfurt-Oder. Zwischen Storkow und Briesen haben wir Stau an einer Baustelle. Hier brauchen Sie 10 Minuten mehr. In Berlin entspannt sich die Lage langsam. Geduld brauchen Sie weiterhin auf dem Stadtring an den dortigen Baustellen in Richtung Treptow zwischen Dreieck-Schmutz Magendorf und Albrechtstraße und in Richtung Wedding zwischen Gradestraße und Kreuzschöneberg. Und weitere Staus haben wir noch auf dem Teglerweg in Richtung Jakob-Kaiser-Platz, auf dem Fürstenbrunner-Weg Richtung Nonnendammallee und auf der Invalidenstraße Richtung Mitte. Wir wünschen gute Fahrt.
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4: Ganz kurz, Wolfgang, du hast mir gerade bevor, ja, als die Musik noch lief, erzählt, dass du das Gespräch oder das Statement von Trump gehört hast. Genau, ja. 3 Minuten volle Lebenslust oder was?
3: Ja, im Oval Office stand der und hat gesagt, ja, ich Ich fand, das war kein Foul. Ich war ein sehr guter Sportler früher. Ich war total gut. Ich kenne mich im Sport wahnsinnig gut aus. Ja. Trump kennt sich an allem gut aus.
4: Ja. Genau, er kennt sich auch im Sport aus. Mal vielleicht finden wir noch dieses kleine Ding und könnten sie ja vielleicht mal overvoicen. Das wäre doch ein Spaß. Naja, mal schauen. 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

0: Tank and the Bangas. Eine Kapelle aus New Orleans. Ain't That Deep gehört hier bei Radio 1, 20 Minuten vor 18 Uhr. Na, freuen Sie sich schon? Nur noch zwei Tage, da sind endlich wieder Sommerferien. Da geht's für ganz viele Familien in den Urlaub. Für ja nicht besonders wenige in den Süden. Ja, und da müssen Sie sich auf einiges einstellen, also temperaturentechnisch in den nächsten Tagen. Denn Spanien und Frankreich bereiten sich auf eine neue Hitzewelle vor. In einigen Teilen Spaniens könnten die Temperaturen in den kommenden Tagen bis auf 44 Grad Celsius hochschnellen. In Südfrankreich ist es auch schon wieder um die 40 Grad. Und da gab es jetzt sehr viele Waldbrände. Und um uns da mal so ein Bild abzuholen, spreche ich jetzt mit unserem Korrespondenten in Paris, mit Kai Rienecker. Hallo Kai.
1: Ja, hallo.
0: Wie ist denn die aktuelle Situation da gerade in Südfrankreich? Was machen die Brände?
1: Ja, man muss sich das so vorstellen, es gibt da nicht ein, zwei große Brände, sondern es brennt im Moment an 36 Orten gleichzeitig. Das hört sich jetzt schon sehr spektakulär an, aber es ist tatsächlich mehr als noch letzte Woche. Da hatten wir so täglich um die 20 Feuer parallel, jetzt sind es also ungefähr doppelt so viel. Das größte Feuer ist westlich von Perpignan in den Pyrenäen, 5000 Hektar, das ist schon ordentlich und es ist noch lange nicht unter Kontrolle. Wir sehen hier immer wieder Bilder davon, dass da neue Brandherde entstehen. Da wurden ja schon 10.000 Anwohner aus Dutzenden von diesen kleinen Bergortschaften evakuiert. 700 Feuerwehrleute sind vor Ort und es reicht wohl immer noch nicht aus. Die EU-Kommission hat auch noch Löschflugzeuge angekündigt, die dahin geschickt werden sollen. Also da wird alles mobilisiert, aber leider sind die Witterungsbedingungen weiter sehr ungünstig da unten.
0: Und das soll auch wahrscheinlich in den nächsten Tagen, haben wir gerade auch hier im Programm von Radio 1 gehört, auch noch so weitergehen. Ne? Also das wird noch heißer.
1: Ganz genau, es ist gerade die nächste Hitzewelle hier im Anmarsch. Wir spüren es auch schon hier in Paris und da unten sind es heute teilweise schon fast 40 Grad gewesen in Südwestfrankreich. Und es ist vor allen Dingen aber diese Mischung, die es macht, also diese hohen Temperaturen, gleichzeitig eine sehr niedrige Luftfeuchtigkeit, also teilweise bei 10%, muss man sich vorstellen, und dann hartnäckige Windböen, die auch immer wieder umschlagen, teilweise bis 60 Stundenkilometer. Und das ist dann eben der ideale Mix für solche Wald- und Buschbrände ist. Ist also damit zu rechnen, dass sich die Lage auch noch weiter anspannt in den nächsten Tagen.
0: Oh Mann, ja, dann viel Glück auch diesen ganzen Feuerwehrmännern da drunten. Die Hitze wird zudem auch ein Politikum. Der rechte Rassemblement National verspricht jetzt einen großen Klimatisierungsplan für den Fall, dass sie die Präsidentschaftswahlen im kommenden Jahr gewinnen wollen. Habe ich heute hier gelesen. Sind die Rechten jetzt plötzlich Ökopartei?
1: Ja, also ich würde mal sagen, Sie sind da jetzt vor allem den Trittbrettfahrer, was so die Nöte der Franzosen und Französinnen angeht. Natürlich, alle haben sich hier teilweise in Supermärkten, auch in Paris, gekloppt um die Klimaanlagen, die da noch vorhanden waren, die Restposten. Da geht es jetzt darum, die Auswirkungen abzuschwächen. Aber es geht natürlich nicht darum, die Gründe für den Klimawandel ernsthaft anzugehen. Die Regierung wird dadurch natürlich schon ein bisschen unter Druck gesetzt. Die hat übrigens selbst jetzt dafür gesorgt und versucht, alles Material am Markt an Klimaanlagen abzukaufen im Moment. Und im Moment ist das Thema Klimawandel wirklich sehr präsent in Frankreich, aber leider findet die Präsidentschaftswahl nächstes Jahr ja nicht im Juli oder August statt, sondern April, Mai. Und da ist zu befürchten, dass das Thema dann wieder weiter nach unten rutscht.
0: Und das ist also diese Hitze, die beeinflusst ja wirklich ganz, ganz viele Gebiete, so zum Beispiel auch den Sport. Jetzt am Samstag hat die Tour de France begonnen in Frankreich. Mittlerweile ist man in Spanien hat sie begonnen, Entschuldigung, in Barcelona. Mittlerweile geht es allerdings durch Frankreich schon wieder. Wie wirkt sich das aus, diese Hitze und die Brände auf die Tour?
1: Ja, die dritte Etappe ist ja gerade zu Ende gegangen und da durften die Radsportfans dann nicht auf der Ziellinie oder an der Ziellinie an der Straße stehen und zugucken. Auch die Tour-Karawane wurde abgesagt, diese Werbekarawane, die immer mit der Tour mitfährt. Mhm. Denn der Zieleinlauf, der liegt rund 60, 70 Kilometer entfernt von diesem großen Feuer, was wir da gerade haben, westlich von Perpignan. Und da geht es nicht darum, dass die Tour irgendwie gefährdet wäre von den Flammen, aber die Sicherheitskräfte vor Ort, die sollten entlastet werden, damit nicht noch irgendein Großereignis da begleitet werden muss, während sie gegen die Flammen kämpfen.
0: Kai, was können wir denn den deutschen Touris, die vor allen Dingen auch in den nächsten Tagen in Frankreich natürlich, weil es so ein schönes Land ist, einfallen werden, mit auf den heißen Urlaubsweg geben?
1: Ja, wir haben, wie gesagt, nicht nur Feuer, sondern auch Hitzewelle. Also das Allerwichtigste ist natürlich immer genug Wasser dabei haben, gerade auch wenn man im Auto, aber auch im Zug unterwegs ist. Es kommt immer mal wieder zu Ausfällen, ist mir selbst auch schon passiert. Stundenlang lagen wir da fest, mussten andere TGVs abschleppen. Also Wasser, Wasser, Wasser dabei haben. Und dann, was die Waldbrände betrifft, keine unnötigen Risiken eingehen. Zum Beispiel Wege und Straßen, die erkenntlich abgesperrt sind, nicht befahren. Und ja, am besten auch schon mal vorher schauen, wie die Lage im Urlaubsgebiet ist. Das einzig Positive an der ganzen Sache, wenn man dem was Positives abgewinnen will, ist, dass die Wassertemperaturen in Südfrankreich schon sehr hoch sind.
2: Boah, ja, geil, wenn man das mag. Aber so Badewanne will man nicht. Ja, der Sommer wird zur absoluten Herausforderung. Hitze und Brände in Frankreich, aber auch Portugal und vor allem auch Spanien. Da ist es auch in den nächsten Tagen super heiß. Passen Sie auf sich auf. Ich sprach mit unserem Korrespondenten in Paris mit Kai Rinecker. Vielen Dank. Tschüss. We'll be right back.

0: Details of Lust von The hier bei Radio 1. Ja, ne, der Sommer steht vor der Tür. Sommersonntage gehen wieder in die nächste Runde. Mittlerweile 10. Ausgabe. Also 10 Jahre machen wir das schon, dass wir uns Themen aussuchen und dann kommt eine Jury zusammen oder vielmehr, die werden abgefragt. Ich kann es ja sagen, dann gibt es immer so Mails. So, Freunde und Freundinnen, ihr müsst jetzt eure Tipps für folgende Themen kundtun und dann gibt es eine Deadline. 2 Tage, 3 Tage vor der Deadline wird gesagt, so, es haben immer noch nicht alle abgegeben, die Deadline wird einmal verlängert und wird sie einmal verlängert, wird sie noch einmal verlängert und dann allerdings sind die Menschen, die dort die Listen füllen, dürfen eigentlich auch fertig mit, also diesmal ist es wirklich absurd groß, 180 Menschen, vor allen Dingen Kulturschaffende, also Leute aus der Musikindustrie, also einfach so, wer nicht bei 3 auf den Bäumen war, ne, der wurde gefragt. Und diese Jury hat dann diese Listen geschickt und daraus ist eine Liste mit 100 Songs entstanden und die wird jetzt zum ersten Mal in diesem Jahr am Sonntag von 9 bis 19 Uhr präsentiert. Diesmal zum Thema deutscher Hip-Hop. Ja, Sten Lorenzen, Milena Fessmann und Henrik Schröder werden das Ganze moderieren. Allerdings wird es auch in diesem Jahr wieder Songs geben, die es nicht geschafft haben. Und die nennen wir
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0: Auf dem Platz 109 in der Rubrik deutscher Hip-Hop ist Captain Peng und die Tentakel von Delphi mit dem Song Der Anfang ist noch.

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7: Kurz vor 18 Uhr. US-Präsident Trump bestätigt Einmischung für US-Präsident Trump bestätigt Einmischung bei Rotsperre für einen US-Spieler. Dann Kabinett beschließt Haushaltsentwurf für das Jahr 2027. Und draußen heute ein bisschen regnerisch, nur 21 Grad. Aber nicht schlimm. Gar nicht schlimm. Hier ist Little Dragon und Ritual Union.

0: So, nochmal kurz durchräuspern. Kurz nach sechs.
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2: US-Präsident Trump hat zugegeben, bei FIFA-Chef Infantino um die Aussetzung einer Rotsperre für einen US-Spieler gebeten zu haben. Ich habe um eine Überprüfung gebeten, weil ich finde, dass es kein Foul war, sagte Trump im Oval Office. Die FIFA hatte die Rotsperre gestern gegen US-Stürmer Balligan ausgesetzt. International gab es dafür massive Kritik. Die Europäische Fußballunion UEFA sprach von einer roten Linie, die überschritten worden sei. Der DFB forderte umgehend Aufklärung. Es gehe um die Integrität des Wettbewerbs und die Glaubwürdigkeit des Fußball-Weltverbandes. Der belgische Fußballverband legte offiziell Einspruch gegen die FIFA-Entscheidung ein. Belgien spielt heute Nacht deutscher Zeit gegen die USA. Das Bundeskabinett hat den Regierungsentwurf für den Haushalt 2027 beschlossen. Das Budget sieht im kommenden Jahr Ausgaben von 555 Milliarden Euro vor, etwa 30 Milliarden mehr als der aktuelle Haushalt. Zudem werden neue Schulden aufgenommen. Jakob Meyer berichtet.
3: Der Entwurf sieht eine Neuverschuldung von 204 Milliarden Euro vor. Das umfasst die Schulden im Kernhaushalt sowie die Kredite für die Sondervermögen Bundeswehr und Infrastruktur. Zusätzliche Einnahmen sollen durch höhere Alkohol- und Tabaksteuern und eine Plastiksteuer erzielt werden. Mehrere Hilfsorganisationen protestieren gegen vorgesehene Kürzungen bei der Entwicklungspolitik. Der BDI nennt die geplanten Ausgaben und Schuldenzuwächse im Haushalt alarmierend.
2: Der Berliner Senat will sich nach dem großen Stromausfall im Berliner Südwesten für ähnliche Vorfälle künftig besser aufstellen. Eine Expertenkommission hat gute 6 Monate nach dem Blackout Vorschläge dazu gemacht, wo und wie nachgesteuert werden sollte. Pauline Pieper.
4: Der Stromausfall habe Berlin an die Belastungsgrenze geführt, heißt es in dem Bericht. So sei es etwa zu kritischen Engpässen bei der Versorgung mit Notstrom gekommen und die Bevölkerung nicht ausreichend informiert worden. Um Berlin künftig besser aufzustellen, hat die Kommission zahlreiche Empfehlungen formuliert. So solle sich etwa ein neuer Staatssekretär in der Senatskanzlei mit dem Thema befassen. Außerdem müsse das Lage- und Krisenzentrum stark ausgebaut werden und regelmäßige Übungen stattfinden. Bis 2029 müssten alle im Krisenfall betroffenen Akteure in der Lage sein, ihren Kernbetrieb über 10 Tage zu gewährleisten. Dafür sind laut Innensenatorin Iris Spranger Investitionen in 3-stelliger Millionenhöhe nötig. Entscheidend ist den Experten zufolge zudem, dass sich die Bevölkerung insgesamt besser auf den Katastrophenfall vorbereitet.
2: Zwischen Schöneiche und Rüdersdorf in Brandenburg sind am Morgen 2 Straßenbahnen frontal zusammengestoßen. Dabei sind nach Angaben der Polizei mehrere Menschen verletzt worden. Dorette Kirmse berichtet.
5: Laut Polizei war eine Straßenbahn im Linienbetrieb unterwegs und die andere eine Leerfahrt. Warum die beiden Bahnen kollidierten, ist bislang noch nicht geklärt. Die leere Straßenbahn sei zudem entgleist. Während die Polizei von 9 leicht verletzten Personen spricht, teilte die Schöneicher-Rüdersdorfer Straßenbahn mit, dass insgesamt 10 Fahrgäste und einer der Straßenbahnfahrer verletzt wurden. Der andere Straßenbahnfahrer erlitt einen Schock.
2: Das Trinkwasser in 2 Orten in Brandenburg ist weiterhin verseucht. In Buko in der Märkischen Schweiz wurden schon letzte Woche Keime gefunden. Wasserproben werden noch untersucht, deswegen soll das Wasser abgekocht werden, hieß es vom Landkreis Märkisch-Oderland. In Zedernick nördlich von Berlin kann das Trinkwasser gar nicht genutzt werden. Grund ist hier eine erhöhte Bromatkonzentration. Einzelheiten von Carsten Steinmetz.
6: Bromat ist ein Salz der Bromsäure und gilt laut Gesundheitsbehörden als möglicherweise krebserregend. Wie es ins Trinkwasser gelangen konnte, ist weiterhin unklar. Die Stadtwerke Zedenick teilten mit, sie tappten noch im Dunkeln.
2: Und soweit die Radio 1 Nachrichten um 18.04 Uhr. 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
0: 18 bis 21 Grad, das war heute nicht so super sommerlich, vor allen Dingen, weil die ganze Zeit ja hier und da Regen fiel, nicht wahr? Morgen haben wir wenigstens ein paar Wolkenlücken, die dann doch der Sonne die Chance geben, so ein bisschen da sich so durchzuschlängeln. Die Temperaturen werden auch morgen etwas wärmer, 19 bis 26 Grad.
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2: 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Probleme haben wir auf der A10, dem nördlichen Berliner Ring, Richtung Dreieck-Barnim. Nach einem Unfall ist die Autobahn zwischen Dreieck-Havelland und Oberkrämer gesperrt. Die letzte freie Ausfahrt ist Kremmen auf der A24 bzw. Falkensee auf der westlichen A10. Die B1, B5 Müncheberg Richtung Berlin ist zwischen dem R2 Kienbaum und Lichtenow wegen der Bergung eines LKW-Anhängers bis ca. 20 Uhr gesperrt. Im Landkreis Havelland ist die B102 nach einem Unfall zwischen Rathenow und Albertsheim in beiden Richtungen jetzt voll gesperrt. In Berlin läuft es wieder deutlich besser. Geduld brauchen Sie weiterhin auf dem Stadtring der A100 in Richtung Treptow. Müssen Sie zwischen Dreieck-Schmargendorf und Albuinstraße 20 Minuten mehr einplanen. In Richtung Wedding sind es zwischen Gradestraße und Kreuz-Schöneberg 15 Minuten mehr. Ansonsten rollt es. Wir wünschen gute Fahrt.
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0: Das ist soweit richtig.

0: 1-800-GIRLS mit Sometimes hier bei Radio 1. Sie haben es mittlerweile mitbekommen, nicht wahr? Es herrscht da bei der Fußball-WM nicht nur Sport, sondern auch ein kleiner Skandal. Erst hieß es, naja, also so, es scheint ja so, dass der Trump da irgendwie Einfluss genommen hat auf Gianni Infantino, weil ja eine rote Karte, die gegeben wurde, plötzlich irgendwie ausgesetzt wird und sowas. Ja, aber wer würde es besser bestätigen können als der Herr Trump selber? Und deswegen hören wir da jetzt mal in seine Begründung auch so ein bisschen rein. Und Sie können sich vorstellen, es ist weit mehr als nur irgendeine Begründung. Es ging los mit diesem Statement.
1: So I saw the play and I'm a person that loves sports and was a good athlete. And I understand sports really well, really well. And that wasn't a foul.
0: Er sagt, es war kein Foul. Außerdem ist er ein Mann, der sich, wie könnte es anders sein, wahnsinnig gut in Sportarten auskennt. Er kennt sich einfach aus. Er war selber ein Riesensportmann. Obwohl, Herr Trump, wie gut kennen Sie sich aus? Weil, wie gesagt, Fußball, der europäische, ist ja nicht American Football. Zum Beispiel die rote Karte. War Ihnen klar, wie das funktioniert?
1: And he gave me a red card. I didn't know what that meant. I didn't think it meant much. Then I started hearing that that means you can't play in the next game. That's very unfair. Mm. You know, it's one thing to penalize somebody for the game, but how do you penalize them for a game that hasn't been played yet? It's very unfair. You can't do that.
0: Ah, okay. Also das mit der roten Karte wussten Sie nicht. Er wusste einfach nicht, dass man, wenn man eine rote Karte bekommt, für das nächste Spiel gesperrt ist. Wie unfair ist denn das? Der darf bei einem Spiel nicht spielen, wo er noch gar nichts gemacht hat. Ja, das ist wirklich unglaublich. Und ansonsten, ob da auch so alles bei der roten Karte Vergabe mit den rechten Dingen zugegangen ist, ich weiß es ja nicht.
1: These were two great athletes that got tangled up. Mm. And this referee, who is a little bit suspect, if you check his past, I don't want to say that because I don't like to create controversy. But very suspect.
0: Ja, ein ganz suspekter Charakter, ne? Ah. Oh. Kannst du dir echt nicht vorstellen. Aber welche Wellen das schlägt, und werde ich gleich besprechen mit meinem Sportkollegen in New York zur Fußball-WM. Wir sprechen auch ein bisschen über Sportliches, aber natürlich auch über diesen neuen Skandal.

0: Still Corners und The Creeps hier bei Radio 1. Ja, dass die FIFA für einige Menschen ein absoluter Drecksverein ist, da erzähle ich Ihnen hier nichts Neues. Jetzt scheint allerdings es eine neue Eskalationsstufe der kompletten Absurdität zu geben. Die FIFA setzt eine Rotsperre für einen US-amerikanischen Spieler wenige Stunden vor dem WM-Achtelfinale zur Bewährung aus. Und ich spreche jetzt mit meinem Sportkollegen Thomas Kunze in New York. Hallo Thomas.
1: Ja, liebe Grüße.
0: Ich hab's gerade schon so kurz umrissen. Was ist denn da alles los? Also Trump hat jetzt ja zugegeben, dass er über eine Überprüfung sich gefreut hätte, hat er seinem Freund Gianni gesagt. Wie sind da die neuesten Entwicklungen?
1: Das ist das Eigentliche. Er hatte vor einer guten Stunde im Oval Office das Ganze auch nochmal bestätigt und gesagt, wie schrecklich doch und falsch diese Schiedsrichterentscheidung gewesen ist. Und deswegen hätte er sich mal gemeldet. Natürlich auch über seine Kanäle, seinen Cheforganisator Andrew Giuliani aus dem US-Taskforce-Büro, was diese WM betrifft. Und die Dreistigkeit ist ja, dass sie es sogar noch zugeben. Ja. Und jetzt ist Pandoras Box natürlich offen. Wir müssen ehrlich sein, das ist wirklich mal ein konkreter Eingriff in die Integrität des Wettbewerbs. Berlegon müsste eigentlich gesperrt sein. So wie es für alle, die eine rote Karte sehen, egal ob zu Recht oder zu Unrecht, das ist die Tatsachenentscheidung. Er müsste eigentlich zuschauen, das tut er jetzt nicht. Das ist sportlich krass. Die Belgier treffen damit auf einen anderen Gegner, auf den sie sich vorbereitet haben, 3 Tage lang. Die Kurzfristigkeit ist die nächste Sauerei. Aber wir müssen ehrlich sein, der ganz große schwarze Peter, der gehört Gianni Infantino. Die haben ja auch ein Büro angemietet, die FIFA, in einem Trump Tower. Er reist mit ihm durch die Gegend. Sie hängen eben an diesem neuen großen Soccer-Fußballmarkt in den USA. Hm. Und dafür braucht Infantino Trump. Und dafür kann man, glaube ich, so einen Gefallen schon mal springen lassen.
0: Ja, ich hab's auch gelesen. Laut den Statuten der FIFA kann eine Nation ausgeschlossen werden, wenn sich deren Staatsoberhaupt in den Ablauf des Turniers eingreift oder es wenigstens versucht. Wird wahrscheinlich nicht passieren. Den Belgiern habe ich gehört.
1: Gute Idee, aber nein.
0: Ne? Richtig. Den Belgiern habe ich schon gehört, denen hat das gar nicht gefallen. Die haben offiziell Beschwerde eingereicht. Was soll das bringen? Wie sind die sonstigen Reaktionen?
1: Ja, genau so. Ne? Also es wird natürlich nichts bringen, aber man muss diesen Weg ja gehen, um nachdrücklich zu zeigen, dass man damit nicht einverstanden ist. Und die Belgier haben weltweit aus der Fußballwelt, aus der Fußballbubble ganz, ganz großen Rückhalt aus Deutschland beispielsweise von Bernd Neuendorf, der auch nochmal gesagt hat, so stellt man den Wettbewerb in Frage. Das Spiel ist gestohlen worden, das habe ich auch schon gehört. Es gibt viele, viele Nationaltrainer. Thomas Tuchel beispielsweise gestern nach dem Spektakel im Aztekenstadion hat gesagt, wo führt denn das jetzt eigentlich hin? Wir haben jetzt auch eine rote Karte gesehen, können wir uns auch bewerben für unser Viertelfinale? Das

0: ich setze ihn einfach nicht ein. Als sportliche Geste wird er nicht machen, wäre eine Idee. Und dann kurz zur Einordnung, die USA wären mit Balogun, der hat 3 Tore geschossen, ist ihr absoluter Zielspieler, sogar der Favorit in dieser Partie gewesen, weil sie einen sehr, sehr guten Spirit haben bisher in ihren Spielen. Hohe Intensität, hohe Aggressivität mit Pulisic, ein Weltklasse-Spieler, mit Taylor Adams und McKennie, ein sehr gutes Mittelfeld. Das ist schon eine gute Band, das muss man sagen, aber es ist eben nur eine gute Band mit Balogun. Der ist jetzt nicht mit dabei, das wäre 50-50 gewesen. So sind sie wieder so ein bisschen im Vorteil, zumal sich Belgien eben gar nicht so gut vorbereitet.
1: Na, vor allen Dingen muss man ja auch mal sagen, das ist ein ganz schönes Spiel, aber das wichtigere Spiel, was fast nach Endspieler klingt, ist Portugal gegen Spanien. Um 21 Uhr unserer Zeit wird angepfiffen, da geht's ab, oder?
0: Ja, wir sehen wahrscheinlich den Gott das letzte Mal dämmern. Cristiano Ronaldo mit 41 bei seiner 156. Weltmeisterschaft. Er wird wieder spielen. Sie haben es ja vor einem Jahr in der Nations League im Elfmeterschießen gegen Spanien geschafft. Das wird heute nicht passieren. Die Spanier sind mittlerweile ins Rollen gekommen, haben noch kein Gegentor bekommen. Mit Oyarzabal einen tollen Stürmer. Lamine wird immer besser. Mhm. Und Cristiano wird halt immer älter. Und ich glaube, wir werden heute sein letztes
1: Spiel erleben. Das sagt mein Kollege Thomas Kunze in New York über den heutigen, über die heutigen Spiele bei der WM und natürlich auch über den jüngsten Skandal. Und wir bei Radio 1 werden dranbleiben und mal gucken, was da uns noch alles blüht. Es kann nicht wahr sein.

0: Banana, Banana. Es verfolgt mich 24/7, ne? Wohin ich auch gehe und gucke. Wer zur Hölle hat nochmal gleich diese verdammten Minions erfunden? Viecher, die aussehen wie ein vollgestrullter Tampon mit Brille und es geschafft haben, mir mit ihrem limitierten Wortschatz sogar diese geliebte Frucht zu verleiden. Eine gelbe Flut überschwemmt derzeit die Welt. Wieder einmal. Wieder. Ne? Dabei ist Gelb für mich als Simpsons-Aficionado grundsätzlich mehr als positiv besetzt. Die Minion-Manie allerdings geriet damals schon völlig außer Kontrolle. Egal, wo man hinsieht, da begegnet einem Fanartikel dieser gepimpten Ü-Ei-Inlays. Teller, Tassen, Figuren, Tornister, Pestspender, Kuscheltiere. Sogar Karl Lagerfeld wurde damals schon Verminion. Das Internet ist voll damit. Mittlerweile wünsche ich mir schon Katzenbilder und Füße zurück. Ich dachte zuerst, die hätten Philipp Amthor zum Cartoon gemacht. Tic-Tacs als Minion-Sonderedition. Das ist echt wirklich super Idee. So zahngroße Bonbons in Gelb, wenn man sich davon ein paar in den Mund schiebt. Da sieht man binnen Sekunden aus wie so ein Protagonist im Sat.1 Mittagsprogramm oder der 13. Volny. Am Anfang, da waren diese kleinen Inklusionsanwärter lediglich Sidekicks des Filmbösewichts in Ich einfach unverbesserlich. Qua Definition entwickelten sich die Minions, Englisch für loyale Diener, vom gelben Einzeller zu einer Lebensform mit nur einem Sinn, den schrecklichsten Schurken der Geschichte zu dienen. Nachvollziehbar also, warum sie gerade in Deutschland so beliebt sind. Nur wie das immer so ist, da waren die Nebendarsteller plötzlich so populär, dass allen klar war, dass die Perlen auf der Wertschöpfungskette gelb sind. Und es begann die fröhliche Camp David-Fikation der einst so drolligen Sidekicks. Das brutalstmögliche Melken populärer Puscheligkeit gab es natürlich immer schon. Das kann ich als jemand, der in Alf-Bettwäsche geschlafen hat, guten Gewissens behaupten. Jetzt schlagen also die rasierten Ewoks ein. Ne? Minions, Popcornbecher, Handyhüllen, Rucksäcke, Hundekostüme, Feldenkrocks, vermutlich noch Kondome, Spritzen, Kokainbeutel und immer wieder Banana, Banana, Banana. Der Minion-Fachwirt erklärt, in der Banana-Language existieren nur wenige richtige Wörter. Diese werden dann mit einzelnen Silben verbunden, um den Satz zu vollenden. Das richtige Wort wird nach Gefühl gewählt, was ziemlich genau auch auf die Texte von Friedrich Merz oder Bushido zutreffen dürfte. Leute, jetzt kommt mal wieder runter, ne? Die Minions sind nicht einmal originell. Irgendeiner hat lediglich SpongeBob aus dem Alt-Cartoon-Container gezogen, plattgekloppt, durchgewalzt, ihm den Sprachchip von Joey Heindler eingebaut und als Minion wieder hochgetöpfert. Kein Wunder, dass manche Kinder heute sprechen, als hätten sie sich an der Wursttheke den Kopf aufgeschlagen. Aber, ne, bitte, bitte, ihr wolltet es ja alle so. Nur, wo sie doch eh aussehen wie Zäpfchen, da könnte man sie sich doch auch gleich, also, nein? War ja nur ein Versuch. PS, kann es sein, dass Helene Fischer in letzter Zeit etwas gelblich aussieht?
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1: Mobiles Kino Uckermark auf Gut Zernikow bei Großwoltersdorf. Sommerkino unter freiem Himmel. Das gibt's am Freitag. Das mobile Kino Uckermark macht Station auf Gut Zernikow bei Großwoltersdorf. Gezeigt wird das Musik-Biopic Springsteen, Deliver Me From Nowhere, über Bruce Springsteen und die Entstehung seines legendären Albums Nebraska. Einlass ist ab 21 Uhr. Vor dem Film warten Krebs, Gegrilltes und Getränke sowie eine Buhlbahn und Ausstellungen auf Sie. Und falls das Wetter nicht mitspielt, wird einfach in die Veranstaltungshalle der Creperie umgezogen. Das mobile Kino Uckermark am Freitag auf Gut Zernikow. Wir setzen Sie mit einer Mail an brandenburg@radio1.de gerne auf die Gästeliste.
2: 6:30.
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3: US-Präsident Trump hat zugegeben, bei FIFA-Chef Infantino um die Aussetzung einer Rotsperre für einen US-Spieler gebeten zu haben. Ich habe um eine Überprüfung gebeten, weil ich finde, dass es kein Foul war, sagte Trump im Oval Office. Gleichzeitig warf er dem Schiedsrichter eine suspekte Vergangenheit vor. Die FIFA hatte die Rotsperre gestern gegen US-Stürmer Balogun ausgesetzt. International gab es dafür massive Kritik. Die Europäische Fußballunion UEFA sprach von einer roten Linie, die überschritten worden sei. Der DFB forderte umgehende Aufklärung. Es gehe um die Integrität des Wettbewerbs und die Glaubwürdigkeit des Fußballweltverbandes. Der belgische Fußballverband legte offiziell Einspruch gegen die FIFA-Entscheidung ein. Belgien spielt heute Nacht deutscher Zeit gegen die USA. Das Bundeskabinett hat den Regierungsentwurf für den Haushalt 2027 beschlossen. Das Budget sieht im kommenden Jahr Ausgaben von 555 Milliarden Euro vor, etwa 30 Milliarden mehr als der aktuelle Haushalt. Insgesamt sollen rund 200 Milliarden Euro neue Schulden aufgenommen werden. Darin enthalten sind auch die Sondervermögen für Infrastruktur und Bundeswehr. Im Iran sind nach staatlichen Angaben mehrere Millionen Menschen der Trauerprozession für den getöteten obersten Führer Ayatollah Khamenei gefolgt. Die Särge Khameneis und von 4 Familienmitgliedern wurden auf einem Lastwagen durch die Straßen von Teheran gefahren. Die Menschen entlang der Straße skandierten Parolen gegen die USA und Israel. Khamenei war Ende Februar durch einen israelischen Luftangriff auf seinen Amtssitz getötet worden. Vorgestern haben die Trauerfeierlichkeiten begonnen. Am Donnerstag soll Khamenei in seinem Geburtsort im Osten des Iran beigesetzt werden. Etwa ein halbes Jahr nach dem großflächigen Stromausfall im Südwesten Berlins hat eine Expertenkommission Empfehlungen zum Schutz kritischer Infrastruktur vorgelegt. In dem Bericht heißt es, der mehrtägige Blackout sei ein Weckruf für Berlin und andere Städte. Die Kommission spricht sich unter anderem für den Aufbau eines ständigen Lage- und Krisenzentrums aus. Es soll die bestehenden Lagezentren von Feuerwehr und Polizei untereinander sowie mit dem gemeinsamen Melde- und Lagezentrum von Bund und Ländern verbinden. Und soweit die Radio 1 Nachrichten um 18.32 Uhr. 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
2: Und noch einmal an diesem Tag, an diesem Abend erzähle ich Ihnen, dass die Nacht ja auch vereinzelt aufgelockert ist, aber es kann auch immer wieder schauerartigen Regen geben. Die Temperaturen gehen runter auf 16 Grad, morgen dann 26 Grad, teilweise, aber eigentlich eher so 22, 23, 24. Es kann auch regnen, auch gewittern morgen, allerdings auch die Sonne scheinen.
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3: Auf Radio 1 Brandenburg, die B1, B5 Müncheberg Richtung Berlin ist zwischen dem Abzweig Kienbaum und Lichtenow wegen der Bergung eines LKW-Anhängers bis ca. 20 Uhr gesperrt. Im Landkreis Havelland ist die B102 nach einem Unfall zwischen Rathenow und Albertsheim in beiden Richtungen gesperrt. In großen Teilen Berlins fließt der Verkehr normal. Etwas Geduld brauchen Sie noch auf dem Stadtring. In Richtung Treptow brauchen Sie etwas länger zwischen Dreieck-Schmargendorf und Albuinstraße. In Richtung Wedding zwischen Gradestraße und Kreuz-Schöneberg. In Schöneberg gibt es eine neue Baustelle auf dem Sachsendamm vor der Torgauer Straße ist Richtung Dominikusstraße bis Monatsende nur eine Spur frei. Wir wünschen gute Fahrt.
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0: Sie hören Radio 1. Ja, kommen wir in den folgenden Minuten zu einem nicht ganz so schönen Thema des Lebens. Man muss sagen, es ist ein Thema des Sterbens. Es geht nämlich jetzt um Beerdigung. Da erwarten Sie jetzt berechtigterweise keine großen Neuerung. Entweder ab in die Erde oder ab in die Urne, ne? Und das stimmt auch so. Seit dem 19. Jahrhundert verändert sich da eigentlich nichts. Aber jetzt in Schleswig-Holstein. Der Kieler Landtag hat gesagt, hier ist sie. Eine neue Bestattungsform, und zwar die sogenannte Beerdigung, die ist dort jetzt erlaubt. Und was das soll und was Sie vielleicht auch und Ihre Hinterbliebenen davon haben könnten, bespreche ich jetzt mit meiner Kollegin Mia Siemers. Hallo Mia.
1: Hallo.
0: Kurze Erklärung. Bei dieser Beerdigung, da wird der menschliche Körper innerhalb von wenigen Wochen in einem geschlossenen Behälter zu Erde umgewandelt. So schön, so unromantisch. Die Idee dazu hatten die beiden Gründer Pablo Metz und Max Hüsch vom Berliner Unternehmen Circulum Vitae. Nach eigenen Angaben sind die wohl die europaweit ersten Anbieter für eben solche Bestattungen. Wie sind die auf die Idee gekommen?
1: Also das Ganze hatte eigentlich zwei Gründe, und beide Gründe hatten mit Familie zu tun. Mhm. Es ging einmal im Gespräch mit seinen Kindern darum, Papa, mach doch mal was Vernünftiges mit deinem Beruf. Und in ihrer Generation und in meiner Generation hat das eigentlich immer was damit zu tun, irgendwas gegen die Klimakrise zu tun. Denn bei der Urnenbestattung werden ja fossile Brennstoffe benötigt. Mhm. Und bei der Sargbestattung wird halt ein lackierter Holzsack in die Erde eingelassen. Das ist jetzt beides nicht unbedingt optimal für die Umwelt. Mhm. Und deswegen haben die sich gedacht, okay, wir müssen uns einen alternativen Prozess dafür ausdenken. Und der zweite Punkt war ein Gespräch mit der 96-jährigen Oma des Gründers.
2: Ich möchte nicht Feuer bestattet werden und ich möchte aber auch nicht im Sarg bestattet werden. Und da es aber nur zwei Bestattungsmethoden in Deutschland gibt, hatten wir ein Problem. Und dann haben wir uns damit auseinandergesetzt und sie hat gesagt, eigentlich ein bisschen sowas wie beim Ribbeck vom Ribbeck im Havelland. Der hat eine Birne mit in sein Grab genommen und dann ist auf seinem Grab ein Birnbaum gewachsen. Und sowas hat sie sich gewünscht. Und aus diesem Gespräch mit dem Auftrag meiner Kinder ist dann der Gedanke zur Reerdigung entstanden.
1: Und hinter dem Begriff Reerdigung steht eigentlich ein ganzer Prozess. Läuft so ab, dass der Verstorbene in eine Art Kokon gelegt wird. Darin befinden sich dann auch pflanzliche Materialien, zum Beispiel Heu und Stroh. Und die fördern halt den Prozess der Dekomposition. Und in diesem Prozess wird der Mensch zur, ich sag jetzt mal, humusartigen Erde. Und das Ganze dauert 40 Tage. Und in dem Sarg herrschen dann Temperaturen von 70 Grad. Und am Ende bleibt dann nur noch die Erde und die Knochen übrig, die dann noch zermahlen werden. Wichtig dabei ist allerdings auch noch, diese Überreste, die können jetzt nicht einfach irgendwo ausgekippt werden, sondern die müssen auf einem Friedhof beigesetzt werden.
0: Ah ja, alles klar. Und ich habe es ja am Anfang schon erzählt, bislang ist das nur in Schleswig-Holstein möglich. Jetzt fragt sich natürlich der Hauptstädter, geht das vielleicht bald auch in Berlin oder in Brandenburg?
1: Das ist tatsächlich eine gute Frage. Es gibt in Berlin und deutschlandweit weiterhin Kritiker zu dem Thema. Dazu gehört zum Beispiel der Bundesverband Deutscher Bestatter. Die kritisieren nämlich, dass dieser Prozess, wie sie es nennen, die Kompostierung, nicht ganz transparent abgelaufen ist. Es gibt aber natürlich auch Fürsprecher, zum Beispiel von den Grünen und der CDU. Ich habe mit dem CDU-Politiker Stefan Standfuß gesprochen, der das Ganze gut findet. Aber er sagt auch, wir müssen erstmal die nächsten Wahlen abwarten.
3: Dass das Thema ist für die nächsten Koalitionsverhandlungen, sprich dann nach dem 20. September 2026. Aber könnte mir vorstellen, wenn man eine politische Mehrheit dafür, in welcher auch immer gegebenen Konstellation oder Koalition bekommt, dass das dann auch eine realistische Umsetzungsmöglichkeit gibt.
0: Okay, aber gibt es überhaupt Menschen, die danach sich sehnen, reerdigt zu werden? Gibt es da irgendwie Nachfrage?
1: Ja, tatsächlich. Also es gibt jetzt keine offizielle Marktforschung, die ich gefunden habe. Aber es gibt auf jeden Fall Interesse, zum Beispiel von Familien, die das jetzt schon mal vorgeplant haben. Das hat mir der Gründer von Circulum Vitae, Pablo Metz, erzählt. Ich habe aber dann tatsächlich auch noch mit einer Privatperson gesprochen. Und zwar mit Lisa Hinske. Sie ist eine Trauerrednerin und Musikerin. Mhm. Für sie steht aber auch der Punkt Nachhaltigkeit im Vordergrund.
4: Mir wäre es am liebsten, dass ich etwas zurückgeben kann mit meinem Körper auch, mit einer Nachhaltigkeit irgendwie auch.
1: Also derzeit geht es in Berlin und Brandenburg noch nicht, aber man kann im Übrigen die Verstorbenen aus anderen Bundesländern zur Reerdigung nach Schleswig-Holstein schicken.
0: Okay, aber dann liegen sie halt da irgendwie am Deich oder so.
1: Genau, ja.
0: Im schlechtesten Fall. Also mal ganz anders unter die Erde. Das geht jetzt mit der Reerdigung nicht überall, aber in Schleswig-Holstein. Falls Sie sich das vorstellen können, bräuchten Sie, da gehen auf jeden Fall die Preise los, bei ungefähr gut 4.000 Euro. Ich sprach darüber mit meiner Kollegin Mia Siemers. Vielen Dank.
1: Dankeschön.
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Das ist Joshua. Nee, der hat einen Song aufgenommen. Could Be Forever. Gehört haben Sie das auf Ihrem Lieblingssender. Hier ist Radio 1 und diese Sendung verabschiedet sich so langsam. Aber ich möchte natürlich noch darauf hinweisen, was denn jetzt passiert. Die wunderbare Gesa Ufer hat am heutigen Tag, ich glaube, nur eine Stunde Zeit, live aus dem Bikini sie zu bezirzen und sie gut zu unterhalten. Unter anderem wird Francesco Wilking von der Grookie Gang dort sein, weil die haben schon wieder ein neues Album gemacht. Und dann von 20 bis 21 Uhr zum letzten Mal der Radio 1 und Freitagssalon zum Thema das Gewicht der Welt, nee, das Gewicht dieser Welt zum Schweben bringen. Na, da wissen Sie ja, was Ihnen so blüht. Wir können uns morgen wieder hören und zwar ab 15 Uhr. Freue ich mich jetzt schon drauf. Ja, mein Name ist Max Spalek. Tschüss.

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0: Genau 19 Uhr.
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0: Mit Wolfgang Porsche. In Südfrankreich kämpfen Einsatzkräfte weiter gegen rund 40 schwere Waldbrände. In den Pyrenäen mussten etwa 10.000 Menschen in Sicherheit gebracht werden. Einzelheiten von Kai Rienecker.
2: Schwierige Witterungsbedingungen machen den Einsatzkräften zu schaffen. Es gibt drehende Winde, sehr niedrige Luftfeuchtigkeit und Temperaturen, die im Südwesten Frankreichs erneut an der 40-Grad-Marke kratzen. Aber es brennt auch im Departement Hérault, bei Marseille oder im Hinterland des Rhonetals. Da kein Regen in Sicht ist und die Temperaturen weiter steigen, könnte sich die Lage in Südfrankreich in den kommenden Tagen weiter verschärfen.
0: Das Bundeskabinett hat den Regierungsentwurf für den Haushalt 2027 beschlossen. Das Budget sieht im kommenden Jahr Ausgaben von 555 Milliarden Euro vor, etwa 30 Milliarden mehr als der aktuelle Haushalt. Zudem werden neue Schulden aufgenommen. Jakob Meyer berichtet.
3: Der Entwurf sieht eine Neuverschuldung von 204 Milliarden Euro vor. Das umfasst die Schulden im Kernhaushalt sowie die Kredite für die Sondervermögen Bundeswehr und Infrastruktur. Zusätzliche Einnahmen sollen durch höhere Alkohol- und Tabaksteuern und eine Plastiksteuer erzielt werden. Mehrere Hilfsorganisationen protestieren gegen vorgesehene Kürzungen bei der Entwicklungspolitik. Der BDI nennt die geplanten Ausgaben und Schuldenzuwächse im Haushalt alarmierend.
0: US-Präsident Trump hat zugegeben, bei FIFA-Chef Infantino um die Aussetzung einer Rotsperre für einen US-Spieler gebeten zu haben. Ich habe um eine Überprüfung gebeten, weil ich finde, dass es kein Foul war, sagte Trump im Oval Office. Die FIFA hatte die Rotsperre gestern gegen US-Stürmer Balogun ausgesetzt. International gab es dafür massive Kritik. Die Europäische Fußballunion UEFA sprach von einer roten Linie, die überschritten worden sei. Der belgische Fußballverband legte offiziell Einspruch gegen die FIFA-Entscheidung ein. Die FIFA hat diesen Einspruch inzwischen zurückgewiesen. Belgien spielt heute Nacht deutscher Zeit gegen die USA. Auch Balogun darf dann auflaufen. Der Senat will sich nach dem großen Stromausfall im Berliner Südwesten für ähnliche Vorfälle künftig besser aufstellen. Eine Expertenkommission hat gute 6 Monate nach dem Blackout Vorschläge dazu gemacht, wo und wie nachgesteuert werden sollte. Pauline Pieper.
4: Der Stromausfall habe Berlin an die Belastungsgrenze geführt, heißt es in dem Bericht. So sei es etwa zu kritischen Engpässen bei der Versorgung mit Notstrom gekommen und die Bevölkerung nicht ausreichend informiert worden. Um Berlin künftig besser aufzustellen, hat die Kommission zahlreiche Empfehlungen formuliert. So solle sich etwa ein neuer Staatssekretär in der Senatskanzlei mit dem Thema befassen. Außerdem müsse das Lage- und Krisenzentrum stark ausgebaut werden und regelmäßige Übungen stattfinden. Bis 2029 müssten alle im Krisenfall betroffenen Akteure in der Lage sein, ihren Kernbetrieb über 10 Tage zu gewährleisten. Dafür sind laut Innensenatorin Iris Spranger Investitionen in 3-stelliger Millionenhöhe nötig. Entscheidend ist den Experten zufolge zudem, dass sich die Bevölkerung insgesamt besser auf den Katastrophenfall vorbereitet.
0: Das Trinkwasser in 2 Orten in Brandenburg ist weiterhin verseucht. In Buko in der Märkischen Schweiz wurden schon letzte Woche Keime gefunden. Wasserproben werden noch untersucht. Deswegen solle Wasser abgekocht werden, heißt es vom Landkreis Märkisch-Oderland. In Zedenick, nördlich von Berlin, kann das Trinkwasser gar nicht genutzt werden. Grund hier eine erhöhte Bromatkonzentration. Carsten Steinmetz berichtet.
5: Bromat ist ein Salz der Bromsäure und gilt laut Gesundheitsbehörden als möglicherweise krebserregend. Wie es ins Trinkwasser gelangen konnte, ist weiterhin unklar. Die Stadtwerke Zedenick teilten mit, sie tappten noch im Dunkeln.
0: Und soweit die Radio 1 Nachrichten um gleich 19.04 Uhr. 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
0: Am Abend weiterhin kompakte Wolken und zeitweise Regen oder Schauer. Es lockert kaum auf bei 18 bis 21 Grad. Dazu weht weiterhin ein böiger Südwest- bis Westwind. Nachts viele Wolken, nur vereinzelt Auflockerungen und zeitweise schauerartiger Regen bei 18 bis 16 Grad. Morgen am Dienstag viele Wolken, nur etwas Sonne und zeitweise Regen oder Schauer. Am Nachmittag kann es auch ein paar Gewitter geben. 20 bis 26 Grad morgen.
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0: Auf Radio 1 Brandenburger 10 östlicher Berliner Ring Richtung Dreieck Spreeau zwischen Rüdersdorf und Erkner sind auf der rechten Spur Flüssigkeiten ausgelaufen. Hier bitte Vorsicht. Die B1 B5 Münchenberg Richtung Berlin ist zwischen dem Abzweig Kienbaum und Lichtenow wegen der Bergung eines LKWs bis ca. 20 Uhr gesperrt. In Landkreis Havelland ist die B102 nach einem Unfall zwischen Rathenow und Albertsheim in beiden Richtungen jetzt gesperrt. Schauen wir nach Berlin. Hier fließt der Verkehr weitgehend normal. Geduld brauchen Sie noch weiterhin auf dem Stadtring, zumindest ein wenig, zwischen Dreieck Schmargendorf und Albuinstraße in beiden Richtungen. Mitte die Gormannstraße ist wegen einer Gefahrenstelle zwischen Torstraße und Corinastraße jetzt voll gesperrt. Wir wünschen gute Fahrt.
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6: Herzlich willkommen und benvenuti, liebe Hörerinnen und Hörer. Ja, der Sommer macht heute mal Pause, aber das kompensieren wir hier gleich nach den schönsten Regeln der Kunst. Wir holen nämlich musikalisch den Urlaub ins Radio. Wir schlagen gleich die Brücke zwischen Berlin und Italien. Wir haben nämlich die fabulöse Crookie-Gang hier zu Gast, inklusive Tip-Top-Lifestyle. Und wir sprechen mit der Chorin Melissa Perales über das großartige Open-Air-Festival Durchlüften, das diese Woche im Schlüterhof des Humboldt-Forums startet. Und weil wir heute nur bis 20 Uhr von hier aus senden, verlieren wir gar nicht lange Zeit. Ich würde sagen, los geht's mit Agassi, The Whole Shebang. Herzlich willkommen vor den Radiogeräten und besonders herzlich willkommen hier im Studio 1. Hallo!

0: Sie hören Radio 1 live aus dem Studio 1 im Bikini Berlin. Und falls Ihnen jetzt der Sinn nach ein bisschen Amore steht, falls Sie Lust haben auf Songs, die vielleicht alle in- und auswendig kennen, aber vielleicht noch nie so geschmeidig gehört haben, dann ist jetzt der Moment. Unsere ersten Gäste treten nämlich an großen deutschsprachigen Indie und, ja, man kann sagen Indie-Pop beziehungsweise Hits quasi, ein italienisches Abendkleid anzuziehen. 2020 hat das alles mal als Experiment angefangen, aber mittlerweile ist diese Band nicht mehr wegzudenken. Gerade ist ihr neues, ihr drittes Album erschienen mit dem hochpoetischen Titel Ombrelloni e Gru. Ich hoffe, das stimmt so. Auf Deutsch Sonnenschirme und Kräne. Begrüßen Sie ganz herzlich mit mir die Crookie Gang. Hier und heute vertreten durch Francesco Wilking, Lina Morli, Patrick Reising und als große Ideengeberin mit an Bord die Musikproduzentin Charlotte Goltermann. Ja, ciao ihr Lieben, sehr, sehr schön. Francesco, ihr hattet gerade, ich glaube vorgestern, euer großes Open-Air-Konzert. Ich war nicht in Berlin, du musst mal schildern, wie war denn da irgendwie die Situation? Habt ihr noch Sand in den Schuhen oder war das auch so ein eher schwieriges Wetter?
1: Das Wetter war fantastisch.
0: Klingt so, als würdest du sagen, aber ihr nicht, doch.
1: Nee, es hat geregnet die ganze Zeit.
0: Ach, tatsächlich?
1: Ja, aber es hat irgendwie gar nichts, also nicht, ich will jetzt nicht sowas sagen, wie es hat uns nichts gemacht, weil wir auf der Bühne ein Dach drüber waren. Aber es war einfach eine tolle, wahnsinnig tolle Stimmung. Alle haben die ganze Zeit gesungen und hatten tatsächlich auch Sachen, Regenklamotten dabei.
0: Cool.
1: Und das war sehr, sehr schön, oder?
2: War ein fantastischer Abend. Wir haben alle echt, auch hinter den Kulissen, sehr großen Spaß gehabt, ja.
0: Charlotte, du bist hier mit an Bord, weil du ja zusammen mit deinem Mann, Sven Regner und Francesco, im Grunde die Initiatorin dieses Projektes bist. Wie seid ihr damals auf die Idee gekommen, also diese deutschen Indie-Songs ins Italienische zu übersetzen? Bist du so Italien-affin? Wie kam das?
3: Also wir sind alle Italien-affin, also wie jeder Mensch, der normal ist, finden wir. Aber es war so, ich mache ganz viel Musik für Filme, Music Supervising. Und ich wurde dauernd von allen möglichen Leuten gefragt, ob sie nicht Ti Amo oder so lizenzieren könnten. Und ich dachte, oh Mann, ey, kann man nicht mal was Vernünftiges machen? Weil Ti Amo war immer, die Italiener wollten es nie hergeben. Die Deutschen hatten nie genug Geld. Ja, es war immer eine Katastrophe. Ja. Und dann sagte ich so zu Francesco, so, das war, glaube ich, beim Leander Hausmann-Film. Und dann sagte ich so, ey, kannst du mir nicht mal für diese Verfolgungsjagd so einen Italiener schreiben? Und 5 Minuten später war der italienische Hit da. Der lief dann im Autoradio während der Verfolgungsjagd. Und dann, also es kam zu einer Premiere und da kam dann, sagte der James Last, war der eigentliche Komponist, und er sagte dann zu mir so, oh Charlotte, kannst du mir nicht mal bitte, bitte den Francesco vorstellen, der diesen Song gemacht hat? Und ich so, ja klar, logisch. Und dann hat er gesagt, ah, von dir erwarte ich Großes, du bist ein Genie.
0: Der Mann hat recht. Sehr schön, wer kann das schon sagen?
3: Naja, James und so, Last, sowas so entstand eben dann quasi die Idee, dass wir gedacht haben, ich hatte dann gedacht so, ey, ist doch eigentlich eine coole Idee, dass man diese ganzen tollen deutschen Hits ins Italienische so ferienmäßig übersetzt, und dann ging es schon los.
0: Mhm. Francesco, jetzt bist du aufgewachsen, ich glaube, als Sohn einer römischen Mutter und eines Bremer Vaters, ne, im Schwarzwald. Also du hattest immer deutsche und auch italienische Freundeskreise. Ist das für dich dann aber auch insgeheim jetzt so ein bisschen der Versuch, deine musikalischen und kulturellen Seelen endlich miteinander zu versöhnen?
1: Das genau hast du richtig gesagt, ja. Nee, mit Versöhnen ist da irgendwie nicht viel. Ich habe immer das Gefühl, dass da sehr viel links und rechts schreit in mir. Aber das ist glaube ich, das, was man dann Kreativität nennt.
0: Inwiefern, was schreit da?
1: Nee, ich habe immer Bock, zum Beispiel Texte auf Deutsch zu schreiben und gleichzeitig Texte auf Italienisch.
0: Ah, okay.
1: Mhm. Und deswegen ist es so, jetzt die beiden Seiten zu versöhnen, wie wenn man jetzt sagen würde, okay, dann mache ich jetzt Spätzle mit Ragu.
0: Gibt's das? Pizza, eine Spätzle-Pizza eigentlich?
1: Spätzle finde ich gut.
0: Also es gibt ja Döner-Pizza, aber gibt's auch Spätzle-Pizza schon?
1: Ach, Spätzle-Pizza?
0: Ja.
1: Nee.
0: Das muss noch erfunden werden.
1: Ich bin ein großer Fan von Doppelcarb, aber Spätzle-Pizza weiß ich nicht. Pizza mit Kartoffeln mag ich sehr gerne.
0: Lina, du singst selbst mit und bist auch heute bei uns live mit am Start. Wie ist das für dich, wie ist das für die anderen deutschsprachigen Künstlerinnen und Künstler, also auf einmal jetzt hier Italienisch singen zu müssen? Kriegt ihr dann so ein großes Vokabel- und Aussprache-Bootcamp jeweils immer vorher von Francesco?
2: Nee, Tatsächlich, die einen bereiten sich sehr intensiv vor, die anderen nicht. Also ich glaube, da gibt es auch ein großes Spektrum, wie doll der deutsche Akzent ist. Ich habe einen italienischen Onkel.
0: Aha.
2: Und ich habe tatsächlich versucht, das so gut wie möglich zu machen. Habe da wirklich Monate versucht, diesen Text zu perfektionieren. Und ich glaube, ich kann das ganz gut imitieren, aber ich kann ansonsten gar kein Italienisch. Mhm. Und das war irgendwie ganz lustig. Das ist jetzt wie so ein Partytrick, dass ich so meinen eigenen Songtext rezitieren kann. Leute denken, ich kann Italienisch.
0: Wir werden das gleich hören, sind sehr gespannt. Wir müssen vielleicht noch mal ganz kurz aufklären, die Crookie Gang heißt Crookie Gang, weil Crookie das italienische Schimpfwort ist für Deutsche, ne? Ja. Sowas wie doofe Kartoffeln oder so, was würdest du übersetzen?
1: Ja, das wird sehr, sehr nett ausgedrückt.
0: Ach echt? Ist das noch böser?
1: Eine doofe Kartoffel ist ja nicht so schlimm.
0: Oh.
1: Ne, Crookie hat nicht richtig jetzt so eine Bedeutung, aber ItalienerInnen wissen, also das heißt einfach sowas wie Scheißdeutsche. Mhm. Also so, aber so richtig. Also wenn man sich über die Deutschen aufregt, dann benutzt man das Wort.
0: Also ein Italiener würde sich vielleicht über den Namen erstmal wundern, wenn er den hört?
1: Ja.
0: Ja.
1: Die lachen. Okay. Also ich war mal in Italien und hatte ein Shirt an von der Crookie Gang und habe viel Gelächter geerntet.
0: Kannst du noch mal herleiten, woher der Name noch kommt? Also es gibt auch noch diese Verbindung zur Gucci Gang, glaube ich, ne?
1: Das war so ein bisschen Spiel, ja. Mhm. Also dass man wie so ein kleines Spielchen mit. Eben, es gab den Song Gucci Gang und dann hatten wir so ein bisschen rumgesponnen, was ein Name sein könnte. Ich weiß gar nicht mehr, was die anderen Kandidaten alle waren.
3: Ich glaube, das Thema Gang bot sich an und dann waren wir dann da schon, weil es ist ja, sind ja auch viele, ne? Viele Leute sind eine Gang und dann Gucci, Crookie, alles dasselbe.
0: Auf eurem neuen Album gibt es auch eine Art Überraschung, nämlich Ragazzo Solo, Ragazza Sola, wer es nicht weiß, ich glaube, das ist Space Oddity, ne? Von David Bowie im Original, auf Italienisch. Heißt das, jetzt beginnt möglicherweise auch eine Phase, wo ihr englische Songs mit eingemeindet?
1: Möglicherweise beginnt so.
0: Aha, dann sind wir also jetzt hier Zeugen eines historischen Augenblicks. Was habt ihr heute Abend für Songs mitgebracht? Vielleicht lässt sich dazu noch ein bisschen was sagen. Was spielt ihr heute?
2: Wir singen von Blumgarten Syndrome Parigi.
0: Mhm.
3: Ich dann singe nicht.
0: Charlotte, das dann ist die historische Chance. Los.
1: Dann singen Lina und ich noch von Wir sind Helden einen Song, der auf Italienisch Solo una parola heißt, auf Deutsch nur ein Wort.
0: Ja.
1: Und dann eben diesen einen von David Bowie.
0: Dann würde ich sagen, heißt es jetzt Bühne frei. Es wird keinen Umbausong geben, deswegen macht euch gleich auf den Weg zur Bühne. 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

singe jetzt einen Song, der ursprünglich von der Band Wir sind Helden ist. Und es heißt Dammi solo una parola. Wenn ihr Bock habt, könnt ihr mitsingen im Refrain. Also ihr, die ihr hier seid und auch ihr, die ihr zu Hause seid, in der Küche oder im Leuchtturm oder im Schwimmbad. Wahrscheinlich nicht.

spielen jetzt noch das berühmte Lied von David Bowie. Ich möchte dazu noch ganz kurz sagen, ich bin normalerweise derjenige, der die Songs übersetzt ins Italienische. Nur hier in diesem speziellen Fall hat das schon damals, als das Lied rauskam, jemand gemacht. Ein sehr berühmter italienischer Texter mit dem Namen Mogol. Und er hat aus dieser Space-Geschichte eine Liebesgeschichte gemacht. Also so eine ganz normale Frau trifft Mann Liebesgeschichte, weil er behauptet hat, dass die ItalienerInnen sich nicht für den Weltraum interessieren. Okay.

0: Julian.
1: Mille grazie. 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Merci. Applaus

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2: Ja, Hallöchen, da sind wir und wir bleiben direkt beim Thema Sommer, Sonne, Live-Musik. Ab dem 9. Juli, das ist dieser Donnerstag, da verwandelt sich der Schlüterhof im Humboldt-Forum wieder in eines der schönsten Open-Air-Festivals der Stadt. Unter dem Motto Durchlüften wird es dort 24 Live-Acts geben, 12 DJs, Musik aus der ganzen Welt und das Beste, das Ganze geht wochenlang und der Eintritt ist komplett gratis. Verantwortlich für dieses musikalische Festmahl ist unser nächster Gast. Sie ist Kuratorin, Musikexpertin, sie ist Netzwerkerin und sie hat ein sagenhaft gutes Gespür für besondere Klänge. Ein herzliches Willkommen an Melissa Perales. Wie schön, dass du da bist. Nimm Platz. Ja, also wenn wir mal wirklich uns vorstellen, jemand streift jetzt so am Donnerstag eher zufällig durch das Humboldt-Forum und landet so im Schlüterhof und stolpert im Grunde so rein in dieses Durchlüften-Festival. Was würdest du sagen, was erwartet einen da? Wie ist die Atmosphäre?
3: Also erstmal ist es der Eröffnungstag und dann ist es immer spannend. Ne? Also der erste Abend ist auch eine, glaube ich, fünfjährige Jubiläum from the house. Die feiern auch sie selber. Und dieses Jahr fangen wir an mit aus Lateinamerika. Also die haben einen Chor, einen Frauenchor aus Berlin, aber so mit lateinamerikanischen Frauen. Und dann aus Ecuador.
2: Also das Programm, das will ich gleich noch mit dir im Einzelnen besprechen, aber vielleicht noch mal ganz kurz, das ist ja über die Jahre wahnsinnig gewachsen. Das ist jetzt die sechste Ausgabe, glaube ich?
3: Sechste, ja.
2: Sechste Ausgabe und letztes Jahr hattet ihr sage und schreibe 84.000 Besucherinnen und Besucher. Hast du dir am Anfang träumen lassen, dass das Ding mal so durch die Decke gehen würde?
3: Nein. also erstmal ein Festival, was umsonst ist, hat ein bisschen sehr einfache Situation denn andere Festivals. Aber trotzdem ist es immer, wenn man etwas Neues anfängt und auch, glaube ich, das Besondere, dass es im Humboldt-Forum ist und auch sehr ein controversial
2: Haus.
3: Ja. Ich wusste nicht, ob ich die richtige Person für diese Arbeit, aber ich habe mich so da reingefunden und ich finde das sehr toll.
2: Ich glaube, du hast inzwischen schon doch nachhaltig bewiesen, dass du die richtige Person bist. Du bist mexikanisch-amerikanische Kuratorin und sagst, dass dieses Festival ja doch auch stark geprägt ist von dem Bewusstsein für Migration. Also deine persönliche Geschichte fließt bestimmt auch ein in das Programm, oder?
3: Jedenfalls. Also ich habe jetzt natürlich also über die Jahre also viel in diese Richtung gearbeitet, aber also für dieses Festival besonders, da diese Arbeit mich also gefragt hatte direkt von diesem Anfang. Ich habe das also mich gefragt, was ich selber als Person oder als Kuratorin reinbringen könnte, dass vielleicht eine andere Perspektive, was ein anderer vielleicht das hier in Deutschland das gleichen Job machen. Und dann habe ich das also mich natürlich inspiriert von Menschen, dass ich viel zu tun habe und auch diesen verschiedenen Communities. Und ich wollte das auch zeigen, dass Kultur ist immer in Bewegung und immer, wenn man irgendwo landet, dann nimmt man was da auch da von musikalisch mit und dann wird das weiterentwickelt. Und das finde ich da sehr spannend.
2: Ja, und das ist eben auch das, was dieses Festival so ausmacht. Ja. Das ist eben eine Mischung aus Importen. Also ja, es kommen wirklich genau. Leute angereist, aber es sind auch ganz viele Gruppen, die sowieso schon in der Stadt leben und hier Musik machen. Jetzt ist ja dieser Schlüterhof, ja, du hast das schon angedeutet. Ja. Klar, also Humboldt-Forum gab es viele, viele Diskussionen. Ist so ein bisschen wie die Elfi in Hamburg. Am Anfang haben alle wirklich, waren massiv dagegen. Ich glaube, inzwischen haben doch aber auch viele gesehen, der Ort funktioniert doch sehr gut, weil er auch sehr gut bespielt wird, weil da einfach mitunter sehr sorgfältige Kuratorinnen und Kuratoren tätig sind. Ihr seid im Schlüterhof, was architektonisch ja auch sehr wuchtig ist, sehr, sehr preußisch. Ist dieses Festival vielleicht doch auch so ein bisschen der Versuch, ja, so eine bunte Lebensrealität da reinzubringen, da kräftig durchzulüften?
3: Ja, also die Name hat auch etwas zu tun, natürlich. Also immer, wenn man etwas Neues anfängt und dann auch so mit einer Geschichte, es hat viel Geschichte, also dieser Ort hat sehr viel so Schichten in was da passiert ist, und das ist, glaube ich, auch sehr wichtig, da auch, dass diese Festival auch mit entwickelt in was passiert in diesem Haus. Und zum Beispiel an die erste Festival, wir haben Stella Cervesi da, und sie hat in der DDR auch in dieser gleichen Erde gespielt, und das war für mich sehr spannend, ja, so irgendwie diesen Circle zu finden, von was war da, was kommt und was ist immer in Bewegung. Und natürlich dann dieser Ort, und vielleicht das zu offen für Menschen, das vielleicht nicht normalerweise da reinkommt.
2: Das wollte ich dich auch noch fragen. Wir kommen gleich nach der Musik auch nochmal aufs Programm zu sprechen, aber ich würde so gerne nochmal wissen, du hast ja schon gesagt, ganz wesentlich ist der Punkt, dass es kostenlos ist, hinzugehen. Was für ein Publikum habt ihr denn da traditionell? Wie würdest du es beschreiben?
3: Oh, es ist sehr, sehr divers. Also ich habe mich nicht gedacht am Anfang, dass so viele verschiedene Leute reinkommt. Natürlich kommt Leute, das von uns kennen. Es gibt auch so Leute, die einfach vorbeikommen und sagen, oh, was ist jetzt hier los? Und hören Musik und die kommen auch rein. Und dann gibt es auch die verschiedenen Communities von den Musikern selber. Und also das ist auch, was für mich sehr super findet, ist, dass die Altersgrenze ist nicht da. Also das ist, was Accessibility gibt, wenn dann kostenlos ist, was accessible für alle Menschen reinzukommen, dann bekommt man so ein Publikum, was eigentlich real ist. Mhm. Und
2: also wirklich repräsentativ für das ist, was diese Stadt ausmacht.
3: Genau, und das passiert nicht so oft. Toll. Und es kann nur, glaube ich, in der Situation, wenn etwas umsonst ist, dann ist das für alle. Mhm. Also Kultur ist für alle. Und das kann nur in solcher Situation passieren. Und das finde ich, das für mich ist das größte Geschenk eigentlich.
2: Ja, es sind wirklich ganz magische Sommernächte, die uns da bevorstehen. Und dieses Durchlüften-Festival geht eben auch um viel, viel mehr als nur um Musik. Es geht um Kultur. Dieses Festival atmet, es wandert. Und was uns da ganz genau auch musikalisch erwartet, das besprechen wir nach einem Song von einer Band, Nuevos Rios. Vielleicht kannst du uns zwei Sätze zu Nuevos Rios sagen.
3: Ja, das ist eine afro-kolumbianische Gruppe, aber auch mit einem Musiker aus Frankreich zusammen. Und dieser Abend ist besonders, weil es ist am 24. Juli, weil das ist ein Abend, den ich mag, zusammen mit einer Label aus South America, Argentina. Label, und der ganze Abend dann ist über lateinamerikanische Musik und eine Indigenous Band aus Ecuador auch, und auch eine kolumbianische DJ. Also das Abend, es wird so gefüllt mit so Latin Vibes, na, auf jeden Fall.
2: Und das klingt dann ungefähr so, hier sind Nuevos Rios mit Zumba Ade.
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1: Zumba, alle Nuevos Rios. Sie hören Radio 1 live aus dem Studio 1 in Bikini Berlin. Und wir haben uns heute Abend die Kuratorin Mendessa Perales eingeladen und sprechen über das Open-Air-Festival Durchlüften, das jetzt am Donnerstag im Schlüterhof des Humboldt-Forums startet. Mendessa, wir haben gerade schon ein bisschen was auch über die Idee hinter dem Festival gehört. Jetzt würde ich mit dir super gerne nochmal über das Line-Up konkret sprechen. Du reist viel rum, du hörst viel, du baust Netzwerke auf. Aber wo und wie um alles in der Welt entdeckst du Bands wie zum Beispiel die Seppuku Pistols aus Japan? So eine Gruppe, die sich irgendwie nach Fukushima formiert hat, Punk macht. Wo findest du die?
2: Also ja, das ist immer eine Frage, weil es ist so viel Recherche, dass ich mache. Und natürlich, wie gesagt, ich reise viel, aber so nach Asien habe ich nicht gereist dieses Jahr. Aber letztes Jahr, wir haben auch eine sehr schöne Band aus Japan. Und dadurch, ich viel Recherche da gemacht hat, dann habe ich auf diesen anderen
1: Band.
2: Dann geht
1: Band das auch so Mund-zu-Mund-Propaganda.
2: Ja, ja, sieht das mag immer, ja. Ich habe natürlich Listen, was immer laufen. Und dann, wenn ich da sitze für den in Januar, Februar, hinsitzen zu eigentlich diese kuratorische Programm zu machen, dann fange ich an, also natürlich zu hören erstmal und dann zu gucken und also solche
1: und
2: Bands.
1: Und dann hast du auch Leute vor Ort, die was vielleicht auch wieder gehört haben und dir was zuspielen. Du hast dann wahrscheinlich auch durch dieses Netzwerk im Grunde wie so Stinger, die dir dann auch Kontakte zuspielen wahrscheinlich. So stell ich
2: ja, das auch. Also natürlich arbeite ich mit auch vielen Agenten und die schicken Sachen. Also mit Seppuku Pistols war das nicht, aber also viele kommt auch dadurch oder ich war in dieses Jahr nach Womex gefahren und habe ich auch da viele Recherche gemacht.
1: Ja. Womex musst du kurz nochmal schildern, das ist in Afrika eine große Messe, ne?
2: No, das ist jedes Jahr in ein anderes Land. Das ist eigentlich kommt aus, die Büro ist hier in Berlin.
1: Okay.
2: Aber die waren letztes Jahr in Finnland. Ah. Nächstes Jahr, dieses Jahr ist es in Gran Canaria. Mhm. Und das ist ein bisschen also von die Global Music Scene, also eine von den großen Festivals und Markt, wo man Menschen treffen kann, Bands sehen und sowas.
1: Ich bin auch extrem neugierig auf die Nana Bands du Togo. Ja. Die spielen am Freitag und die Band hat sich nach Frauen benannt, die früher Mercedes-Benz Autos nach Togo importiert haben.
2: Genau.
1: Und die mischen offenbar irgendwie so, habe ich gelesen, Voodoo-Tradition mit Soul. Also was passiert da auf der Bühne, wenn die loslegen?
2: Also erstmal ist es drei Frauen, die sind sehr, also wenn wir kürzlich geredet über Frauen Empowerment, die sind so sehr, die sind die Front Ladies, die Männer sind hinten und ja, also die kommen aus einer Gegend, wo natürlich dann es nicht leicht ist, viel Arbeit, was also da war, nicht mehr da ist und sie stehen auch für, wie gesagt, Frauen Empowerment und machen Musik, was sehr so joyful ist und gibt auch sehr viel Energie. Und ich freue mich total auf diesen Konzert. Das ist am zweiten Abend am 10. Juli.
1: Und dann auch nochmal ein Stichwort Empowerment, die Savose Queens aus Tansania, stelle ich mir auch so sehr, sehr empowernd vor. Erlebst du eigentlich grundsätzlich, dass traditionelle Musik in vielen Ländern stark gerade von Frauen neu erobert wird?
2: Ja, yes, auf jeden Fall. Das ist eine also Bewegung in den letzten Jahren und viele aus also auch der afrikanische Kontinent, wo früher, also die waren also auch auf Instrumente nicht vorher auch bei the Savosi Queens war das auch so. Die haben auch Instrumente gelernt, was eigentlich nicht für Frauen erlaubt waren. Aber dann durch ihre Familie die haben das also auch gelernt, auch heimlich meistens. Und dann so irgendwie jetzt ist das ihre so Claim to Fame, weil die das sehr gut machen und auch stehen da für Frauen in Musik und auch in the presence from diese Kulturen weiter. Also nicht stillhalten.
1: Also wir werden auch nicht nur unterschiedlichste Gruppen kennenlernen, wir werden auch die wirklich abgefahrensten Sounds kennenlernen und auch Instrumente, die wahrscheinlich die wenigsten von uns jemals gehört haben. Also das balochische Banjo von Ustad Noor aus Pakistan oder es gibt so ein Harfen-ähnliches Instrument, die Kamele Ngoni von Massa Dembele.
2: Massa Dembele, ja.
1: Was würdest du sagen, welche Sounds sind es, die auf die du dich besonders freust? Das ist also die typische Journalistenfrage, gefürchtet.
2: Also eigentlich auf jede, weil das ist für mich auch ein Discovery. Ich kenne mich das Musik, also oft vom Hören, aber nichts vom Sehen. Also ich bin auch so gespannt wie euch alle auch auf diese Live-Shows, weil mich auch interessiert natürlich die Instrumente, wo es herkommt, die Geschichten dahinter stehen. Und ja, also ich bin keine Musikologist, ich bin einfach so ein Musikfan. Und dadurch lerne ich auch sehr viel in diesem Prozess vom Festival zu kuratieren und gehe mal erstmal vom Hören und von meinem Bauch und die Geschichte, was also viele von diesen Künstlern mitbringen, sind sehr bewegend.
1: Ja, also vielleicht noch ein letztes Wort zu diesen Gästen, die ja hier auch in Berlin mitunter leben. Also wir kriegen ganz viele Besuch aus verschiedensten Ländern, aber die lokale Szene spielt auch eine Riesenrolle. Also die Berliner Diaspora, was würdest du sagen, was tun die so für den Vibe des Festivals?
2: Auf jeden Fall ist es dann Homeplay und auch viele von den Musikern freuen sich auf große Festivals, das hier spielen, und das ist eine große Bühne. Und also ich bin also keine Kuratorin, das sucht Musiker, das nur so und so viele Followers haben, und ich suche jetzt, was passt und auch zusammen mit den anderen Musikern, dass es eine Geschichte an diese Abend erzählt. Also das ist für mich sehr wichtig, dass es so nicht gleich ist, aber auch irgendwie eine rote Line vom einen zu die anderen. Und mit der Berliner Musiker, wir haben einen Abend, was am 11. Juli, was nur Berliner Musiker sind. Das ist die einzige, was nur Berliner ist. Mhm. Und das ist mit zwei jungen Frauen, also auch alle Frauen an den Abend. Charlotte Colasse, sie ist mit Hintergrund aus Kuba, aus Frankreich, und hier, sie spielt in sehr viele Bands, und Uche Yara, sie kommt aus Österreich, aber auch mit anderer Hintergrund, und bringt, also auch, sie spielt, sie ist 23 Jahre alt, sie ist der Headliner, und das ist sehr spannend, wenn Musiker sich auch zu Hause auch eine große Bühne bekommen.
1: Ja, also wir sind sehr, sehr gespannt. Ganz, ganz herzlichen Dank, Mila Perales. Vielen Dank, dass du uns so viel Lust gemacht hast auf dieses Festival. Also Sie hören, es wird ein großartiger Sommer im Schlüterhof. Und vielleicht nochmal die wichtigsten Fakten zum Mitschreiben. Das Durchlüften-Festival beginnt jetzt am Donnerstag, läuft dann bis zum 1. August. Und zwar immer donnerstags, freitags und samstags. Es gibt jeden Abend zwei Live-Konzerte, ein DJ-Set und der Ort des Geschehens eben der Schlüterhof im Humboldt-Forum. Der Eintritt ist absolut frei. Gehen Sie hin, tanzen Sie mit, lüften Sie Ihren Kopf durch. Vielen, vielen Dank.
2: Danke. Come early. Also 19 Uhr ist Einlass, ist schon, also kann man früher kommen. Nicht spät, dann vielleicht
1: Es geht um Geschwindigkeit. Ja. Vielen, vielen Dank.
2: Danke, tschüss.

0: Meine Damen, meine Herren, es bricht mir das Herz, aber unsere rasante Stunde ist leider schon vorbei. Wir räumen jetzt das Feld, denn um 20 Uhr startet hier auf Radio 1 der allerletzte Freitagssalon. Jakob Augstein empfängt den Medienphilosophen Josef Vogel. Und mir bleibt nur noch, Ihnen einen wunderschönen Abend zu wünschen. Ganz herzlichen Dank fürs Zuhören und dabei sein. Im Sinne der Krucki-Gang sage ich ciao und arrivederci.
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5: Mit Wolfgang Porsche. Die Bundesregierung hat den Haushaltsentwurf für das kommende Jahr auf den Weg gebracht, begleitet von massiver Kritik zahlreicher Verbände und der Opposition. Der Plan von Finanzminister Klingbeil sieht unter anderem über 200 Milliarden Euro neue Schulden vor. Der SPD-Politiker verweist dabei auf die schwache Wirtschaftslage und die Folgen der aktuellen Kriege. Kirsten Gierschig berichtet.
6: Der Haushalt setze Impulse für Wachstum und Arbeitsplätze und bringe Zukunftsinvestitionen etwa bei der Infrastruktur auf den Weg. Außerdem stärke er Deutschlands Sicherheit. Man müsse in kürzester Zeit 3 Jahrzehnte aufholen, in denen die Bundeswehr runtergespart wurde. Ohne neue Schulden gehe es nicht. Mit der schwarzen Null könne sich Deutschland nicht gegen Putin verteidigen, betonte Klingbeil. Dennoch bleibe Deutschland im Vergleich zu anderen Ländern der Eurogruppe bei der Verschuldung unterdurchschnittlich.
5: Trotz seiner Rotsperre darf der US-Stürmer Bellingham bei der Fußball-WM heute Nacht gegen Belgien antreten. Seine Rotstrafe wurde ausgesetzt. Eine Beschwerde des belgischen Fußballverbandes gegen diese Entscheidung wurde vom Weltverband FIFA als unzulässig zurückgewiesen. Bellingham hatte nach einem brutalen Foul gegen Bosnien die rote Karte gesehen. Daraufhin hatte US-Präsident Donald Trump bei der FIFA interveniert. Desiree Krause berichtet.
7: Der US-Präsident hat bestätigt, Gianni Infantino kontaktiert zu haben, damit die rote Karte und die Sperre Bellingens für die Partie gegen Belgien überprüft wird. Trump rechtfertigte seinen Anruf damit, nur um eine Überprüfung gebeten und keine Anweisungen erteilt zu haben. Gianni Infantino bestätigte ebenfalls, dass der US-Präsident ihn angerufen habe, wies aber jegliche Kritik zurück, wonach dieser Kontakt Einfluss auf die Entscheidung gehabt haben soll. Er betonte, dass die FIFA-Disziplinarkommission unabhängig sei. Darauf habe er auch den US-Präsidenten hingewiesen.
5: In Südfrankreich kämpfen Einsatzkräfte gegen rund 40 schwere Waldbrände. In den Pyrenäen mussten etwa 10.000 Menschen in Sicherheit gebracht werden. Einzelheiten von Kai Rienecker.
8: Schwierige Witterungsbedingungen machen den Einsatzkräften zu schaffen. Es gibt drehende Winde, sehr niedrige Luftfeuchtigkeit und Temperaturen, die im Südwesten Frankreichs erneut an der 40-Grad-Marke kratzen. Aber es brennt auch im Departement Hérault, bei Marseille oder im Hinterland des Rhonetals. Da kein Regen in Sicht ist und die Temperaturen weiter steigen, könnte sich die Lage in Südfrankreich in den kommenden Tagen weiter verschärfen.
5: Das Trinkwasser in 2 Orten in Brandenburg ist weiterhin verseucht. In Buckow in der Märkischen Schweiz wurden schon letzte Woche Keime gefunden. Wasserproben werden noch untersucht, deswegen solle Wasser abgekocht werden, heißt es vom Landkreis Märkisch-Oderland. In Zedenick, nördlich von Berlin, kann das Trinkwasser gar nicht genutzt werden. Grund, hier gibt es eine erhöhte Bromatkonzentration. Einzelheiten von Carsten Steinmetz.
9: Bromat ist ein Salz der Bromsäure und gilt laut Gesundheitsbehörden als möglicherweise krebserregend. Wie es ins Trinkwasser gelangen konnte, ist weiterhin unklar. Die Stadtwerke Zedenick teilten mit, sie tappten noch im Dunkeln.
5: Der Brand einer Lagerhalle in Oranienburg hat nach Schätzung der Polizei mehrere Millionen Euro Schaden angerichtet. Das Feuer in der Halle eines papierverarbeitenden Betriebs war gestern Mittag ausgebrochen. Die Ursache ist noch unklar. Der Löscheinsatz zog sich lange hin. Die 3000 Quadratmeter große Halle in einem Gewerbegebiet stürzte ein. Wann Kriminaltechniker den Brandort untersuchen können, ist noch unklar. Und soweit die Radio 1 Nachrichten um 20.03 Uhr. 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
5: Bis zum Abend weiterhin kompakte Wolken und zeitweise noch Regen oder Schauer möglich bei 18 bis 21 Grad. Nachts viele Wolken, nur vereinzelt Auflockerungen und zeitweise schauerartiger Regen bei 18 bis 16 Grad. Und auch am Morgen dann viele Wolken, nur vereinzelt Sonne und auch wieder Regen oder Schauer möglich. Am Nachmittag sind auch Gewitter mit dabei bei 20 bis 26 Grad.
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5: Auf Radio 1, Vorsicht auf der A10 südlicher Berliner Ring Richtung Dreieck Spreeau. Zwischen Rangsdorf und Schönefelder Kreuz ist ein Fahrzeug liegen geblieben. A10 östlicher Berliner Ring Richtung Dreieck Spreeau. Zwischen Rüdersdorf und Erkner sind auf der rechten Spur Flüssigkeiten ausgelaufen. Bitte Vorsicht. In Berlin läuft es halbwegs. Es gibt eine neue Baustelle in Karow auf der Bahnhofstraße. Zwischen Hagenstraße und Spinola-Straße wird bis Ende des Monats der Verkehr durch eine Baustellenampel geregelt. Ein Hinweis zur S-Bahn. Hier gibt es nächtliche Bauarbeiten. Für die S7 fahren ab 21.40 Uhr Busse zwischen Potsdam Hauptbahnhof und Wannsee. Und morgen Nacht fahren dann Busse zwischen Grunewald und Zoo. Wir wünschen gute Fahrt.
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10: Guten Abend, meine Damen und Herren. Ich begrüße Sie zum Freitagssalon. Als Hörerinnen und Hörer von Radio 1 und hier im Renaissance-Theater. Es gibt diesen Salon seit 16 Jahren, also ziemlich lange schon. Normalerweise haben wir einen Gast oder eine Gästin. Das ist übrigens seit dem Mittelalter die weibliche Form. Also wir haben Gast oder Gästin und ein Thema. Es gibt ein paar Seiten voller Fragen, die folgen einem roten Faden. Es gibt eine Idee, welchen Sinn und Inhalt das Gespräch haben sollen. Das geht manchmal schief, meistens haut es halbwegs hin. Heute Abend ist das anders. Heute Abend kann ich Ihnen nicht sagen, worum es geht. Und dafür haben wir Josef Vogel eingeladen. Herzlich willkommen.
11: Guten Abend.
10: Es ist nicht so, dass es Josef Vogels Schuld wäre, dass ich nicht sagen kann, worum es geht, sondern es ist so, dass er der beste Gesprächspartner ist, den man sich vorstellen kann, wenn man nicht weiß, worum es geht. Josef Vogel wurde im Jahr 1957 geboren. Er ist Literaturwissenschaftler, Medienwissenschaftler, Kulturwissenschaftler. Er hat ganz, ganz viele Bücher geschrieben über Kapitalismus, Liberalismus und so weiter. Er hat mit Alexander Kluge Gespräche geführt, die auch als Buch erschienen sind. Und er war Professor in Berlin und ist es immer noch in den USA. Und im Sommer 2023 hat er seine Abschiedsvorlesung an der Humboldt-Universität hier in Berlin gehalten mit dem Titel Meteor, Versuch über das Schwebende. Lieber Herr Vogel, Sie sehen, dass ich versucht habe, bei der Beschreibung des Themas ähnlich schwer zu greifen zu bleiben wie Ihr Buch.
11: Jetzt sollte ich Ihnen aus der Patsche helfen.
10: Nein, überhaupt nicht. Das war sozusagen nur so eine Art Vorlage praktisch. Und jetzt kommt dann die Frage, was ist das Schwebende?
11: Also die Sachen sind synonym. Das heißt also, haben ähnlichen Sinn. Meteor und das Schwebende. Meteor heißt auf Griechisch oder kommt von Meta aoros. Und das heißt in die Luft gehoben. Das heißt also, meteorische Dinge, auch meteorologische Dinge, sind Dinge, die sich im Luftraum abspielen. Und in der Antike, und das ist, glaube ich, ein interessanter Punkt, und deswegen habe ich diesen Titel auch gewählt, mit einem Akzent auf dem Griechischen, sind es die Dinge zwischen den äußersten Kugelschalen des Alls liegen, auf der einen Seite, und der Erde. Also meteorische Dinge sind die dazwischenliegenden Dinge, die also etwas weniger fest sind als die Quintessenz, die äußerste, härteste Schicht, und etwas formaler als die bloße Materie unten auf der Erde. Und was interessant ist an diesen Dingen, und das muss man wahrscheinlich hinzufügen, die Antike machte keinen Unterschied zwischen astronomischen und atmosphärischen Phänomenen. Das heißt also Wind und Kometen, Planeten oder Mond oder Wolken waren ein und dieselben Gegenstände in diesem Sinne des Meteors. Und interessant an diesen Dingen, und deswegen haben sie mich auch in irgendeiner Weise angezogen, interessant an diesen Dingen ist, dass sie irregulär sind, dass sie nicht wirklich konstant sind. Beste Beispiel wäre die Wolke etwa. Also irreguläre Dinge, Dinge, die flüchtig sind, die deswegen auch Erkenntnisformen provozieren. In der Antike hat man die seltsamsten Zeichensysteme entwickelt, um solche Dinge zu fassen. Also das heißt, man stößt in eine Welt, in einen Kosmos hinein, der zunächst mal verstört durch eine geringere Gesetzmäßigkeit, vielleicht so zusammengefasst. Und ich denke, das ist das Thema des Abends, fehlende Gesetze.
10: Ah ja, ach so, okay. Das wäre jetzt ja schon konkreter, als ich es mir zu diesem Zeitpunkt gewünscht habe. Aber na gut, bleiben wir nochmal bei diesem Wort, das Schwebende. Ja, also auf Deutsch sagen wir mal, schwebt das Verfahren oder man lässt etwas in der Schwebe oder es befindet sich jemand in einem Schwebezustand. Das sind zwar keine echten Katastrophen, aber eigentlich nichts, was man sich wünscht, was man gerne möchte. Die meisten Leute haben es ja doch lieber irgendwie so fest und geerdet, oder? Also das Schwebende ist eigentlich nichts Gutes.
11: Ich glaube, es lässt sich nicht auf einer Skala zwischen Gut und Böse einordnen.
10: Aber wünschenswert und nicht wünschenswert.
11: Vielleicht, aber man könnte aber sagen, auch interessante Dinge sind manchmal eine Zumutung. Und ich würde sagen, das Schwebende ist eine Zumutung. Und zwar im besten wie im schlimmsten Fall. Sie haben völlig recht, wenn etwas schwebt, dann ist es noch nicht entschieden. Es gibt Leute, die lieben Entscheidungen und es gibt eher Leute, die schieben Entscheidungen auf. Ich gehöre zu der zweiten Sorte. Und deswegen gibt es also eine große Neigung zum Aufschieben, die Sachen in der Schwebe zu lassen. Und damit, und das ist ein ganz wichtiger Punkt für das Wohlbefinden, zumindest meines, damit erhält man sich Optionen, Möglichkeiten. Wenn etwas auf den Boden gefallen ist, sind die Optionen vorbei.
10: Was ist das Gegenteil von Schweben? Liegen oder fallen?
11: Ich würde sagen, flach liegen, ja. Aha.
10: Flach liegen, nicht fallen, nicht stürzen.
11: Schwer zu sagen, denn also wenn etwas durch den Weltraum stürzt, könnte man auch sagen, es schwebt durch den Weltraum. Das heißt also, das Interessante an dieser Vorstellung des Weltraums ist, dass es ja dort keine Koordinaten gibt. Es gibt da kein Oben und Unten. Also deswegen schwebt die Erde, natürlich.
10: In dem Buch, Sie haben es eben schon gesagt, geht es ja viel um Wolken. Für die Wolken gilt ja eigentlich dasselbe, weil sie vernebeln den Blick. Ja, sie haben etwas Unklares, etwas Bedrohliches, wie die Cloud, in der ich meine Daten verliere oder abgebe oder wie die Finanzmärkte, die sich über den Köpfen der Leute plötzlich zu Wirbelstürmen zusammenziehen. Auch die Wolke eigentlich nichts und vor allen Dingen schlechtes Wetter, also Wolken sind eigentlich nichts, was wir mögen, oder?
11: Auch da kommt es auf die Wolke an. Also zunächst würde ich sagen, vergessen Sie die Cloud, das ist keine Wolke, sondern...
10: Das heißt nur so.
11: Das heißt nur so, oder das heißt, man nennt es ja Schönfärberei oder Euphemismus. Man denkt also, man schickt seine Daten gewissermaßen in den Himmel. Vielleicht werden sie dort auch von... irgendjemanden, und sei es eben Bezos, erhört. Aber eigentlich sind es ja Serverfarmen, die sehr viel Energie verzehren und gekühlt werden müssen. Das ist also, Cloud ist ein Euphemismus. Was die Wolke selbst betrifft, also die man wirklich sieht, wenn man nach oben schaut, dann haben Sie zunächst mal überraschenderweise voll und ganz recht. Die Wolke war lange Zeit etwas, was die Klarheit stört, was den Blick in den Himmel stört. Es gibt ein berühmtes Beispiel von Galilei, der ein Buch geschrieben hat, übrigens das erste Buch mit den ersten Fernrohrbeobachtungen des Monds und der Jupitermonde. Also zum ersten Mal hat Galilei ein Fernrohr in den Himmel gerichtet, um astronomische Beobachtungen zu machen. Diese Beobachtungen fanden im Frühjahr, Winter, Frühjahr 1610 statt. Und wenn man diese Beobachtungen liest, dann kommt zwischendurch immer wieder eine tragische Bemerkung. Da heißt es, Wolken bedeckten den Himmel und ich sah nichts. 10. Februar 1610. Zwei Tage später, nichts war zu sehen, Wolken am Himmel etc. Das ist fast ein Emblem dafür, dass das Wolkige gewissermaßen Erkenntnis stört. Und das ändert sich aber, wenn ich das noch anfügen darf, das ändert sich gegen Ende des 18. Jahrhunderts, übrigens eine Zeit, in der auch die Meteorologie als Wissenschaft entsteht. Dort beginnt man sich für Dinge zu interessieren, die man mit galileischen Methoden, aber auch mit newtonschen Methoden nicht mehr fassen konnte. Man nannte das die Imponderabilien, also Unwägbarkeiten. Dazu gehört sowas wie Schall. Dazu gehört sowas wie Magnetismus, Elektrizität, Wärme, aber eben auch die Wolke. Das heißt also manifeste Naturerscheinungen, Naturphänomene, die aber sich mit den bisherigen physikalischen Gesetzmäßigkeiten nicht fassen ließen. Und deswegen meinte ich, es ist also eine Zumutung, auch eine Provokation des Erkenntnisvermögens.
10: Dieses Buch, das ich sehr gerne gelesen habe, weil es Spaß macht, das zu lesen, und was, ich will jetzt nicht sagen, es ist annähernd unverständlich, weil das nicht stimmt, weil sonst könnten wir gar nicht darüber reden, aber es ist vermutlich nicht so verständlich, wie viele Menschen und auch ich gewohnt sind, Bücher zu verstehen. Und genau darum geht es. Und deshalb ist es auch so schwer, darüber zu reden, weil sozusagen der Begriff des Verstehens an sich schon etwas voraussetzt, was wahrscheinlich bei diesem Buch gar nicht so richtig angemessen ist. Und dadurch sind jetzt alle Leute komplett in Konfusion. Goethe ist immer gut. Goethe. Sie reden über Goethes Wissenschaft am Beispiel der Wolken und nennen es eine Problematisierungsweise, die nicht einfach Lösungen und Antworten, sondern eine Fortbewegung der Probleme selbst verlangt. Also worum es geht in Ihrem Buch ist eigentlich um die Wahrnehmung der Welt und der Probleme, wenn ich das richtig verstanden habe. Was ist die Fortbewegung der Probleme?
11: Also, um es erstmal zusammenzufassen, worum es geht. Es geht um das Schwebende in einer subjektiven wie einer objektiven Weise. Um es ganz kurz zu sagen.
10: Jetzt ist alles total klar. Wir werden schon noch ganz kurz. Die Leute, die jetzt sozusagen zu Hause denken, was soll der ganze Quatsch? Grüße gehen raus an die Hörerinnen und Hörer von Radio 1. Wenn Sie ein bisschen Geduld haben, dann kommen Sie schon noch danach hin, dass wir erden uns schon. Es ist sozusagen, es wird quasi doch noch ein Blitzableiter gelegt und ein bisschen von der Energie sozusagen dieses Buches treibt dann hoffentlich auch eine kleine Erkenntnismaschine an. Aber ein bisschen Geduld müssen Sie heute Abend mitbringen. Bitteschön.
11: Ich bin fürs Reden zuständig und Sie für den Werbeblock. Wollen wir so halten?
10: Sehr gerne, sehr gerne. Ja, sehr charmant, gut, sehr charmant.
11: Dann mache ich noch mal einen Versuch mit dem Reden. Ja. Es geht in dem Buch um die subjektive und die objektive Seite des Schwebenden. Die subjektive Seite ist ganz einfach erzählt, vielleicht aber dann schwer erklärbar. Aber ich sag's, subjektive Seite des Schwebenden ist Glücksbereitschaft. Und die objektive Seite des Schwebenden sind problematische Gegenstände. Das heißt Gegenstände, die Fragen herausfordern, die Hypothesen herausfordern, die Erkenntnisvermögen gewissermaßen auch an gewisse Grenzen treiben. Das sind die beiden Aspekte. Und Sie fragten nach der Fortbewegungsweise, man Probleme fortbewegen kann. Das ist eine Definition von Goethe, der in seinen naturwissenschaftlichen Studien eine große Neigung zum Spekulativen, das heißt auch zur Hypothesenbildung hatte und sagt, das Interessante an Hypothesen ist, dass wenn man nicht weiter weiß, mit einem Problem nicht weiter weiß, die Hypothese einen selbst emporhebt, in Schweben bringt und damit gewissermaßen mit dem Problem in Bewegung setzt. Das fand ich eine sehr schöne Erkenntnishaltung, mit Fragen, mit Hypothesen, mit Problemstellungen gewissermaßen in Bewegung zu geraten und nicht an Ort und Stelle zu verzweifeln.
10: Ja, ich verstehe ungefähr, was Sie meinen, aber ich glaube, dass ich gehe noch mal zurück zu den anderen Menschen, die mit einer Welt zu tun haben, in der sie sozusagen mit festen Problemen zu tun haben, die sie gelöst sehen wollen.

0: ist heilfroh, dass es das gibt, also wenn man beispielsweise zum Zahnarzt geht, dass dort Probleme gelöst werden. Also Schmerz ist ein Problem und schmerzfrei machen ist eine Lösung eines Problems. Das machen die Ingenieurswissenschaften, das machen Architekturwissenschaften, das macht ein großer Bereich auch der Naturwissenschaften. Es gibt andere Wissenschaften, die gehen anders vor und gehen von der These aus, dass es irrsinnig viel gelöste Fragen und irrsinnig viel gelöste Probleme gibt, aber die Fragen und die dahinter steckenden Probleme in den Antworten und in den Lösungen sind verschwunden. Die kennt man nicht mehr. Also lohnt es sich, zu manchen Lösungen, die uns umgeben und die selbstverständlich sind, die dahinter steckenden und womöglich auch verdeckten Fragen zu erfinden. Historiker tun das beispielsweise. Da ist eine Revolution stattgefunden. Was ist eigentlich das Problem, das dahinter gestanden hat? Das heißt also, es gibt Wissenschaften, die lösen Probleme und es gibt andere Wissenschaften und Geisteswissenschaften gehören zum Teil dazu. Die suchen in gegebenen Lösungen und in vorgefertigten Antworten, die darin noch nicht entdeckten Fragen und Probleme auf.
1: Machen wir das zu wenig?
0: Ich denke schon, aus einem ganz einfachen Grund, weil es inzwischen Maschinen gibt und weil es zu diesen Maschinen die entsprechenden Ideologien gibt, die ausschließlich auf Lösungen programmiert sind. Man nennt es, und das kommt aus dem Silicon Valley, Solutionismus. Mhm. Also wenn man so will, eine Lösungsmacherei. Und das heißt also, alles das, was man mit Algorithmen bearbeiten kann, sind Probleme, die gelöst werden müssen. Das heißt, ein Algorithmus ist eine Methode zum Entwurf von Schritten für die Lösung von Problemen. Alles das, was das Gegenteil bedeutet, nämlich Probleme aufzusuchen, Fragen zu entdecken, können Algorithmen nicht tun. Also insofern gebe ich Ihnen völlig recht. Im Augenblick hat man es mit einer Ideologie der Lösungsmacherei zu tun. Und man tut damit so, als ob man die Welt transparent machen könnte. Als ob man die Welt durchsichtig machen könnte. Als ob man die Gesellschaft transparent machen könnte. Im Silicon Valley, glaube ich, existiert das als Sozialprogramm. Alle sozialen Probleme können über den Algorithmus in irgendeiner Weise gelöst werden. Wir brauchen also keine Sozialwissenschaften, wir brauchen auch keine Probleme und Fragen und vor allem, wir brauchen keine Hypothesen mehr.
1: Sie hören dann Radio 1 und Freitagssalon aus dem Renaissance-Theater in Berlin und wir schweben hier mit dem Kulturwissenschaftler Josef Vogel. Finden Sie, dass wir in einer besonderen Zeit leben?
0: Ich glaube, jeder glaubt, zu jeder Zeit in einer besonderen Zeit gelebt zu haben. Und schwer zu sagen. Ich muss mich an einen Satz von Karl Kraus erinnern, der ein großer, einer der schärfsten Gegner des Ersten Weltkriegs gewesen ist. Und diese Zeit wurde damals die große Zeit genannt. Und damit waren die Zeitgenossen durchaus sehr zufrieden mit sich. Das heißt, in einer Zeit zu leben, die groß und mächtig und überraschend und wahrscheinlich eine Zeitenwende darstellt. Und Karl Kraus hat gesagt, ach, wissen Sie, ich habe diese große Zeit schon gekannt, als Sie noch ganz klein waren. Und deswegen würde ich zur Vorsicht raten und würde sagen, dass es im Augenblick eine große Konjunktur der Rede von der Zeitenwende gibt. Und ich glaube, wenn ich mich recht erinnere, begann das mit dem Finanzcrash 2008. Damals hat man gesagt, das sei Armageddon der Wirtschaft. Das sei eine wirtschaftspolitische Wasserscheide. Das ist die größte Katastrophe der Finanzwirtschaft seit je, etc. Die Sache ist vorbeigegangen und die Finanzmärkte funktionierten nachher noch besser als vorher. Das heißt also, dieses schallende Ereignis war ein kleiner Einschnitt. Ein paar Leute haben Geld verdient, vor allem natürlich die, die wenig hatten. Aber am Ende, schon 2011, gab es mehr Milliardäre, Millionäre auf der Welt und mehr Vermögen in deren Händen als vorher. Das heißt also, ein schallendes Ereignis, das schlichtweg in Schall und Rauch vergangen ist. Also deswegen, glaube ich, sollte man vorsichtig sein, was die außerordentliche Dimension der Gegenwart bedeutet. Also man sollte der eigenen

0: Zeiterfahrung in einer gewissen Weise misstrauen. Und das wäre ein nachgeschickter Rat, man sollte immer danach fragen, wie die Gegenwart eigentlich entstanden ist. Also wenn es heute uns in irgendeiner Form windig vorkommt, Gegenwind entgegenbläst oder wenn man das Gefühl hat, eine epochale Erfahrung zu machen, wäre die erste Frage danach, woher kommt es? Was sind die Entwicklungslinien? Wie ist die Gegenwart entstanden? Oder haben wir die Zeit vielleicht schon gekannt, als sie noch ganz klein war?
1: Gut, aber die Stimmung ist ja, wir sind aufgerufen, das Klima zu retten. Wir müssen jetzt die Demokratie retten oder das christliche Abendland oder die deutsche chemische Industrie oder was auch immer. Aber jedenfalls sind wir alle aufgerufen, es jetzt zu tun, weil wenn wir es nicht tun, dann geht das alles sozusagen in die Binse. Das ist nicht Ihre Verfasstheit, Ihre innere?
0: Ich würde ein gewisses Unterscheidungsvermögen plädieren. Und das heißt, die Sachen auseinanderzuhalten.
1: Sie finden das Klima wichtiger als das Abend?
0: Nein, gar nicht, was ich jetzt wichtiger finde, sondern zunächst mal finde ich wichtig, Unterscheidungen zu treffen. Und man redet, glaube ich, sehr unvorsichtig im Augenblick von einer Polykrise. Und das ist, ich würde sagen, ein Bagatellbegriff. Sowas wie, was im Augenblick im Klima passiert, ist keine Krise, sondern schlicht eine Katastrophe. Eine Katastrophe, die auch in einer gewissen Weise unumkehrbar ist. Was in der Ukraine passiert, ist keine Krise, sondern ist ein Angriffskrieg. Und so könnte man die Sachen auseinanderhalten und dann auch wissen, mit welchen Methoden oder auch mit welcher psychischer Ausstattung man eigentlich an diese Dinge herangeht. Das heißt also, wir sind, glaube ich, aufgefordert, unterschiedliche Zumutungen dieser Art, politischer, ökologischer, womöglich auch ideologische Art, Sie haben das bereits angesprochen, also das heißt, die Demokratie mit dem Rücken an der Wand beispielsweise, die mit diesem Unterscheidungsvermögen dann auch unterschiedliche Handlungsformen zu entwickeln. Das bloße Gefühl einer Epochalität bietet noch keinerlei Handlungsmöglichkeiten, sondern macht, glaube ich, eigentlich eher handlungsohnmächtig.
1: Nun ist es aber so, dass, also mir zum Beispiel ist heute ein bisschen, also ich möchte sagen, sukzessive immer schwerer fällt, mich in dieser Gegenwart zurechtzufinden oder mir einen Reim darauf zu machen. Das hat entweder was mit meinem fortschreitenden Alter zu tun und ist mein persönliches Problem oder es geht anderen auch so. Was meinen Sie?
0: Also fortschreitendes Alter kann schon interessanter Grund sein. Also ich rede da aus eigener Erfahrung. Und ich meine, Sie dürfen nicht vergessen, also was hier eine Rolle spielt. Und das ist eine Sache, die, glaube ich, rechnet man intuitiv, ohne gut rechnen zu können, aber intuitiv rechnet man, nämlich ein Verhältnis von Lebenszeit und Weltzeit. Und je älter man wird, desto komplizierter oder zugespitzter wird dieses Verhältnis, Lebenszeit und Weltzeit. Aus diesem Grund zum Beispiel können Diktatoren nicht sterben, die entweder sie versuchen sich mit Jungblut so lange wie möglich am Leben zu halten oder wenn, dann reißen sie die Welt mit sich in den Abgrund, was zum Teil ja auch geglückt ist. Das heißt also, lassen Sie mich vielleicht anders formulieren, interessant an dieser Fragestellung ist, wie geht man. Und das ist jetzt vielleicht eine vorsichtige Antwort auf die sehr schwierige Frage, die Sie gestellt haben. Wie geht man eigentlich mit Problemen, von denen wir wissen, dass sie uns überleben? Wie geht man angesichts dieser Fragen und Probleme mit Endlichkeit um und mit der eigenen Endlichkeit? Das, glaube ich, ist eine der größten Herausforderungen und das könnte womöglich auch wiederum Lösungsangebote bringen.
1: Welche denn?
0: Zum Beispiel die Entwicklung dessen, was man eine ganz alteuropäischen Form mit einem ganz alteuropäischen Wort die Sorge nennt. Die Sorge um die Zukunft. Das heißt also sowas wie, und das kann sich mit unterschiedlichen Silben verbinden, die Vorsorge, die Fürsorge beispielsweise. Auf Lateinisch cura, sich um jemanden sorgen. Ich glaube, mit dieser eigentümlichen, ich würde sagen, alteuropäischen Tugend würde man sich wahrscheinlich auch mit einem bestimmten Instrumentenkasten an die entsprechenden Probleme heranwagen.
1: Nun gibt es ja, unser Gespräch spielt sich ab in einer Umgebung, wo die Komplexität, also andersrum, wo so ein, die Kettensäge, ja, die Disruption, eine Sehnsucht nach Durchbrechen, nach Durchschlagen der Knoten und Wegräumen der Probleme, eine Ungeduld, eine Unzufriedenheit, eine Ermüdung angesichts der zunehmenden Komplexität, all das nimmt zu. Verstehen Sie das? Diesen Impuls bei den Leuten, und ja gar nicht nur bei Leuten, die irgendwie doof sind, sondern viele Menschen, die ich auch für intelligent halte, zeigen dieses Symptom der Ermüdung, vielleicht sogar des Gelangweiltseins, das weiß ich nicht, das ist schon eine Kritik, die will ich jetzt gar nicht üben, aber die Ungeduld, vielleicht ist das richtige Wort, eine zunehmende Ungeduld angesichts von immer komplexer werdenden Problemen und deshalb eine Suche nach neuen Verfahren, um mit diesen Problemen umzugehen. Sie merken, dass wir von Anfang an über das gleiche Thema geredet haben.
0: Und jetzt wäre Zeit für einen Werbeblock.
1: Nein, nein, überhaupt nicht. Nein, den habe ich ja schon. Kommt doch einer.
0: Nein, aber zunächst mal darf ich vorsichtig zurückfragen. Ja. Es sagt sich so leicht, dass die Probleme oder die Welt immer komplexer geworden sind. Ich glaube, das stimmt nicht. Also ich habe das Gefühl, und das ist vielleicht die andere Seite davon, dass die Welt ziemlich einförmig geworden ist. Überall dieselben Klischees, überall dieselben Coffeeshops, überall dieselbe Finanzwirtschaft, überall dieselben Märkte. Also ich glaube, es gibt sehr wenig Parameter, nach denen unsere Wirklichkeit gestrickt ist. Ich würde sagen, jemand, der ohne technische Medien lebt, hat ein wesentlich komplexeres Leben als wir beispielsweise. Also ich denke, die Welt ist sehr einfach geworden, aber vielleicht nicht unbedingt beherrschbar. Und diese Diskrepanz stellt für uns ein Problem dar. Das heißt also, wir haben es mit einer Welt zu tun, von der ich behaupten würde, dass sie uns eigentlich melancholieanfällig machen sollte, nämlich angesichts ihrer Einförmigkeit. Und auf der anderen Seite ist tatsächlich diese Einförmigkeit eine, die sich als überaus mächtig herausstellt. Und ich glaube, das erzeugt, wie soll man sagen, zumindest kognitive Dissonanzen.
1: Es ist hübsch, dass Sie jetzt das Wort Melancholie benutzt haben, weil auf meinem Zettel steht hier, dass ich finde, das ist mir bei Angela Merkel das erste Mal aufgefallen, dass eigentlich unsere Kanzler, ich glaube, früher war das vielleicht auch nicht so, oder ich war zu klein, habe das nicht gecheckt, unsere Kanzler im Grunde melancholische Figuren sind, und bei Merkel finde ich gerade in den letzten Jahren hat man das richtig gemerkt, ich habe mir das immer eingebildet, habe das in sie vielleicht hineingeheimt, der sah man so an, sie merkt, diese Welt ist wie so ein brandendes, ein Ozean, dem sie eigentlich, den kann sie nicht mehr richtig kontrollieren. Das wird sie auch nicht mehr steuern können. Das kriegt sie auch nicht mehr in den Griff. Und sie kann da eigentlich gar nicht mehr viel machen, als irgendwie so stehen bleiben und ein nettes Gesicht machen und irgendwie vielleicht noch die Raute. Und das war's dann aber auch schon. Und unsere folgenden Kanzler, bei denen konnte man es ja nun richtig merken, die im Großen oder im Kleinen scheitern, die, jedenfalls mir kommt das so vor, bei der Lösung der Problem, weil sie vielleicht mit Begriffen arbeiten, die für diese Wirklichkeit gar nicht mehr adaptiert sind. Das sind melancholische Figuren. Eigentlich müssten sie ganz viel können, weil sie wissen ganz viel. Sie haben die Technik, sie haben das Militär, sie haben das Geld, sie haben die digitale, die ganzen Tools in der Hand und gleichzeitig aber sozusagen ihre Wirksamkeit, die Möglichkeit, wirklich Einfluss zu nehmen auf den Gang der Dinge, stehen dazu in gar keinem Verhältnis. Und was in der Mitte übrig bleibt, ist so eine Melancholie der Macht. Verstehen Sie diesen Eindruck?
0: Diesen Eindruck kann ich teilen. Wird natürlich, wenn man so will, von anderen Figuren, die nicht unbedingt Melancholiker der Macht sind, sondern Clowns oder Harlekins der Macht, umgekehrt verwendet. Das heißt, man versucht einfach mal aufzumarschieren und zuzuschlagen. Geschehen in der Ukraine oder geschehen im Iran. Und man sieht auch dabei gleichzeitig die eigentümliche Machtlosigkeit. Vielleicht sollte man eine Sache daraus lernen, die für jeden, ob er nun an der Spitze einer Regierung steht oder unten am Bodensatz des Regiertwerdens, wie wir. Man sollte zunächst mal, glaube ich, akzeptieren, dass ein Großteil dessen, wie wir leben, nicht von unseren Entscheidungen abhängt. Dass umgekehrt wir sehr viele Entscheidungen automatisch treffen, wie im Auto, wie im Straßenverkehr, ohne darüber nachzudenken. Und das, weil wir uns in Funktionssystemen bewegen, in denen sehr viel an Entschiedenheit, also an subjektiver Entschiedenheit, anders abgewickelt wird als durch unseren eigenen Willen, muss man, glaube ich, und das ist, wenn man das so sagen darf, für unsere Gesellschaften ein Zeichen, vielleicht sogar auch ein leichtes Krankheitseinzeichen, wir müssen uns damit abfinden, dass wir unter einer gewissen Ich-Schwäche leiden.
1: Was heißt das?
0: Ja, dass uns Entscheidungen abgenommen werden, ohne dass wir es merken. Dass wir bestimmte Entscheidungen gar nicht treffen können, weil wir nicht die Kompetenzen haben. Weil wir eine hochgerüstete Technologie haben, die wir natürlich selbstverständlich Entscheidungspotenzial abgegeben haben. Weil wir nur alle 4 Jahre etwas wie eine politische Entscheidung zu treffen haben, etc.
1: Meinen Sie, dass die Leute früher mehr das Gefühl hatten, Einfluss auf ihre Gegenwart und auch auf die Zukunft zu haben?
0: Das kann ich nicht, also soweit kann ich nicht zurückfühlen. Und ich würde nur behaupten, dass diese Probleme in dieser Weise noch nicht existierten. Um ein Beispiel zu nennen, vielleicht kann ich das plastisch machen, wenn es irgendwie geht. Im 19. Jahrhundert taucht ein neuer Affekt auf. Ein Affekt, den man erst nur umschreibt, den man mit modernen Industriegesellschaften in Verbindung bringt, den man mit liberalen Gesellschaften in Verbindung bringt, mit der Industrialisierung und dem Finanzkapitalismus. Und erst sehr spät, gegen Ende des 19. Jahrhunderts, gibt man diesem Affekt einen Namen. Und das hat Nietzsche getan. Und das ist der Affekt des Ressentiments. Und interessant ist, dass Nietzsche diesen Affekt mit einer ganz dezidierten Ich-Schwäche in Verbindung bringt, weil die Voraussetzung für die Kultivierung des Ressentiments eine bestimmte Ohnmacht ist. Diese Ohnmacht damit verknüpft ist, dass man eine Selbstbestätigung eigentlich nur durch die Negation des anderen findet. Der andere muss entwertet werden, damit ich mich selbst wert fühle. So ungefähr und sehr kurz zusammengefasst bei Nietzsche. Das wäre ein Beispiel dafür, wie wir zwangsläufig, ob wir wollen oder nicht, mit gekränkten Ich-Gefühlen umgehen müssen. Und ich denke, das sieht man natürlich an den Leuten, die man, wenn man so will, oder die ich vorher die Clowns oder die Harlekins der Politik genannt habe. Also so etwas wie mit der Kettensäge auf der Bühne springen ist nicht Zeichen eines starken Egos, sondern eines irrsinnigen schwachen Egos. Man braucht die Kettensäge, man braucht Inszenierung, um in irgendeiner Weise dieses gekränkte Bläschen von Ich auf die Bühne zu bringen. Jemand, der jede Wand mit seinem Namen beschriftet, jedes Haus oder jedes Museum mit seinem Namen beschriftet, der hat kein großes Ego, sondern ein winziges Ego. Leidet unter Ich-Kränkungen. Und deswegen, glaube ich, lohnt es sich, diese eigentümliche Pathologie zu verfolgen und natürlich auch sich selbst nicht davon auszunehmen. Das heißt also, auch wir beide hier sind leicht gekränkte Subjekte, auch wenn man es uns nicht ansieht.
1: Also, ja... Aber ich bin, glaube ich, trotzdem eher Melancholiker als, also ich glaube tatsächlich, also ich habe darüber auch nachgedacht, schon bevor wir jetzt uns hier zusammengesetzt haben, war ich sozusagen gedanklich an dem Punkt, über den Sie jetzt gerade sprechen, habe überlegt, wie ich mich da verorte, weil ich finde schon, man merkt die Wut, das Ressentiment, das sind sozusagen, zwar ist der eine, die eine, der eine Effekt unserer Gegenwart und der andere ist eben die Melancholie, würde ich sagen. Und da bin ich eindeutig Melancholiker.
0: Ja, auch, wie soll man sagen, Melancholiker mit großer Begabung, das kann man sagen. Und das ist jetzt als Kompliment gemeint, hat aber auch eine längere Geschichte. Also in der Geschichte der Melancholie, und das ist wichtig, der Melancholiker hat ein großes Talent. und das hat mit der Geschichte der Melancholie zu tun, er ist ein Spezialist oder ein Artist für Abwesenheiten. Das heißt, er kann mit dem, was fehlt, glänzend umgehen. Deswegen hat man beispielsweise in der frühen Neuzeit den Melancholiker auch mit dem Kaufmann in Verbindung gebracht. Das heißt also, dem Menschen, der mit der Abwesenheit von Dingen im Zeichen des Gelds umgehen kann. Der Kaufmann ist ein perfekter Melancholiker. Der sitzt in seinem Kontor. Die Waren fahren außen herum und er hat nur Zahlen vor Augen. Er hat nur Schriftzeichen vor Augen. Das ist der Inbegriff eines Melancholikers. Und Sie sehen jetzt...
1: das ist Wahnsinn, in, das beschreiben. Was würden Sie machen, wenn Sie Bundeskanzler wären?
0: Ausschlafen, endlich ausschlafen. Ich habe nämlich den Eindruck, dass man als Bundeskanzler einen wesentlich besseren Schlaf hat und eine wesentlich, wie soll man sagen, bessere, so sagt man doch, Work-Life-Balance als beispielsweise als Universitätsprofessor.
1: Tatsächlich. Das ist für mich eine neue Information, hätte ich jetzt nicht gedacht, aber gut. Ein zentrales Thema des Buches ist den Kontingenz der Geschichte. Ja, ich erkläre das. Die Gegenwart hätte anders als die tatsächliche Zukunft ihrer Vergangenheit möglich sein können. Das haben Sie sicherlich besser noch verstanden. Also um es anders zu sagen, etwas, was kontingent ist, ist weder notwendig noch unmöglich. Ja, es kann auch alles ganz anders sein. So, das ist sozusagen ein zentraler Topos dieses Buches. Ist aber das Vorliegen von Kontingenz, also dass die Dinge auch anders sein könnten, schon ein Anlass zur Hoffnung? Also nur weil die Welt jetzt, oder... Ich finde es relativ schwach, weil Sie betonen das so stark, dass man denkt, wir müssen uns darüber freuen. Aber ich finde es gar nicht so bemerkenswert, dass alles auch anders sein könnte.
0: Nö, müssen Sie auch nicht. Sie müssen es nur respektieren oder akzeptieren. Es ist einfach so. Und das heißt also, anders formuliert, die Tatsache, dass bestimmte Dinge historisch notwendig geworden sind, heißt nicht, dass sie naturgesetzlich sind. Also das ist ein Unterschied. Geschichte passiert nicht nach den naturgesetzlichen Prinzipien. Das Zweite ist...
1: Also, there is no alternative sozusagen. Es gibt keine Alternative. Margaret Thatcher, Angela Merkel, das sind beides eben nicht. Das ist Politik, aber nicht Realität.
0: Genau, oder sagen wir so, das ist die Abschaffung der Politik durch die Berufung auf ein quasi liberales Naturgesetz, das es nicht gibt. Mhm. Die Ökonomen hätten das auch gerne, dass der Markt wie ein Naturgesetz funktioniert, tut aber nicht beispielsweise. Also es lohnt sich da überall Luft heranzulassen. Man könnte auch sagen, wichtig wäre es, die Wirklichkeit porös zu machen, in einem ganz wörtlichen Sinn. Poros, ich bin schon wieder in der griechischen Antike, obwohl ich kein Griechisch kann, aber poros heißt der Ausweg. Also Dinge, die porös sind, sind voller Löcher.
1: In der Schule.
0: Hatte ich leider nicht in der Schule. Und hätte ich es gehabt, hätte ich es wahrscheinlich nicht bestanden.
1: Okay, porös, ja. Ausweg, poros?
0: Poros ist also wörtlich eigentlich der Ausweg. Und poröse Dinge sind Dinge, die Löcher haben. Man könnte sagen, poröse Dinge sind Dinge, die der Materie die Möglichkeit bieten, etwas leichter zu werden. Das ist wiederum im Gegenstand dieses Buchs. Das heißt also, wie wird man leicht? Wie kann man sich selbst leicht machen? Wie kann man die Dinge leicht machen? Und vielleicht darf ich das hinzufügen, nur damit das klar wird. Ich sagte vorher, dass das Schwebende eine subjektive Seite, Glücksmöglichkeit, Glücksbereitschaft hat, eine objektive Seite, Herausforderung von Erkenntnisvermögen durch gewisse Unregelmäßigkeiten. Es gibt eben auch eine ästhetische Seite, und diese ästhetische Seite ist mit der Frage des Gewichts verbunden. Ich beginne dieses ganze Buch mit einem Text von Italo Calvino, einem Vortragstext, der einfach Leichtigkeit heißt. Und Italo Calvino sagt, man kann wahrscheinlich die Literatur, wie die Kunst überhaupt, in zwei Sparten aufteilen. In eine Kunst, die konkrete, feste Erfahrung aufsucht, die Dinge auch gewissermaßen festsetzt oder feststellt. Und auf der anderen Seite eine Literatur oder eine Kunst, die Dinge leicht macht, die auch die Sprache leicht macht, die die Gegenstände, die Architekturen, selbst die Personen leicht macht. Und diese Seite der Literatur und der Kunst, und das ist der Bogen zu Ihrer Frage zurück, hat sehr viel mit dem Möglichkeitssinn zu tun. Also einen Ausdruck, der für mich in diesem Buch deswegen so wichtig geworden ist, weil er von Musil stammt, weil er den Mann ohne Eigenschaften betrifft und weil damit ein ganzer Roman gewissermaßen in das hineinschreibt, was sie selbst die Kontingenz genannt haben. Das heißt also, wie wäre es möglich gewesen, im Jahr 1913 nicht auf den Ersten Weltkrieg zuzurasen?
1: Ja, aber das ist doch super, dass die dazu kommen, denn Italo Calvino, der Baron auf den Bäumen, wenn Sie die Gelegenheit haben, lesen Sie das. Das ist eins der schönsten und lustigsten Bücher, die es gibt. Er hat es in 3 Monaten runtergeschrieben. Das taggt man dann gar nicht mehr, wenn man es gelesen hat, aber es ist toll. Musil hat geschrieben, das wiederum weiß ich aber nur, weil Sie es in Ihrem Buch zitiert haben, denn den Mann ohne Eigenschaften kenne ich nicht auswendig. Alle Linien münden in den Krieg und jeder begrüßt ihn auf seine Weise. So beschreibt er also seine Zeit, das Gefühl der Zwangsläufigkeit, mit der die Leute in den Krieg gehen, das Gefühl, sich in einer Zwischenkriegszeit zu befinden. Und heute, wenn man sich unsere Gegenwart anguckt, haben wir ja auch das Gefühl, dass wir uns nur in der Zwischenkriegszeit befinden. Wir dachten, wir lebten in einer ewigen Nachkriegszeit. In Wahrheit entpuppt es sich als Zwischenkriegszeit. Und auch ich habe das Gefühl, dass mit besseren oder schlechteren Argumenten die Leute es eigentlich gar nicht mehr abwarten können, dass es irgendwie endlich losgeht, weil sie schon so mit den Füßen scharren und alle immer an die Ostflanke gucken. Schönes deutsches Wort übrigens, Ostflanke, weil von Ostfront kann man nicht mehr reden seit dem Zweiten Weltkrieg. Deshalb reden wir jetzt von der Ostflanke. Dieses Gefühl der Zwangsläufigkeit drängt sich mir aber gerade ganz stark auf.
0: Ja, und ja, und ja. Und aus diesem Grund habe ich versucht, auch dieses Buch zu schreiben. Also das heißt, man kann es vielleicht Ethos nennen. Ethos heißt auf Deutsch wiederum sowas wie Haltung. In dieser Haltung geht es darum, gegen Zwangsläufigkeit oder Zwangsläufigkeiten Stellung zu nehmen. Und man darf nicht vergessen, wir sind jetzt schon kurz bei Musil gewesen, dieser Roman, Der Mann ohne Eigenschaften, ist deswegen so überraschend. Und so wie das Buch von Italo Calvino muss man diesen Roman empfehlen. Und ich glaube, er gehört nach wie vor zur Pflichtlektüre, wenn man sich privat intellektuell weiterbilden möchte, wenn man Sehnsucht danach hat. Man wird nach diesem Roman tatsächlich, natürlich nach der Lektüre dieses Romans, der unvollendet ist, tatsächlich anders denken und womöglich sogar anders empfinden. Aber was Musil nach dem Ersten Weltkrieg getan hat, indem er diesen Roman und einen Plot erfunden hat, der nur im Jahr von August 1913 bis Ende Juli 1914 spielen sollte, ist eine Symptomatologie zu entwickeln. Das heißt, an welchen Phänomenen, an welchen Geschichtszeichen kann ich die Richtung der Geschichte entdecken? Und ich denke, das ist eine überaus herausfordernde Angelegenheit, die für Musil umso dringlicher wurde, als er den Roman noch in einer weiteren Vorkriegszeit geschrieben hat. Das heißt also, er bezieht sich auf die Vorkriegszeit des Ersten Weltkriegs und er schreibt in die Kriegszeit des Zweiten Weltkriegs hinein, stirbt dann 1942, ohne dass der Roman vollendet wurde. Aber, und das ist das große Projekt, und ich glaube, das lässt sich durchaus ausweiten, es geht nicht darum, irgendwas zu prophezeien, sondern es geht darum, Indizien zu lesen, Symptome zu lesen und zu sammeln. Und damit etwas ausfindig zu machen, was Immanuel Kant die Geschichtszeichen genannt hat. Kann man an bestimmten Zeichen mögliche Richtungen der Geschichte erkennen?
1: Sie hören immer noch den Radio 1 und Freitagssalon aus dem Renaissance-Theater in Berlin. Und der Literatur- und Kulturwissenschaftler Josef Vogel und ich setzen demnächst hier zur Landung an. Entschuldigung, wenn ich jetzt in dieser Metaphorik bleibe. Es gibt verschiedene Vorstellungen von Geschichte. Sie hatten ja eben jetzt schon die Geschichte am Wickel. Es gibt die Geschichte als Fortschritt des Geistes oder es gibt sie als notwendige Entwicklung der Produktionsverhältnisse. Es gibt sie als Heilsgeschichte. Aber Ihre Vorstellung der Kontingenz der Geschichte, heißt das dann nicht eigentlich am Ende einfach nur, es ist irgendwie zufällig, willkürlich, auswechselbar und letztlich gleichgültig?
0: Nein, keineswegs. Also Geschichte ist eine Sache, die gemacht wird. Geschichte verlangt gewissermaßen Handwerk. Und ich denke, dass es nach wie vor im Deutschen eine interessante Formulierung ist, wenn man sagt, Geschichte schreiben. Das meint ja zweierlei Dinge. Nämlich auf der einen Seite Geschichte machen und auf der anderen Seite Geschichte interpretieren. Und deswegen, glaube ich, sind wir aufgerufen, vielleicht würde das dem kleinen Spektrum, das Sie vorgeführt haben, also wo wird Geschichte gemacht, in der Ökonomie, in der Politik, in der Technologie, wo auch immer, eine Sache hinzufügen: Geschichte wird auch durch Interpretation gemacht. Das heißt, wir sind auch immer damit beschäftigt, das, was im Augenblick geschieht, in einen Zusammenhang zu bringen, in einen Erzählzusammenhang zu bringen. Und dieser Erzählzusammenhang bestimmt gleichzeitig die Art und Weise, wie man möglicherweise darin handelt.
1: Sind lauter Ereignisse die Geschichte?
0: Nein. Also, wenn ich richtig verstanden habe, lauter Ereignisse? Nein. Ereignisse sind zunächst einmal Singularitäten und also Einzelheiten. Was ist an diesen Einzelheiten interessant? Einzelheiten, Sie können jedes mögliche historische Ereignis nehmen. Nehmen Sie die Französische Revolution. Einzelheiten sind deswegen interessant, weil sie tatsächlich Begriffsbildung herausfordern. Sieht man eine Einzelheit genauer an, dann entfaltet sie sich in Umstände, in Nebenumstände, in Nebenumständen von Nebenumständen etc. Und es wird immer schwieriger, die Sache auf irgendeinen Begriff zu bringen. Begriffe brauchen weggekürzte Singularitäten. Wenn ich etwas auf den Begriff bringen will, beispielsweise auf den Begriff Hund, dann darf der zwar vier Beine haben, aber die Farbe des Fells ist damit nicht festgestellt. Das heißt also, wenn wir sagen, da laufen Hunde herum, heißt es eigentlich, da laufen Hundebegriffe herum. Und Singularitäten sind das Gegenteil davon, an denen zerschellen Begriffsbildungen. Jetzt zur Frage, was macht die Geschichte damit? Die Geschichte ist, glaube ich, damit beschäftigt, den Singularitäten ein Recht zu verschaffen, mit einem Fremdwort, würde ich sagen, ideografisch zu arbeiten. Das heißt also, auf eine unverwechselbare Sache zuzugehen und sie als unverwechselbare zu erhalten, um gleichzeitig, und das ist der andere Schritt, nach Analogien Ausschau zu halten. So kommt man beispielsweise dazu, zur Frage, gibt es sowas wie ein Gattungsbegriff der Revolution. Kann man das, was im Oktober in Russland 1917 passiert ist, mit dem, was 1789 ist, irgendwie vergleichen? Man kann das nur unter der Bedingung, dass die Singularität verloren wird, aber gleichzeitig kommt man dem Analogieschluss nicht aus. Das, glaube ich, ist jetzt eine sehr, wie soll man sagen, umwegige Antwort auf Ihre Frage nach dem Verhältnis von Ereignis und Geschichte.
1: Was bedeutet das für die Zukunft, wenn die Geschichte anders hätte verlaufen können?
0: Dass die Zukunft immer hier und jetzt schon geschieht. Ja, und man sollte auch darauf achten, in welchen Bereichen das beispielsweise der Fall ist. Um ein Beispiel zu nennen, wenn Sie heute auf Börsenschauplätze schauen, auf das Kapital, das dort umgesetzt wird, dann wissen Sie, dass hier nur Zukunft passiert. Es gibt einen alten Börsenspezialisten aus dem frühen 18. Jahrhundert, der sagte, an der Börse ist die Erwartung von Ereignissen wichtiger als die Ereignisse selbst. Ist die Erwartung von Tatsachen wichtiger als die Tatsache selbst. Das heißt also, hier wird immer schon mit Zukunft gespielt und auf Zukunft gewettet und damit Zukunft gemacht. Diese, unsere eigene Gegenwart, ist bereits ein Produkt der von ihr vorgestellten Zukunft.
1: Wo bleibt in Ihrem Buch die Moral?
0: Links und rechts außen vor.
1: Warum?
0: Weil ich, wenn ich nochmal auf Robert Musil zurückgreifen darf, gerne einen Satz von ihr beherzigen möchte. Angesichts einer Zeit, in der irrsinnig viel geurteilt wird, in der, wie Sie selbst auch angesprochen haben, sehr viel schnell entschieden wird, damit wiederum geurteilt wird, in der auch sehr erregt gefühlt wird. Das heißt also, in einer Zeit, wenn man so will, mit einem Überschuss an Urteil, einem Überschuss an Moral und einem Überschuss an Gefühl, glaube ich, wäre es wichtig, und das wäre jetzt das Zitat von Robert Musil, den Umsatz an Gefühl und Moral zu reduzieren.
1: Das ist natürlich ein tolles Motto im Internetzeitalter, wo die Leute alle bei Instagram sind. Viel Erfolg mit dem Programm. Sie haben in einem Gespräch zu Ihrem Buch die Sklerose der politischen Einbildungskraft beklagt. Und Sie haben gesagt, im 19. Jahrhundert war der Imaginationsraum viel größer. Ja, es gab Liberalismen, Sozialismen, Anarchismen, Utopismen und so weiter und so weiter. Und heute irgendwie fällt den Leuten gar nichts mehr ein. Dazu fällt mir aber doch die Frage ein, vielleicht liegt das daran, dass das meiste von dem total krachend, katastrophal schiefgegangen ist und es irgendwie man den Leuten nicht vorwerfen kann, dass sie sich an dem festhalten, was zumindest halbwegs funktioniert hat für sie, und das ist nun mal der mehr oder weniger demokratische Kapitalismus.
0: Also Vorsicht, wo der wirklich funktioniert. Da würde ich
1: für die Leute, von denen ich jetzt spreche, ja klar.
0: Naja, das sind auch die Leute, die, glaube ich, an die irdische Ewigkeit glauben, eine irdische Ewigkeit namens Kapital. Das ist ja schon überraschend, dass wenn man zurückblickt, ich würde sagen, spätestens seit dem 19. Jahrhundert auf diesem Gebiet der Kapitalmärkte, der Börsen, des Bankengeschäfts, des Finanzwesens eigentlich keine Geschichte stattgefunden hat. Diese Akkumulationsszenarien haben sich bis heute fortgesetzt. Also es gibt offenbar in unserer Gegenwart etwas, in dem Geschichte nicht stattfindet, keine Veränderung stattfindet, keine Revolution, kein Ereignis. Es gibt einen sehr komischen, lustigen, schlechten, inkompetenten Wirtschaftswissenschaftler, der übrigens Berater von Trump ist, der heißt Kevin Hassett. Dieser Mensch hat in den 90er Jahren ein Buch geschrieben, das hieß Dow Jones 36.000. Und darin hat er nachgewiesen, dass auf den Finanzmärkten es keinen Holocaust gab, dass es keine Weltkriege gab, dass es keine Krisen gab, keine Naturkatastrophen. Denn die Finanzmärkte sind seit dem 19. Jahrhundert stetig gewachsen und haben im Schnitt immer Rendite gebracht. Das ist jetzt keine Antwort auf irgendeine Frage gewesen, aber ich würde sagen, ich muss das loswerden.
1: Ihr Buch bewegt sich in einer Zeit, so kam mir das jedenfalls vor, die man, glaube ich, konjunktiv Schlussform perfekt nennt. Also was hätte geschehen können? Aber deshalb nochmal die Frage, man kommt doch, wenn man diese Frage stellt, was hätte geschehen können, kommt man doch nicht aus ohne die Frage, was hätte geschehen müssen, oder?
0: Zwangsläufig. Vielleicht lässt sich...
1: Das sollen.
0: Ja. Vielleicht haben sich zwei Dinge geändert. Und ich schaue auf Ihre Stirn und damit auch auf Ihre Stirn den Zeiger der Uhr und weiß, wann Sie abmoderieren, und versucht dagegen anzusprechen. Es sind zwei Dinge, glaube ich, passiert, ohne jetzt groß diagnostisch tätig zu werden als Gegenwartsprophet oder weiß Gott was. Eine Sache ist, dass wir es mit neuen Unausweichlichkeiten zu tun haben. Das heißt also, wenn man von einer Klimakatastrophe redet, dann weiß man, dass etwas nicht mehr funktioniert, was lange Zeit funktioniert hätte oder funktionieren konnte, nämlich eine, wenn man so will, Optimierung von Weltlagen. An dieser Stelle ist etwas eingetreten, was wir nicht mehr in dieser Weise im Griff haben. Das ist die eine Seite. Und die andere Seite betrifft, glaube ich, ein sehr tief eingesogenes politisches Selbstbewusstsein, das wir irgendwie, und zwar von welcher Seite auch, in welcher politischen Richtung auch immer haben, nämlich, dass so etwas wie politisches Leben durchaus auch mit Emanzipation zu tun hat, mehr oder weniger. Das heißt also, dass man im politischen Leben so etwas wie Fortschritt, demokratischen Fortschritt etc. Bekommt. So wie man immer gehofft hat, dass auch Sozialleistungen besser werden und das Mindesteinkommen steigt. Im Augenblick scheint es so zu sein, und das ist eine neue Situation, als dass wir in eine Art Regression geraten sind und dass man nicht mehr demokratische Residuen erweitert, sondern die bestehenden in irgendeiner Weise verteidigen muss. Auch das ist eine neue Situation.
1: An diesem Punkt muss ich leider dieses Gespräch abbrechen, zumindest soweit es Sie als Hörerinnen und Hörer von Radio 1 betrifft. Wir hier im Berliner Renaissance Theater können noch ein bisschen weiterreden. Dieses war die letzte Folge unserer kleinen Reihe. Ich danke den Kollegen Robert Skopin, Jochen Wittig, Norbert Mertens und dem ganzen Sender für die jahrelange tolle Zusammenarbeit. Ich danke den Kolleginnen und Kollegen vom Renaissance Theater und seinem Intendanten Gunbert Warns und Ihnen danke ich sowieso dafür, dass Sie uns zugehört haben. Danke, tschüss, Augstein aus.

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1: In Deutschland. Und das heißt, man wusste,
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1: Ich bin noch beim zweiten Punkt.
3: Die Bundesregierung hat den Haushaltsentwurf für das kommende Jahr auf den Weg gebracht, begleitet von massiver Kritik zahlreicher Verbände und der Opposition. Der Plan von Finanzminister Klingbeil ist unter anderem über 200 Milliarden Euro neue Schulden vor.
1: Kirsten Gierschek. Verträgt, als man
4: der Haushalt setze
1: in den
4: Impulse für Wachstum und Arbeitsplätze
1: vermutete.
4: Und bringe Zukunftsinvestitionen etwa bei der Infrastruktur auf den Weg. Außerdem stärke er Deutschlands Sicherheit. Man müsse in kürzester Zeit 3 Jahrzehnte aufholen, in denen die Bundeswehr runtergespart wurde. Ohne neue Schulden gehe es nicht. Mit der schwarzen Null könne sich Deutschland nicht gegen Putin verteidigen, betonte Klingbeil. Dennoch bleibe Deutschland im Vergleich zu anderen Ländern der Eurogruppe bei der Verschuldung unterdurchschnittlich.
3: Trotz einer roten Karte darf der US-Stürmer Balogun bei der Fußball-WM heute Nacht gegen Belgien antreten. Seine Rotstrafe wurde ausgesetzt. Eine Beschwerde des belgischen Fußballverbandes gegen diese Entscheidung wurde vom Weltverband FIFA als unzulässig zurückgewiesen. Balogun hatte nach einem brutalen Foul gegen Bosnien die rote Karte gesehen. US-Präsident Donald Trump hatte daraufhin bei der FIFA interveniert. Desiree Krause.
5: Der US-Präsident hat bestätigt, Gianni Infantino kontaktiert zu haben, damit die rote Karte und die Sperre Balogun's für die Partie gegen Belgien überprüft wird. Trump rechtfertigte seinen Anruf damit, nur um eine Überprüfung gebeten und keine Anweisungen erteilt zu haben. Gianni Infantino bestätigte ebenfalls, dass der US-Präsident ihn angerufen habe, wies aber jegliche Kritik zurück, wonach dieser Kontakt Einfluss auf die Entscheidung gehabt haben soll. Er betonte, dass die FIFA-Disziplinarkommission unabhängig sei. Darauf habe er auch den US-Präsidenten hingewiesen.
3: Der langjährige Berlinale-Chef Moritz de Hadeln ist tot. Wie sein Biograf Junge in dem Hollywood-Reporter bestätigte, starb de Hadeln am Samstag im schweizerischen Nyon, wo er zuletzt lebte. Demnach erlag der 85-Jährige den Komplikationen nach einem medizinischen Eingriff. De Hadeln führte gleich 3 der bedeutendsten Filmfestivals Europas, neben den internationalen Filmfestspielen in Locarno und Venedig, seit 1979 auch die Berlinale. 2001 folgte ihm Dieter Kosslick als Festivalchef. Der Brand einer Lagerhalle in Oranienburg hat nach Schätzung der Polizei mehrere Millionen Euro Schaden angerichtet. Das Feuer in der Halle eines papierverarbeitenden Betriebes war gestern Mittag ausgebrochen. Die Ursache ist noch unklar. Der Löscheinsatz zog sich lange hin. Die 3000 Quadratmeter große Halle in einem Gewerbegebiet stürzte komplett ein. Und soweit die Radio 1 Nachrichten um gleich 21.03 Uhr. Das Wetter, nachts viele Wolken, nur vereinzelt Auflockerungen und zeit- und gebietsweise Regen. Tiefstwetter 18 bis 16 Grad. Morgen am Dienstag viele Wolken, nur etwas Sonne und zeitweise Regen oder Schauer bei 20 bis 26 Grad. Und die weiteren Aussichten, am Mittwoch eine Mischung aus Sonne und mal mehr, mal weniger Wolken, dabei meist trocken. Am Donnerstag weiterhin unbeständig und auch die Temperaturen bleiben recht kühl. Vereinzelt kann es Regen und auch mal wieder Schauer geben.
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6: Hallo zusammen, willkommen zu 2 Stunden Gitarrenrock. Ich stelle Ihnen die neuen Alben von Juniors und auch von Dead Pioneers vor. Juniors, eine relevante Post-Metal-Band, die nach vielen Jahren Pause was Neues veröffentlicht hat. Dead Pioneers, vielleicht noch eher ein Geheimtipp. Sie durften aber nicht lange unterm Radar laufen. Und ansonsten sind natürlich auch bekannte Bands heute in Laut und Kantig dabei, wie zum Beispiel Foo Fighters oder auch Skunk and Nancy.

My Chemical Romance. Die haben Sie gerade hier in Laut und Kantig auf Radio 1 gehört. Wie gerne würde ich sagen, Mensch, diese Band stellt ihr Album The Black Parade auch in Berlin vor, nämlich 20 Jahre nach dem Release. Als so einen richtigen Klassiker rücken Sie dieses Album nochmal in den Mittelpunkt der Show. Fakt aber ist, nein, Deutschland wird ausgelassen. In Großbritannien treten sie mehrfach auf, also in verschiedenen Ländern und im Londoner Wembley Stadium am 8. Juli. Da haben sie Skunk and Nancy eingeladen, an anderer Stelle Joan Jett oder dann auch Sunny Day Real Estate. Das werden bestimmt fantastische Abende. Ich weiß von einigen von Ihnen, dass Sie tatsächlich nach Großbritannien reisen, um bei My Chemical Romance dabei zu sein. Viel, viel Freude. Und wenn es das Wembley Stadium ist, dann empfehle ich auf jeden Fall rechtzeitig zu Skunk and Nancy dabei zu sein, weil an artist is an artist. Und Skunk and Nancy sind ja wohl wirklich ganz große Künstler und Künstlerinnen in der Band. Viel, viel Spaß allen, die dabei sind.

Eine spannende Band aus Köln, Grenzkontrolle, haben Sie gerade hier auf Radio 1 gehört mit Tür. Punk ist es, Postpunk mit viel politischen Aussagen. Dahinter steckt vor allem mal Don L. Gaspar. Der ist auch Schriftsteller, er ist Menschenrechtsaktivist, genau wie seine Mutter, und eben Musiker. Und die Band, die er gegründet hat, auch wenn die jetzt noch nicht groß durchgestartet ist und es vielleicht auch nie tun wird, also in den Charts kann ich mir das kaum weit vorne vorstellen, ist es doch Musik, die momentan viele bewegt. Und wir können uns schon mal drauf freuen. Die Band wird auch im Sommer auftreten beim Popkulturfestival. Wenn Sie dabei sein möchten, am 28. August treten Grenzkontrolle in der Kulturbrauerei auf, und zwar im Kesselhaus. In dieser Woche ist natürlich auch richtig viel los in Berlin. Nicht nur die drei Konzerte von The Cure, die Radio 1 Ihnen präsentiert von Freitag bis Sonntag in der Wuhlheide, sondern ja zum Beispiel auch am 11. Juli die große Abschiedsfeier der Toten Hosen. Die Toten Hosen verabschieden sich, die Karriere endet dann und natürlich kommen sie auch nochmal im größtmöglichen Rahmen nach Berlin, also ins Olympiastadion. Und da sind am 11. Juli dabei die Beatsteaks und auch die Stranglers. Die Stranglers ist ja eine der Lieblingsbands auch von Campino, und die Beatsteaks natürlich zum einen sehr geschätzt von den Toten Hosen. Die Band hat die Beatsteaks früh supported und immer wieder mit auf große Tourneen genommen. Aber natürlich sind die auch alle wahnsinnig gute Freunde geworden. Wir hören in Laut und Kantig die Beatsteaks mit Demons Galore und die Toten Hosen mit Liebesspieler.

0: Die Dead Pioneers mit No Kings, eine Band aus Denver, aus Colorado. Das ist das dritte Album, was aktuell draußen ist, Wagon Burner. Und es ist sehr zu empfehlen, gerade auch wenn Sie Texte genießen, dass die durchaus relevant sind bei der Band. Liegt vielleicht auch daran, dass Sänger Greg Deal eigentlich mal angefangen hat mit Spoken Word Kunst. Und dann ist er auf viele Bands getroffen, wie zum Beispiel die Algiers oder auch andere. Und dann hat sich eben auch ergeben, dass er eine Band gründet. Die Dead Pioneers haben in ungefähr 3 Jahren 3 Alben aufgenommen. Das Debütalbum im Jahr 2024, dann kam der Nachfolger Post American und jetzt sind sie eben bei Wagon Burner angelangt. Mir gefällt dieser Sprechgesang sehr gut, es ist unglaublich zwingende Musik und deshalb möchte ich Ihnen aus Wagon Burner noch einen Song vorstellen, hier in Laut und Kantig, Seeing Red.
1: 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At that time, I met someone, and within 28 seconds of meeting him, not looking me in the eye, an ocular dismissiveness, speaking to me as though speaking to the wind. 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

Jungle von den Idols hier in Laut und Kantig auf Radio 1. Wenn ein die oder zumindest eine der erfolgreichsten Alternative-Rockbands der Welt einlädt, dann sagt man natürlich nicht nein. Die Idols waren Gäste der Foo Fighters im Olympiastadion in Berlin. Und man muss ja schon einfach sagen, die Idols sind eine irre gute, eine zwingende Liveband. Ich habe in dem Fall tatsächlich darauf verzichtet, weil ich das Konzert von A Perfect Circle nicht verpassen wollte. Es war in den vergangenen Tagen echt immer wieder schwierig, 2 bis 3 Konzerte pro Abend, zu denen man gerne gegangen wäre. Und dann habe ich die Foo Fighters, die ich oft gesehen habe, sausen lassen. Und naja, die Idols werden schon zur nächsten Platte dann wieder ein Konzert in Berlin geben. Vielleicht nicht ganz so groß, aber das wäre ja auch ganz schön. Die Anonymität des Olympiastadions, die kann man ja gerne auch mal umgehen. Sie hören die Gitarrenrock-Sendung auf Radio 1, nämlich Laut und Kantig, immer montags zwischen 21 und 23 Uhr, in der Wiederholung dann mittwochmorgens zwischen 3 und 5. Und wann immer Sie Lust haben, können Sie auch über die ARD Sounds App Musik hören, also ganze Sendungen. Die stellen wir Ihnen da zum Download bereit oder einfach zum Streamen, ganz wie Sie möchten. Und das Besondere daran ist, Sie können wirklich ganze 2 Jahre nachhören. Da sind so viele Specials dabei, Jahres-Specials, in denen ich mich zum Beispiel einem ganz bestimmten Jahr widme, wie 1994 oder 2004. Also Sie können da nochmal tief eintauchen. Es sind Interview-Specials dabei, egal ob mit Steven Wilson oder mit Knorkator oder mit Jenny Beth. Und Sie werden natürlich mit Gitarrenrock aus völlig verschiedenen Genres begleitet durch diese Sendung, also von Post-Punk über Metal bis hin zu Post-Hardcore. Und da kann ich Ihnen zum Beispiel auch ein Konzert empfehlen, was in der Arte-Mediathek aktuell steht, und zwar ein Konzert der Band La Dispute. Wie ich finde, eine der wichtigsten Post-Hardcore-Bands überhaupt. Und in der Mitte des Sets, insgesamt ist es 1 Stunde lang, was Arte da zusammengeschnitten hat, da spielen La Dispute auch ihr mächtigstes Stück, das von einem jungen Attentäter handelt. Und man schaut in seinen Kopf rein. Man hört, was er denkt. Ein Klassiker, ganz klar, von La Dispute, King Park.

King Park von La Dispute. Wir kommen zu Post-Metal aus Frankreich. Aus Toulouse überhaupt hat Frankreich wirklich tolle Bands im harten Segment, also sowohl im Post-Rock als auch im Post-Metal, die ich Ihnen immer wieder in Laut und Kantig vorstelle. Slift auf jeden Fall eine, die den Metal ausreizt. Also es ist nicht nur irgendwie eine ganz klare Version des Metal zu hören. Sie können da Riffs aus dem Doom-Bereich hören, aus dem Stoner-Metal-Bereich. Insgesamt alles sehr, sehr dynamisch gespielt und auch sehr episch. Ich konnte mich nicht entscheiden, wie man das Ganze angeht, denn es sind einfach zwei Songs hintereinander und eigentlich fließen alle ineinander, die so überzeugend sind. Und deswegen möchte ich Ihnen jetzt gerne aus diesem vierten Studioalbum, was Fantasia heißt, oder Fantasia vielleicht auch im Französischen, möchte ich Ihnen zwei Songs hintereinander durchlaufen lassen. Das ist also eine lange Rille aus zwei Songs, einmal aus dem Titeltrack und dann dahinter Corrupted Sky. Wir hören uns wieder in der zweiten Stunde Laut und Kantig, also bis nach den Nachrichten, Musik von Slift.

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2: Um 22 Uhr mit Thomas Haag. Guten Abend. US-Präsident Trump hat bestätigt, dass er FIFA-Chef Infantino wegen der Rotsperre für den US-Fußballnationalspieler Balogun angerufen hat. Der Fußball-Weltverband hatte am Sonntag die Sperre zur Bewährung ausgesetzt, was international für Empörung sorgte. WM-Reporterin Desiree Krause.
3: Er habe in dieser Angelegenheit tatsächlich einen Anruf von Trump erhalten, so Infantino. Es habe bereits ein laufendes juristisches Verfahren in diesem Fall gegeben. Die Unabhängigkeit der Justizorgane sei für die Glaubwürdigkeit und Integrität des Fußballs unerlässlich. Und dies muss stets respektiert werden, so Infantino.
2: Die Bundesregierung hat den Haushaltsentwurf für das nächste Jahr beschlossen. Er sieht höhere Ausgaben und neue Schulden von mehr als 200 Milliarden Euro vor. Darin enthalten sind auch die Sondervermögen für Infrastruktur und Bundeswehr. Es wird aber auch Einsparungen geben. So ist weniger Geld für die Rente und für Sozialleistungen eingeplant. Außerdem werden die Steuern für Alkohol und Tabak erhöht. Die Regierungskoalition aus CDU und SPD hat sich auf Änderungen bei der Gesundheitsreform verständigt. Sie sehen etwa niedrigere Belastungen für Familien vor, eine geringere Absenkung des Bundeszuschusses und Änderungen beim Abschlag für Pharmakonzerne. Es bleibt aber bei höheren Zuzahlungen für Medikamente und im Krankenhaus. Gut 6 Monate nach dem großflächigen Stromausfall im Südwesten Berlins will der Senat Konsequenzen ziehen. Der regierende Bürgermeister Wegner hat am Mittag den Bericht einer Expertenkommission vorgestellt. Sie macht zahlreiche Vorschläge, um die Stadt besser vor den Folgen ähnlicher Vorfälle zu schützen. Unter anderem soll ein dauerhaft besetztes Lage- und Krisenzentrum sowie Anlaufstellen für Katastrophenschutz entstehen. Im Süden Frankreichs kämpfen Einsatzkräfte gegen rund 40 schwere Waldbrände. In den Pyrenäen mussten etwa 10.000 Menschen in Sicherheit gebracht werden. Frankreich-Korrespondent Kai Rinecker.
4: Windböen sorgen dafür, dass die Brandherde immer wieder neu ausgestreut werden. Gleichzeitig erlebt Frankreich schon die 3. Hitzewelle des Sommers. Im Südwesten des Landes werden Temperaturen von 40 Grad erwartet. Premierminister Le Cornu erklärte, dass zu Beginn der Waldbrandsaison in Frankreich jetzt schon das Dreifache der Fläche des Vorjahres abgebrannt sei. Es brennt aktuell vor allem in Südfrankreich, etwa im Hinterland von Montpellier, Marseille oder Bordeaux. Selbst in der Bretagne und im Großraum Paris sind erste Brände ausgebrochen.
2: Soweit die Nachrichten. Weitere Meldungen aus Berlin und Brandenburg auf rbb24.de. Das Wetter nachts ist es gebietsweise regnerisch, nur vereinzelt haben wir Auflockerungen. Die Tiefstwerte liegen bei 18 bis 16 Grad. Morgen ist es dann wieder wolkenreich und auch windig. Es kann Regen oder auch Schauer geben, örtlich sogar Gewitter, das bei maximal 20 bis 26 Grad.
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5: Hallo zusammen, herzlich willkommen zur zweiten Halbzeit hier in Laut und Kantig. Ich habe Ihnen in den letzten Wochen immer mal wieder Musik von Grandma's House vorgestellt, einer britischen Band, die auch im Schokoladen vor einiger Zeit unterwegs war. Wer sie da verpasst hat, ja, traurig, muss ich sagen, es war ein fantastischer Abend, aber sie haben jetzt die Möglichkeit, die Band demnächst dann auch doch nochmal live in Berlin zu erleben, nämlich in der neuen Zukunft. Notieren Sie sich den 18. Oktober für die Band Grandma's House, die dann auch neue Songs vorstellen wird. Ihr Debütalbum steht nämlich an im August. Baby, you're a winner, heißt es. Und das ist wirklich tolle Punkmusik, Post-Punk und zu dem, was sie bisher veröffentlicht haben, Grandma's House, auch ein deutlicher Schritt nochmal nach vorne. Es klingt alles professioneller, ohne dass da die Leidenschaft irgendwie flöten geht. Ich habe ganz neue Musik für Sie von Grandma's House in dieser Stunde. Das hören wir gleich, nämlich The Table. Und Sie können sich auch noch freuen auf die Foo Fighters, auf Pretty Reckless und auf das Comeback von Juniors.

When I Wake Up von The Pretty Reckless hier in Laut und Kantig auf Radio 1. Das ist eine Band, die gerade ein neues Album rausgebracht hat, die schon lange in der Szene aktiv ist. Vielleicht könnten auch Hardrock-Fans da durchaus mal länger reinhören als jetzt nur den einen Song bei Laut und Kantig. Auf jeden Fall sehr treibende Musik in manchen Momenten, also so flirrend, fast schon fiebrig, und in anderen aber auch ein paar ruhige Momente, die Band zulässt. Übrigens auch ein Live-Tipp, The Pretty Reckless, die schon mit den Rolling Stones und mit AC/DC auf Tour waren. Beide Bands haben sie eingeladen ins Vorprogramm, kommen dann auch nach Berlin, und zwar am 18. November ins Huxleys. Dann zeigen The Pretty Reckless ihr neues Album, ist ihr insgesamt fünftes, es heißt Dear God, und es widmet sich den ganz, ganz großen Themen, also neben der Liebe auch dem Tod und eben den dunklen Seiten. Musikalisch zwar nichts Neues, aber eben sehr, sehr intensiv. Sind Sie denn bei den Foo Fighters dabei gewesen? Am vergangenen Mittwoch im Olympiastadion. Die Foo Fighters natürlich immer ein Garant für eine große, für eine mächtige Rockshow. Ich habe darauf verzichtet, deshalb kann ich Ihnen jetzt keine Einschätzung zum Konzert geben. Aber ich dachte mir, egal was die Foo Fighters spielen, ich denke besonders gerne an Eine lange Rille, die der Frontmann, also Dave Grohl, primär für seine Mutter geschrieben hat. Und das ist ein, wie ich finde, großartiger und einer der besten Songs der Foo Fighters der letzten Jahre. Hören wir jetzt hier in Laut und Kantig und vielleicht ja auch eine Erinnerung an ihren spektakulären Abend im Olympiastadion. Hier ist The Teacher.

Summon Her. Das ist neue Musik von Juniors und damit Welcome Back. Die Post-Metal-Band Juniors ist nach fast 10 Jahren endlich wieder mit einem neuen Album auf der Bildfläche erschienen und das lohnt sich auch wirklich. Es ist immer noch toll, wie Juniors, die aus Boston kommen und ja eigentlich schon viele Jahrzehnte lang erfolgreich sind, da wieder was geschaffen haben, was irgendwie so vielseitig ist, wie es nicht viele Bands im Post-Metal schaffen. Also enorm dynamische Songs. Und wenn Sie sich fragen, was Soterra bedeutet, der Albumtitel, das ist die weibliche Form von Retterin oder auch Beschützerin im Griechischen. Und die Band sagt, ja genau, darum geht es, um die göttliche, weibliche Kraft, um Transformation, um die Erforschung des Gleichgewichts. Also da ist durchaus auch eine Metaebene dabei, aber es reicht auch, wenn Sie einfach nur Lust haben, sich durch ganz, ganz starke Songs zu hören. Zwei davon heute hier in Laut und Kantig von Juniors. Soterra, der Albumtitel, und das hier Scythian.

Letzte Woche habe ich Ihnen schon neue Songs von Muse vorgestellt. Das ist noch ein weiterer aus Oh Wow. Muse haben ihr 10. Album veröffentlicht, vor 1,5 Wochen wieder sehr, sehr fett produziert. Durchaus mit lärmigen Gitarren, aber insgesamt so in viele musikalische Bereiche streunend. Also ganz ehrlich, mir ist es auf Albumlänge zu pompös, auch zu überproduziert. Aber wenn Sie es fett mögen, also wirklich so einen Strich, dann sollten Sie sich Oh Wow mal komplett anhören. Was mir besser gefällt, die zwei neuen Songs von Chelsea Wolfe, die Lust machen auf ein neues Album. The Dark und Death is Not the End heißen sie. Sind jetzt nicht die härtesten, die man so von Chelsea Wolfe kennt, aber das ist ja auch eine Künstlerin, die wirklich einen breiten Spagat immer wieder ausprobiert, von akustischen Songs bis hin zu dunklen, in den Metal-Bereich gehenden Tracks. Auf jeden Fall eine Ankündigung, was ein neues Album angeht und auch das Konzert. Und das dürfte wahrscheinlich schnell ausverkauft sein, denn Chelsea Wolfe haben sich einen besonderen Rahmen diesmal überlegt. Chelsea Wolfe live in Berlin im Admiralspalast am 23. November. Wir hören sie jetzt hier in Laut und Kantig mit Death is Not the End.

Sie haben zusammen Musik gemacht und sie passen sich auch perfekt an, was Solo-Songs angeht. Nämlich zum einen können sie es akustisch und zum anderen lärmig mit voller Wucht im Bandgefüge. Chelsea Wolfe und Emma Ruth Rundle. Gerade haben wir Emma Ruth Rundle mit Powerless gehört, ein neuer Song von ihr. Sie bringt im September ein Album raus und sie hat ja jetzt ein paar Jahre tatsächlich nur akustisch gespielt. Jetzt wieder die E-Gitarre ausgepackt und eine Band zusammengestellt. Und ich bin sehr begeistert von dem, was ich bislang hören konnte. Powerless, gerade hier in Laut und Kantig auf Radio 1. Bevor am Freitag die dreitägigen Festspiele von The Cure losgehen, in der Wuhlheide diesmal, möchte ich Ihnen ganz viel Spaß wünschen, wenn Sie Karten haben. Es sind ja auch noch zwei Vorbands dabei, also es lohnt sich auf jeden Fall früh zu kommen. Zum einen Just Mastered und dann eine Band, die eigentlich immer bei The Cure dabei ist, wenn es auf Tour geht. Das finde ich ein bisschen langweilig, aber es ist eben ein persönlicher Wunsch von Robert Smith, nämlich The Twilight Set sind auch noch dabei. Kommenden Montag werde ich sowohl im Schönen Morgen auf Radio 1 als auch in Laut und Kantig ausführlich über die drei Abende berichten. Ich hatte am Release-Tag damals vom vergangenen Album, also Songs of a Lost World, die Möglichkeit, die Band in London miterleben zu dürfen. Da haben sie das komplette neue Album gespielt und es war wirklich fantastisch. Ich hoffe sehr, dass wir in der Wuhlheide zahlreiche Songs daraus hören werden, neben den Klassikern natürlich. Also haben Sie eine gute Zeit in der Wuhlheide. Genießen Sie die letzten Möglichkeiten, The Cure zu erleben. Hoffentlich wird es ja noch eine Tour danach geben, aber man weiß ja nie. Also von daher Carpe Diem. Wir hören The Cure jetzt mit Alone.

Alone von The Cure hier in Laut und Kantig auf Radio 1. Freitag bis Sonntag wird die Wuhlheide von The Cure bespielt. Wenn Sie alles genießen möchten, kommen Sie rechtzeitig. Zwei Vorbands sind dabei, The Twilight Set und Just Mastered. Und an dieser Stelle verabschiede ich mich von Ihnen. Schön, dass Sie dabei waren in der Laut und Kantigen Welt auf Radio 1. Jetzt noch Lip Critic. Merken Sie sich den 28. Oktober. Die New Yorker treten dann im Urban Spree auf. Zwei Schlagzeuger, Samples und Gesang. Ein herrliches Chaos wird Sie da erwarten. Also Lip Critic am 28. November. Mein Name ist Christiane Falk. Ihnen eine angenehme Woche. Bis dann.

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1: Gertrud von Lefort. Schweigen. Je lauter unsere Welt wird, je tiefer scheint Gott zu schweigen. Schweigen ist die Sprache der Ewigkeit. Lärm geht vorüber.
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2: Um 23 Uhr mit Thomas Haag. Guten Abend. US-Präsident Trump hat bestätigt, dass er FIFA-Chef Infantino wegen der Rotsperre für den US-Fußballnationalspieler Balogun angerufen hat. Der Fußball-Weltverband hatte am Sonntag die Sperre zur Bewährung ausgesetzt, was international für Empörung sorgte. WM-Reporterin Desiree Krause.
3: Er habe in dieser Angelegenheit tatsächlich einen Anruf von Trump erhalten, so Infantino. Es habe bereits ein laufendes juristisches Verfahren in diesem Fall gegeben. Die Unabhängigkeit der Justizorgane sei für die Glaubwürdigkeit und Integrität des Fußballs unerlässlich und dies muss stets respektiert werden, so Infantino.
2: Begleitet von massiver Kritik hat die Bundesregierung den Haushaltsentwurf für das kommende Jahr auf den Weg gebracht. Der Plan von Finanzminister Klingbeil sieht unter anderem über 200 Milliarden Euro neue Schulden vor. Der SPD-Politiker verweist dabei auf die schwache Wirtschaftslage und die Folgen der aktuellen Kriege. Hauptstadtkorrespondentin Kirsten Girschek.
4: Der Haushalt setze Impulse für Wachstum und Arbeitsplätze und bringe Zukunftsinvestitionen etwa bei der Infrastruktur auf den Weg. Man müsse in kürzester Zeit 3 Jahrzehnte aufholen, betonte Klingbeil.
2: Die Regierungskoalition aus CDU und SPD hat sich auf Änderungen bei der Gesundheitsreform verständigt. Sie sehen etwa niedrigere Belastungen für Familien vor, eine geringere Absenkung des Bundeszuschusses und Änderungen beim Abschlag für Pharmakonzerne. Es bleibt aber bei höheren Zuzahlungen für Medikamente und im Krankenhaus. In Brandenburg gibt es an zwei Orten weiter Probleme mit dem Trinkwasser. In Buko in der Märkischen Schweiz wurden schon letzte Woche Keime entdeckt. Da die Suche nach der Ursache noch läuft, wird empfohlen, das Wasser abzukochen. In Zedenik, nördlich von Berlin, geht es um Belastung durch Bromat. Der Stoff gilt als möglicherweise krebserregend. Auch hier ist die Ursache noch unklar und das Wasser darf nicht genutzt werden. Im Süden Frankreichs kämpfen Einsatzkräfte gegen rund 40 schwere Waldbrände. In den Pyrenäen mussten etwa 10.000 Menschen in Sicherheit gebracht werden. Frankreich-Korrespondent Kai Rienecker.
5: Windböen sorgen dafür, dass die Brandherde immer wieder neu ausgestreut werden. Gleichzeitig erlebt Frankreich schon die dritte Hitzewelle des Sommers. Im Südwesten des Landes werden Temperaturen von 40 Grad erwartet. Premierminister Le Cornu erklärte, dass zu Beginn der Waldbrandsaison in Frankreich jetzt schon das Dreifache der Fläche des Vorjahres abgebrannt sei.
2: Soweit die Nachrichten. Weitere Meldungen aus Berlin und Brandenburg auf rbb24.de. Das Wetter in der Nacht ist es gebietsweise regnerisch, nur vereinzelt gibt's mal Auflockerungen. Die Tiefstwerte dazu liegen bei 18 bis 16 Grad. Morgen ist es wieder wolkenreich und auch windig. Es kann immer wieder Regen oder Schauer geben. Örtlich sind auch Gewitter möglich bei maximal 20 bis 26 Grad.
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6: Schön, dass Sie eingeschaltet haben. Ja, in den letzten Jahren verstärkt sich ja der Eindruck, die Menschheit wäre von den Autokraten und testosterongesteuerten Egomanen einfach hilflos ausgeliefert. Aber das stimmt eigentlich nicht, denn es sind wir Menschen, die die Welt am Laufen halten. Und kein Song bringt das so auf den Punkt wie People Make the World Go Round, geschrieben von den Stylistics 1971. Es gibt zahlreiche Coverversionen des Songs, die sich heute so ein bisschen wie ein roter Faden durch die Sendung ziehen. Ja, und im Zentrum stehen aber zwei neue großartige Alben deutscher Künstler, und zwar von Flo Filz aus Berlin und der Band OPEC aus Köln. Beides Instrumentalalben voller Seele und Liebe für die Welt. Viel Spaß!

Message Music von den Stylistics hier in Passion auf Radio 1. Und so wahr dieser Text auch ist, wenn sich die schweigende Mehrheit, ja, wenn sie sich nicht meldet und einmischt, dann wird sich auch nichts verändern, vor allen Dingen nicht an der Macht der sogenannten Mächtigen. Und ich hoffe ja einfach ganz stark, dass die schweigende Mehrheit in Deutschland zumindest kein AfD-geführtes Land möchte.

Ja, Fuju hieß dieser jazzige Track aus dem Jahr 1999 und das passt ziemlich gut als Überleitung zu dem Album, das ich jetzt vorstellen möchte. Und zwar heißt das Album Hagaki und stammt von dem Berliner Künstler Flo Filz. Das habe ich mir vor 10 Tagen gekauft, das hat mich durch die heißen Tage und Nächte begleitet, aber auch an so einem kühlen Abend wie heute funktioniert diese Musik ganz wunderbar.

Ja, Florian Mayer, der ist ein leidenschaftlicher Reisender. Und der in Berlin lebende Musiker, Produzent und DJ veröffentlicht seine atmosphärischen Tracks unter dem Künstlernamen Flo Filz. Und er ist ein sehr, sehr gefragter internationaler DJ, der auf vielen Festivals und in Clubs weltweit auflegt, also auch immer viel unterwegs ist. Ich bin auch oft auf Reisen gewesen und diese Erfahrungen haben mein Leben wirklich sehr verändert, denn sich auf fremde Kulturen einzulassen und die Erfahrung zu machen, dass Menschen in anderen Teilen der Welt ganz anders mit dem Leben umgehen, als man es selbst gewohnt ist, ja, ist wie in einen Spiegel zu schauen, denn man hinterfragt seine Verhaltensmuster, seine Denkweisen und das fand ich immer sehr, sehr wichtig und bereichernd in meinem Leben. Denn neben dem Trennenden entdeckt man nämlich vor allen Dingen, wie viel uns Menschen einfach verbindet und diese Erfahrung bringt uns wirklich näher zusammen. Ja, Flo Filz verarbeitet auf seinen Alben die Erfahrungen, die er auf seinen Reisen gemacht hat. Als DJ ist er ja oft in den Metropolen der Welt unterwegs. Er hat viele Kontakte und auch Freunde gefunden, mit denen er dann gemeinsam Musik macht. Unter anderem hat er Alben in London, Paris, Lissabon und Jakarta aufgenommen. Und im vergangenen Sommer war er dann für eine längere Zeit in Japan. Dort ist auch sein neues Album Hagaki entstanden. Und Hagaki ist das japanische Wort für Postkarte. Und es ist, so Flo Filz, seine Liebeserklärung an die Menschen und die Kultur Japans. Er war schon oft im Land der aufgehenden Sonne und hat sich richtig in Land und Leute verliebt.

Musik von Fluffles von seinem neuen Album Hagaki. Ja, go with the flow lautet das Motto von ihm und er hat klassische Violine gelernt, sich dann aber darauf Hip-Hop-Beats konzentriert und die sind meist schleppend und haben eine sehr entspannte, jazzige Note und das ist so etwas wie sein Markenzeichen geworden. Und seine Alben sind weitgehend instrumental. Er arbeitet eigentlich nur selten mit Gesang, aber dafür umso lieber mit Musikern, die sich zu seinen Beats wirklich was Schönes einfallen lassen. So eben halt auch auf Hagaki, dass seine Magie erst auf Strecke entfalten kann, denn es geht ja darum, sich einfach von der Musik treiben zu lassen. 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

Yeah, People Make the World Go Round, sehr jazzig interpretiert vom Inner Zone Orchestra, eine Aufnahme aus dem Jahr 1999. Ja, eigentlich habe ich dieses Hagaki-Album von Flo Filz zu Hause immer ganz ohne Unterbrechung gehört, außer eben halt, kann man sagen, das Vinyl umzudrehen, aber ich dachte mir, das ist vielleicht dann doch ein bisschen zu heftig, sich für 40 Minuten oder für 33 Minuten dann hier gar nicht mehr zu melden, und ich kehre also noch einmal zurück zu diesem Album, und dann hören Sie auch noch den einzigen Gesangsbeitrag, den es auf diesem Album zu hören gibt, und den steuert die Sängerin Nao Yoshioka bei. Kommt aber erst als nächstes. Ich hoffe, Sie genießen die Musik von Flo Filz genauso wie ich.

Ja, das war Flo Filz von seinem neuen Album Hagaki. Und das hätte er nicht alleine stemmen können. Und im letzten Jahr wurde er von der damals Beauftragten der Bundesregierung für Kultur und Medien kräftig finanziell unterstützt. Man höre und staune. Und nur deshalb konnte die Vinylausgabe auch so aufwendig gestaltet werden. Denn der Platte liegt ein 20-seitiges Album mit Fotos von Robert Winter bei, der das Leben in Tokio wirklich eindrucksvoll eingefangen hat. Das Album ist wirklich, die Vinylausgabe ist wunderschön und die Schönheit liegt wie immer im Detail. Ja, in diesem Fall wurden unsere Steuergelder mal wirklich richtig gut verwendet. Und jetzt hören wir den britischen Jazz-Trompeter Matthew Horsall, den Flo Filz sehr schätzt, genau wie ich, und den er während der Aufnahmen dort live im Tokioer Blue Note Café gesehen hat.

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3: Um 0 Uhr mit Wolfgang Berger. US-Präsident Trump hat die Einflussnahme auf die FIFA wegen der roten Karte für den Spieler Balogun eingeräumt. Er habe um Überprüfung gebeten, weil er keinen Foul gesehen habe. Aus der Nachrichtenredaktion Marei Beermann.
4: Er kenne sich aus, so Trump weiter. Ohnehin sei der Schiedsrichter schrecklich gewesen und habe dazu noch eine fragwürdige Vergangenheit. Was er dem Brasilianer diesbezüglich vorwirft, ließ Trump offen. FIFA-Chef Infantino räumte ein, einen Anruf des US-Präsidenten erhalten zu haben, aber die FIFA-Disziplinarkommission sei unabhängig. Darauf habe er Trump auch hingewiesen. Die Entscheidung des Verbands, die Sperre von Balogun für das Achtelfinale gegen Belgien in eine Bewährungsstrafe umzuwandeln, hat weltweit für einen Aufschrei gesorgt. DFB und UEFA zeigten sich entsetzt, auch die Politik hat sich eingeschaltet.
3: Das erste Achtelfinale der Nacht ist zu Ende. Das Spiel Portugal gegen Spanien endete 0:1. Die Spanier sind damit im Viertelfinale. Die Bundesregierung hat den Haushalt für das kommende Jahr auf den Weg gebracht. Umweltverbände werfen der schwarz-roten Koalition vor, einen Klimafonds so wörtlich zu plündern. Kritik gibt es auch daran, dass Finanzminister Klingbeil eine deutlich höhere Neuverschuldung plant. Der SPD-Politiker veranschlagt Ausgaben in Höhe von 555 Milliarden Euro. Kanada will seine neuen U-Boote vom NATO-Verbündeten Deutschland bauen lassen. Das hat Premierminister Carney mitgeteilt. Der milliardenschwere Auftrag für bis zu 12 U-Boote geht an den Kieler Marineschiffbauer TKMS. Damit setzte sich Deutschland gegen einen südkoreanischen Konkurrenten durch. Bundeskanzler Merz nannte die Entscheidung ein starkes Zeichen der transatlantischen und europäischen Zusammenarbeit in der Verteidigungsindustrie. In Frankreich kämpfen Feuerwehren gegen eine Reihe von Wald- und Buschbränden. Sorge bereitet vor allem ein Großfeuer in den Pyrenäen, unweit der Grenze zu Spanien. Aus Paris, Kai Rinecker.
5: Hier sind schon etwa 5000 Hektar abgebrannt. Etwa 800 Feuerwehrleute sollen vor Ort sein. Löschflugzeuge sind im Einsatz, darunter einige aus anderen EU-Staaten. Windböen sorgen dafür, dass die Brandherde immer wieder neu ausgestreut werden. Gleichzeitig erlebt Frankreich schon die dritte Hitzewelle des Sommers. Im Südwesten des Landes werden Temperaturen von 40 Grad erwartet. Es brennt aktuell vor allem in Südfrankreich, etwa im Hinterland von Montpellier, Marseille oder Bordeaux. Selbst in der Bretagne und im Großraum Paris sind erste Brände ausgebrochen.
3: Das waren die Nachrichten. Das Wetter in Deutschland: wolkig bis stark bewölkt, gebietsweise Regen, Tiefstwerte 19 bis 12 Grad. Tagsüber viele Wolken, zeitweise Regen, in der Südwesthälfte teils sonnig, Höchstwerte 18 bis 35 Grad. Am Mittwoch heiter bis wolkig, stellenweise etwas Regen, 19 bis 32 Grad. Am Donnerstag im Norden und Osten teils wolkig, vereinzelt etwas Regen. Es ist 0 Uhr.
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6: Willkommen zurück.
7: Welcome. Yeah.

0: People make the world go round. Mark Dorsey war das und dieser Song ist ja so ein bisschen das Motto der heutigen Sendung. Ja, 1990, das war das Jahr des Aufbruchs und die Hoffnung auf eine bessere Welt, die waren wirklich immens groß. Alle, die damals dabei waren und ja, die wissen das ganz genau und die Menschen in Osteuropa hatten endlich wieder ihre Freiheit wiedererlangt. Ja, und auch ein anderes wichtiges Thema stand damals im Fokus und leider begleitet es uns bis heute und es wird immer wichtiger. Es geht um die Zerstörung der Natur, beziehungsweise, dass man sie verhindern muss und Einhalt gebieten muss. Und damals entstand das Projekt One World, One Voice. Es entstand eine Doku über die Zerstörung der Natur weltweit. Und das Ganze wurde untermalt von einem Soundtrack, bei dem extrem viele internationale Musiker beteiligt waren aus allen Kontinenten. Allen voran Peter Gabriel, der ja auf seinem Real World Label dafür sorgte, dass viele Musiker und Musikerinnen aus fremden Kulturen auch im Westen wahrgenommen wurden. Und er hat wirklich seine ganze Popularität voll in diesem Engagement gewidmet und das hat ihn fast in den finanziellen Ruin getrieben und er wurde eigentlich gerettet durch das Album So, das dann ein extremer Megaseller geworden ist. Bei One World, One Voice waren große Stars wie Sting, Joe Strummer oder Laurie Anderson dabei, aber auch Nusrat Fateh Ali Khan, die damals berühmten Gypsy Kings, Salif Keita, Lou Reed, die Liste ist schier unendlich und produziert hat das Album Rupert Hine, damals einer der bedeutendsten Produzenten überhaupt und ja, das komplett gemixte Album startet mit den Worten, das wissen wir sicher, alles ist miteinander verbunden, was immer der Mensch der Welt antut, tut er sich selber an.
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Yeah. Nur ein kleiner Ausschnitt aus dem Album One World One Voice hier in Passion auf Radio 1. Und ich finde, eine Neuauflage dieser Idee wäre wirklich eine richtig großartige Idee.

Die Aufgabe der Kunst ist es, das zu transformieren, was uns täglich begegnet. Es in Symbole und Musik zu verwandeln, in etwas, das den Menschen in Erinnerung bleibt. Das ist unsere Pflicht. Wenn wir sie nicht erfüllen, werden wir unglücklich. Ein Dichter und jeder andere Künstler hat die manchmal sehr freudvolle Pflicht, diese Transformation herbeizuführen. Für einen Künstler sind diese Symbole Klänge, Worte, Fabeln, Geschichten oder Poesie. Ein Poet rastet nie, er arbeitet immer, sogar wenn er träumt. Und dieses Zitat des argentinischen Schriftstellers Jorge Luis Borges ist auf der Rückseite des Covers der neuen Platte von OPEC abgedruckt und betreffenderweise oder bezeichnenderweise heißt ihr Album auch Trafo. Und das Quintett um den Komponisten und Schlagzeuger OPEC, hat die eingangs zitierten Worte, wie ich finde, perfekt in die Tat umgesetzt.

Zwei Stücke, ja, aus dem neuen Album Trafo von der Band OPEC. Und ja, Trafo ist im weitesten Sinne des Wortes ein Jazz-Album, das ohne Gesang auskommt. Allein mit den Instrumenten Schlagzeug, Kontrabass, Piano, Saxophon, Posaune und Flöte versuchen OPEC, ja, unsere Umwelt irgendwie in Musik zu transformieren. Und die Band OPEC, das sind 5 befreundete Musiker aus dem Ruhr- und Rhein-Main-Gebiet. Und sie haben sich in einem kleinen Studio in Köln-Mühlheim verabredet und die 12 Stücke in nur 2 Tagen gemeinsam eingespielt. Also alles andere als selbstverständlich in unserer durchdigitalisierten Welt. Doch OPEC haben mit diesem Experiment, finde ich, alles richtig gemacht. Denn man hört dem Album den Live-Charakter an und Bandleader OPEC ist darüber auch sehr froh. Denn eine gewisse Imperfection macht mich glücklicher als jede glattgeschliffene Produktion. Ja, glattgeschliffen klingt hier nichts. Stattdessen ist auf wunderbare Weise spürbar, was entstehen kann, wenn Freunde gemeinsam auf engstem Raum Musik machen und dieselbe Idee verfolgen.

Herbert hieß dieser Titel vom neuen Album von OPEC und das heißt Trafo und YOY, das wir davor hörten, der einzige Vocal Track auf dem Album. Und ja, OPEC ist der Künstlername von Bandleader, Drummer und Komponisten Lukas. Der wurde in Gelsenkirchen geboren und macht circa seit 20 Jahren Musik. Er kommt eigentlich aus der Hip-Hop-Szene und hat zunächst für Freunde, die gerappt haben, die Beats gebastelt. Und da er schon immer etwas ruhig und zurückhaltend war, gab ihm ein guter Freund den Spitznamen Opa, sagt man ja im Ruhrpott gerne zu Opa. Und daraus machte er dann OPEC. Ja, seine frühen musikalischen Vorbilder waren DJs wie Madlib oder DJ Herr Diller. Dessen Beats haben viele Musiker inspiriert, so auch den finnischen Jazzproduzenten Valtteri Laurell, der jetzt gemeinsam mit der Ricky Tick Big Band eine Hommage an Diller aufgenommen hat. Die Ricky Tick Big Band ist ein 17-köpfiges Ensemble mit den feinsten Musikern der finnischen Jazzszene und auf dem Album Won't Down folgt die Formation dem Ethos von Diller, der mal gesagt hat, ja, ich möchte, dass die Menschen meine Musik nicht nur hören, ich möchte, dass sie sie fühlen.

Yes, Sir. Kuno Dum und Ruin, der Ruin-Song, zwei weitere Titel aus dem Album Trafo von OPEC. Und leben können die Beteiligten leider nicht von ihrer Musik. Die Vinyl-Ausgabe ihres Albums ist wirklich klein. Und es hat zwar geholfen, dass der BBC-DJ und die Ikone, kann man fast sagen, Giles Peterson, auf die Band aufmerksam wurde und sie gefeatured hat. Aber trotzdem ist eine Tour zum Album momentan leider nicht zu erwarten, obwohl OPEC das gerne tun würden. Also lediglich ein Konzert im November in Köln, also in ihrer Heimatstadt, steht momentan im Kalender. Wenn hier irgendein Promoter oder irgendein Konzertveranstalter zuhört, sollte er vielleicht zugreifen. Sie würden wirklich gerne in Berlin auftreten. Tja, vielleicht hilft ja diese Sendung ein bisschen, um sie bekannter zu machen. Und wer die beiden Vinylalben, die ich heute vorgestellt habe, also Flohfilz und eben halt OPEC, erwerben möchte, kann ich nur sagen, einmal Werbung machen hier. Und zwar der Laden Soul Trade in Kreuzberg, der hat das Vinyl noch da und es lohnt sich wirklich. Und ein bisschen Geld bekommen OPEC natürlich auch durch die GEMA in dieser Sendung.

Ja, das war Passion auf Radio 1. Die Playlist natürlich finden Sie im Netz, genauso wie Konzerttipps und ja, jederzeit nachhörbar auf unserer Website oder in der ARD Sounds App. Mein Name ist Carsten Wehrhoff, ich sag tschüss, kommen Sie gut durch die Woche und bitte nicht vergessen, people make the world go round.

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2: Um 1 Uhr mit Thomas Haag. Guten Morgen. Kanada vergibt einen milliardenschweren Großauftrag über den Bau von U-Booten an den deutschen Hersteller TKMS. Das gab Kanadas Premierminister Carney bekannt. Michael Nenzer.
3: Kanada setzt auf eine Zusammenarbeit mit dem NATO-Verbündeten Deutschland. Carney äußerte sich kurz vor seiner Abreise zum NATO-Gipfel in Ankara. Die ThyssenKrupp-Rüstungstochter TKMS hat bei dem Geschäft einen südkoreanischen Konkurrenten ausgestochen. Die Bundesregierung hat sich mit Blick auf die gemeinsame Abschreckung Russlands sowie die Sicherheitslage im Atlantik und der Arktis wiederholt für das Geschäft stark gemacht. Nach Medienberichten soll es sich um 12 Hightech-U-Boote handeln. Der Auftrag soll ein Volumen von rund 60 Milliarden Euro haben.
2: US-Präsident Trump hat bestätigt, dass er FIFA-Chef Infantino wegen der Rotsperre für den US-Fußballnationalspieler Balogun angerufen hat. Der Fußball-Weltverband hatte am Sonntag die Sperre zur Bewährung ausgesetzt. In der deutschen Politik sind die Reaktionen unterschiedlich. Hauptstadtkorrespondentin Kirsten Girschick.
4: Die Staatsministerin für Sport und Ehrenamt, Christiane Schenderlein von der CDU, hat auf die überraschende Aufhebung der Rotsperre gegen US-Nationalspieler Phelan Balogun sehr zurückhaltend reagiert.
5: Schiedsrichterentscheidungen liegen in der Hand des Sports.
4: Dagegen erklärt die sportpolitische Sprecherin der Grünen, Tina Winkelmann, eine FIFA, die nach einem Anruf des US-Präsidenten sportrechtliche Sanktionen verändere, verspiele jeden Anspruch auf Glaubwürdigkeit.
2: Die Bundesregierung hat den Haushaltsentwurf für das nächste Jahr beschlossen. Er sieht höhere Ausgaben und neue Schulden von mehr als 200 Milliarden Euro vor. Darin enthalten sind auch die Sondervermögen für Infrastruktur und Bundeswehr. Es wird aber auch Einsparungen geben. So ist weniger Geld für die Rente und für Sozialleistungen eingeplant. Außerdem werden die Steuern für Alkohol und Tabak erhöht. Die Regierungskoalition aus CDU und SPD hat sich auf Änderungen bei der Gesundheitsreform verständigt. Sie sehen etwa niedrigere Belastungen für Familien vor, eine geringere Absenkung des Bundeszuschusses und Änderungen beim Abschlag für Pharmakonzerne. Es bleibt aber bei höheren Zuzahlungen für Medikamente und im Krankenhaus. In der FIFA-Fußball-WM musste sich Portugal am Abend Europameister Spanien mit 0:1 geschlagen geben. Für den 41-jährigen Ronaldo dürfte das Spiel, sein 27. WM-Spiel, zugleich sein letztes gewesen sein. In einer Stunde beginnt das Spiel USA gegen Belgien. Soweit die Nachrichten. 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Das Wetter nachts gebietsweise regnerisch, nur vereinzelt gibt's Auflockerungen bei Tiefstwerten von 18 bis 16 Grad. Am Tage wolkenreich und windig mit Regen oder Schauern, örtlich auch Gewitter 20 bis 26 Grad.
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6: Guten Abend, Freunde der Sonne.

Herzlich willkommen zu Elevation auf Radio 1. Mein Name ist DJ XDelicious und Sie haben die unverwechselbaren Rage Against the Machine gehört. Ihre zweite Platte Evil Empire, die ist vor 30 Jahren und ein paar zerquetschten Wochen rausgekommen. Sie haben den Opener People of the Sun gehört. Ja, Rockmusik ist schon das Feld, was hier beackert wird in den nächsten 2 Stunden, aber wir dürfen auch mal beherzt über den Tellerrand hinausblicken hier. Also da darf mal Psychedelik flimmern oder ein Soul- oder Disco-Funk-Song auftauchen. Und dann sind die Um-die-Ecke-Denker von Can aus den 70er Jahren auch dabei mit einer wieder ausgegrabenen Live-Aufnahme, die demnächst zum ersten Mal feierlich veröffentlicht wird. Und dann gibt's Musik aus Mali, aus Malaysia oder der Türkei zu hören, hier bei Elevation auf Radio 1. Und aus Portugal kommt die nächste Band, The Black Wizards. Tolle Band mit einer neuen Platte, Force Majeure and the Acts of God, wird im September rauskommen, und von The Black Wizards jetzt schon draußen ist Killing the Buzz.

Vor 50 Jahren im Juli 1976 hat sich Deep Purple aufgelöst. Das sogenannte Mark IV Lineup damals mit David Coverdale und Glenn Hughes und Tommy Bolin und so weiter. Später haben sich natürlich auch wieder vereinigt. Schön von Schallplatte haben sie Getting Tighter gehört. Also 1975, ein Jahr vorher, hatte Deep Purple diese Platte Come Taste the Band aufgenommen. Kritiker sagen, ja, die Platte ist gut. Klingt aber gar nicht so richtig nach Deep Purple. Mir schmeckt sie sehr gut mit diesen funky Einflüssen. Bei dieser Sendung Elevation hier auf Radio 1 sind wir in dieser Ausgabe komplett fußballfrei, aber mindestens genauso international. Und jetzt hören Sie die Queen aus Mali. Das ist Fatoumata Diawara.

Am 22. November wird sie in Berlin ein Konzert geben. Diese tolle Stimme aus Mali, Fatoumata Diawara. Und stattfinden wird das Ganze im Festsaal Kreuzberg. Fatoumata Diawara. Jetzt hören Sie The Heavy Heavy.

Mensch, irgendwie ist diese tolle Band bisschen an mir vorbeigegangen. The Heavy Heavy, Sie haben sie gehört mit dem Titeltrack von ihrem Debütalbum One of a Kind. Ist eine Londoner Band und diese Platte One of a Kind, die ist vor knapp 2 Jahren rausgekommen. Aber gut, manchmal, da steigt man später ein und da kann man sich umso mehr freuen, wenn vielleicht dann bald das nächste Release rauskommen wird von The Heavy Heavy. Jetzt sind wir in Brasilien mit União Black und A Vida.

So, bei diesem 1968er Psychedelic Rock Song, da brauche ich für die Ansage fast länger, als der kurze Song eigentlich gedauert hat. Sie haben Merrill Funkhauser und HMS Bounty gehört mit Driving Sideways on a One-Way Street. Jetzt hören Sie Jennifer Warnes, und das ist eine Sängerin, die mit Leonard Cohen und Joe Cocker zum Beispiel zusammengearbeitet hat. Aber ganz besonders bekannt ist Jennifer Warnes hier in Germany natürlich mit I've Had the Time of My Life. Zusammen mit Bill Medley kennt man vom Dirty Dancing Soundtrack. Aber schon vorher in den 70ern hat Jennifer Warnes tolle Platten aufgenommen. Hier hören Sie sie mit einer tollen Interpretation von P.F. Sloan.

Sie haben die deutsche Band Theodor gehört oder Theodor, wenn Sie möchten. Und Lucifer heißt dieser Track, kommt vom Album Holocene aus dem Jahr 2024. Das Label Habibi Funk hat ja schon die letzten Jahre die Runden gemacht und wirklich sich toll dran gemacht, die Musik der arabischen Welt aufzubereiten, wieder zu entdecken, auszugraben, was da so für funky Musik in den 70ern und 80ern entstanden ist. Und jetzt strecken sie ihre Fühler noch weiter aus, nämlich nach Malaysia. Und dafür haben dann die Macher vom Label Habibi Funk noch ein Unterlabel gegründet, das ist Audible Beauty. Dort wird eine Platte von Alfonso Soleano als erstes Release erscheinen. Und das Album Tiga Trombone, das wird also einen Überblick dieses malaysischen Jazz-Maestros geben. Und sie hören jetzt diese malaysischen Vintage-Sounds, nämlich mit dem Song Surya Pagi von Alfonso Soleano.

Lecker Bass, unter anderem bei diesem Song von A Taste of Honey. Boogie Oogie Oogie heißt er. Jetzt kommen wir zu modernen Krautrock-Sounds, dargeboten von der Band Spiral Drive. Das ist ein Projekt rund um den Multi-Instrumentalisten Raphael Neikes. 2019 haben sie schon mit ihrem Krautrock- und Neopsychedelik-Sound Wellen geschlagen mit dem Debütalbum Unity. Und jetzt ist die nächste Platte fällig von Spiral Drive. Die heißt Reise, wird Mitte Juli rauskommen. Das Album Reise widmet sich dem Thema Mobilität und dieser Song, den Sie jetzt hören, die erste Auskopplung, die heißt Auto und wurde original aufgenommen in Mannheim, also dem Geburtsort des modernen Automobils. Sie hören Spiral Drive hier bei Elevation auf Radio 1.

Tony Visconti, der hat nicht nur David Bowie und Thin Lizzy produziert, sondern zum Beispiel auch die Progressive Rocker von Gentle Giant. Die haben Sie hier gehört mit erstem Album, erstem Song. Giant heißt er, aus dem Jahr 1970. Jetzt hören Sie Altin Gün. Der Song kommt leider nicht schön von Schallplatte, nur digital, denn das Altin Gün Album Allem aus dem Jahr 2021 ist nur digital erschienen. Sie hören den Song Kisasa Kisas und wenn Sie Lust haben, hören wir dann noch eine zweite Stunde zusammen hier am Sonntagabend von Elevation auf Radio 1.

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4: Um 2 Uhr mit Thomas Haag. Guten Morgen. Kanada vergibt einen milliardenschweren Großauftrag über den Bau von U-Booten an den deutschen Hersteller TKMS. Das gab Kanadas Premierminister Carney bekannt. Michael Nenzer.
5: Kanada setzt auf eine Zusammenarbeit mit dem NATO-Verbündeten Deutschland. Carney äußerte sich kurz vor seiner Abreise zum NATO-Gipfel in Ankara. Die ThyssenKrupp-Rüstungstochter TKMS hat bei dem Geschäft einen südkoreanischen Konkurrenten ausgestochen. Die Bundesregierung hat sich mit Blick auf die gemeinsame Abschreckung Russlands sowie die Sicherheitslage im Atlantik und der Arktis wiederholt für das Geschäft stark gemacht. Nach Medienberichten soll es sich um 12 Hightech-U-Boote handeln. Der Auftrag soll ein Volumen von rund 60 Milliarden Euro haben.
4: US-Präsident Trump hat bestätigt, dass er FIFA-Chef Infantino wegen der Rotsperre für den US-Fußball-Nationalspieler Balogun angerufen hat. Der Fußball-Weltverband hatte am Sonntag die Sperre zur Bewährung ausgesetzt. In der deutschen Politik sind die Reaktionen unterschiedlich. Kirsten